Matthäus Evangelium Kapitel 25, Vers 46. Das sind Worte Jesu, die er eindrücklich dann am Ende seines Lebens hier auf dieser Erde teilt, den Jüngern mitgibt. Und er sagt dort in Matthäus 25, Vers 46, und diese werden hingehen zur ewigen Strafe, die Gerechten aber in das ewige Leben. Und es sind diese zwei Ausgänge. Es können eben nicht alle sagen, ja, er wird schon, also man kann nicht über jeden sagen, der dann seinen letzten Atemzug gemacht hat, er wird jetzt in Frieden ruhen. Diejenigen, die Jesus angenommen haben, die haben dann diese Gewissheit, dass sie dann ewig leben werden. So heißt es im Johannesevangelium 11, Vers 25. Also das ist der Kontext, wo Jesus Christus einen Toten zum Leben auferweckt, den Lazarus, einer seiner Freunde. Und dann sagt er in Vers 25, Johannes 11, Vers 25 zu Martha und Maria, ich bin die Auferstehung und das Leben. Wer an mich glaubt, wird leben, auch wenn er gestorben ist. Ich wiederhole nochmal. Ich bin die Auferstehung und das Leben. Wer an mich glaubt, wird leben, auch wenn er gestorben ist. Das sagt Jesus zu den Menschen, die an ihn glauben, sie werden leben. Sie werden, und das will ich gleich ausführen, wie das Leben aussehen wird nach dem Tod mit Jesus und wie das Leben aussehen wird nach dem Tod ohne Jesus. Und da findet Jesus auch klare Worte, Matthäus Evangelium Kapitel 13, 42. Matthäus 13, Vers 42, da sagt Jesus, und ich zitiere ihn, das ist nicht das, was das Mittelalter sich ausgedacht hat, wenn es dann um Hölle ging. Jesus Christus sagt, da wird das Weinen und das Zähneknirschen sein. Da wird das Weinen und das Zähneknirschen sein. Und da kann man dann nicht einfach sagen, naja, er ruht jetzt in Frieden oder sie ruht jetzt in Frieden. Wahrscheinlich ist es ein sehr emotionaler Moment jetzt, wenn man darüber nachsinnt. Wo sind denn die Lieben, die schon gegangen sind? Und da kann man nicht einfach so weiterreden. Da lässt man den Gedanken zu, wenn man über sich selbst nachdenkt, wo komme ich denn hin? Wo wirst du hingehen nach diesem Tag X? Und so möchte ich heute in der Predigt ausführen, was es bedeutet, zu dieser Ruhe einzugehen, wo der Schreiber des Hebräerbriefes einlädt. Lasst uns eifrig sein und in diese Ruhe hineingehen. Das sind seine Worte, die er dann auch richtet im Hebräer 4, Vers 11. Hebräer 4, Vers 11. Lasst uns nun eifrig sein, in jene Ruhe einzugehen. Und bevor ich da loslege und uns erklären möchte, die Zusammenhänge, wie es dazu kommt, dass wir schon in diesem Leben unruhig sind und dann nichts anderes uns erwartet in dem nächsten Leben, diese Unruhe. Und so wünsche ich uns allen diesen Frieden, diese Ruhe, die nur Gott geben kann. Lasst uns an den Start, an den Beginn der Menschheitsgeschichte gehen, da wo Gott Adam und Eva geschaffen hatte. Da gab es diesen Sündenfall, diesen Moment, wo der Mensch ganz klar ein Gebot Gottes missachtet hatte, wo Gott klar und deutlich gesagt hat, ihr könnt von allen Bäumen essen, aber von diesem Baum in der Mitte des Gartens dürft ihr nicht essen, und sie aßen von dieser Frucht, wie gestern schon zitiert. Und dann passiert etwas Eigenartiges, was wir entdecken in dem Moment, wo Gott dem Menschen nachgeht. In 1. Mose 3, Vers 9, da muss Gott tatsächlich den Menschen suchen. Der Mensch hat sich allen Ernstes von Gott versteckt. Das kann man sich gar nicht vorstellen, wenn man an einen Gott glaubt, der allwissend ist, der alles gleichzeitig sieht, was auf dieser Erde passiert, dann kommen Adam und Eva allen Ernstes auf die Idee, sich von diesem Gott zu verstecken.
Sag mal, habt ihr Gott nicht mehr vor Augen, welche Eigenschaften er hat? Kennt ihr ihn nicht mehr? Ist euch nicht klar, dass er durch Bäume gucken kann? Dass er durch Wände gucken kann? Dass man nicht mit Gott Verstecken spielen kann? Und doch ist das für sie plausibel. Und das macht so vieles deutlich, was Sünde mit uns macht. Sünde führt dazu, dass Gott uns ein Fremder wird. Das werde ich gleich ausführen. Wir kennen ihn nicht mehr so gut, wie wir ihn vielleicht vorher kannten, wie Adam und Eva ihn vorher kannten. Er ist ihnen fremd, so dass sie nicht mehr wissen, kann man mit Gott Versteck spielen oder nicht? Und sie meinen, man kann mit Gott Versteck spielen. Wie stark kann oder wie schnell kann dieser Prozess sein, von Gott kennen zu Gott nicht mehr kennen? Und ich möchte heute diejenigen ansprechen, die Jesus nicht kennen, die Gott nicht kennen, aber meinen, ihn zu kennen. Und diejenigen unter uns, die mal Gott kannten bei ihrer Bekehrung und Taufe und dann vielleicht zu einem Stand oder Status gekommen sind, wo sie Gott nicht mehr so gut kennen. Und dass das praktisch die Hauptursache oder die Folge von Sünde ist, dass wir ihn nicht mehr gut kennen. Sonst würden wir sofort uns ihm völlig anvertrauen, weil es gibt nichts Sichereres, als in seinen Händen zu sein und bei ihm zu sein. Es gibt nichts Besseres. Nur hat die Sünde uns so weit dann durcheinander gebracht und letztlich steckt hinter der Sünde der Teufel, der dann umhergeht wie ein brüllender Löwe und er versucht uns durcheinander zu bringen, insoweit, dass wir ihn nicht mehr gut kennen. Und wenn wir ihn nicht kennen, dann vertrauen wir ihm nicht, dann vertrauen wir uns ihm nicht an, also versuchen wir das Heft selbst in die Hand zu nehmen und gehen dann eigene Wege. Irren umher wie Schafe, sagt das Jesaja in seinem Buch Kapitel 53. Und der Herr Gott, 1. Mose 3,9, rief den Menschen und sprach zu ihm, wo bist du? Also der allmächtige Gott lässt sich auf die Ebene des Menschen ein. Der weiß doch alles, der muss doch die Frage nicht stellen, wo bist du? Das heißt, Gott begibt sich jetzt auf die Ebene des Menschen. Das hat er mit Jesus auch getan. Jesus begibt sich auf die Ebene des Menschen. Er spricht hier allen Ernstes, wo bist du? Das ist so, wie wenn ich mit unseren Kindern, gut, die sind jetzt schon 9, 7, 5, die wissen die guten Verstecke, da komme ich nicht mehr so schnell dahinter, aber als sie noch 2, 3 waren und dann hinter so einer Gardine und Vorhang sich versteckt haben und die Füße konnte man sehen, dann habe ich mitgespielt und habe gesagt, wo bist du denn? Während ich ganz klar wusste, wo mein Kind ist. Und in der Weise geht Gott dem Menschen nach. Also den ersten Menschen, er stellt diese Frage, wo bist du, wohl wissend, wo sie sind. Da sagte er, der Mann, Adam, ich hörte deine Stimme im Garten und ich fürchtete mich, weil ich nackt bin und ich versteckte mich. Und was drückt er hier mit diesen Worten aus? Wie gesagt, für ihn ist Gott ein Fremder geworden. Ich hörte deine Stimme im Garten und durch diesen Bruch, durch diese Sünde hat er nicht jetzt mit Liebe reagiert, also wenn da eine Liebesbeziehung ist oder ein Vater seinen Kindern zuruft, Kinder, wo seid ihr? Und da ist eine harmonische, liebevolle Beziehung, dann rennen die Kinder zum Vater. Wenn sie diese Stimme hören, dann laufen sie zu ihm. Jetzt hört Adam die Stimme von Gott und distanziert sich. Warum? Zwischen Gott und ihm ist irgendwas passiert, die Sünde. Und die führt dazu, dass er sagt, ich fürchtete mich, weil ich nackt bin und ich versteckte mich. Eben noch war er die ganze Zeit nackt in der Gegenwart Gottes und das war für ihn und Gott überhaupt kein Problem. Und jetzt bringt er das sozusagen als Begründung für sein Versteckspiel. Ich bin nackig und ich weiß nicht, wie du darüber denkst. Und bevor du da den Kopf schüttelst oder mich bestrafst oder was auch immer, verstecke ich mich. Da fragt man sich, was in aller Welt ist in deinem Kopf passiert, Adam? Und das muss dann diese Schlussfolgerung oder diese Folge haben, was Sünde mit ihm gemacht hat. Er wusste nicht mehr, wie Gott über ihn denkt. Und so würde ich jetzt an Anfang
dieser Predigt diese Definition an den an den Anfang stellen. Sünde ist eine existenzielle Entfremdung von Gott, von den Mitmenschen und von einem selbst. Also wenn wir der Sünde auf den Punkt, auf den Grund gehen wollen, denn das ist ja das, was unser Leben ruiniert hat, was uns praktisch zu dieser Unruhe gebracht hat, was uns, wenn Gott nicht sich unserer erbarmt und uns zurückholt, wie eben beim Christoph gehört, dann werden wir ewig in dieser Unruhe, in dieser Distanz von ihm sein. Und deswegen müssen wir jetzt uns fragen, wie kommen wir aus dieser existenziellen Entfremdung von Gott, von dem Nächsten und von uns selbst wieder raus? Eben in der Geschichte gehört, hat Gott in seiner Gnade etwas zugelassen, wo Christoph fast dankbar ist dafür, dass dann so eine Phase war, die Corona-Krise war für ihn letztlich heilsbringend. Diese Verletzungen waren heilsbringend. Vielleicht lässt Gott in seiner Gnade etwas zu, was dich dann zurückholt zu ihm, sonst würdest du gar nicht auf ihn hören. Also diese existenzielle Entfremdung, und ich möchte jetzt mal beschreiben, warum Distanz zu Gott nicht das Problem ist, sondern diese Entfremdung. Also Distanz, manche sagen, naja, durch die Sünde sind wir praktisch distanziert von Gott. Distanz ist nicht so das Problem. Wenn ich zum Beispiel einen Bekannten habe, der wohnt in Kanada, und wenn er dann mal zu Besuch kommt, dann brauchen wir nicht lange, dann sind wir sofort wieder befreundet. Distanz ist nicht das Problem. Entfremdung ist das Problem. Ein kleines Beispiel. Ich bin eines Abends nach Hause gefahren und hatte mich mit meinem Schwager verabredet, dass wir abends uns noch treffen würden. Das war für mich gefühlt schon sehr spät, 10 Uhr. Ich bin junger Familienvater, das ist schon spät für uns. Und wir haben dann also uns vereinbart, dass wir uns da treffen würden. Er kam schon eher, der saß noch im Auto, der wollte nicht klingeln und die Kinder wecken. Und ich kam mit unserem schwarzen VW Touran vorgefahren, müsste in die Einfahrt einbiegen, um dort an unserem Haus zu parken. In der Zeit kam ein junges Mädchen, also vielleicht 13, 14 Jahre, diesen Weg entlang. Und ich musste halten und sie vorbeilassen, um dann einzubiegen in die Einfahrt. Und ich merkte plötzlich, dass sie anfängt, schneller zu gehen und dann zu rennen. Offensichtlich hat sie die Situation so bedrohlich für sich eingeschätzt, dass sie anfing zu laufen. Und ich habe das realisiert und ich wollte ihr irgendwie die Angst nehmen, was hätte ich in diesem Moment tun können? Würde das was bringen, wenn ich das Fenster runterkurbeln würde und schreien würde, hey, keine Angst? Sie würde noch schneller rennen. Würde das was bringen, wenn ich aussteigen würde, hinterher rennen würde, weil ich schneller als sie bin? Dann würde ich sagen, hey, hey, du brauchst nicht wegrennen, ich bin lieb. Dann würde sie schreien und um Hilfe bitten, die Nachbarschaft. Also, was hätte ich tun können? Nichts. Obwohl ich es gut meine. Und das ist das Problem an Entfremdung. Wenn Gott für einen Menschen fremd ist, dann kann Gott wie oft sagen, ich hab dich lieb, komm zu mir, komm, meine Hände sind so weit ausgebreitet für dich, komm, komm. Und der Mensch wird wegrennen, weil er Gott fürchtet, wie Adam und Eva Gott fürchteten und sich versteckten. Und wer ist der Schuldige an diesem Versteckspiel? Wer hat das so verdreht, das Bild, dass man so ein falsches Gottesbild hat? Es ist dieser Teufel. Es ist dieser Teufel, dieser Satan, der uns praktisch so auf diese Weise von Gott abbringen möchte. Wenn also dieses Thema Entfremdung, da gibt es einen Vers im Kolosserbrief, das das nochmal bestätigt. Kolosser 1, Vers 21. Kolosser 1, 21. Und euch, die ihr einst entfremdet und Feinde wart. Also es gibt diesen Zustand der Entfremdung, steht hier, der Apostel Paulus sagt den Christen, ihr wart auch einst entfremdet. Und ihr wart Feinde, und jetzt müssen wir gucken, wie kommen wir denn aus dieser Entfremdung wieder? Und das ist die Frage, was ist das Gegenstück von Entfremdung? Was würdet ihr sagen, ist das Gegenteil von Entfremdung? Einfach reinrufen, bitte? Freundschaft, genau, Freundschaft, bitte? Beziehung, richtig? Vertrauen, genau, das sind alles Eigenschaften oder es sind Bezeichnungen, die stehen für Nähe. Also das Gegenstück in der Bibel von Entfremdung ist Erkenntnis. Erkenntnis. Und
Die Bibel hat da nicht nur diesen theoretisches Verständnis von Erkenntnis, sondern dieses ganzheitliche Verständnis. Das wird deutlich in 1. Mose 4. Er erkannte sie und sie wurde schwanger. Da steckt das Wort Erkennen drin. Das bedeutet, man wird in der Art intim miteinander, dass praktisch ein Kind geboren wird. Das will ich nicht weiter ausführen. Die Erwachsenen verstehen das, die Kinder schmunzeln. Also, es braucht praktisch diese Intimität, dieses Einswerden, was sich später in diesem Abendmahl ausdrückt, dass wir Christus aufnehmen, ihn das Brot zu uns nehmen, essen und wir werden eins mit ihm. Wir in ihm, er in uns. Aber so weit sind wir noch nicht. Also, da ist diese Entfremdung, die irgendwie gelöst werden muss. Und vielleicht, wahrscheinlich ist hier unter uns jemand, für den dieser Gott fremd ist. Aber er ist auf der Suche. Denn Gott hat es in uns hineingelegt, diese Sehnsucht nach Erlösung. Das ist das, was praktisch in uns, ja, mit der Schöpfung mit reingelegt ist. Diese Ahnung, da gibt es Ewigkeit. Da gibt es einen Gott. Und das würde kaum jemand in Frage stellen. Aber vielleicht geht es dir so, dass du meinst, diesen Gott zu kennen, wie es mir ergangen ist bis heute Nachmittag. Ich hatte in meiner Instagram-Kontaktliste einen Samuel und ich bin Monate, Jahre lang davon ausgegangen, dass das mein Cousin ist, der in Kanada lebt. Und ich habe seine Stories immer gesehen, also das, was er veröffentlicht hat. Ich habe das geliked, ich habe das kommentiert. Und dann schrieb er heute, hey, auf Englisch, wer bist du? Ich komme aus Texas. Und ich so, warte mal, bist du nicht der Samuel Pauls? Nein, bin ich nicht. Wer bist du? Wo kommst du her? Und ich denke mir, oh, ich bin die ganze Zeit einem anderen Samuel gefolgt. Merkt ihr, worauf ich hinaus will? Vielleicht folgst du einem Gott oder Jesus und hoffentlich kommt heute der Tag, wo du merkst, oh, ich bin einem anderen gefolgt. Folge Jesus nach. Und wer ist Jesus? Über den müssen wir reden. Also es gibt diese Situation, dass man durch die Sünde in der Art, in der Weise entfremdet, sich von Gott entfremdet, dass es zwangsläufig dazu führt, dass man nicht mehr weiß, was sind seine Werte, was findet er gut, was soll ich tun, was soll ich lassen, findet er Nacktheit schlimm? Oh, ich weiß es nicht, also verstecke ich mich. Und was hat dann der Adam getan in dieser Szene? Er hat sich rechtfertigt. Ja, er hat gesagt, ich versteckte mich, weil. Und er hat gehofft, dass diese Begründung oder diese Rechtfertigung genügt, wo Gott sagt, ach so, okay, dann verstehe ich. Stimmt, du warst nackt. Ah, deswegen hast du dich versteckt. Ein Mensch, der anfängt, sich unsicher zu fühlen, fängt an, sich zu rechtfertigen. Denk mal darüber nach, in deinem WhatsApp-Chat-Verlauf, wie viele Nachrichten, die du geteilt hast, sind letztlich Rechtfertigung. Jemand hat dich eingeladen, du wolltest nicht, hast aber eine andere Begründung dann eingefügt. Es gab einen Termin, du musstest Punkt 7 Uhr da sein. Es gab ein paar Ampeln unterwegs, die gibt's aber nicht erst heute da. Du bist zu spät. Und unterwegs dahin legst du dir eine Rechtfertigung zurecht. Dass alle ganz genau wissen, eigentlich würdest du pünktlich da sein, aber wegen der Ampeln kommst du nicht pünktlich. Okay, das war die Rechtfertigung. So, und dann baut sich der Mensch praktisch sein Lügenhaus auf und er belügt diesen und jenen und so weiter. Und dann führt das nicht nur zu der Entfremdung Gott gegenüber, sondern auch zur Entfremdung dem Nächsten gegenüber. Der Mitmensch wird einem fremd. Ihr erinnert euch, derjenige, diejenige, die gestern auch da war, wir haben da über Sünde gesprochen. Sünde ist letztlich der Moment, wo ich etwas tue, nicht aus Glauben heraus, sondern aus dem, dass ich Gott misstraue und das Heft selbst in die Hand nehme. Da war das Beispiel Klauen. Ich vertraue nicht, dass das Gebet, unser täglich Brot, gib uns heute, hilft. Also fange ich an, Brot zu klauen. Und dann habe ich das Brot geklaut und ich weiß nicht, wie es wäre, wenn ich Gott vertrauen würde. Ich habe also etwas getan, was mir dann aber auch unangenehm ist, meinem Nächsten gegenüber. Ich versuche das meinem Ehepartner gegenüber zu verheimlichen, aber das kommt raus. Dann versuche ich ihr zu sagen, lass uns das aber geheim halten, damit die Nachbarn das nicht mitbekommen. Und merkt ihr, wie dieser Prozess dann dahin geht, dass meine Mitmenschen mir nach und nach auch Fremde werden.
Man vereinsamt letztlich. Und es wäre ja noch nicht so schlimm, wenn man im Innern eine Ruhe hätte, aber die geht auch flöten, die geht auch verloren. Das ist dann der Prozess, wo ich mir selbst fremd werde. Wo ich dann nicht mehr weiß, oh, was bin ich eigentlich für ein schlimmer Mensch? Und ich bin selbst unruhig, ich kann nicht schlafen, ich weiß, das ist nicht richtig, was ich tue. Tief in mir ist eine Unruhe und das führt dazu, ich möchte mal lesen, ein Auszug aus dem Internet, wie eine gewisse Sandra beschrieben hat, den Zustand, wohin praktisch Sünde, Trennung, Entfremdung von Gott führen kann. Sie hat es mit ihren Worten so beschrieben. Ich bin so einsam. Meine Einsamkeit zerfrisst mich von innen. Das ist so ein Gefühl, wie wenn man in einem dunklen Raum ganz alleine sitzt. Ich sehne mich so sehr nach Liebe und Geborgenheit. Mich hat seit Jahren keiner mehr in den Arm genommen. Ich weiß nicht mehr weiter. Seit 6 Jahren, seit ich berufstätig bin, habe ich zwar Kollegen, aber habe es nie geschafft, einen davon richtig kennenzulernen. Ich rede mit fast niemandem, es sei denn, jemand spricht mich mal an. Irgendwie war ich schon immer schüchtern, bin im Umgang mit anderen Menschen total unsicher und ängstlich. Wenn ich Paare sehe, kommen mir die Tränen. Das ist die Hölle, schreibt sie. Alle haben jemanden, nur ich nicht. Was ist bloß an mir verkehrt, dass ich so wenig liebenswert bin? Bei Gefühlsmusik wie Xavier Naidoo kriege ich die Krise. Ich sitze abends in meiner Wohnung und grüble über mich nach. Ich habe überhaupt keine Kraft mehr. Welchen Sinn macht das Leben noch? Wir nehmen wahr, es ist ein Zustand, den jemand beschreibt und vielleicht findet sich da jemand wieder, dass man ziemlich einsam ist, obwohl man unter den Menschen ist. Dass man in dieser Einsamkeit nicht ruht, sondern dass da eine tiefe Unruhe ist. Und sie bringt es auf den Punkt, es ist wie die Hölle. Und schaut euch mal, lass uns zu Ende denken, wenn wir also zu dieser Lebzeit getrennt von Gott leben, er uns ein Fremder ist, die Nächsten uns fremd sind, ich bin mir selbst fremd, dann ist das kein Zustand, der bleibt, sondern der intensiviert sich. Es wird immer schlimmer, Gott wird mir immer mehr ein Fremder. Das sieht man, wenn ganze Gesellschaften sich von Gott distanzieren, dass dann Gott mehr und mehr fremd wird und dann Dinge passieren, die undenkbar waren. Und dann der Kontakt zu den Nächsten, der wird immer, immer loser, immer kälter und zu einem selbst eben auch. Und das führt dazu, dass man irgendwann die Brücke sucht, von der man springen möchte. Und Satan hat es so raffiniert hinbekommen, dass er das, was Gott gegeben hat, das Leben, Jesus hat gesagt, ich bin das Leben, ich bin die Auferstehung und das Leben, das hat er in der Weise durch die Lüge verdreht, dass man sagt, ich will das, was Gott mir gegeben hat, nicht mehr. Ich will das Leben nicht mehr. Ich möchte springen. Und dann in der Hoffnung, dass dann Rest in Peace, die Ruhe eintritt, nach der man sich so gesehnt hat. Und siehe da, es geht in der Ewigkeit weiter. Ohne Gott. Es ist ein Prozess, der ewig so weiter anhält. Gott ist noch fremder. Der Nächste ist noch fremder. Ich bin mir selbst noch fremder. Und dann können wir Jesu Worte verstehen, da ist ein Heulen und Zähneknirschen. Es ist Zähneknirschen, deswegen habe ich nachts immer eine Schiene an, weil meine Zähne knirschen. Warum? Weil ich vielleicht manches verarbeite an Unruhe, das sich angesammelt hat des Tages. Und das ist ein Ausdruck von Unruhe. Und deswegen können wir nicht jedem sagen, rest in peace, Ruhe in Frieden, nachdem er gestorben ist. Hier also die Frage, wie kommen wir zu dieser Ruhe, schon zu diesen Lebzeiten, zu dem Moment, wo wir dann doch wieder Gott neu kennenlernen, er uns nicht mehr der Fremde ist, den Nächsten wieder neu kennenlernen und siehe da, uns selbst neu kennenlernen, dass wir uns sicher sind unserer Identität und wissen, wer wir sind, was eine große Frage aktuell in unserer Gesellschaft ist, Stichwort Gender-Ideologie. Wir müssen also über das Evangelium sprechen. Wie kommen wir zu diesem Moment, den ich gerade skizziert hatte? Und da ist diese Lösung zu finden im Jesaja-Buch 53. Gestern schon angedeutet, heute weitergeführt. Im Jesaja 53, dann diesen Text kann man schon mal aufschlagen, bevor ich darauf eingehe. Ein Beispiel. Wir waren als Familie, waren wir mal Urlaub machen in einer dieser Centerparks, vielleicht für manche jungen Familien bekannt. Da fährst du hin und
kannst ein Bungalow oder ein kleines Häuschen beziehen und in diesem Häuschen kann man dann 6-7 Tage ruhen, Urlaub machen. Und wir kamen da hin, haben das Haus bezogen. Meine Frau, die hat gerade die Koffer ausgepackt. Ich war dann auch im Wohnzimmer, noch auf der Couch, wahrscheinlich an meinem Handy dran. Und unsere Kinder, da waren noch die ersten zwei, die waren noch kleiner, ich glaube 4 und 2. Und die spielten dann an dem Spielplatz direkt neben uns. Und das war das Haus direkt am Waldrand, da war ein Waldweg. Und plötzlich merkte ich, ich schaute durch diese Glastür, diese Terrassentür, dass mein ältester Sohn unruhig wurde. Ich muss dazu sagen, dass der Jüngere, der zweite Sohn, überhaupt keine Angst hat vor Hunden, bis heute nicht. Der geht einfach auf sie zu. So, der Ältere aber hat panische Angst bekommen und ich merkte, dass ein großer Hund auf ihn zugerannt kommt. Ich springe auf von diesem Couch hin zu dieser Glastür, zu dieser Terrassentür. Und anders wie bei uns zu Hause gibt's nur eine Klinke, musste man oben und unten eine Klinke betätigen. Und ich habe in der Panik versucht, das schnell zu öffnen. Mein Sohn stand schon an der Tür und klopfte, mach doch auf und zeigte, dass er unruhig ist. Und der Hund kam immer näher und in letzter Sekunde hatte ich die Tür aufbekommen, reiß die Tür auf, pack meinen Sohn. In dem Moment riefen dann schon das Herrchen, den Hund zurück. Und ich hatte meinen Sohn im Arm und ich spürte sein Herz klopfen. Er hatte Angst, aber die Situation war praktisch aufgelöst. Stellt euch mal vor, in dieser Geschichte bin ich Gott Vater und mein Sohn ist Jesus. Es gab einen Moment am Kreuz von Golgatha, da heißt es, ich zitiere aus dem Alten Testament, Jesaja 53, Vers 6. Wir alle irrten umher wie Schafe. Wir wandten uns jeder auf seinen eigenen Weg. Diese Entfremdung, diese Vereinsamung, dieses Umherirren, ruhelos sein. Aber der Herr ließ ihn treffen unsere aller Schuld. Also Gott Vater ließ aktiv Jesus treffen unser aller Schuld. Er wurde misshandelt und machte seinen Mund nicht auf, wie das Lamm, das zur Schlachtung geführt wird, und wie ein Schaf, das stumm ist vor seinen Scherern, und er machte seinen Mund nicht auf. Was ist hier passiert in diesem Bild, das ich eben skizziert hatte? Da kommt also diese Gefahr auf Jesus zu. Er nimmt all seine die Schuld der Welt auf sich. Meine und deine Schuld nimmt er auf sich. Und jetzt gibt es da diesen Moment am Kreuz von Golgatha, wo er angegriffen wird, wo er attackiert wird, wo er bespuckt und gefoltert wird, wo er zerfleischt wird, wie das Lamm, das geschlachtet wird. Und anders als ich dann die Tür aufgerissen habe und meinen Sohn gepackt habe, lässt der Vater die Tür zu. Und dann gibt es diesen Blickkontakt zwischen seinem Sohn und ihm. Und er schreit aus, der Sohn Jesus Christus, mein Gott, warum hast du mich verlassen? Und erlebt in diesem Moment die maximale Entfremdung, die jemals ein Mensch haben kann von Gott. Warum? Weil er deine und meine Schuld auf sich genommen hat. Und diese Schuld hat zu dieser Entfremdung geführt, dass für ihn in dem Moment Gott ein Fremden, warum machst du die Tür nicht auf? Und er wird zerfleischt bis dahin, dass er seinen letzten Atemzug hat. Es musste jemand sterben. Was kostet eine Sünde? Den Tod, das Leben eines Menschen, er musste sterben und er starb für dich und für mich am Kreuz von Golgatha, damit du und ich durch diese offene Terrassentür in das Haus des Vaters rennen kann. Dass diese Tür, deswegen sagte Jesus, ich bin die Tür, dass diese Tür offen steht und wir zum Vater, zu Gott zurückkommen können. Zurück zu unserer Berufung, Bestimmung, Erfüllung, zu unserem Leben, zur Lebensquelle zurückkommen können und bei ihm sein können, ewig, für immer. Und wozu führt das? Dass jemand, der diese Bekehrung, diese Wiedergeburt erlebt hat, sagt, meine Fragen sind beantwortet. Meine Suche ist beendet. Ich bin zu Hause. Ich bin
da, wohin ich hingehöre. Und plötzlich machen die Seiten der Bibel alle Sinn. Plötzlich liest du diese Bibel komplett neu und stellst fest,

Und siehe da, der Herr selbst hat dich aus der Entfremdung rausgeholt, wie der gute Hirte das verlorene Schaf. Er ist nachgegangen, nachgegangen, bis er es gefunden hat. Und er hat es nach Hause gebracht. Rest in peace. Ich wünsche dir von Herzen Ruhe in Frieden. Schon jetzt. Schon heute.

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0: Wir sind zurzeit an den messianischen Psalmen, das heißt an den Psalmen, die prophetisch auf Jesus Christus hinweisen. Das letzte Mal haben wir uns mit Psalm 40 beschäftigt. Ein Psalm steht da vor uns, der im Neuen Testament ausdrücklich auf Christus bezogen wird. Und das hat uns dann auch geholfen, diese schwierige Stelle einzuordnen. Jetzt gehen wir mal zunächst, gehen wir doch zu Hebräer 10. Da wird das sehr schön erklärt. Liest jemand nochmals ab Vers 8.
1: Zuerst hatte er gesagt, Opfer und Gaben, Brandopfer und Sündopfer hast du nicht gewollt, sie gefallen dir auch nicht, welche doch nach dem Gesetz geopfert werden. Dann aber sprach er, siehe, ich komme zu tun Gott deinen Willen. Da hebt er das erste auf, damit er das andere einsetze. In diesem Willen sind wir geheiligt ein für allemal durch das Opfer des Leibes Jesu Christi.
0: Also er zitiert nochmals ganz kurz diese verschiedenen Opfer, die da erwähnt sind, und dann kommentiert er, die nach dem Gesetz dargebracht werden. Also das ist jetzt eben ein Beispiel für einen guten Bibelkommentar oder eine Predigt, ja? Man wiederholt kurz den Bibeltext und gibt dann die Erklärung, also bei diesen Opfern handelt es sich eben um diese Opfer, die Gott im Gesetz gefordert hatte, die man also nach göttlicher Vorschrift dargebracht hatte. Und dann geht er weiter, zitiert weiter nochmals den Text, Vers 9. Also er sagt, das erste, die Opfer, und das zweite, das Opfer Jesu, ja? Und so sagt er, das erste wird jetzt quasi auf die Seite gestellt, damit das zweite seine Bedeutung bekommt. Und das Großartige ist ja, dass eben mit dem Opfer des Herrn Jesus am Kreuz ist ja das Ende des Opfersystems im Judentum gekommen. Das heißt also endgültig ab dem Jahr 70, als die Römer Jerusalem und den Tempel zerstörten, hörte der Opferdienst auf. Das war vorbei. Das war so katastrophal für das Judentum, dass man eigentlich die ganze Religion ändern musste. Plötzlich musste man sich abfinden, eine Religion, die früher das Opfer im Zentrum hatte, eine Religion zu haben ohne Opfer. Und dann hat man versucht, ihm zu erklären, ja, wir können auch beten und Gott kann unser Gebet als ein Opfer annehmen. Aber das blieb dann nicht nur bis zum Jahrhundert, auch nicht bis zum Jahr 200, dass keine Opfer mehr da waren. 300, 400, 500, Jahr 2000, immer noch keine Opfer. 2008, immer noch keine Opfer. Das ist unglaublich. Gott hat diese Opfer weggenommen und nicht mehr zugelassen bis heute, dass sie zurückkämen. Also er nimmt das erste weg, damit er das zweite aufrichte. Und eigentlich kann man sagen, haben die Opfer ihr Ende gefunden, sogar vor dem Jahr 70. Weil im Talmud, im Traktat Sanhedrin, steht 37b, steht 40 Jahre lang. Vor der Zerstörung des Tempels kam das Los nicht mehr in die rechte Hand. Und die rot gefärbte Schnur wurde nicht mehr weiß. Das klingt ein bisschen mysteriös, oder? Gebe ich zu. Aber was ist gemeint mit dem Los, das nicht mehr in die rechte Hand kam? Das wichtigste Opfer in diesem ständigen Opferdienst war ja das Yom Kippur-Opfer, das einmal im Jahr dargebracht wurde für die Sünden des ganzen Volkes Israel im vergangenen Jahr. Und darum spricht übrigens Paulus auch in Hebräer 10, in unserer Stelle, spricht er gerade in den Versen vorher über das Yom Kippur-Opfer. Und es war so, nach 3. Mose 16 mussten zwei Ziegenböcke vor den hohen Priester gebracht werden. Und er musste nun entscheiden oder herausfinden, welcher Bock sollte als Sündenbock in die Wüste hinausgejagt werden, beladen mit der Schuld Israels. Und das hat man so gemacht, man hat ihm eine Box gereicht, in der zwei Lose waren. Und da steht in 3. Mose 16, er soll mit dem Los entscheiden, welcher Bock eben in die Wüste soll und welcher geschlachtet werden muss. Und da hat er mit beiden Händen in diese Box hineingegriffen, er hat einen Deckel, oder? Aber blind hineingegriffen und in jede Hand ein Los genommen. Diese Lose waren aus Metall und konnten aufgeklappt werden. Auf dem einen Los stand Ladonai, für den Herrn. Und auf dem anderen stand La'Azazel, für Azazel. Das heißt, für den Bock, der weggeht. Und nun hat man im Judentum das so aufgefasst, wenn das Los für Gott in die rechte Hand kam, dann war das göttliche Zeichen, dass Gott bereit war, das Opfer am Yom Kippur anzunehmen. Und nun sagt diese Talmudstelle im Traktat Sanhedrin, in den 40 Jahren vor der Zerstörung des Tempels kam das Los nicht mehr in die rechte Hand. Das heißt, 70 weniger 40 bringt uns genau auf die Zeit Jesu. Das heißt, die Kreuzigung Jesu fand eigentlich statt im Jahr 32, das heißt also 38 Jahre vor der Zerstörung. Aber der erste Mordversuch fand schon ganz früh am Anfang seines dreijährigen Dienstes statt. Wie er beschrieben wird in Markus 3 bereits. Markus Evangelium. Markus 1 beginnt mit dem öffentlichen Dienst des Herrn Jesus und dann Kapitel 3 kommt schon der erste Mordversuch. Und so kann man sagen, eigentlich seit dem ersten Mordversuch der Führer im Judentum kam am Yom Kippur das Los nicht mehr in die rechte Hand. Und alle wussten, Gott nimmt das Yom Kippur-Opfer nicht mehr an. Nächsten Jahr wieder Ladonai in der linken Hand. Nächsten Jahr wieder, im Jahr 32, auch wieder, als die Kreuzigung stattfand. Gott nimmt das Opfer nicht an, was ist los? 34, 35. Man kann ja mal zu Hause mal üben mit einem Eurostück und schauen, wie groß die Wahrscheinlichkeit ist, dass man 40 Mal immer die gleiche Seite kriegt, Zahl kriegt. Es ist einfach unmöglich. Und natürlich kann jemand sagen, ja, das ist vielleicht eine schöne, nette Geschichte da im Talmud. Also, da müsste man ja auf den Kopf gefallen sein, wenn man eine solche Geschichte erfindet. Das wäre das größte Eigentor für das orthodoxe Judentum, das Jesus als Messias ablehnt, zu sagen, übrigens ab dem Jahr 30 waren die Opfer wirkungslos. Und dann ab dem Jahr 70 hatten wir gar keine mehr. Also das ist natürlich ein ganz starkes Argument, dass eben diese Überlieferung, diese talmudische, rabbinische Überlieferung, das der Tatsache entspricht. Ja. Das sind also zwei Fragen. Es wurde dann betont, ab der Zeit, wo man keine Opfer mehr hatte, wir können anstatt eben zu opfern, können wir beten. Und auch am Yom Kippur, also Jahr für Jahr wird Yom Kippur gefeiert ohne Opfer. Ohne hohen Priester. Aber man bekennt in den Synagogen die Sünden. Für manche ist das ein äußerliches Ritual, für andere ist das eine sehr ernsthafte Sache. Da findet man alles. Aber die große Frage ist, wo ist das Opfer? Und Gott hat eben seinem Volk dieses Opfer weggenommen, damit sie sehen müssen, das wahre Opfer ist das Opfer vom Psalm 40. Er nimmt das erste weg, damit er das zweite aufrichte. Und Paulus sagt, als Jude, der eine rabbinische Ausbildung gemacht hatte, durch welchen Willen wir geheiligt sind, durch das ein für allemal dargebrachte Opfer des Leibes Jesu Christi. Ja, also das hat Gott so ausgeführt, um eben dem Volk Israel, aber auch allen anderen Völkern zu zeigen, wo das wahre Opfer zu finden ist. Jetzt die andere Frage, warum führt man im Judentum keine Opfer mehr ein? Die Römer, die hatten den Tempel zerstört im Jahr 70. Und die wollten keinen neuen Tempel mehr. Also die durften wegen den Römern keinen Tempel mehr bauen. Dann aber kam plötzlich eine Wende in der Zeit von Kaiser Hadrian, Anfang des 2. Jahrhunderts, der sagte den Juden, ihr könnt den Tempel wieder bauen. Er wollte so auf guten Fuß stehen mit den Juden. Und dann kam da eine riesige Euphorie auf, jetzt bauen wir den Tempel. Und dann haben, so wie das in der rabbinischen Literatur überliefert, die Samariter, die ja Feinde der Juden waren, da in Nablus, Sichem, haben die eine Delegation zum Kaiser geschickt und gesagt, erlaubt das ja nicht. Wenn die wieder einen Tempel haben, dann fangen die wieder an zu rebellieren. Sag ihnen, sie können den Tempel bauen, aber übrigens ein paar Ellen verschoben zum früheren Standort. Und das hat er so gemacht. Und das Judentum hat dann eine Wehklage veranstaltet und das ganze Projekt wurde begraben. Es geht nicht, ein paar Ellen verschoben zur richtigen Position den Tempel zu bauen. Gerade deswegen kam dann eben ein Riesenaufstand der Juden und einen falschen Messias. Und das hat zu einem verheerenden Krieg geführt mit mehr als 1 Million Toten unter dem jüdischen Volk. Kaiser Hadrian hat alles blutig niedergeschlagen und war dann so wütend auf die Juden, dass er am Standort des Allerheiligsten einen Jupiter-Tempel aufrichten ließ. Und Juden durften überhaupt nicht mehr die Stadt betreten. Und so ging das weiter. Später auch die Byzantiner haben den Juden nicht erlaubt, den Tempel zu bauen. Es gab eine kleine Ausnahme unter Julian, dem Abgefallenen, dem Apostat im 4. Jahrhundert. Mit Kaiser Konstantin kam ja die Wende. Das römische Reich wurde plötzlich christianisiert. Ja? Der römische Kaiser betrachtete sich als Christ. Und dann eben ein etwas späterer Kaiser, aber immer noch im 4. Jahrhundert, der hat dann gesagt, weil er vom Christentum nichts mehr wissen wollte, die Juden dürfen den Tempel wieder aufbauen. Dann hat das zu einer Bewegung geführt. Enthusiastisch wurde da, ging man an die Arbeit, wollte den Tempel bauen. Und dann gab es ein Erdbeben, von dem es übrigens noch archäologische Spuren gibt. Und das hat eine Explosion gegeben auf dem Tempelplatz. Wahrscheinlich ist Erdgas entwichen. Mit Toten, das ganze Projekt wurde begraben. Und dieser Julian war sowieso nur eine kurze Zeit an der Macht und dann kam wieder ein anderer, der wollte nichts mehr wissen von einem jüdischen Tempel. Dann etwas später, im 7. Jahrhundert, kamen die Muslime, haben dort den Felsendom hingebaut und der steht bis heute, der Islam will absolut keinen jüdischen Tempel dort. Aber so hat Gott das Judentum gehindert, sie konnten keine Opfer mehr haben. Und natürlich wichtig zu wissen, 5. Mose 12, Verse 13 bis 14 sagen, dass man die Opfer nur an diesem einen auserwählten Ort darbringen darf. Und das ist der Tempelberg in Jerusalem. Es gibt keine Alternative. Also es bringt nichts, wenn man in Singen irgendwo ein größeres Grundstück freimachen würde. Das ist keine Alternative. Nur dort. Und Gott hat es nicht erlaubt, eben zu zeigen, er hat das erste weggenommen, damit er das zweite aufrichte. Wurde noch die Frage gestellt, wie das ist mit den Opfern im Blick auf die Zukunft. Es gibt ja jüdische Bewegungen, die den Opferdienst wieder einführen wollen. In der Offenbarung wird tatsächlich gesprochen davon, dass wieder ein Tempel in Jerusalem stehen wird. Offenbarung 11 spricht von diesem Tempel. Auch der Altar wird erwähnt. Hesekiel auch, aber Hesekiel beschreibt ihn bereits in seiner vollen Ausführung dann im tausendjährigen Reich. Hesekiel 40 bis 48 beschreibt den neuen Tempel im tausendjährigen Reich. Also es wird wieder ein Tempel kommen. Es werden Opfer kommen. In Offenbarung 11 ist es sogar der Tempel noch vor der Wiederkunft Christi, wird der wieder gebaut werden. Das heißt, er muss unbedingt stehen nach der Entrückung der Gemeinde. Und da ist zu sagen, in Hosea 3, Verse 4 und 5 wird gesagt, die Kinder Israel werden viele Tage ohne König und ohne Fürsten sein. Also staatenlos. Eben nicht ewig, sondern lange Zeit. Und tatsächlich, ab dem Jahr 70, in der Folge, ging der Judenstaat unter, aber 1948 wurde er wieder gegründet. Und in dieser Stelle heißt es nicht nur, denn die Kinder Israel werden viele Tage ohne König und ohne Fürsten sein, sondern auch ohne Schlachtopfer. Also nicht ewig. Die werden wieder kommen. Aber es ist so, dass in dieser Zeit, wenn der Tempel eben so eine große Rolle wieder spielen wird, das ist die Zeit, in der die große Erweckung in Israel stattfinden wird. Der Überrest wird umkehren. Natürlich nach der Entrückung der Gemeinde wird es in Israel eine Erweckung geben. Und diese Juden werden sich um den Tempel bemühen, aber die werden auch wissen, wo das wahre Opfer stattgefunden hat. Also Gott hat für diese lange Zeit bis jetzt diese Opfer weggenommen, um dem Judentum zu zeigen, wo das wahre Opfer ist. Aber der Tempel wird wiederkommen, nur wird man dann eben verstehen, diese Opfer sind nur ein Symbol und sie weisen hin auf das wahre Opfer, das eben im Psalm 40 vor uns steht. Ja, jetzt gehen wir zu Psalm 40 zurück. In Vers 9 sagt der Herr Jesus, nachdem er gesagt hat, siehe, ich komme, in der Rolle des Buches steht von mir geschrieben, dein Wohlgefallen zu tun, mein Gott, ist meine Lust und dein Gesetz ist im Innern meines Herzens. Das ist ein sehr schönes Wort. Es ist ja so, die Bundeslade, die stellt ja auch den Herrn Jesus Christus symbolisch dar. Die Bundeslade, auf ihr hat am Yom Kippur der hohe Priester das Blut des stellvertretenden Opfers gesprengt. Und so wurde eben die Bundeslade bzw. der Deckel aus Gold darauf zum Versöhnungsdeckel. So konnte Gott vergeben. Und der Herr Jesus wird ausdrücklich genannt mit diesem Ausdruck des Versöhnungsdeckels in Römer 3. Wenn wir kurz aufschlagen. Römer 3, Vers 23, kann das jemand lesen, bis 25.
1: Denn es ist hier kein Unterschied. Sie sind allzumal Sünder und mangeln des Ruhmes, den sie bei Gott haben sollten, und werden ohne Verdienst gerecht aus seiner Gnade durch die Erlösung, die durch Christus Jesus geschehen ist. Den hat Gott für den Glauben hingestellt in seinem Blut als Sühnopfer, damit Gott erweise seine Gerechtigkeit.
0: Ja, da bist du dahin. Als einen Sühneort. Das griechische Wort hier ist Hilasterion. Das ist der Fachausdruck in der Bibel für den Deckel der Bundeslade. Also Gott hat Christus als Bundeslade hingestellt, als Ort der Versöhnung. Weil er die Versöhnung durch sein Blut gebracht hat. Nun, die Bundeslade bestand aus Holz in Akazienholz, überzogen mit Feingold. Das Holz ist ein Bild der Menschheit des Herrn Jesus. Eben dieser Reis ist, das aufwächst, Jesaja 53, Vers 2, ein Schössling aus ihrem Erdreich. Und er sagt ja auch in Lukas 23, wenn man dies an dem grünen Holz tut, was wird geschehen, wenn man es an dem dürren tut? Er vergleicht sich selber mit dem grünen Holz, ja? Also, das spricht von seiner Menschheit. Das Akazienholz, überzogen mit Gold. Das reine Gold spricht in der Bibel wovon? Einer der Freunde Hiobs, der Älteste, hieß Eliphas. Eliphas bedeutet, mein Gott ist Feingold. Eli, mein Gott, Phas, Feingold. Also, die Bundeslade spricht davon, dass der Herr Jesus Gott und Mensch in einer Person ist. Und jetzt, das ist der langen Rede kurzer Sinn. Was war in der Bundeslade? Dein Gesetz ist im Innern meines Herzens. Also es geht ja hier um den Erlöser, der in diese Welt kommt. Gott hat ihm einen Leib bereitet, im Mutterleib von Maria. Er kommt in diese Welt, um die Prophetie zu erfüllen. In der Rolle des Buches steht von mir geschrieben, um Gottes Willen auszuführen. Und sein ganzes Leben ist zur Ehre Gottes, nämlich so, dass er das Gesetz in seinem Leben vollkommen verwirklicht. Nicht als etwas Äußerliches, sondern ein Gesetz ist im Innern meines Herzens. Und so sagt der Herr Jesus in Matthäus 5, wenn wir kurz aufschlagen, in der Bergpredigt, Vers 17.
1: Ihr sollt nicht wähnen, dass ich gekommen bin, das Gesetz oder die Propheten aufzulösen. Ich bin nicht gekommen, aufzulösen, sondern zu erfüllen.
0: Jawohl. Also der Jesus sagt ganz klar, er ist nicht da, um das Gesetz irgendwie aufzulösen, sondern zu erfüllen. Das heißt, das Gesetz in seiner ganzen Fülle darzustellen. Er ist der einzige Mensch, der die Tora wirklich gehalten hat. Und es ist ganz falsch, wenn manchmal gesagt wird, der Jesus hätte sich an gewisse Dinge nicht gehalten. Das Sabbatgebot gebrochen und hätte das und das gemacht. Das hat er nie. Er hat nur Dinge gebrochen, die die Menschen aufgebaut haben, indem sie gewisse Gebote überzogen haben. In einer Art, wie Gott das nicht gemeint hat. Und darum hat er auch am Sabbat geheilt. Aber die Heilung am Sabbat, das war ja gar nicht eine Arbeit. Gott hat verboten Arbeit am Sabbat. Aber das war nicht eine Arbeit, die er gemacht hat. Das war völlig überzogen, das als Arbeit zu bezeichnen. Und so hat der Herr Jesus gezeigt, wie Gott diese Gebote wirklich gemeint hat. Und gerade in den weiteren Versen erklärt er dann zum Beispiel Matthäus 5, 21, ihr habt gehört, dass du den Alten gesagt hast, du sollst nicht töten. Und dann erklärt er, im Grundsatz ist dieses Gebot bereits gebrochen, wenn man jemanden als Dummkopf bezeichnet. Also das Herabwürdigen des Nächsten ist im Grundsatz eben schon der Bruch des Gebotes, der dann ganz am Schluss endet mit dem Mord. Und er erklärt dann auch in Vers 27, du sollst nicht Ehe brechen. Da sagt er, das beginnt nicht erst dann, wenn die Ehe wirklich in Tat und Wahrheit als ausgeführte Tat gebrochen ist, sondern er sagt, der Ehebruch beginnt schon, wenn ein Mann eine andere Frau anschaut und sie begehrt. Das ist bereits im Grundsatz der Bruch dieses Gebots. Und so erklärt der Herr Jesus, wie Gott das wirklich gemeint hat. Also so gewisse überzogene Auffassungen der Pharisäer, die sehr stark auf Äußerlichkeit bedacht waren, die hat er abgelehnt, aber dabei hat die ganze innere Kraft gezeigt, dass das Gebot eben viel, viel schärfer zu verstehen ist, als wie das viele verstanden haben. Und so hat der Jesus also das Gesetz in seiner ganzen Fülle dargestellt und in seinem Leben eben auch ausgelebt. Galater 4 sagt, dass Christus geboren worden ist von einer Jungfrau, geboren unter Gesetz. Also er hat sich selber unter das Gesetz gestellt und darum hat der Jesus auch Quasten getragen an den Kleidern. Ja, den Evangelien liest man doch, wie jemand die Quaste seines Kleides berührt hat. Das sind diese blauen Fäden, wie sie Orthodoxe allgemein an den Kleidern tragen, also die Männer. Zwar nicht blau, weil man die Farbe nicht mehr hatte, über Jahrhunderte hinweg. Und darum sind die weiß. Aber in der Zwischenzeit hat man auch diese Farbe wieder neu entdeckt, wie man die herstellen muss. Ja, also der Herr Jesus hat sich an all diese Dinge des Gesetzes gehalten. Das Gesetz war in seinem Herzen. Und das hat ihn dazu geführt, dass er schließlich aber ans Kreuz ging, um die Strafe, die er nicht verdient hatte, aber wir verdient hatten, auf sich zu nehmen. Und da kommen jetzt aber eigenartige Verse im Psalm 40, gerade diesbezüglich. Wenn er also sagt, dein Gesetz ist im Innern meines Herzens, wie ist das möglich, was da steht im Psalm 40, Vers 13? Psalm 40 ist ja ganz eindeutig vom Heiligen Geist im Neuen Testament auf den Herrn Jesus bezogen. Aber sobald man eben zu Vers 13 kommt, kriegt man ein Riesenproblem. Wie geht das? Nun, genauso wie erklärt worden ist, der Herr Jesus hat am Kreuz unsere Sünden auf sich genommen, von allen, die an ihn glauben, und hat sich so damit identifiziert. Und er wurde von Gott so damit identifiziert, als hätte er diese Sünden begangen. Das ist genau das, was Paulus schreibt in 2. Korinther 5, Vers 21. Können wir das kurz aufschlagen? Liest jemand bitte vor, Vers 21.
1: Er hat den, der von keiner Sünde wusste, für uns zur Sünde gemacht, auf dass wir würden in ihm die Gerechtigkeit, die vor Gott gilt.
0: Jawohl. Also der Ausdruck ist sehr, sehr stark, dass Gott ihn zur Sünde gemacht hat. Der Ausdruck die Sünde ist ja im Neuen Testament sehr oft der Ausdruck für die böse, verdorbene Natur des Menschen. Nicht für die einzelne Tatsünde, sondern die verdorbene Natur wird genannt die Sünde. Besonders im Römerbrief ab Kapitel 5, Vers 12 und folgende. Also Gott hat den Herrn Jesus mit all denen, die an ihn geglaubt haben oder noch glauben werden, identifiziert. Das heißt, er hat ihn am Kreuz juristisch betrachtet, als wäre er die Quelle von all dem Bösen in unserem Leben gewesen. Und so hat der Jesus also unsere Sünden in seinem Leib getragen, nach 1. Petrus 2. unsere Sünden in oder an seinem Leib getragen und er selber wurde eben von Gott zur Sünde gemacht, als wäre er die Quelle. Aber eben juristisch so erklärt, ja, er blieb der Vollkommene in sich. Aber so wurde er mit dem Bösen identifiziert, so dass der Herr Jesus am Kreuz hier spricht, denn Übel bis zur Unzahl haben mich umgeben, meine Ungerechtigkeiten haben mich erreicht, dass ich nicht sehen kann. Zahlreicher sind sie als die Haare meines Hauptes. Das sind Worte, die der Herr Jesus gesprochen hat in den Stunden der Finsternis, als Gott ihn verlassen hat. Gott musste ihn verlassen, weil er das Sündopfer war. Wir haben ja heute vom Sündopfer gesprochen. Wir haben nicht davon gesprochen, das Sündopfer, wo wurde das verbrannt? Das wurde nicht auf dem Altar verbrannt, wie das Brandopfer. Das Sündopfer wurde hinausgeschafft außerhalb des Lagers, das heißt außerhalb der Stadt gab es einen speziellen Ort, wo das Sündopfer verbrannt wurde. Für Gott ist Sünde so abscheulich. Und in dem Moment, wo das Opfertier identifiziert worden war mit dem Sünder, der die Hände aufgestützt hat, war dieses Opfer nicht mehr in der Lage, im Tempel zu bleiben. Es musste hinausgetan werden, aus dem Tempel hinaus, aus der Stadt hinaus. Und dann eben dort geopfert zu werden. Und so ist der Herr Jesus eben außerhalb der Stadt Jerusalem auf Golgatha gekreuzigt worden. Das zeigt uns etwas von der Schrecklichkeit der Sünde und eben warum der Jesus wirklich von Gott verlassen werden musste, als er gesagt hatte, Eli, Eli, lama sabachthani. Mein Gott, warum hast du mich verlassen? Und wir müssen die Antwort geben, weil er unsere Schuld, unsere Sünde zu seiner eigenen gemacht hat. Und wir haben noch gar nicht gesprochen über die ersten Verse des Psalmes. Da wird eigentlich bereits der Sieg und die Auferstehung beschrieben. Lesen wir nochmals Psalm 40 ab Vers 1 bis Vers 4.
1: Ein Psalm Davids vorzusingen. Ich harrte des Herrn, und er neigte sich zu mir und hörte mein Schreien. Er zog mich aus der grausigen Grube, aus lauter Schmutz und Schlamm, und stellte meine Füße auf einen Fels, dass ich sicher treten kann. Er hat mir ein neues Lied in meinen Mund gegeben, zu loben unseren Gott. Das werden viele sehen und sich fürchten und auf den Herrn hoffen.
0: Jawohl. Also der Herr Jesus spricht hier, wie er in der Grube des Verderbens war, in kotigem Schlamm. Das spricht eben davon, wie er mit unseren Sünden beladen war. Diese 3 Stunden der Finsternis, das war diese Grube des Verderbens in kotigem Schlamm. Aber sein Opfer wurde von Gott angenommen und darum ist der Jesus am 3. Tag von Gott auferweckt worden und spricht hier davon, er hat mich heraufgeführt aus der Grube des Verderbens, aus kotigem Schlamm und hat meine Füße auf einen Felsen gestellt, meine Schritte befestigt. Also der Psalm 40 beginnt eigentlich mit dem Sieg, mit dem vollendeten Werk von Gott angenommen. Die Auferstehung Jesu ist der Beweis, dass Gott dieses Opfer angenommen hat. Und dann, was wir eben zu Beginn angeschaut haben, Verse 7 und folgende, wird erklärt, eben warum der Herr Jesus in diese Welt kam, weil Gott eben nicht diese Opfer eigentlich wollte, sondern das Eigentliche war das wahre Opfer. Und darum sagte er, siehe, ich komme, in der Rolle des Buches steht geschrieben, Gott hat ihm einen Leib bereitet, er hat sein Leben zur Ehre Gottes geführt, das Gesetz Gottes war im Innern seines Herzens. Und nun kommen wir zu den Versen 10 und folgende. Worauf bezieht sich das? Ich habe eine Gerechtigkeit verkündigt in der großen Versammlung. Wer ist diese große Versammlung? Ist das die Gemeinde? Ja, der Jesus hat gepredigt in allen möglichen Synagogen in ganz Galiläa und Judäa. Er hat auch gepredigt unter freiem Himmel und es sind Tausende gekommen. Und da Da hat der Jesus die Gerechtigkeit Gottes verkündigt in der großen Versammlung. Bei der Speisung der 5000 wird nicht speziell gesagt, was er dort gepredigt hat. Aber wir haben ja so viele Predigten des Herrn in den Evangelien aufgeschrieben. Ja, die Bergpredigt zum Beispiel ist ja ganz ausgesprochen, Matthäus 5 bis 7, die Verkündigung der Gerechtigkeit Gottes, wo er erklärt, was bedeutet, du sollst nicht töten. Da kann keiner sagen, ja, ich habe noch nie einen umgelegt, also mir ist schon in Ordnung. Und da kommt keiner durch die Masche, weil der Herr Jesus erklärt, nein, du hast das Gebot bereits gebrochen, indem du Schimpfwörter über andere ausgesprochen hast. Und der Jesus sagt, siehe, meine Lippen hemmte ich nicht, Herr, du weißt es. Deine Gerechtigkeit habe ich nicht verborgen im Innern meines Herzens. Und dann, der nächste Punkt, was hat er auch verkündigt? Wo haben wir ein Beispiel, wo er Gottes Treue verkündigt hat? Deine Treue und deine Rettung und dann deine Güte. Der Jesus hat ja 3 Jahre lang gepredigt. Und die Evangelisten, die berichten einen Teil, eben einen Ausschnitt aus seinen Predigten. Wenn man alle Predigten in den Evangelien zusammenstellen würde und als Text so durchlesen würde, dann käme man etwa auf 2 Stunden. Aber eben, das ist quasi die Zusammenfassung von all dem, was er in 3 Jahren gepredigt hat. Wo haben wir ein schönes Beispiel, wie er eben die Treue Gottes verkündigt hat? Zum Beispiel Markus 2, dem Gelähmten, deine Sünden sind dir vergeben. Dort könnte man anstatt Treue vielleicht noch eher sagen, deine Rettung habe ich verkündigt. Und Vers 11, eben deine Treue

0: abgesandter Rabbiner. Und da hat der Jesus dann eben gesagt, deine Sünden sind dir vergeben. Was er diese Rabbiner dann so geärgert hat. Er kann Sünden vergeben, außer Gott. Ja, richtig, nur Gott. Aber wenn der Messias Gott ist, dann kann er eben Sünden vergeben. Ganz einfach. Und deine Treue, schönes Beispiel, Matthäus 5, gerade wieder in der Bergpredigt, Vers 46. Der Herr sagt, liebt eure Feinde, segnet die euch fluchen und so weiter. Und damit ihr Söhne eures Vaters seid, der in den Himmeln ist, kann jemand weiterlesen?
1: Denn so ihr liebet, die euch lieben, was werdet ihr für Lohn haben? Tun nicht dasselbe auch die Zöllner?
0: Jawohl. Also das ist Gottes Treue zum Beispiel. Und dann deine Wahrheit nicht verhehlt. Auch da könnte man die Bergpredigt wieder anführen, wo der Herr Jesus erklärt, dass die Jünger nicht Heuchler sein sollen, sondern eben, wenn sie beten, nicht einfach sich extra von den Leuten sehen lassen wollen. Sie sollen in ihre Kammer gehen, Türe zumachen und so echt wahr beten. Da hat der Jesus so auch die Wahrheit Gottes verkündigt. Ja, also so könnte man nach Beispielen suchen durch die ganzen Evangelien und man wird dann überall fündig werden, wie der Herr Jesus wirklich diese Dinge genauso verkündigt hat. Dann bleibt aber noch eine Erklärung zu den ersten Versen. Ich habe gesagt, der Jesus spricht hier, wie er eben auferstanden ist, aus der Grube des Verderbens heraufgekommen ist. Und nun sagt er, in meinen Mund hat er gelegt ein neues Lied. Das neue Lied ist in der Bibel immer das Lied der Erlösung. Und zwar findet man diesen Ausdruck in der Bibel 7-mal. Also das nur als Hinweis für ein persönliches Bibelstudium. Aber 7 Stellen im Alten und im Neuen Testament, das neue Lied, dem sollte man nachgehen, das Lied der Erlösung. Nun sagt der Herr Jesus aber hier nicht nur, in meinen Mund hat er gelegt ein neues Lied, sondern einen Lobgesang unserem Gott. Mit wem macht er sich da eins? Also nicht mit den Menschen allgemein, sondern mit denen, die an ihn glauben. Und so hat der Herr Jesus ja Maria Magdalena gesagt, ich fahre auf zu meinem Vater und zu eurem Vater, zu meinem Gott und zu eurem Gott. Und sie soll diese Botschaft den Jüngern bringen. Unserem Gott. Also der Herr Jesus verbindet sich mit den Erretteten, die durch sein Werk, durch sein Sündopfer gerettet sind und sagt, wenn sie so singen, wird das ein Zeugnis sein. Viele werden es sehen und sich fürchten und auf den Herrn vertrauen. Das zeigt auch, dass der Gottesdienst eben einen zeugnishaften Charakter hat, auch nach außen, wo man das neue Lied, das Lied Erlösung singt. Ja, und dann den Psalm 40, Vers 13, sagt der Messias plötzlich, denn Übel bis zur Unzahl haben mich umgeben, meine Ungerechtigkeiten haben mich erreicht. Wie kann sich eine solche Stelle überhaupt auf Christus beziehen? Aber wir haben gesehen, dass hier eben der Messias beschrieben wird als zur Sünde gemacht am Kreuz. Der Gerechte, beladen mit unserer Schuld. Er hat fremde Schuld quasi zu seiner eigenen gemacht. Und darum sagt er, meine Ungerechtigkeiten, das ist keine einzige Sünde, die er begangen hat, aber er hat unsere Sünden zu seinen eigenen gemacht und ist dafür von Gott gestraft worden. Das wird uns helfen, um dann noch weitere schwierige Psalmstellen eben gut zu verstehen, die auf den Messias hinweisen.

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0: Und der Herr redete mit Mose und sprach:
1: Gebiete den Israeliten und sprich zu ihnen: Ihr sollt Acht haben, dass ihr zur rechten Zeit meine Opfergaben darbringt, meine Feueropferspeise mir zum lieblichen Geruch. Und sprich zu ihnen: Dies sind die Feueropfer, die ihr dem Herrn opfern sollt. Einjährige Schafe, die ohne Fehler sind, täglich zwei zum täglichen Brandopfer, ein Schaf am Morgen, das andere gegen Abend, dazu ein Zehntel Scheffel feinstes Mehl zum Speisopfer, mit Öl vermengt, das gestoßen ist, eine Viertelkanne. Das ist das tägliche Brandopfer, das ihr am Berge Sinai geopfert habt, zum lieblichen Geruch, ein Feueropfer für den Herrn. Dazu sein Trankopfer zu je einem Schaf eine Viertelkanne. Im Heiligtum soll man den Wein des Trankopfers dem Herrn darbringen. Das andere Schaf sollst du gegen Abend zurichten. Mit einem Speisopfer wie am Morgen und mit seinem Trankopfer sollst du es zurichten als Feueropfer für den Herrn zum lieblichen Geruch. Am Sabbattag aber zwei einjährige Schafe ohne Fehler und zwei Zehntel feinstes Mehl zum Speisopfer mit Öl vermengt und sein Trankopfer. Das ist das Brandopfer an jedem Sabbat, außer dem täglichen Brandopfer samt seinem Trankopfer. Aber am ersten Tage eurer Monate sollt ihr dem Herrn ein Brandopfer opfern: zwei junge Stiere, einen Widder, sieben einjährige Schafe ohne Fehler und je drei Zehntel feinstes Mehl zum Speisopfer mit Öl vermengt zu je einem jungen Stier, und zwei Zehntel feinstes Mehl zum Speisopfer mit Öl vermengt zu dem einen Widder, und je ein Zehntel feinstes Mehl zum Speisopfer mit Öl vermengt zu je einem Schaf. Das ist ein Brandopfer des lieblichen Geruchs, ein Feueropfer für den Herrn. Und was dazugehört an Trankopfern soll sein: eine halbe Kanne Wein zu je einem jungen Stier, eine Drittelkanne zum Widder, eine Viertelkanne zu je einem Schaf. Das ist das Brandopfer zum Neumond eines jeden Monats im Jahr. Dazu soll man einen Ziegenbock dem Herrn zum Sündopfer zurichten, außer dem täglichen Brandopfer und seinem Trankopfer. Aber am 14. Tag des ersten Monats ist das Passa des Herrn. Und am 15. Tage desselben Monats ist Festfeier. Sieben Tage soll man ungesäuertes Brot essen. Am ersten Tag soll heilige Versammlung sein. Keine Arbeit sollt ihr an diesem Tage tun und sollt dem Herrn Brandopfer darbringen: zwei junge Stiere, einen Widder, sieben einjährige Schafe ohne Fehler samt ihren Speisopfern. Drei Zehntel feinstes Mehl mit Öl vermengt zu je einem jungen Stier und zwei Zehntel zu dem Widder und je ein Zehntel auf ein Schaf unter den sieben Schafen, dazu einen Bock zum Sündopfer, um für euch Sühne zu schaffen. Und ihr sollt das alles darbringen, außer dem Brandopfer am Morgen, welches das tägliche Brandopfer ist. Nach dieser Weise sollt ihr alle Tage, die sieben Tage lang, das Opfer zurichten als Feueropferspeise zum lieblichen Geruch für den Herrn, außer dem täglichen Brandopfer samt seinem Trankopfer. Am siebenten Tag aber soll heilige Versammlung sein, keine Arbeit sollt ihr an diesem Tage tun. Und am Tag der Erstlinge, wenn ihr das neue Speisopfer dem Herrn opfert, an eurem Wochenfest, soll heilige Versammlung sein. Keine Arbeit sollt ihr an diesem Tage tun. Und ihr sollt dem Herrn als Brandopfer darbringen zum lieblichen Geruch: zwei junge Stiere, einen Widder, sieben einjährige Schafe samt ihrem Speisopfer, drei Zehntel feinstes Mehl mit Öl vermengt zu je einem jungen Stier, zwei Zehntel zu dem Widder und je ein Zehntel zu je einem Schaf von den sieben Schafen und einen Ziegenbock, um für euch Sühne zu schaffen. Das alles sollt ihr darbringen, außer dem täglichen Brandopfer mit seinem Speisopfer. Ohne Fehler soll's sein, dazu ihre Trankopfer.

Und am ersten Tag des siebenten Monats soll heilige Versammlung sein. Keine Arbeit sollt ihr an diesem Tage tun. Ein Tag des Posaunenblasens soll er für euch sein. Und ihr sollt als Brandopfer darbringen zum lieblichen Geruch für den Herrn einen jungen Stier, einen Widder, 7 einjährige Schafe, ohne Fehler, dazu als Speisopfer, 3/10 feinstes Mehl mit Öl vermengt zu dem jungen Stier, 2/10 zu dem Widder und 1/10 zu je einem Schaf von den 7 Schafen. Auch einen Ziegenbock zum Sündopfer, um für euch Sühne zu schaffen, außer dem Brandopfer des Neumondes und seinem Speisopfer und außer dem täglichen Brandopfer mit seinem Speisopfer und mit ihren Trankopfern, ihrer Ordnung gemäß, zum lieblichen Geruch als ein Feueropfer für den Herrn. Am 10. Tag dieses 7. Monats soll heilige Versammlung sein, und ihr sollt fasten und keine Arbeit an diesem Tage tun, sondern als Brandopfer dem Herrn zum lieblichen Geruch opfern, einen jungen Stier, einen Widder, 7 einjährige Schafe, ohne Fehler, mit ihren Speisopfern, 3/10 feinstes Mehl, mit Öl vermengt zu dem jungen Stier, 2/10 zu dem Widder und 1/10 zu je einem der 7 Schafe. Dazu einen Ziegenbock zum Sündopfer, außer dem Sündopfer zur Sühnung und dem täglichen Brandopfer mit seinem Speisopfer und mit ihren Trankopfern. Am 15. Tag des 7. Monats soll heilige Versammlung sein. Keine Arbeit sollt ihr an diesem Tage tun und sollt dem Herrn das Fest 7 Tage feiern und sollt an Brandopfern darbringen, als Feueropfer des lieblichen Geruchs für den Herrn, 13 junge Stiere, 2 Widder, 14 einjährige Schafe ohne Fehler samt ihrem Speisopfer, 3/10 feinstes Mehl mit Öl vermengt zu je einem der 13 jungen Stiere, 2/10 zu je einem der 2 Widder und 1/10 zu je einem der 14 Schafe. Dazu einen Ziegenbock zum Sündopfer, außer dem täglichen Brandopfer mit seinem Speisopfer und seinem Trankopfer. Am 2. Tage 12 junge Stiere, 2 Widder, 14 einjährige Schafe ohne Fehler mit ihrem Speisopfer und ihren Trankopfern zu den jungen Stieren, zu den Widdern und zu den Schafen nach ihrer Zahl, der Ordnung gemäß. Dazu einen Ziegenbock zum Sündopfer, außer dem täglichen Brandopfer, mit seinem Speisopfer und ihren Trankopfern. Am 3. Tage 11 junge Stiere, 2 Widder, 14 einjährige Schafe ohne Fehler mit ihrem Speisopfer und ihren Trankopfern zu den jungen Stieren, zu den Widdern und zu den Schafen nach ihrer Zahl der Ordnung gemäß. Dazu einen Bock zum Sündopfer, außer dem täglichen Brandopfer mit seinem Speisopfer und seinem Trankopfer. Am 4. Tage 10 junge Stiere, 2 Widder, 14 einjährige Schafe ohne Fehler samt ihrem Speisopfer und ihren Trankopfern zu den jungen Stieren, zu den Widdern und zu den Schafen nach ihrer Zahl der Ordnung gemäß. Dazu einen Ziegenbock zum Sündopfer, außer dem täglichen Brandopfer mit seinem Speisopfer und seinem Trankopfer. Am 5. Tage 9 junge Stiere, 2 Widder, 14 einjährige Schafe ohne Fehler, samt ihrem Speisopfer und ihren Trankopfern zu den jungen Stieren, zu den Widdern und zu den Schafen, nach ihrer Zahl der Ordnung gemäß. Dazu einen Bock zum Sündopfer, außer dem täglichen Brandopfer mit seinem Speisopfer und seinem Trankopfer. Am 6. Tage 8 junge Stiere, 2 Widder, 14 einjährige Schafe ohne Fehler, samt ihrem Speisopfer und ihren Trankopfern zu den jungen Stieren, zu den Widdern und zu den Schafen nach ihrer Zahl der Ordnung gemäß. Dazu einen Bock zum Sündopfer, außer dem täglichen Brandopfer mit seinem Speisopfer und seinen Trankopfern. Am 7. Tage 7 junge Stiere, 2 Widder, 14 einjährige Schafe ohne Fehler, samt ihrem Speisopfer und ihren Trankopfern zu den jungen Stieren, zu den Widdern und zu den Schafen nach ihrer Zahl
ihrer Ordnung gemäß. Dazu einen Bock zum Sündopfer, außer dem täglichen Brandopfer mit seinem Speisopfer und seinem Trankopfer. Am achten sollt ihr Festversammlung halten. Keine Arbeit sollt ihr an diesem Tage tun und sollt als Brandopfer opfern, als Feueropfer des lieblichen Geruchs für den Herrn, einen jungen Stier, einen Widder, 7 einjährige Schafe ohne Fehler samt ihrem Speisopfer und ihren Trankopfern zu dem jungen Stier, zu dem Widder und zu den Schafen nach ihrer Zahl der Ordnung gemäß. Dazu einen Bock zum Sündopfer, außer dem täglichen Brandopfer mit seinem Speisopfer und seinem Trankopfer. Das alles sollt ihr dem Herrn darbringen an euren Festen. Außer dem, was ihr gelobt und freiwillig gebt an Brandopfern, Speisopfern, Trankopfern und Dankopfern.

0: Und Mose sagte den Israeliten alles, was ihm der Herr geboten hatte. Und Mose redete mit den Häuptern der Stämme Israels und sprach:
1: Dies ist's, was der Herr geboten hat. Wenn jemand dem Herrn ein Gelübde tut oder einen Eid schwört, dass er sich zu etwas verpflichten will, so soll er sein Wort nicht brechen, sondern alles tun, wie es über seine Lippen gegangen ist. Wenn eine Frau dem Herrn ein Gelübde tut und sich zu etwas verpflichtet, solange sie im Haus ihres Vaters und ledig ist, und ihr Vater hört von ihrem Gelübde und ihrer Verpflichtung, die sie sich auferlegt hat, und er schweigt dazu, so gelten alle ihre Gelübde, und jede Verpflichtung, die sie sich auferlegt hat, soll auch gelten. Wenn aber ihr Vater ihr's verwehrt an dem Tage, da ihr's hört, so gilt das Gelübde und die Verpflichtung nicht, die sie sich auferlegt hat. Und der Herr wird ihr gnädig sein, weil ihr Vater es ihr verwehrt hat. Wird sie aber eines Mannes Frau und liegt noch ein Gelübde auf ihr, oder hat sie unbedacht etwas versprochen, durch das sie sich gebunden hat, und ihr Mann hört es und schweigt dazu an demselben Tage, so gilt ihr Gelübde und ihre Verpflichtung, die sie sich auferlegt hat. Wenn aber ihr Mann ihr's verwehrt an dem Tage, da ihr's hört, so macht er sie ihres Gelübdes ledig, das auf ihr liegt, und ihres unbedachten Versprechens, durch das sie sich gebunden hat. Und der Herr wird ihr gnädig sein. Das Gelübde einer Witwe oder einer Verstoßenen, alles, was sie sich auferlegt hat, das gilt für sie. Wenn eine Frau im Hause ihres Mannes etwas gelobt und sich mit einem Eide bindet und ihr Mann hört es und schweigt dazu und verwehrt es ihr nicht, so gelten alle ihre Gelübde und alles, wozu sie sich verpflichtet hat. Macht aber ihr Mann sie ihres Gelübdes ledig an dem Tage, da ihr es hört, so gilt das nicht, was über ihre Lippen gegangen ist, was sie gelobt oder wozu sie sich verpflichtet hat. Denn ihr Mann hat sie ihres Gelübdes ledig gemacht, und der Herr wird ihr gnädig sein. Alle Gelübde und alle Eide, mit denen sie sich verpflichtet hat zu fasten, kann ihr Mann bekräftigen oder aufheben. Also, wenn er dazu schweigt, von einem Tage zum anderen, so bekräftigt er alle ihre Gelübde und Verpflichtungen, die auf ihr liegen, weil er geschwiegen hat an dem Tage, da er es hörte. Hat er es aber gehört und hebt es erst später auf, so soll er ihre Schuld tragen.
0: Das sind die Satzungen, die der Herr dem Mose geboten hat, zwischen Mann und Frau, zwischen Vater und Tochter, solange sie noch ledig ist in ihres Vaters Hause.

0: und 30 Minuten.
1: Hallo und herzlich willkommen, liebe Kinder. Und natürlich auch hallo an alle Eltern, Großeltern und Zuhörer vor dem Radio. Schön, dass ihr heute wieder bei unserem Kinderprogramm von Radio Segenswelle mit Anna Sawatzki mit dabei seid. Normalerweise hören wir an dieser Stelle ja immer unsere spannenden biblischen Geschichten. Heute machen wir aber eine kleine Pause in der Serie. Was machen wohl die Tiere in der Nacht? Kann der starke Hirte das Lämmlein beschützen? Und wer passt auf, wenn Papa und Mama schon schlafen? Ich habe das Hörbuch Mondschein vom Verlag Gehin für euch mitgebracht. Mal hören, ob wir da die Antworten auf die Fragen bekommen. Bevor wir die Ohren spitzen, wollen wir aber erst noch zusammen beten. Lieber Vater im Himmel, auch diesen Tag hast du gemacht. Danke dir dafür. Danke, dass wir jetzt gemeinsam Kinderradio haben dürfen. Danke, dass du immer bei uns bist, am hellen Tag und auch in der dunklen Nacht. Segne diese Sendung, alle Kinder, die gerade zuhören, und öffne unsere Herzen für deine guten Botschaften. Amen. Und jetzt machen wir es uns gemütlich. Viel Spaß mit dem ersten Teil vom Mondschein.

0: Ich habe eine Überraschung für euch, verkündet Papa beim Abendessen. Wir unternehmen heute eine Nachtwanderung. Die fünfjährigen Zwillinge Felix und Anne machen große Augen. Was bedeutet das denn? Papa erklärt es. Wir gehen wandern und am Ende schlafen wir unter freiem Himmel. Anne verzieht das Gesicht. Müssen wir uns ein Loch graben wie ein Hase? Die Vorstellung gefällt ihr gar nicht. Papa lacht. Aber nein. Und wir schlafen auch nicht auf dem Baum wie die Eichhörnchen. Aber wo schlafen wir dann, will Anne wissen. Einfach auf der Wiese, sagt Papa. Das wird richtig schön. Felix interessiert nur eins. Es ist dann schon dunkel? Natürlich, sagt Papa. Deshalb heißt es Nachtwanderung. Toll, ruft Felix. Ein richtiges Abenteuer. Genau, schmunzelt Papa. Nur Anne ist noch nicht ganz überzeugt. Sie hat ein bisschen Angst im Dunkeln.
1: Darf ich meine pinke Taschenlampe mitnehmen?
0: Aber sicher, sagt Papa. Wie ich sehe, habt ihr aufgegessen, dann kann es ja gleich losgehen. Ganz so schnell geht es dann doch noch nicht los. Anne muss erst noch ihre Taschenlampe suchen und die Kuschelkatze mit den großen Augen holen. Natürlich ist die auch pink. Und Felix braucht ewig lange, bis er sein Krokodil Gulliver findet. Papa muss ein bisschen drücken und stopfen, damit die Kuscheltiere in den Rucksack passen. Erleichtert schwingt er sich den Rucksack auf den Rücken. In der Zwischenzeit haben sich die Zwillinge ihre Schnürstiefel und eine dünne Jacke angezogen. Endlich geht es los.
2: »Es ist ja noch gar nicht dunkel«, mault Felix, als sie den Feldweg hinter dem Haus entlang gehen.
0: Felix hat recht. Die Sonne ist zwar schon untergegangen, aber der Himmel ist noch ganz hell und am Horizont in rot-orange-gelbes Licht getaucht.
1: »Oh, wie schön! Gott hat wieder seinen Farbkasten herausgeholt«, staunt Anne.
0: Einen Moment lang bleiben sie stehen und bestaunen das Kunstwerk des Schöpfers. Doch dann sagt Papa, »Wir müssen weiter, sonst kommen wir heute nicht mehr an.« Es ist noch zu hell, um die Taschenlampen anzuschalten, aber Anne hält ihre trotzdem bereit, nur für alle Fälle. Tatsächlich wird es nun von Minute zu Minute dunkler. Es ist, als hätte Gott die bunten Pinsel beiseite gelegt und den Himmel mit dunkelblauer Farbe angemalt. Und dort, hinter den dunklen Bäumen, geht langsam ein kreisrunder Mond auf, strahlend hell. Fast so hell wie die Sonne.
1: »Oh, wie schön«, staunt Anne zum zweiten Mal an diesem Abend.
0: Sie vergisst sogar, ihre Taschenlampe einzuschalten. Aber die ist doch gar nicht nötig, denn der Mond wirft sein helles Licht auf den Weg. Alles ist ganz deutlich zu erkennen. Die Steine, die Grashalme und da, was ist das? Eine kleine Maus huscht über den Weg und verschwindet im hohen Gras der Wiese. Weiter hinten auf der Wiese raschelt auch etwas, und jetzt raschelt es auch von vorne, dort, wo der Wald beginnt. Papa macht »Psst« und zeigt Richtung Wald. Anne, Felix und Papa stehen ganz still und beobachten, wie sich im großen Baum direkt am Waldrand etwas bewegt.
1: »Was ist das?«
0: flüstert Felix aufgeregt.
1: »Psst«,
0: macht Papa erneut. Da bewegen sich die Zweige noch doller und ein Schatten erhebt sich daraus in die Lüfte und schwebt anmutig ins Mondlicht.
1: »Eine Eule«,
0: flüstert Felix staunend.

atmend. »Genau«, antwortet Papa leise. »Während wir Menschen schlafen gehen, wachen viele Tiere erst auf. Deshalb müssen wir jetzt ganz besonders

0: Die Nachtwanderung von Papa und den Zwillingen Felix und Anne geht weiter. Leise betreten sie den Wald und damit eine ganz neue Welt. Das Mondlicht schimmert nur an manchen Stellen durch die dichten Zweige der Bäume und malt geheimnisvolle Muster auf den Weg. Es riecht anders als auf dem Feldweg, nach nassen Blättern und Erde und Tannennadeln. Sogar der Boden fühlt sich anders an, irgendwie weicher.
1: »Wollen wir hier im Wald schlafen?«
0: flüstert Felix, denn er möchte die Tiere nicht stören. Papa lächelt geheimnisvoll und antwortet ebenfalls mit leiser Stimme,
1: »Ja und nein, lasst euch überraschen, aber der Weg dahin führt vorher noch durch einen dichten Dschungel und ist ein bisschen beschwerlich und noch etwas dunkler. Meint ihr, ihr schafft das?«
0: Die Zwillinge nicken eifrig.
1: »Gut, dann lasst uns weitergehen, wir sind bald da. Gleich verlassen wir den Weg. Bleibt nur genau hinter mir.«
0: Papa schaltet seine Taschenlampe ein und Anna macht es ihm nach. Auch Felix holt seine kleine Taschenlampe aus der Hosentasche und knipst sie an. Papa hat ihnen erklärt, dass sie möglichst auf den Weg vor sich leuchten sollen, um keine Tiere zu erschrecken. Trotzdem können die Zwillinge nicht widerstehen und lassen den Strahl der Taschenlampe auch mal nach links oder rechts wandern. Einmal sieht Anna ein paar Augen in der Dunkelheit aufleuchten. Schnell rückt sie näher an Papa heran und nimmt seine Hand. Auch Felix, der kleine Abenteurer, kommt an Papas Seite. Nach ein paar Metern verlässt Papa den Weg und biegt nach rechts ins Dickicht ab. Wie gut, dass Felix und Anne ihre hohen Schnürstiefel angezogen haben und nicht die Sandalen. Denn der Waldboden ist an manchen Stellen mit pieksigen Ranken und anderen Pflanzen überwuchert. Manchmal ragen Wurzeln aus dem Boden. Auch kleine Äste liegen herum. Die Zwillinge gehen nun genau hinter Papa her. Trotzdem müssen sie gut aufpassen, dass sie nicht hinfallen.
2: »Wir sind da«, verkündet Papa stolz und vergisst kurz, dass er doch leise sein soll. Sie treten auf eine Lichtung, eine kleine Wiese mitten im Wald. Erstaunt blinzeln Anne und Felix in das Mondlicht, das eben kaum zu sehen war und nun wieder voll da ist.
1: »Papa, da ist ja sogar ein See!«
0: Tatsächlich glitzert ein großer Teich im Mondlicht. Es sieht aus wie ein geheimnisvoller Ort aus einem Bilderbuch. Papa zündet sofort ein Feuer an und dann essen sie mit den Leckereien, die Mama vorbereitet hat, ein zweites Abendessen. Papa erzählt ihnen Geschichten, sie singen ein paar Lieder und manchmal sitzen sie einfach da, lauschen auf das Knistern des Feuers und die Geräusche, die aus dem Wald kommen. Aber hier haben die Zwillinge keine Angst, denn es ist hell und warm und ihr Papa ist bei ihnen. Als das Feuer fast heruntergebrannt ist und Felix schon dreimal gegähnt hat, breiten sie ihre Schlafsäcke unter dem freien Himmel aus. Dann kuscheln sie sich hinein. Papa liegt in der Mitte, links vor ihm liegt Anne und rechts Felix. Anne hat ihre Kuschelkatze aus dem Rucksack geholt und hält sie fest im Arm und auch Felix drückt sein Krokodil an sich. Schließlich sollen sie nicht alleine im Rucksack schlafen müssen. Bevor sie schlafen, erzählt Papa ihnen noch eine Geschichte aus der Bibel. Die Geschichte von Abraham, der eine lange Reise in ein fernes Land machen musste, ist sehr spannend.
1: »Wir haben heute auch eine lange Reise gemacht«, stellt Felix fest. »Ja, und spannend war es auch«, stimmt Anne zu.
0: Papa erzählt weiter, wie Gott Abraham ein Versprechen gegeben hat, dass er so viele Nachkommen haben soll, wie es Sterne am Himmel gibt, und dass er ihn segnen will.
1: »Was bedeutet segnen?«, fragt Anne.
0: Papa überlegt kurz. »Nun, es bedeutet, dass wir etwas Gutes bekommen, vielleicht mehr, als wir erwartet haben.«
1: »Dann haben wir heute viel Segen bekommen. Die Nachtwanderung heute war noch wunderschöner als wunderschön«, meint Anne und klingt rundum glücklich.
0: »Hat dir der Abend auch gefallen?«, fragt Papa und schaut nach rechts zu Felix. Doch der antwortet nicht mehr. Er hat während der Geschichte angefangen, die funkelnden Sterne zu zählen und ist dabei eingeschlafen.

Caroline lebt mit ihren Eltern in einem kleinen Haus außerhalb der Stadt. Besonders mag Caroline das Geräusch der Grillen im Sommer. Am Abend macht sie manchmal das Fenster auf. Wie schön wäre es, wenn sie ihre eigenen Grillen hätte, die das ganze Jahr nur für sie musizieren würden. Eines Abends kommt Caroline eine großartige Idee. Leise wirft sie die Bettdecke beiseite und tappt auf Zehenspitzen durch ihr Zimmer, den Flur entlang und bis in die Küche. Heute gab es eingelegte Gurken zum Mittagessen dazu und das ausgespülte Glas steht neben dem Waschbecken. Caroline nimmt sich das Glas und versteckt es unter ihrem Bett. Mit einem zufriedenen Lächeln schläft sie ein. Am nächsten Tag, nach der Vorschule und dem Mittagessen, stellt Caroline sich mit geschlossenen Augen mitten auf die Wiese und lauscht. Sie möchte nämlich eine Grille einfangen und in das Glas stecken. Es ist gar nicht so einfach herauszufinden, woher das Zirpen kommt. Es scheint einfach überall zu sein. Zuerst klingt es so, als käme es aus dem Gemüsegarten. Doch als Caroline dort ankommt, ist nirgendwo eine Spur des kleinen Insekts zu entdecken. Sie schaut überall ganz gründlich nach, sogar unter die Kohl- und Salatblätter. Dann beschließt sie, die Wiese abzusuchen. Heute ist es sehr warm und Caroline kommt ganz schön ins Schwitzen, während sie auf allen Vieren durchs Gras krabbelt. Sie entdeckt eine Menge interessanter Tierchen und Pflanzen, aber nicht mal den Fühler einer Grille. Plötzlich hört Caroline ihre Freundin Mia nach ihr rufen. Mia wohnt im Nachbarhaus. »Komm schnell, Mia, du musst mir helfen. Ich will eine Grille fangen, aber ich finde keine. Jetzt suche ich die Wiese mit meiner Lupe ab.« Gemeinsam suchen die beiden Mädchen, bis sie rote Köpfe haben und aussehen wie zwei Tomaten auf Beinen. Es ist anstrengend, aber zu zweit macht es mehr Spaß. »Hey, ihr zwei, ich habe euch Eistee und Kekse auf die Veranda gestellt.« Mama steht in der Tür zur Veranda und winkt sie zu sich. »Das ist wirklich ein seltsames Spiel, das ihr da spielt. Es sieht aus, als wolltet ihr wie zwei Kühe die Wiese abgrasen. Hört besser auf, bevor ihr einen Hitzschlag bekommt.« Kopfschüttelnd verschwindet Mama im Haus. Caroline und Mia sehen sich an und kichern. »Wir sind doch keine Kühe«, lacht Mia. Caroline seufzt und beißt in ihren Keks. »Wieso bloß finde ich keine Grille? Ich höre sie doch überall.« Mia überlegt. »Was fressen Grillen eigentlich?« »Wir können sie mit Kekskrümeln anlocken.« »Das ist eine gute Idee.« Schnell zerbröseln sie eine Handvoll Kekse unter den Tisch. Doch Mama, die kurz danach kommt, um die Eisteegläser zu holen, findet den Haufen Krümel gar nicht gut. »Caroline, bitte feg das weg. Das lockt Ameisen und andere Kreaturen an.« »Ja, zum Beispiel hungrige Papas«, ertönt Papas Stimme. »Habt ihr etwa ohne mich Kekse gegessen?« »Wir haben dir noch eine Menge übrig gelassen«, sagt Caroline. Alle setzen sich wieder hin, auch Mama. Für den Moment sind die Krümel vergessen. Bald muss Mia nach Hause und Mama geht ins Haus das Abendessen vorbereiten. Nach dem Abendessen erinnert sie Caroline an ihre Aufgabe. Feg doch bitte noch die Krümel zusammen. Papa muss auch etwas erledigen. Etwas missmutig holt Caroline den Besen. »Und vergiss nicht die Ecken«, ruft Mama aus der Küche. Mit Schwung kehrt Caroline einen besonders großen Krümel unter dem Tisch hervor. Sie ist enttäuscht, weil sie noch immer keine Grille im Glas sitzen hat. Doch was ist das? Der große Krümel bleibt nicht liegen, sondern hüpft weiter. 2 Sekunden lang starrt Caroline darauf. Wo hat sie bloß das Gurkenglas hingetan? Bis sie das geholt hat, ist die Grille sicher weggehüpft. Da fällt ihr Blick auf die Keksdose. Schnell schüttet sie den letzten Keks raus und stülpt die Dose ganz vorsichtig über den kleinen Kerl auf den Holzdielen. So, geschafft! Die Grille ist gefangen. Nun muss sie irgendwie die Keksdose herumdrehen, ohne dass die Grille abhaut. Caroline hat mal beobachtet, wie Mama eine Hornisse eingefangen hat. Sie läuft ins Haus, in ihr Zimmer und schnappt sich ein Blatt vom Schreibtisch. Dann rast sie in Lichtgeschwindigkeit zurück und schiebt das Papier unter die umgedrehte Keksdose. Es gelingt ihr, die Dose umzudrehen und gleichzeitig das Blatt darüber festzuhalten. Sie lüpft eine Seite des Blattes und späht in die Dose. Da unten sitzt die Grille, inmitten einiger Kekskrümel. Vorsichtig trägt sie die Keksdose in ihr Zimmer und stellt sie neben ihr Bett. Caroline lächelt glücklich und flüstert, »Jetzt gehörst du nur mir allein.« »Mit wem redest du denn da?«, fragt Mama, die Caroline gute Nacht sagen möchte. »Mit einem Keks?« Sie schaut Caroline so erstaunt an, als hätte diese plötzlich eine zweite Nase im Gesicht. Dann erst bemerkt sie, dass Caroline ein Blatt über die Keksdosenöffnung gelegt hat. Neugierig hebt sie es an. »Oh,
Du hast ja einen Grashüpfer gefangen. Nein, verbessert Caroline, das ist eine Grille. Und was hast du damit vor? Will Mama wissen. Da bleibt Caroline nichts anderes übrig, als Mama die Wahrheit zu sagen. Ich will gerne eine Grille in meinem Zimmer haben, eine, die immer für mich Musik macht. Komm, wir setzen uns mal hin, sagt Mama. Dann erklärt sie, dass Caroline wirklich einen Grashüpfer gefangen hat und keine Grille und dass die Musik der Grashüpfer nur erklingt, wenn sie alleine draußen sind und wenn es warm genug ist. Grashüpfer sind nachtaktiv, genau wie manche anderen Tiere. Wenn wir Menschen schlafen, sind sie noch gar nicht müde. Gott hat das so gemacht, weißt du? Und Grashüpfer zirpen eigentlich nicht für uns Menschen, sondern füreinander. Aber wir dürfen es trotzdem hören. Ich finde das Geräusch auch sehr schön und schlafe gerne bei offenem Fenster. Wirklich? Fragt Caroline. Wirklich, bestätigt Mama. Aber das Wichtigste ist, der Grashüpfer ist hier nicht glücklich, so ganz allein in der Keksdose. Und er wird auch keine Musik für dich machen, weil du kein Grashüpfer bist. Du hast keine Hüpfbeine und keine Fühler, zum Glück. Mama lächelt und streicht Caroline über den Kopf. Der Grashüpfer gehört nach draußen, zu seinen Freunden. Du magst doch auch nicht ganz alleine sein. Caroline schaut traurig noch einmal in die Keksdose hinein. Sie denkt daran, wie viel Spaß sie heute mit Mia hatte und weiß, dass Mama recht hat. Na gut, dann lasse ich ihn frei. Caroline öffnet ihr Fenster und kippt die Keksdose so, dass der Grillengrashüpfer hinauskrabbeln kann. Tschüss, kleiner Grashüpfer, hüpf zu deinen Freunden. Mit einem großen Sprung verschwindet der Grashüpfer in der Nacht. Und als Caroline kurz danach im Bett liegt, ist sie sich sicher, dass sie ganz nah unter dem offenen Fenster ein besonders lautes Zirpen hört. Danke, lieber Gott, für diese wunderschöne Nachtmusik.

was für schöne Lieder und Geschichten. In der nächsten Sendung hören wir noch mehr aus diesem Hörbuch. Zum Abschluss wollen wir jetzt noch gemeinsam beten. Lieber Herr Jesus, danke, dass du unser guter Hirte bist. Danke, dass wir bei dir immer sicher und geborgen sind, genau wie das kleine Lamm. Pass gut auf uns und begleite uns durch den restlichen Tag. Amen. Ich sage tschüss, liebe Kinder, macht's gut und bis zum nächsten Mal hier im Kinderradio bei Segenswelle mit Anna Sawatzki.

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1: Wir können doch nicht mehr an den Anfang zurück. Das waren doch die ersten Zeiten oder die ersten Christen. Das war eine besondere Situation. Wir leben am Ende der Tage und so weiter. Und schon... Ja, hallo liebe Freunde. Wir machen weiter in unserer Episode zum Thema Geld und wollen jetzt mal noch ein paar richtig grundsätzliche Themen angehen dazu. Und zwar merken wir, dass gerade bei dem Thema Geld... da wird oft so dieser, ich will mal sagen, heilsgeschichtliche Mülleimer so rausgeholt und einiges wird so reingeschmissen. Ja, es gibt so eine ganz typische These, die da oft kommt. Wir können doch nicht mehr an den Anfang zurück. Das waren doch die ersten Zeiten oder die ersten Christen. Das war eine besondere Situation. Wir leben am Ende der Tage und so weiter. Und schon ja, geht's, ist die Spannung raus. Und ja, da ist die Frage für uns, wie können wir das von der Schrift bewerten? Ist das wirklich so? Müssen wir kleine Brötchen backen, ja? In jeder Hinsicht? Oder?
2: Also auf jeden Fall sind wir am Ende der Tage. Das ist, glaube ich, klar. Ja, und zeitlich können wir definitiv nicht mehr zurück.
1: Absolut, genau. Aber heißt das, dass wir zum Beispiel das, was gelebt wurde damals, dass das auch jetzt passé ist für uns? Ja, das wird ja oft argumentiert.
2: Ja, ich denke, was man sagen will, wenn man das sagt, dann will man eigentlich sagen, wir können nicht mehr so leben wie die am Anfang waren. Und da müssen wir vielleicht ein bisschen differenzieren, was wir damit meinen. Nämlich auf der einen Seite kannst du sagen, natürlich können wir nicht mehr dahin zurück, dass die bekennende Kirche das gleiche ist wie die reale Kirche. Ja, also das will ich mal sagen, dass wir haben jetzt sehr viele Bekennerchristen und wir haben wirklich Gläubige. Und die waren am Anfang an der Anfangszeit war das eine einzige Gruppe. Ja, es gab keine Bekenner bis zum Simon den Magier wahrscheinlich, Und da muss man sich einfach, da kommen wir nicht mehr hin zurück. Es gibt überall, gibt's ganz viele Kirchen und so weiter, wo ganz viele Bekenner sind und zu diesem Punkt kommen wir eigentlich
1: also ganzheitlich, im Großen und Ganzen, kommen wir nicht mehr zurück
2: als Kirche. Ja, ganzheitlich, genau. Ja. Wo wir aber hin zurückkommen können, das ist der Geist des Anfangs. Absolut. Ja? Und das kann man ja, örtlich kann man das ja noch ausleben.
1: Ganz genau.
2: Ja, das haben wir schon mal in einem anderen Video auch angeschnitten. Aber es ist, denke ich, doch sehr, sehr wichtig, dass wir aufpassen, wenn wir so Standardsätze haben, da kommen wir eh nicht wieder zurück an die Anfangszeit oder so, dass wir einfach uns überlegen, was meinen wir eigentlich genau damit. Ja, weil wir sehen zum Beispiel in der Geschichte von Israel, da sehen wir, dass ganz am Ende der Geschichte, unter Josia zum Beispiel, gab es ganz große Erweckungen. Zum Beispiel Zeit der Richter, denke ich auch. Simson zum Beispiel, sieht man ja sehr negativ, aber trotzdem war das einer, der die größten Siege errungen hat. Ja. Deswegen, es gibt auch am Ende von der Zeit, gibt es manchmal ganz, ganz großen Segen, plus, dass wir, das hatten wir gerade eben schon, aber dass wir auch bedenken müssen, dass der, bevor der Jesus gekommen ist, ja, es war nicht so, dass dann 400 Jahre Ruhe war und plötzlich kam der Jesus, also 400 Jahre Ruhe vom Alten Testament bis zum Neuen Testament und plötzlich kam der Herr Jesus an, sondern bevor der Herr Jesus, will ich mal sagen, aufgetreten ist als der Messias, gab es doch plötzlich eine ganz, ganz große Erweckung.
1: Ja.
2: Der Johannes der Täufer, das war nicht nur einfach jemand, der da rumschrie, tut Buße irgendwo in der Stadt und keiner hörte zu, sondern ganz Jerusalem und Judäa ging aus zu ihm. Ja.
1: Das heißt aber, auf der breiten Ebene haben wir kein Versprechen in der Bibel, in der Prophetie, dass das, was in der Apostelgeschichte passiert ist, generell Kennzeichen für die Kirche, so auch am Ende der Zeit passiert. Ne? Aber in persönlichen Leben, in einzelnen Leben und auch in vielen einzelnen Leben, die sich dem Herrn weihen, kann das passieren. Ja. Für mich ist es sowieso, ich glaube sowieso, dass diese Argumentation oft nur ein theologisches Argument ist, um seine eigene Gleichgültigkeit zu entschuldigen. Gar nicht mehr irgendwie so mal so einen Anspruch zu haben, an das Leben, anders zu leben, als so der Mainstream oft so ist,
2: Ja, und du kannst ja auch mit einer sehr, sehr kleinen Gruppe, kannst du ja trotzdem sehr, sehr großes oder sehr, sehr leuchtendes Zeugnis abgeben. Ja. Es müssen ja jetzt nicht die ganze Welt sich bekehren, aber es können ja doch eine ganz kleine Gruppe, kann ganz helles Licht leuchten, es können Zeitungen darüber schreiben, es kann, weiß ich was, dass das Licht kann sehr, sehr hell leuchten, es müssen aber nicht Massen sein.
1: Ja.
2: Und ich glaube, dass da müssen wir wirklich beten und fasten, dass der Herr uns wirklich zeigt, ob er nicht noch irgendwas machen will.
1: Total.
2: Ja, in unserer Welt. Genau, deswegen, wenn wir jetzt das beziehen auf das Thema Geld, dann müssen wir sagen, doch, wir können noch so leben wie am Anfang der Tage, auf jeden Fall. Es gibt auch noch Communities, die das machen oder Leute im Einzelnen, die das machen. Und ja, das geht auf jeden Fall noch. Wir können an den Anfang der Zeit der Christenheit zurück.
1: Total. Ich habe so den Eindruck, dass wir Menschen immer zu einer Abschwächung neigen. Hm. Ja, also dass wir Dinge auch, die uns in der Bibel auch klar gezeigt werden, gerne immer so ein bisschen den Pfeffer rausnehmen. Hm. Ja, das ist auch in Auslegungen, die wir machen, auch in Predigten manchmal. Hm. Da wird das so abgeschwächt, was da steht. Und ich glaube, wir müssen wieder einfach die Bibel lesen, ja, wie das wirklich dasteht. Und da sieht man schon auch bei Gott, dass Gott oft zwar etwas anders handelt jetzt auch in unserer Zeit, also er reagiert oft nicht mehr zum Beispiel so heftig auf Sünde beispielsweise, ja auch falscher Umgang mit Geld, Ananias und Sapphira, aber das Problem Heuchelei ist ja genauso schlimm. Hm. Ja? Hm. Und das ist ja auch in anderen Bereichen, sieht man das eigentlich, auch bei der Herr sagt das mal mit dem Scheidebrief, ja, Gott hat euch gestattet, das, was ihr da machen wollt, er hat jetzt da nicht eingegriffen, ja, aber die Sünde bleibt doch genauso schlimm, ja, das Gott geht sozusagen, von Anfang an war es nicht so mit der Ehe und so soll es auch beim Geld, von Anfang an war es nicht so, wie ihr das jetzt so hier eingerichtet habt, es soll so sein, wie ich es ursprünglich ausgedacht habe und deswegen ist für mich so eher die Frage, wie kommen wir an den Anfang zurück, ja, und dann nur die zwei Punkte, einen hast du schon gesagt, Community, wieder, was haben die ersten Christen gemacht? Sie haben erlebt, wir gehören zusammen, deswegen teilen wir, deswegen ist es super selbstverständlich, wenn du ein Problem hast, kriegst du mein Geld. Ganz klar, keine Diskussion. Hm. Und der zweite Punkt, sie haben wirklich den Herrn erwartet, glaube ich. Hm. Der Herr hat den Aposteln gesagt, dieser Jesus wird wiederkommen, genauso wie ihr ihn habt auffahren sehen. Hm. Und in dem Sinn haben die gelebt und konnten viel mehr loslassen, woran oft unsere Hände so kleben. Deswegen, es geht, besser fragen wir uns, wie. Ja?
2: Ja, genau. Also lass uns nicht irgendwie Heilsgeschichte nehmen, um praktisches Christenleben irgendwie auszucanceln, sondern lass uns wirklich ganz kühl einfach sagen, ja, zurück zum Anfang.
1: Wunderbar.
2: Und das gerade in Bezug auf Geld und wie wir unsere Zeit einsetzen.
1: Dafür alles Gute.
2: Bis dann.

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Ich möchte von vornherein sagen, in Bezug auf die Themen, sie sind sehr spezifische Themen. Diese Themen beziehen sich spezifisch auf die Familie. Und weil jeder in einer Familie ist, geht's jeden an. Jeder wird angesprochen. Weil ich jedes Mal auch den Bezug herstellen will zu der Gemeinde Jesu, dass die Prinzipien austauschbar sind für unsere Beziehungen der Gemeinde. Denn die Anleitung aus der Bibel gilt eigentlich für uns alle. Wir sind alle sehr vertraut mit dem Thema Familie. Denn, wie ich vorhin sagte, sind wir alle in einer Familie. Gott wollte die Familie. Wir sehen, dass Jesus Christus selber das erste Wunder, das er getan hat, im Rahmen einer Hochzeit ausgeführt oder durchgeführt hat und dabei auch die Gründung der Familie und die Familie als Institution gesegnet hat. Aber es ist keinem verborgen geblieben, dass heutzutage Familien in großer Not sind. Als wir in Deutschland ankamen, war ich zunächst einmal getäuscht durch den scheinbaren Erfolg fast aller Leute in diesem Land, die schöne, glänzende Autos fahren, die in schön gestrichenen Häusern leben und die wohlhabend aussehen in ihrer persönlichen Erscheinung. Nur nach einiger Zeit ist es mir klar geworden, dass in den meisten Familien in diesem Land große Not herrscht. Ich würde mich nicht wundern, wenn in diesem Raum große Familiennöte vertreten sind. Und dass manche hierher gekommen sind mit tiefem innerem Schmerz, mit dem man nicht fertig wird, alleine ohne die Hilfe Gottes. Dass es eventuell Zerstrittenheit gibt oder auch zerrissene Gefühle durch Missverstandensein in der Ehe oder sonst andere Probleme. Und sehr viele Leute in der heutigen Zeit sind pessimistisch geworden. Sie sind schwarzseherisch geworden. Sie sehen keine Lösung für die Probleme, die man offensichtlich feststellen kann. Dr. Nathan Ackermann schrieb in seinem Buch Psychodynamik des Familienlebens Folgendes. Ich zitiere, als Psychiater habe ich mein Leben der Aufgabe gewidmet, die emotionalen Probleme des Familienlebens zu studieren. Ich habe Pionierarbeit auf dem Gebiet der Familientherapie geleistet. Von meiner Warte aus sieht das Bild der Ehe und Familie in der heutigen Gesellschaft düster aus. Familienleben scheint zu zerbröckeln und ein wirksamer Mörtel ist nirgends zu finden. Ende Zitat. Das ist sehr pessimistisch. Und ich freue mich, dass ich Verkündiger des Evangeliums sein darf. Es gibt für diese heutige, oft negative Lage in der Familie eine gute Nachricht, eine positive Schau. Als ich auf der Herfahrt war, diesen herrlichen Sonntagmorgen genießen konnte im Auto, die Täler mit Nebel bedeckt und also es war herrlich schön. Und ich dachte an das wunderbare, das fantastische Potenzial von diesem Land. Und dann fiel mir der Gedanke ein, wie viele Leute dieses geistliche Potenzial nicht sehen, die keine Hoffnung mehr haben. Und dann dachte ich im Stillen, ja, die Perspektive bestimmt so viel. Es geht uns im Grunde genommen gut. Vielen geht es aber so schlecht, dass sie nur Schlechtes gesehen haben in den letzten Tagen oder Wochen oder Monaten. Sie sind pessimistisch. Wir Christen haben eine positive Hoffnung. Und ich kann auch sagen, nach über 21 Jahren der Ehe wurde ich einmal gefragt, würdest du, wenn du es nochmals machen könntest, die gleiche Frau wieder heiraten? Und das kann ich ohne zu zögern mit einem fröhlichen Ja beantworten. Oh ja, das würde ich genauso tun wie einst. Diese 20, 21 Jahre unserer Ehe waren gute Jahre. Sie waren nicht immer leichte Jahre. Es waren schwere Zeiten der Anpassungsnöte, wo wir große Hilfe von Gott gebraucht haben. Und wir sind dankbar, dass wir haben miteinander lernen dürfen,
das Schiff der Ehe in Gottes Hand und mit Gottes Hilfe zu führen. Unsere Egos gerieten manchmal, wenn nicht oft, aneinander. Es hat Verletzungen gegeben. Und wie wir gehört haben, weil es Liebe gegeben hat, hat es auch die Fähigkeit gegeben, gegenseitig zu vergeben, sodass meine Frau und ich auch heute uns sehr gut verstehen. Ich habe manchen schon gesagt, nach 21 Jahren der Ehe beschreibe ich durch Gottes Gnade unsere eheliche Situation als mehr wie eine ständige dauernde Flitterwoche als sonst was. Es ist so schön, dass es sich gelohnt hat, durch diese anderen Phasen durchzugehen, um zu dem zu gelangen, was wir heute genießen. Es war nicht immer leicht, aber es war schön. Und es ist immer schöner am Werden durch die Gnade Gottes. Jemand verglich die Anpassung der Ehe mit zwei Stachelschweinen im kalten Alaska. Und zwar, der Winter kam und im tiefen Schnee spürten sie die Kälte. Sie zogen sich näher, aber dann verletzten sie sich gegenseitig durch ihre Stacheln. Sie zogen dann wieder auseinander und es wurde ihnen wieder kalt. Um warm zu bleiben, mussten sie lernen, wie sie sich nähern konnten, ohne sich gegenseitig ständig verletzen zu müssen. Und ich glaube, in der Ehe ist es ähnlich, dass wir lernen müssen, jeder für sich sein Ego zu entthronen. Und so wie es in der Bibel heißt, der eine achtet den anderen höher als sich selbst, bereit ist, in die Nähe eines anderen zu kommen, ohne verletzen zu wollen und ohne verletzen zu müssen, damit wir in der Ehe uns gegenseitig von der Nähe und nicht von der Ferne tragen können. Es ist möglich zu lernen. Ich möchte ermutigen, es ist nie zu spät, anzufangen zu lernen. Ich freue mich, wenn ich in der Gegenwart von manchen bin, die 80 und noch älter sind, die offensichtlich die Freude am Lernen nicht verloren haben. Und wenn man 20 Jahre und 30 Jahre verheiratet ist, ist es nicht zu spät zu lernen. Wenn man auch Probleme getragen hat und ertragen hat, 15 und 20 und 30 Jahre als Jugendlicher oder als Mann oder Frau und denkt, ich komme nie drüber hinaus. Heute Morgen möchte ich ermutigen, es kann gelernt werden. Diese Woche soll eine Woche der Hoffnung für Familien sein, in einer hoffnungslosen Zeit. Es gibt Hoffnung, wieder die Freude der Ehe und Familie zu erleben. Es gibt Hoffnung, Geborgenheit und Zuversicht in der Familie erleben zu dürfen. Es gibt Hoffnung, Harmonie wie im Symphonieorchester in der Ehe zu genießen. Zu lernen, Gottes Hilfe zu beanspruchen. Gestern waren wir auf einer Hochzeit. Und so wie es Land auf, Land ab üblich ist auf Hochzeiten, wird irgendwo der Satz kommen, sag ja mit Gottes Hilfe. Und dann kamen von beiden Partnern, von dem Ehemann sowie auch von der Ehefrau, ja mit Gottes Hilfe. Ich denke persönlich, dass das Hauptproblem in unseren Ehen ist, dass wir den zweiten Teil von diesem Ja-Satz vergessen haben. Ja, mit Gottes Hilfe. Viele Leute haben mit diesem Satz begonnen und dann es irgendwie in eigener Kraft versucht zu meistern in der Ehe. Ja, ich mache das, aber ohne Gottes Hilfe. Und es geht eben nicht so. Es geht nur mit der Hilfe Gottes in Jesus Christus. Heute Morgen ist unser Thema, warum gibt es überhaupt die Familie? Vielleicht eine dumme Frage, sagt mancher. Natürlich, wir wissen, warum es die Familie gibt. Nun, ich bin nicht so sicher, dass die meisten sich im Klaren sind, warum es die Familie gibt. Wenn man sie fragt, und ich habe das neulich getan bei zwei Bibelschulabsolventen, habe ich sie gefragt in der vorehelichen Beratung, was ist eine Familie? Das war interessant.
Wenn ich uns bitten würde, das mache ich nicht, aber wenn ich uns bitten würde, ein Blatt Papier zu nehmen und einen Bleistift zu nehmen und darauf zu schreiben aufs Papier, was ist eine Familie? Definiere die Familie. Ich bin sicher, wenn wir 80 oder 90 Leute sind, würden wir bestimmt nicht 10 verschiedene Antworten haben, sondern vielleicht viel mehr. Die Perspektive bestimmt der Ausgang, wie es ausgeht. Viele Leute denken, die Familie ist eine Einrichtung für mich. Viele Leute denken, die Gemeinde ist eine Einrichtung für mich. Und ich komme, so wie wir es in der vorhergehenden Stunde gehört haben, ich komme, um zu bekommen, nicht um zu geben. Und die Perspektive bestimmt, was die Auswirkung ist im Einzelnen in der Gemeinde sowie in der Familie. Ich bin nicht so sicher, dass die meisten Leute, auch die meisten Christen, evangelikale Christen, sich ganz im Klaren sind, warum Gott die Familie gegründet hat. Und weil sie sich nicht im Klaren sind darüber, machen sie bewusst oder unbewusst grundsätzliche Fehler an der Führung ihrer Familie und fragen sich, warum es immer wieder kracht. Nun, ich habe heute Morgen nur 2 Dinge, die ich erwähnen will. An manchen der anderen Tage sehen wir mehr, aber heute Morgen nur 2 Dinge. Und ich möchte bitten, das erste zu betrachten, unsere Bibel nehmen und das erste Buch der Bibel aufschlagen, Kapitel 2. 1. Mose Kapitel 2. Wir nehmen diesen Abschnitt der Schrift, und ich weiß, dass ihr das auch hier tut in der Gemeinde, als Gottes Wort, nicht als eine Legende oder eine Sage über die Entstehungsmöglichkeiten, wie die Leute damals gedacht haben über die Entstehung der Erde. Hier ist ein historischer Bericht, wie Gott die Welt schuf und wie Gott die ersten Menschen schuf. Und am 6. Schöpfungstag, als Gott Adam geschaffen hat, vor der Schöpfung von Eva, führte er an Adam vorbei alle geschaffenen Lebewesen bis dahin. Und Adam hat sie genannt, hat ihnen Namen gegeben. Jemand sagte einmal, eventuell war diese Aufgabe für Adam, um ihn zu überzeugen, dass er alleine war. Sicherlich diente es dazu, denn es kamen Herr und Frau Elefant, Herr und Frau Katze, Herr und Frau Hund, Herr und Frau Giraffe und so weiter. Und er hat sie genannt. Und er steht da als Herr ohne Frau. Sie kommen paarweise an ihm vorbei und er nennt sie. Und Adam gegen Nachmittag, vielleicht gegen Abend, spürt die Einsamkeit. Sie kommen alle in Gemeinschaft vorbei und hier bin ich Mutterseelen allein oder Vaterseelen allein. Nun, Vers 18. Und Gott, der Herr, sprach: Es ist nicht gut, dass der Mensch alleine sei. Ich will ihm eine Gehilfin machen, die ihm entspricht. Und Gott, der Herr, bildete aus der Erde die Tiere des Feldes und so weiter. Und sie, Vers 20, aber für den Menschen fand sich keine Gehilfin, die ihm entsprochen hätte unter den Tieren. Und so ließ Gott Adam einschlafen und er nahm eine Rippe aus seiner Seite und baute Eva aus dieser Rippe und gab ihm eine Gehilfin, die aus ihm selber kam. Nicht, wie Luther, glaube ich, das sagte, aus seinem Kopf, dass er von ihr dirigiert würde, nicht aus seinem Fuß, dass er von ihr zertreten würde, sondern von der Stelle seinem Herzen am nächsten. Und sie suchen wieder Gemeinschaft miteinander. Warum hat Gott Eva dem Adam gegeben? Weil er alleine war. Und das hat sehr, sehr viel zu sagen über den Grund von menschlicher Perspektive her, warum Gott die Ehe gegeben hat und was in der Ehe funktionieren soll. Wenn man alleine ist, was tut man? Man sucht Gemeinschaft mit anderen. Wir haben eine kleine Tochter, die wird in ein paar Wochen 1 Jahr alt. Und sie ist ein geselliges Wesen. Wenn die Mutter da ist in ihrer Nähe, da krabbelt sie ihr um die Füße. Wenn ich mich hinlege auf dem Boden, sie krabbelt direkt hin zu mir und krabbelt auf mich.
und klettert über mir und von der anderen Seite wieder zu der anderen zurück und so weiter. Sie freut sich, wenn sie mit uns zusammen sein kann. Und da geht dann oft meine Frau aus dem Raum. Sie krabbelt zu ihr hin und meine Frau hat eine Aufgabe im anderen Zimmer zu erledigen. Und sie weint. Natürlich, verständlicherweise. Ich bin alleine. Sie spürt die Einsamkeit. Ich persönlich bin überzeugt, kein einziger blieb geschont in seinem Leben vor Stunden der tiefen Einsamkeit. Mutterseelen alleine zu sein, wo man nicht verstanden wird, wo man so alleine ist mit den inneren Kämpfen und Problemen, dass man denkt, oh, wenn ich nur einen Menschen hätte, mit dem ich sprechen könnte, der mich versteht, der mich annimmt, wie ich bin, der bereit wäre, sein Herz mit mir zu teilen, die bereit wäre, auch die Last mit mir zu teilen. Ich kenne eine Frau, wo ich einmal darüber gesprochen habe, sagte diese Frau über eine Ehe, die sie kannte. Sie sagte, sie tragen wohl den gleichen Familiennamen. Aber diese Ehefrau ist so wie wenn sie geschieden wäre, so einsam, wie man nur einsam sein kann. Viele Leute leben unter dem gleichen Dach, essen am gleichen Esstisch, sind aber in sich selber einsam, weil es eine Zielverfehlung gegeben hat in ihrer Eheführung. Die Ehe wurde gegründet von Gott, damit wir uns verständigen miteinander. Daher ist das Herz der Ehe die Verständigung, gegenseitige Verständigung. Denk mal zurück an diese Anfangstage der Freundschaft, als man diese grenzenlos lange Spaziergänge gemacht hat. Die Parks waren immer zu kurz und da hat man etliche Runden durch den Park gemacht, nur dass man Zeit hatte füreinander. Und man hat gesprochen über alles Mögliche. Und Mitternacht war zu früh, man kam wieder nach Hause und sagte Ade zueinander, aber man wünschte, man hätte noch mehr Zeit gehabt. Die Verständigung war die Basis der guten Freundschaft, aber in vielen Ehen hat diese Verständigung aufgehört. Und die Telefondrähte liegen auf dem Boden und man hat keine großen Freude mehr an längere Spaziergänge und lange Stunden des Redens bis Mitternacht, wenn man das Licht ausschalten muss, weil man schlafen muss. Aber man wünschte, man hätte mehr Zeit, um miteinander zu sprechen. Diese tiefe innere Freude der Gemeinschaft fehlt in vielen, vielen Familien. Einsamkeit, weil man nicht verstanden wird. Es ist das Grundbedürfnis eines Menschen, Gemeinschaft zu haben. Ich habe ein Buch gelesen, es heißt Touching, ein englisches Buch von einem ungläubigen Psychiater, denke ich, oder Psychologen. Äußerst interessant, ein großes, dickes Buch. Und er untersucht Forschungsergebnisse aus aller Welt über den Kontakt, die Berührung. Touching bedeutet berühren. Und was es bedeutet, einen anderen Menschen zu berühren oder nicht zu berühren. Und es ist vielmals fachlich, wissenschaftlich festgestellt worden, dass Säuglinge die richtige Nahrung bekommen können und bekommen haben, aber sterben können, wenn sie nicht berührt werden. Wenn sie nicht Gemeinschaft mit anderen haben. Viele Leute sind innerlich gestorben, weil sie nicht berührt werden in der Gemeinschaft mit anderen. Und daher ist es so notwendig, dass dieses Grundbedürfnis für die Ehe wieder klar gesehen wird, warum Gott von menschlicher Perspektive her gesehen uns die Ehe geschenkt hat, dass wir gegenseitig dieses Grundbedürfnis aneinander stillen und einander zu verstehen versuchen und uns mitzuteilen lernen, dem anderen mitteilen, was uns bewegt, was uns beschäftigt, nicht nur das Negative, bitte, sondern auch das Positive, was man gern hat am anderen, was man gern sieht am anderen, was der andere zur Freude des einen tut. Das Ziel der Eigenschaft
dass ein Teil des Problems in unserer eigentlichen Gesellschaft ist die dichte Besiedlung unseres Landes, in dem wir wohnen. Und manchmal sind Leute froh, wenn sie ihren Weg unberührt weitergehen können. Ist es dir so aufgefallen? Ich komme eigentlich von einem Dorf aus den Vereinigten Staaten und jeder im Dorf ist eine Dorfmentalität, jeder kennt jeden. Mein Vater war Lebensmittelgeschäftsbesitzer und auch Postamtleiter. Die Post war im gleichen Haus, hinten in der Ecke. Und natürlich kam jeder von der ganzen Umgebung zu meinem Vater. Und ich kannte jeden und jeder kannte mich und mein Vater kannte jeden. Die Dorfmentalität. In einer Großstadt wie Stuttgart, ich als Dorfmensch, habe eigentlich lernen müssen, Menschen anzusprechen, die nicht angesprochen werden wollen. Mein Vater sagte mir im Dorf, Roger, unser Brot kostet genau das gleiche wie das Brot im anderen Laden. Und Sie kaufen nicht bei uns ein, weil es besseres Brot gibt, denn es ist die gleiche Marke und der gleiche Preis. Sie kaufen bei uns ein, wenn Sie freundlich bedient werden. Wenn die Tür aufgemacht wird, dreh dich um, schau die Leute an und sprich sie an, hat er mich angeleitet. Und werde freundlich, sei freundlich mit den Leuten, wenn sie durch die Tür kommen. Nun, das habe ich in mir. Mein Vater hat es mir vorgelebt, der sprach jeden freundlich an und ich habe das als positiv empfunden und ich habe das auch von ihm gelernt. Ich finde das sehr gut. Nun, ich komme nach Deutschland und ich bin es gewohnt, wenn ich auf der Straße bin und ich Augenkontakt habe mit jemandem, dass ich guten Tag sage. Nun, im Laufe der Zeit ist es mir aufgefallen, manche Leute wollen keinen Augenkontakt. Wenn sie merken in der Peripherie, ihre Sicht, es kommt jemand, dann frieren sie ihre Augen so ein in der Sicht, dass sie nicht den Anschein erwecken, ich könnte irgendwie merken, ein anderer Mensch ist da. Und wenn ich auf dem Gehweg bin in Möhringen, da laufe ich an solchen vorbei und ich sage, wenn sie ihre Augen starr geradeaus schauen, guten Tag. Sie sind ganz erschüttert. Es spricht jemand mit mir. Wir leben in unserer Gesellschaft oft aneinander vorbei. Und wenn wir Christen nicht anfangen, andere anzusprechen, ich garantiere, sie sprechen uns nicht an. Wir müssen die Initiator sein von dieser Kontaktfreude in der Liebe, in der Gesellschaft als Christen und erst recht in unseren Familien. Es sitzt vielleicht einer hier heute Morgen und sagt, sie spricht nicht mit mir über dieses Thema. Dann sprich mit ihr. Er redet nicht mit mir, dann rede mit ihm. Fang du an, über diese manchmal heiklen Themen zu sprechen, die dir ganz tief am Herzen liegen. Verständigung, das Herz der Ehe. Die Bibel sagt, es ist nicht gut, dass der Mensch alleine sei. Dieses Grundbedürfnis, Gemeinschaft mit anderen zu haben, sollte unbedingt in der Familie gestillt sein können. Manche Jugendliche sind sehr traurig, weil sie einsam sind, weil sie sich verstoßen vorkommen von der Familie, weil sie sich nicht angenommen fühlen, weil mit ihren Problemen der Pubertät sie nicht fertig wurden. Und der Vater hat nicht mit ihnen gesprochen, die Mutter hat nicht mit ihnen gesprochen. Und sie sitzen da und schmoren in ihren Problemen und nicht wissend, wie sie rauskommen sollen. Sie wünschten, Kontakt mit jemandem zu haben, mit dem sie sprechen könnten, wenn du hören könntest. In der Seelsorge, wie oft mir gesagt wird, ich rede zum allerersten Mal in meinem Leben mit jemandem über dieses Problem. Und diese Person ist oft verheiratet, die mir das sagt. Aber das wäre egal. Jeder Mensch ist in einer Familie. Und wir sollten in unseren Familien die Offenheit haben können, dass wir aufeinander zugehen und Verständigung erleben und Mittragen von anderen erleben. Aber das ist leider, leider oft nicht der Fall. Und wir fühlen uns, wie wenn wir im Ausland wären, ohne sprachkundig zu sein. Oh, wenn ich nach Frankreich gehe, ist es mir wirklich schlecht. Ich kann 10 oder 15 Wörter Französisch, Paris, Marseille, Lyon und ein paar andere Wörter.
aber nicht viel. Und wenn ich im Ausland bin, oh, da fühle ich mich ganz alleine. Ich wünschte, ich könnte ein bisschen Französisch. Ich kann nicht mehr als Brocken Französisch. Aber geh irgendwo in ein Ausland, wo du gar nichts kannst, und fühle dich da heimisch. Das ist unmöglich. Die Leute sagen Dinge und du sagst etwas zurück. Und man redet aneinander vorbei. Es ist unmöglich, sich zu verstehen. Ich habe einmal in Frankreich ein Lebensmittelgeschäft suchen wollen, um etwas einzukaufen. Ich fuhr in 4 oder 5 Dörfer, fuhr ich rein und wollte Lebensmittel kaufen. Ich konnte mich nicht verständigen. Ich fuhr wieder auf die Autostraße und fuhr weiter. Ich konnte nichts kaufen, weil ich nicht erklären konnte, was ich wollte. Und in diesen Dörfern fand ich nichts. Alles war zu. Wo ist etwas offen? Sie Achselzucken. Wir haben in unserer Ehe 2 Sprachen zur Verfügung. Meine Frau und ich können beide Deutsch und Englisch. Und trotzdem, manchmal hat es Verständigungsschwierigkeiten gegeben. Die meisten hier können 2 Sprachen, Hochdeutsch und Schwäbisch. Es gibt 3, ja. Manche können Schwäbisch, Hochdeutsch und noch ein anderes Dialekt von Deutschland. Nun, trotzdem wir unserer eigenen Muttersprache mächtig sind, gibt es Verständigungsschwierigkeiten. Mein Aufruf, mein Appell an uns heute Morgen ist, zu beginnen, uns verstehen lernen zu wollen in der Ehe, dass wir aus der Frustration kommen, denn jeder hat Grundnöte, dass ich Zeit habe, ein offenes Herz zu haben für meinen Sohn. Ich setzte mich hin mit meinem ältesten Sohn einmal. Ich merkte, er war belastet, irgendwie beschäftigt mit etwas. Und ich habe gesagt, du, es scheint mir, als ob du Not hast. Was ist deine Not? Wo tut's weh? Er weinte 20 Minuten, bevor er sprechen konnte. Und ich habe gesagt, weine nur, lass es raus, die Gefühle sollen nur raus. Ich kam und setzte sich zu mir und ich habe meinen Arm um ihn gelegt und wir sprachen miteinander. Ich sagte, Rein, wo tut's weh? Und er erzählte von Problemen, die er hatte mit anderen in der Schule. Und ich sagte, du, ich bete drüber. Ich bete mit dir drüber. Und innerhalb von wenigen Tagen hat er gesagt, Papa, es ist besser geworden. Grundbedürfnisse. Es tut weh. Und dass jemand fragt, wie geht's? Was ist los? Hast du Schmerzen? Ist die Not in der Ehe. Das gilt für Ehemann seiner Frau gegenüber, für die Frau ihrem Mann gegenüber. Für den Sohn, den Eltern gegenüber, geh und frag, hab Zeit füreinander. Es geht für Töchter und Brüder, für Schwestern, für Tanten und Onkel, für Vetter und Cousinen, in allen Familienbeziehungen, die existieren, und es existieren eine Menge heute Morgen. Für alle diese Beziehungen, Zeit zu suchen und zu finden, einander zu verstehen. Denn der Psychiater hat wohl recht, Dr. Ackermann. Wenn man ohne Christus lebt, Familien zerbröckeln und von menschlicher Perspektive her gibt's kein Mörtel, das wieder zusammenkleben könnte. Wenn man nicht bereit ist, mit Gottes Hilfe aufeinander zuzugehen. Jemand verglich die Anpassung zur Ehe mit 2 größeren Flüssen, die ineinander münden und dann zu einem Fluss werden. Bei der Einmündung dieser 2 Flüsse ist das Wasser oft turbulent und es braucht einige 100 Meter, bis der Fluss sich wieder gelegt hat und die Turbulenz sich wieder gelegt hat und man richtig weiterleben kann in Schönheit der Freude. So ist es am Anfang der Ehe. Wie viele Leute geben nach 1 oder 2 Jahren auf, junge Paare, haben nach 1 oder 2 oder 3 Jahre der Ehe aufgegeben. Sie waren mittendrin in der Anpassungsphase. Turbulenz hat's oft gegeben, weil sie haben lernen müssen, ihr Ego zu entthronen und den anderen höher zu achten als sich selbst. Und es war schwierig. Viele scheinen vergessen zu haben, wie wichtig es ist, dass man sich verständigen will. Wir sprechen mehr darüber diese Woche. Zweitens, nicht nur wegen der Einsamkeit der Menschen, das ist von unserer Perspektive, sondern zweitens wegen der großen Aufgabe Gottes. Ich persönlich bin überzeugt,
tief davon überzeugt, dass die meisten Menschen diese Aufgabe nicht sehen. Und wenn man sie fragt, wozu es eine Ehe gibt, ja, damit wir Freude haben können miteinander, damit wir Kinder haben können und so weiter. Und die meisten antworten überhaupt nicht mit der Perspektive, dass Gott einen Gedanken dabei gehabt hatte, als er die Ehe gegründet hat. Gott gab den Menschen eine Aufgabe. Ein Katechismus hat es so zusammengefasst: Die größte Aufgabe des Menschen ist es, Gott zu verherrlichen und ihn auf ewig zu genießen. Wie ist es heute bei uns? Haben wir Gott genießen können? Kamen wir mit ihm zusammen, um nur seine Gegenwart und seine Person zu genießen? Haben wir bewusst daran gedacht, vielleicht kann ich heute durch mein Wesen als Einzelmensch und durch meine Beziehungen in meiner Familie Gott verherrlichen? Haben wir bewusst daran gedacht? Wir leben oft mit dem Gedanken nur in unserer heutigen Gesellschaft, dass wir lauter Einzelkämpfer sind. Und viele Leute, auch als Christen, denken: Ich bin ein Einzelchrist, ich habe eine Beziehung zu Gott und ich brauche nicht nach anderen Christen zu fragen. Und nichts, aber wirklich nichts, könnte ferner von der Wirklichkeit der Schrift sein. Wir haben eine Aufgabe Gottes, gemeinsam ihn zu verherrlichen in unseren Familien. Schlage bitte mit mir Epheser 5 auf. Epheserbrief Kapitel 5. Eine Bibelstelle, die uns allen bekannt ist, von der Familie her gesehen. Er ordnet an, die Beziehung Frau zu Mann und die Beziehung Mann zu Frau in Vers 22 bis Vers 33. Und in Vers 32, am Ende von diesem großen Abschnitt über die Aufgabe des Mannes in der Ehe, sagt er folgenden Satz. Ich lese ein bisschen von dem Zusammenhang ab Vers 29. Denn niemand hat je sein eigenes Fleisch gehasst, sondern er nährt und pflegt es gleich wie der Herr die Gemeinde. Denn wir sind Glieder seines Leibes, von seinem Fleisch und von seinem Gebein. Um deswillen wird ein Mensch Vater und Mutter verlassen und seinem Weibe anhangen und werden die zwei ein Fleisch sein. Dieses Geheimnis ist groß, aber ich deute es auf Christus und auf die Gemeinde. Nun, die Frage ist, die Bibel sagt hier, ich deute es auf Christus und die Gemeinde. Was deutet er darauf? Die Ehe. Die Ehe ist im Kleinformat, was die Gemeinde ist im größeren Format. Und was Christus mit der Gemeinde zu tun hat, hat er auch mit der Familie, mit der Ehe zu tun. Er ist mein Haupt als Ehemann, gleich wie er unser Haupt ist als Gemeinde. Und hör mal gut zu,

Sie kamen nichts miteinander aus. Wir haben mehrmals mit ihnen gesprochen. Haben sie besucht einzeln? Haben sie besucht zu zweit? Haben sie ermutigt und ermahnt? Und schließlich sagte dieser Mann, ich will mich scheiden lassen von meiner Frau. Unsere Ehe ist futsch. Und ich sagte, mir gibt's keinen Zweifel daran, dass eure Ehe nicht in Ordnung ist. Das sieht man. Aber du hast nicht das Recht als Christ, das, was Gott zusammengefügt hat, einfach wegzuwerfen. Denn die Ehre Gottes steht auf dem Spiel. Gottes Namen liegt auf euch. Und ihr habt einen Auftrag bei der Gründung eurer Ehe bekommen, Christus zu verherrlichen. Denn ihr seid zusammengeklebt worden von Gott, damit ihr der Welt etwas zeigen konnte von der Herrlichkeit Gottes. Er sagte, mir ist das alles egal. Und ich habe geweint, dass ein Christ, ein bekennender, wiedergeborener Christ sagen würde, mein Auftrag in meiner Ehe ist mir egal. Oh, das darf uns nicht egal sein. Geschwister und Freunde, das darf uns nicht egal sein heute Morgen, dass Christus uns diesen großartigen und allerwichtigsten Auftrag gegeben hat, dass andere Menschen an unserem Umgang miteinander das Wesen Jesu sehen. Die Familie in manchen Orten ist die einzige Gemeinde. Wenn es die einzige gläubige Familie ist, ist es nicht nur die Familie, es ist die Gemeinde Jesu am Ort. Und umso mehr sollte es deutlich sein, dass wir an unseren Orten das der Welt darzustellen haben, was Christus von uns will in unseren Ehen. Alles, was in der Bibel über die Familie steht, kann auf die Gemeinde bezogen werden. Alles, was in der Bibel über die Gemeinde steht, hat einen Bezug zur Familie. Denn diese zwei Bilder sind auswechselbar in der Schrift, was unser Umgang miteinander anbelangt. Die Frage ist, was ist die weltweite Gemeinde Jesu? Die weltweite Gemeinde Jesu besteht aus Menschen, deren Leben Jesus Christus gewidmet sind, die gesagt haben, ich will ihm nachfolgen von ganzem Herzen. Sind Leute, die gesagt haben, er ist mein Retter. Am vergangenen Freitagabend hatte ich das Vorrecht, mit einem Herrn zu sprechen, 58 Jahre alt, zweimal verwitwet. Und ich habe gefragt, nach Ihrer Meinung, wer ist Jesus Christus? Ja, der ist der Sohn Gottes, der ist der Schöpfer des Weltalls und Erlöser der Welt. Und ich fragte ihn, glauben Sie das persönlich? Er sagt, oh ja. Ich sagte, Sie sagen es ganz richtig. Meine nächste Frage ist, wissen Sie, dass Sie ewiges Leben haben? Ja, das weiß ich eben nicht, ganz sicher. Haben Sie die Vergebung Ihrer Sünden? Sind Sie überzeugt, dass Ihnen alle Sünden vergeben wurden? Ich weiß es nicht, hat er gesagt. Und da habe ich die gute Nachricht gesagt, dass er es wissen konnte. Und er hat gebetet, den Herrn Jesus in sein Leben aufzunehmen und diese Vergebung Jesu zu beanspruchen für seine Sünde. Ich habe ihm Johannes 1, Vers 12 gezeigt, wie viel ihn aber aufnahmen, denen gab er Macht, Gottes Kinder zu werden. Familienbild, nicht wahr? Gottes Kinder zu werden, die an seinen Namen glauben. Und er betete und dann habe ich gesagt, Sie sind jetzt Mitglied der Familie Gottes, Kind Gottes. Ich begrüße Sie als Bruder in meinem Herrn. Wir haben uns umarmt in Jesus. Und ich sagte, ich freue mich mit Ihnen und für Sie. Genauso wie es eine physische Geburt hat geben müssen, damit Kinder auf die Welt kommen, so muss es eine geistliche Geburt geben, damit Menschen in die Familie Gottes kommen. Heutzutage sagen viele, wir sind alle Kinder Gottes, der ist unser aller Vater. Das ist ein unbiblischer Unsinn. Die Bibel sagt, er ist der Vater derer, die geboren wurden in die Familie Gottes. Die wiedergeboren wurden in die Familie Gottes. Und diese Leute dürfen sagen, ich bin sein Kind. Und wenn du hier heute Morgen bist und Jesu Vergebung nicht beansprucht hast, gilt das Angebot dir, dass du in die Familie Gottes kommen kannst durch seine Vergebung in Jesu.

Jesus Christus. Und du hast auch die Möglichkeit, von jetzt an diese Versprechen, die man so leicht vielleicht macht, in der Hochzeit zu verwirklichen, wenn es heißt Ja mit Gottes Hilfe. Denn wenn du nicht in der Familie Gottes bist, hast du keinen Zugang zu seiner Hilfe. Die Hilfe Gottes steht denen zur Verfügung, die ihn kennen, die bereit sind zu sagen, Herr, hilf. Und die meisten Leute sagen, danke, Herr, ich pack das ganz alleine. Ich brauche deine Hilfe nicht. Man merkt es an kleinen Kindern und Säuglingen. Sie kommen mit der Hand und sie schieben die Hand des Vaters und der Mutter weg und sagen, ich mach's alleine. Ich mach's alleine. Und manche sind in ihrer geistlichen Entwicklung nicht über diese Kindesphase hinaus, dass sie gesagt haben, Herr, ich mach das nicht alleine, ich mach alleine alles kaputt. Ich brauche deine Hilfe. Und heute Morgen wieder ein Appell an uns alle, wenn du hier bist, ohne die Hilfe Gottes persönlich erfahren zu haben in Christus, komm zu ihm und beanspruche diese Hilfe Gottes in Jesus Christus. Und wer in der Familie ist, in der Familie Gottes, der hat auch Freude zu sein in einer örtlichen Familie. Diese zwei Bilder passen auch. Die weltweite Familie ist die menschliche Rasse. Die weltweite Gemeinde, das ist undefinierbar. Wir gehören alle dazu, wenn wir Christus kennen. Aber wenn ich sage, ich komme von der Familie Möhringen, das ist euch kein Problem. Wir sind nicht in Konkurrenz miteinander. Familie Pugh und Familie Meyer stehen nicht in Konkurrenz. Ich freue mich, dass es die Meyers gibt und sie freuen sich, dass es die Pughs gibt. Und niemand kommt auf die Idee, dass es Meyers und Schmidts gibt, dass zwischen Meyers und Schmidts unbedingt Konkurrenz sein muss. Und so ist es auch in den örtlichen Gemeinden, die bibeltreu sind. Wir kommen, wenn wir geistlich sind, nicht auf die Idee von Konkurrenz, sondern es ist eine gegenseitige ermutigende Freude, dass es sowas gibt wie andere geistliche Familien, die dem Herrn nachfolgen mit Freuden. Und dass Kinder Gottes auch da sind. Ich freue mich, dass es örtliche Gemeinden gibt und ich freue mich, dass es gesunde geistliche Familien gibt, die einen anderen Namen tragen als Namen Pugh. Das bedeutet, dass Gottes Gnade so großartig ist, dass er es überall verwirklichen kann, wie er will. Meine Schlussfrage ist, kennst du Jesus Christus persönlich? Und wenn ja, hast du seine Hilfe beansprucht für dein persönliches Leben in deiner Familienbeziehung? Wir haben nur über einen Punkt gesprochen, was unsere irdische Verpflichtung anbelangt, nämlich die der Kommunikation. Aber ich bin überzeugt, wenn du damit anfangen würdest, zu denen in deiner Familie eine Hand entgegenzureichen, wo du es bisher nicht getan hast, das würde Wellen schlagen. Das würde für Aufsehen sorgen in deiner Verwandtschaft, wenn du derjenige wärest, der guten Tag sagen würdest, den anderen Familienangehörigen. Wenn du nicht in der Familie Gottes bist, komm zu Jesus, der für dich gestorben ist am Kreuz, der dir die Hilfe geben und sein will für dein Leben in deiner Familie.

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3: 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Siehst du mehr auf die äußere oder auf die innere Schönheit?
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1: Herzlich willkommen zu einer weiteren Ausgabe der Sendereihe Durch die Bibel. Wir setzen die Betrachtung des Römerbriefes fort. Das Thema der Rechtfertigung des Menschen entfaltet Paulus in diesem Brief mit Blick auf alle Menschen, Juden und Nichtjuden, Fromme und Nichtfromme. Man könnte es auch so ausdrücken. Das vorherrschende Thema des Römerbriefes ist die Bereitstellung einer Gerechtigkeit durch Gott selbst. Nachdem Paulus nun in den Kapiteln 9 bis 11 auf die besondere Rolle Israels in der Weltgeschichte eingegangen ist, kommt er nun auf die Konsequenzen des christlichen Glaubens für das alltägliche Leben zu sprechen. Das wird im 12. Kapitel nun konkret. Und mit dem 12. Kapitel ist der Auftakt zum letzten Teil des Römerbriefs erreicht. In den ersten 8 Kapiteln ging es um die christliche Glaubenslehre, in den danach folgenden 3 Kapiteln um Gottes Plan mit dem Volk Israel. Und nun, in diesem letzten Teil, liegt die Betonung auf dem Verhalten der Christen. Wir kommen also zur praktischen Anwendung der theologischen Gedanken, die Paulus uns bisher in seinem Brief vorgestellt hat. Hier wird das Evangelium in der Lebensgestaltung der Christen sichtbar und greifbar, und das finde ich auch gut so. Paulus hat im Brief an die Epheser von den geistlichen Waffen eines Christen gesprochen. Er nennt da unter anderem den Schild des Glaubens und den Helm des Heils, aber es werden auch die Stiefel erwähnt, mit denen die Christen bekleidet werden, um die Botschaft Gottes in die Lande zu tragen. Siehe Epheser 6. Im ersten Teil des Römerbriefes können die Leser jenen Helm des Heils und den Schild des Glaubens zur Kenntnis nehmen. Doch jetzt im letzten Abschnitt geht es darum, an den Beinen gestiefelt zu sein, bereit einzutreten für das Evangelium des Friedens. Im Kampf sollen wir standhalten. In unserem Leben sollen wir vorangehen. In einem Wettlauf sollen wir laufen. Vielleicht kommt jemand auf den Gedanken, dass wir im Abschnitt über die Heiligung die praktischen Anwendungen schon untersucht haben. Ja, dass das Evangelium auch dort praktisch wird, trifft sicher zu. Doch es gibt dennoch eine scharfe Grenze zwischen diesen beiden Abschnitten. Beim Thema Heiligung ging es um die Person des Christen, seinen Charakter. In diesem Abschnitt geht es um christliches Verhalten. Dort haben wir den inneren Menschen betrachtet. Hier ist es der äußere Mensch. Dort sind es die Bedingungen für das Christsein gewesen, hier ist es die Leidenschaft, die im Leben erkennbar wird. Da ist es um die Frage gegangen, wer ein Christ ist. Hier geht es um die Frage, was ein Christ tut. Die Vorteile der Gnade haben wir dort kennengelernt, jetzt betrachten wir die Verhaltensmaßregeln der Gnade. Wie sich dieser Lebensstil ausdrückt, muss an direkten Zeichen für dieses Leben erkennbar werden. Die Gerechterklärung aus Glauben muss erweitert werden durch entsprechenden Einsatz im Leben. Da gilt es noch etwas anderes zu beachten, wenn wir nun diesen letzten Abschnitt in Angriff nehmen. Das Verhalten eines Christen muss in dieser Welt zum Ausdruck kommen in seiner Beziehung zu allen, mit denen er in Kontakt kommt. Und diese Beziehungen müssen irgendwie geordnet werden. Es wäre hier leicht, Verhaltensregeln aufzustellen, aber Paulus tut das nicht. Er hat uns vom mosaischen Gesetz entbunden, aber nicht, um uns unter ein anderes gesetzliches System zu bringen. Es gibt viele Christen, die sich als abgesonderte Christen verstehen, weil sie dieses nicht tun und jenes nicht tun und ein Dutzend anderer Dinge lassen. Ich allerdings wünschte für sie, sie würden etwas tun. Ich habe die Erfahrung gemacht, dass diese Leute geschwätzige Zungen haben. Nehmen Sie sich davor lieber in Acht. Sie sollten einsehen, dass Kinder Gottes keine Regeln und Verordnungen auferlegt bekommen. Paulus stellt hingegen wichtige Grundsätze auf, die die Christen leiten sollen. Der Heilige Geist gibt den Christen so etwas wie eine Straßenkarte des Lebens mit, auf denen die Kurven zu erkennen sind, aber nicht die Geschwindigkeitsbegrenzungen. Er zeigt die Raststätten und Restaurants, die er empfehlen kann, gibt den Christen aber keine Anweisungen, an einer bestimmten Stelle eine Rast einzulegen. Umwege sind deutlich gekennzeichnet, und da gibt es auch Warnungen, solche Umwege zu meiden. Die Stadt, Jahrmarkt der Eitelkeiten ist eingetragen, und die Ausfahrten sind deutlich markiert. Den Christen wird mitgeteilt, dass sie aufbrechen sollen, aber der genaue Weg, auf dem man beim Aufbruch fahren soll, ist nicht eingezeichnet. Es gibt dazu verschiedene Fahrstrecken. Wir kommen herunter vom Gipfel, der im Römerbrief im Kapitel 8 bis 11 beschrieben wird. Wir verlassen die Spitze von Römer 11, Vers 33 bis 36 und erreichen die Ebene des Alltags. Und es ist ganz einfach Alltag. Dort leben und existieren wir alle. Und als erstes geht es da um die Beziehung zu Gott. Ich ermahne euch nun, liebe Brüder, durch die Barmherzigkeit Gottes, dass ihr eure Leiber hingebt als ein Opfer, das lebendig, heilig und Gott wohlgefällig ist. Das sei euer vernünftiger Gottesdienst. Römer 12, Vers 1. Mit anderen Worten sagt Paulus: Nun bitte ich euch, durch die Barmherzigkeit Gottes, eure Leiber, das heißt, eure ganze Persönlichkeit als lebendiges Opfer hinzugeben, das für Gott bestimmt ist, das ihm wohlgefällt. Das ist euer vernünftiger oder geistlicher Gottesdienst. Beachten Sie, dass das Nun das Folgende mit allem verknüpft, was vorausgegangen ist. Obwohl es unmittelbar die Verbindung zu dem angibt, was gerade vorausging, bin ich der Meinung, dass Paulus mit dem Ausdruck Nun den ganzen Brief aufgreift. Ich ermahne euch, ist Sprache der Gnade, nicht des Gesetzes. Hier kommt kein grollender Donner vom Berg Sinai. Mose befahl, Paulus ermahnt. Hätte Paulus befehlen können? Nun, er sagte dem Philemon, er hätte ihm einen Befehl erteilen können, aber tat es nicht. Paulus befiehlt nicht. Ermahnen steht für »Ich bitte euch«. Durch die Barmherzigkeit Gottes, eigentlich Erbarmungen Gottes. Der Plural ist eine hebräische Ausdrucksweise, die einen Überfluss an Barmherzigkeit bezeichnet. Gott hat davon im Übermaß. Er hat bei mir eine Menge davon gebraucht, aber er ist auch Ihnen gegenüber reich an Barmherzigkeit. Barmherzigkeit bedeutet Mitleid, Erbarmen und Freundlichkeit Gottes. Seine Barmherzigkeit ist nie vergebens. Wir werden aufgerufen, hinzugeben, uns zu ergeben. Das ist dasselbe Wort, das schon im Kapitel 6 auftauchte. Einige Ausleger deuten an, dass es sich dort auf den Verstand bezieht, während es hier mit dem Willen zu tun hat. Ich glaube aber, dass das eine falsche Unterscheidung ist. Die Aufforderung richtet sich in beiden Fällen an den Willen. Hier beschreibt Paulus die Hingabe als Weg zu christlicher Heiligung und zu christlichem Verhalten. Er sagt, gebt eure Leiber, eure ganze Persönlichkeit hin. Der Leib ist das Mittel, womit wir uns selbst ausdrücken. Er kann vom Verstand, vom Gefühl, vom Willen und vom Heiligen Geist gebraucht werden. Dr. Marvin R. Vincent, der Bibelgelehrte aus dem 19. Jahrhundert, hat die folgenden Schriftstellen zusammengetragen, die die ganze Bedeutungsbreite davon zeigen, wenn Paulus sagt, dass wir Gott mit unserem Leibe verherrlichen sollen. 1. Korinther 6, Vers 20: Ihr seid teuer erkauft, darum preist Gott mit eurem Leibe. Philipper 1, Vers 20: Wie ich sehnlich warte und hoffe, dass ich in keinem Stück zu Schanden werde, sondern dass frei und offen wie alle Zeit, so auch jetzt, Christus verherrlicht werde an meinem Leibe, es sei durch Leben oder durch Tod. 2. Korinther 4, Vers 10: Wir tragen alle Zeit das Sterben Jesu an unserem Leibe, damit auch das Leben Jesu an unserem Leibe offenbar werde. All das zeigt, durch einen Willensakt stellen wir unsere ganze Persönlichkeit Gott zur Verfügung. Das ist unser vernünftiger Gottesdienst, also ein rationaler Dienst, und der ist Gott wohlgefällig. Der zweite Vers in Kapitel 12 lautet: Und stellt euch nicht dieser Welt gleich, sondern ändert euch durch Erneuerung eures Sinnes, damit ihr prüfen könnt, was Gottes Wille ist, nämlich das Gute und Wohlgefällige und Vollkommene. Von Kenneth S. Wüst, dem Professor des Moody Bible Institute, stammt eine hervorragende Übersetzung, eigentlich eine Auslegung dieses Verses. Und hört auf, ein äußeres Verhalten zu übernehmen, das nicht aus eurem Inneren kommt und nicht typisch für das ist, was ihr in eurem Inneren seid, und sich vielmehr der Zeit anpasst, sondern ändert euer äußeres Verhalten so, dass es von innen her kommt und euer inneres Wesen widerspiegelt, indem ihr euer Denken erneuert, um zu prüfen, was der Wille Gottes ist, der gute und wohlgefällige und vollkommene Wille, und, wenn ihr festgestellt habt, dass er den Anforderungen entspricht, so gebt ihm eure Zustimmung. Obwohl sich das ziemlich umständlich anhört, ist es genau das, was Paulus in diesem Abschnitt sagt. Paulus legt den Christen dringend ans Herz, ihr Leben und Verhalten nicht im Sinne der Menschen zu gestalten, die in ihrer Umgebung leben, nicht einmal nach den Menschen aus der Gemeinde. Mir sind zwei oder drei Gruppen von Leuten bekannt, die bei Begegnungen Fassaden aufsetzen, die mit der Wirklichkeit nichts zu tun haben. Sie sind, wenn sie sich treffen, super fromm. Das geschieht einmal, wenn sie sich am Sonntag zum Gottesdienst treffen. Dann haben sie gerade ihren Heiligenschein aufpoliert. Sie sind nicht normal und sie sind nicht natürlich. Aber um den gemeinsten und übelsten Tratsch zu hören, sollte man sich mit dieser Gruppe einlassen. Kinder Gottes sollten nicht so sein. Wir sollten normal und natürlich sein, oder besser sollte ich sagen, normal und übernatürlich. Es ist so leicht, in eine Rolle zu schlüpfen. Das englische Wort für Heuchler kommt von dem griechischen Wort, das Schauspieler bedeutet. Schauspieler spielen eine Rolle. Bei einem Schauspiel kommt es darauf an, sein Stichwort zu erhalten und zur rechten Zeit das Richtige zu sagen. In unserem täglichen Leben bedeutet Heuchelei, zu scheinen, was man nicht ist. Im Laufe der Jahre habe ich gemerkt, dass Leute, die mir schmeicheln, dabei lächeln und auf den Rücken klopfen, meine schlimmsten Feinde sein können. Es ist gefährlich, bei ihnen zu sein. Shakespeare sprach einmal davon, dass die Welt eine Bühne ist und dass jeder eine Rolle zu spielen hat. Das gilt aber nicht für die Christen. Da muss man echt sein, weil der Heilige Geist von innen heraus wirkt und das Leben durch die Erneuerung unseres Sinnes verändert. Paulus macht immer wieder darauf aufmerksam. Den Korinthern schrieb er, »Nun aber schauen wir alle mit aufgedecktem Angesicht die Herrlichkeit des Herrn wie in einem Spiegel, und wir werden verklärt in sein Bild von einer Herrlichkeit zur anderen, von dem Herrn, der der Geist ist.« Auch sagte er zu Titus, »Er machte uns selig, nicht um der Werke der Gerechtigkeit willen, die wir getan hatten, sondern nach seiner Barmherzigkeit, durch das Bad der Wiedergeburt und Erneuerung im Heiligen Geist.« Indem die Christen dem Geist Gottes erlauben, ihren Sinn zu erneuern, werden sie fähig, den Willen Gottes zu prüfen und ihn gut zu finden. In dem Augenblick, in dem Sie und ich eine Pose einnehmen und vorgeben, etwas zu sein, was wir nicht sind, ist es uns unmöglich, Gottes Willen für unser Leben festzustellen. Wer sich aber Gott überlässt, dem steht der Wille Gottes für sein Leben gut zu Gesicht. Er passt dann zum Willen des Christen wie angegossen. Zuerst ist er gut, dann annehmbar und schließlich ist er restlos passend darin, dass sich der Wille des Christen und Gottes Wille gleich geworden sind. Und das bedeutet, diese Art Situation könnte nicht besser sein. Paulus konnte so sagen, ich vermag alles. Inwiefern? Durch Christus, der mich mächtig macht. Der Christ kann all das tun, was in Gottes Willen ist. Es ist so gut, dass wir nicht die Rolle eines Christen zu spielen brauchen, sondern wir können uns einfach und natürlich vom Heiligen Geist bewegen und ihn durch uns handeln lassen. Das hat der anglikanische Bischof Handley Moole in seinem Römerbriefkommentar in folgende Worte gefasst. »Ich strebe nicht nach ruhelosem Willen, der mich bald hier, bald dorthin treibt, forschend nach großen Taten, die auszuführen oder einem Geheimnis, das zu lüften wäre.« Ich finde schön, als Kind behandelt und geführt zu werden, wohin ich gehen soll. Wie gut ist es, alles dem Herrn zu überlassen. Paulus bittet uns, das zu tun. Das ist der Weg des Glücks, der Weg der Freude, der Weg zu einem erfüllten Leben. Wenn Sie Mitglied einer Gemeinde sind, die einer Gruppe von Schauspielern ähnelt, trennen Sie sich um Gottes Willen davon und versuchen Sie, das normale christliche Leben zu führen, wo Sie echt sein können. Mir sagte einmal ein Mann, meine Frau und ich haben aufgegeben, zu der und der Gruppe zu gehen. Ich fragte ihn nach dem Grund. Er sagte, wir konnten es einfach nicht mehr aushalten, zu einem Ort zu gehen, an dem sie sich fast verstellen müssen, um etwas zu sein, was sie nicht sind. Jeder dort ist absolut unnormal. Ich habe das herausgefunden, als ich Gelegenheit hatte, ein super frommes Gruppenmitglied in einem Firmensitz zu treffen. Ich habe den Mann kaum wiedererkannt. Seine Umgangsart und sein Verhalten war dort total anders. Er lebte der Welt angepasst, wenn er nicht bei der frommen Gruppe war. Ach, wäre man doch ein ganz normaler Christ, der sich am Segen Gottes freut. Ein weiterer Abschnitt behandelt die Beziehung zu Geistesgaben. Denn ich sage durch die Gnade, die mir gegeben ist, jedem unter euch, dass niemand mehr von sich halte, als sich's gebührt zu halten, sondern dass er maßvoll von sich halte, ein jeder, wie Gott das Maß des Glaubens ausgeteilt hat. Römer 12, Vers 3. Ich würde das so übersetzen. Denn durch die Gnade, die mir gegeben ist, sage ich einem jeden von euch, dass er nicht mehr von sich halten soll als das, was nötig ist. Vielmehr soll er weise über sich denken, so wie Gott jedem Einzelnen ein Maß an Glauben ausgeteilt hat. Meine Übersetzung nimmt vielleicht der Aussage etwas von ihrer Schärfe, dass niemand mehr von sich halte, als sich's gebührt zu halten. Ich kann mir vorstellen, Paulus hat beim Schreiben ein humorvolles Lächeln im Gesicht, denn viele ehrgeizige Christen meinen, sie müssten bedeutende Posten haben. Ich habe entdeckt, im christlichen Bereich gibt es viele Leute, die Ämter bekleiden möchten. Wollen sie ein erfolgreicher Pastor sein mit einem Haufen Leute, die wie die Ameisen arbeiten, dann schaffen sie viele Ämter, Ausschüsse und Vorstände. Berufen Sie Vorsitzende, Gruppenleiter und Organisationsleiter. Sie werden viele Leute an die Arbeit bekommen, die auf keiner anderen Basis sonst mitarbeiten. Und warum? Weil diese höher von sich denken, als sie denken sollten. Was da nötig ist, sagt Paulus hier, nüchtern denken. Er sagt, wir sollen nicht versuchen, uns voranzubringen in christlichen Kreisen. Da besteht ständig Gefahr für den Christen, seine Fähigkeiten, seinen Charakter und seine Gaben zu überschätzen. Wir brauchen eine korrekte Einschätzung von uns selbst im Verhältnis zu anderen Gemeindegliedern. Als Pastor mehrerer Gemeinden wurde ich eingeladen, bestimmte Organisationen als Vorstandsmitglied zu unterstützen. Schließlich war ich Mitglied von einem Dutzend oder 15 Vorständen und ich fand es schrecklich langweilig. Aus dem einfachen Grund, weil ich für diese Sorte Arbeit nicht begabt bin. Es fängt schon damit an, dass ich nicht die Geduld habe, stillzusitzen und zuzuhören, wie Protokolle verlesen werden, was Stunden dauert. Und ein weiterer Grund ist, dass ich nicht gerne Teil eines Vorstands bin, wo man einer Gruppe inkompetenter Männer zuhören muss, so habe ich das erlebt, die über geistliche Fragen sprechen. Es hat lange gedauert, bis ich gemerkt habe, dass ich nicht die Gabe dazu habe, in solchen Situationen hilfreich zu sein. Da machte ich meiner Vorstandstätigkeit ein Ende, eines Tages, als ich zu mir kam wie der verlorene Sohn. Ich setzte mich hin und schrieb 12 oder noch mehr Briefe, um meine Ämter niederzulegen. Das war einer der schönsten Tage meines Lebens. Und heute bin ich in keinem Vorstand mehr. Einige meiner Freunde sagen zwar zu mir, könntest du nicht in unserem Vorstand sein? Ich sage dann, nein, es wäre keine Hilfe für dich. Ich bin nicht dazu begabt, ich bin auf deiner Seite, bete sogar für dich, aber ich kann nicht in deinem Vorstand sein. Es ist so. Wir sollen nicht höher von uns denken, als uns zukommt. Wir müssen unsere Unzulänglichkeiten erkennen und das tun, was Gott von uns möchte. Es macht Freude, am Platz anzukommen, auf dem Gott uns haben will. Paulus fährt fort. Denn wie wir an einem Leib viele Glieder haben, aber nicht alle Glieder dieselbe Aufgabe haben, so sind wir viele ein Leib in Christus, aber untereinander ist einer des anderen Glied. Römer 12, Vers 4 und 5. Das ist das erste Mal, dass Paulus das wichtige Thema der Gemeinde als dem Leib Christi einführt. Es ist das Hauptthema in seinen Briefen an die Korinther, Epheser und Kolosser. Die Gemeinde als Leib Christi soll als Leib funktionieren. Das bedeutet, dass die vielen Glieder nicht alle dieselben Gaben haben. Auch sie haben vielleicht eine Gabe, die ich niemals anwenden könnte. Es gibt eben viele Glieder am Leib. Es sind Hunderte. Und deshalb gibt es auch Hunderte von Gaben. Ich glaube nicht, dass Paulus jemals eine vollständige Liste aller Gaben aufgestellt hat, weil er immer dann, wenn er über Geistesgaben spricht, wieder neue Gaben zur Sprache bringt, die in früheren Aufzählungen noch nicht vorkamen. Ich bin sicher, der Geist Gottes brachte ihn dazu, das so zu machen. Vers 6. Und haben verschiedene Gaben nach der Gnade, die uns gegeben ist. Ist jemand prophetische Rede gegeben, so übe er sie dem Glauben gemäß. Gaben? Das ist das griechische Wort Charismata, und das kommt vom selben Stamm wie das Wort für Gnade. Es kann mit Gnade oder freier Gabe übersetzt werden und meint das, was der Geist Gottes gibt. Er gab den Gemeinden Menschen, die die Gabe eines Propheten, eines Lehrers und so weiter hatten. Gaben zu haben bedeutet, jedes Glied des Leibes Christi hat eine Gabe und eine Aufgabe, die es übernehmen soll. Verschiedene heißt, dass die Gaben sich voneinander unterscheiden, aber nicht, dass es Leute gibt, die keine Gabe haben. Jeder in der Gemeinde hat eine Gabe. Und die Gabe ist ein Teil und Geschenk der Gnade Gottes für uns. Wen Gott errettet und in den Leib der Christen einfügt, der soll funktionieren. Nicht funktionieren wie eine Maschine, sondern wie ein Glied an einem Leib, einer lebendigen Organisation. Wird die Gabe angewendet, dann wird sie durch die Kraft des Heiligen Geistes bestätigt. Jeder Christ muss seine Gabe erproben. Wenn Sie den Eindruck haben, dass Sie eine bestimmte Gabe haben und sie gebrauchen sollen, dann muss sie einer Prüfung unterzogen werden. Untersuchen Sie mal Ihre Wirksamkeit. Sind Sie wirklich ein Segen für andere? Bauen Sie die Gemeinde auf oder spalten Sie die Gemeinde? Die von Paulus erwähnte prophetische Rede bezieht sich hier nicht auf Vorhersagen, sondern auf eine Botschaft von Gott, die er offenbart für eine bestimmte Situation. Zu beachten ist, dass prophetische Rede dem Glauben gemäß ausgeübt werden soll oder in Proportion, das heißt im Verhältnis zum Glauben, den Gott schenkt und der Kraft, die der Gabe entspricht. Vers 7. Ist jemand ein Amt gegeben, so diene er. Ist jemand Lehre gegeben, so lehre er. So diene er bezieht sich auf vielfältige Dienste praktischer Art. Es gibt vielfältige Arten des Dienens, die zu dieser Gabe gehören. Stühle aufstellen oder Liederbücher austeilen ist ein Dienst. Manche Leute haben nicht die Gabe zu reden, aber sie haben die Gabe des Dienens. Ich kenne eine liebenswerte Dame, die Essen zubereitet, das einen glücklich macht. Ich glaube an gemeinsames Essen in der Gemeinde. Wer mich kennt, weiß, dass ich schon bei ziemlich vielen Gelegenheiten dafür gewesen bin und bei vielen, die diese Dame geplant hat. Das ist ihre Gabe, habe ich ihr gesagt. Sie würde niemals zu einer guten Vorsitzenden des Missionsvereins, und man würde sie auch nicht gerne im Chor singen hören. Aber wer zu irgendeinem Zweck ein Gemeindeessen veranstalten will, gewinnt sie zur Mitarbeit. Dienen umfasst viele Gaben, sagt Paulus in Vers 8. Ist jemand Ermahnung gegeben, so ermahne er. Gibt jemand, so gebe er mit lauterem Sinn. Steht jemand der Gemeinde vor, so sei er sorgfältig. Übt jemand Barmherzigkeit, so tue er es gern. Ermahnung übersetzt das griechische Wort Paraklesis, wörtlich herbeirufen oder rufen zu etwas. Mit anderen Worten, Ermahnung ist Trost. Manche Leute haben die Gabe, andere trösten zu können. Ich kenne einen Pastor, der kein ausgesprochener Prediger ist, und das weiß er auch, aber wenn ich krank wäre oder einen geliebten Menschen verloren hätte, dann ist er es, dessen Besuch ich mir wünschen würde. Er kann trösten. Jemand, der gibt, ist einer, der seinen irdischen Besitz mit anderen teilt. Gott hat vielleicht ihnen die Gabe gegeben, Geld zu verdienen, und das ist eine Gabe. Ich kenne mehrere christliche Geschäftsleute, die aus Dreck Gold machen können. Steht jemand der Gemeinde vor, so sei er sorgfältig, bezieht sich auf die Gabe der Gemeindeleitung. Es gibt einige, die Leiter sind, und die müssen ihre Gabe in der Gemeinde ausüben, damit alles anständig und ordentlich abläuft. Die geschäftliche Seite der Gemeinde erfordert zum Beispiel jemanden mit der Gabe der Verwaltung. Übt jemand Barmherzigkeit, weist auf eine Gabe hin, freundlich zu anderen zu sein. Es gibt zum Beispiel Christen, die den Sonnenschein in ein Krankenzimmer bringen, während andere eher düstere Stimmung verbreiten. Wir haben es im 12. Kapitel des Römerbriefs zu tun mit dem Leben des Christen. Paulus hat von der Beziehung zu Gott gesprochen, von der Beziehung zu den Geistesgaben im Dienst der Gemeinde. Was hier Paulus sagt, wird uns auch noch im Rest dieses Kapitels beschäftigen. In der nächsten Ausgabe der Sendereihe durch die Bibel steht der zweite Teil des 12. Kapitels aus dem Römerbrief im Mittelpunkt. Bis dahin auf Wiederhören und Gott befohlen.

0: Es ist 7 Uhr und 30 Minuten. 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
1: Den folgenden Bericht aus Apostelgeschichte Kapitel 3, Vers 1 bis 10 möchte ich zum Anlass nehmen, um heute etwas über Wunder zu sagen. Hier wird also die Heilung eines gelähmten Mannes berichtet durch die beiden Apostel Petrus und Johannes. In Vers 1 von Apostelgeschichte 3 heißt es, einmal gingen Petrus und Johannes in den Tempel. Es war 3 Uhr, die Zeit für das Nachmittagsgebet. Am schönen Tor des Tempelvorhofs saß ein Mann, der von Geburt an gelähmt war. Jeden Tag ließ er sich dorthin tragen und bettelte die Leute an, die in den Tempel gingen. Als Petrus und Johannes vorbeikamen, bat er sie um eine Gabe. Sie wandten sich ihm zu und Petrus sagte, »Sieh uns an!« Er tat es und erwartete, dass sie ihm etwas geben würden. Aber Petrus sagte, »Geld habe ich nicht, doch was ich habe, will ich dir geben.« Im Namen Jesu Christi aus Nazareth, steh auf, du kannst jetzt gehen. Er fasste den Gelähmten bei der Hand und half ihm auf. Im gleichen Augenblick erstarkten dessen Füße und Gelenke, mit einem Sprung war er auf den Beinen und machte ein paar Schritte. Dann folgte er Petrus und Johannes in den Tempel, lief umher, sprang vor Freude und dankte Gott mit lauter Stimme. Alle Menschen dort sahen, wie er umherging und Gott dankte. Als sie in ihm den Bettler erkannten, der sonst immer am schönen Tor gesessen hatte, waren sie betroffen und ganz außer sich über das, was mit ihm geschehen war. Soweit die Geschichte eines Gelähmten, der durch Petrus und Johannes geheilt wurde. Und wie gesagt, wir möchten diesen Bericht als Anlass nehmen, um etwas über Wunder in der Bibel zu sagen. Wunder und Krankenheilungen geschahen zu Jesu-Zeiten recht häufig und immer wieder wird in der Bibel von allen möglichen Arten von Zeichen berichtet. Zu Beginn der ersten Gemeinde ging diese Erscheinung weiter, auch nachdem Jesus schon aufgenommen worden war gen Himmel. Auch die Apostel und Jünger konnten Wunder tun, Kranke heilen und manches andere. Es war schon eine ungewöhnliche Zeit. Viele Menschen wurden damals geheilt und im ganzen Land sprach man von diesen Dingen. Ich glaube, es ist gut, die Sache mit den Wundern einmal genauer zu untersuchen. Fest steht, dass unerklärliche, übernatürliche Dinge geschahen und dass vielen leidenden Menschen geholfen wurde. Die Frage, die mich dabei bewegt, ist, warum tat Jesus oder Gott damals so viele Wunder? Wozu vollbrachte er Heilungen? Wenn doch sein eigentliches Anliegen das geistliche Wohl des Menschen war, die Vergebung ihrer Sünden, die Errettung ihrer Seele. Und so könnte man weiter fragen, warum haben Jesus und die Apostel nur einzelnen Menschen in ihrem Land geholfen und nicht ein viel größeres, endgültiges Werk getan und die Krankheit und das Leid überhaupt ein für allemal aus der Welt geschafft? Na, wie gesagt, es ging Jesus nicht darum, ein Paradies auf dieser Erde aufzurichten und den Menschen Wohlstand und Gesundheit zu bringen. Das wäre niemals zu verwirklichen gewesen, solange die Wurzel allen Übels, die Sünde, nicht aus dem Wege geräumt worden wäre. Trotzdem taten Jesus und die Jünger Wunder und vollbrachten Heilungen, wie an diesem Gelähmten, von dem wir gerade hörten. Warum? Erstens, um den Menschen zu helfen. Jesus hatte Mitleid mit der Not und wo er helfen und lindern konnte, da tat er es. Genauso wie die Jünger. Manchmal heißt es in der Bibel, und Jesus sah die Menge und es jammerte ihn. Jesus war nicht hart, er ging nicht über Leichen, er verfolgte nicht nur sein Ziel rücksichtslos und egoistisch. Er sah vielmehr den Einzelnen in seiner Not und half ihm, ohne besondere Absicht. Es war seine Art. Zweitens geschahen Wunder, um die Autorität Jesu und der Jünger zu bestätigen. Jesus behauptete von sich, der Sohn Gottes zu sein. Die Wunder konnten natürlich nicht den endgültigen Beweis für diese Behauptung erbringen, aber sie ließen die Menschen doch aufmerken. Irgendetwas musste dieser Mensch doch haben. Solche Taten konnte nicht irgendwer vollbringen. Also Jesus und die Jünger taten Wunder, um den Menschen zu helfen. Zweitens, um ihre Autorität zu bestätigen. Und drittens tat Jesus Wunder, um die Aufmerksamkeit der Massen auf sich zu lenken. Jesus hatte eine Botschaft für die Menschen, die sehr wichtig war. Die meisten Leute hörten aber gar nicht hin, wenn da jemand von Sünde und Schuld, von Verdammnis und Buße sprach. Das war nicht attraktiv. Und wenige würden sich die Mühe machen, ihre Bequemlichkeit zu verlassen, um solch einen Menschen reden zu hören. Wenn aber ein Wunder geschah, dann wurden alle aufmerksam. So war es ja auch mit dem Lahmen, den Petrus und Johannes an der Tür des Tempels heilten. Es heißt von ihm, als er sich aber zu Petrus und Johannes hielt,

Und so dienten die Wunder in vielen Fällen, um eine große Menschenmenge zusammenzubringen und sie fragend und interessiert zu machen. Du findest das vielleicht ein bisschen unaufrichtig. Das ist es aber nicht. Es wäre hinterlistig, wenn die Wunder aus eigennützigen, geschäftlichen Gründen vollbracht worden wären. Aber bei allem ging es weder den Jüngern noch Jesus um einen persönlichen Verdienst, sondern allein um das Heil der Menschen. Zunächst um das physische Heil, darüber hinaus aber noch um weit mehr. So nutzten sie eben die Aufmerksamkeit der meist an leiblicher Gesundheit interessierten Leute, um ihnen von dem größeren Segen, dem Geistlichen, zu sagen, den Gott für alle bereithält. So taten es auch Petrus und Johannes und nutzten die Gelegenheit zur Verkündigung des Evangeliums. Viertens dienten die Wunder auch, um die Botschaft zu bestätigen. Die Predigt Jesu und der Apostel hatte oft mit abstrakten Dingen zu tun, mit der Seele, dem ewigen Leben, der Herrlichkeit, Vergebung, Glaube. Wie sollte man wissen, ob es stimmt, was die da sagten? Da waren die Wunder eine gewisse Bestätigung. So heißt es ja auch an manchen Stellen in der Bibel, sie glaubten Jesus um der Zeichen und Wunder willen. Natürlich überzeugten die Wunder nicht alle Menschen, aber doch kamen viele zum Nachdenken und merkten, so ganz aus der Luft gegriffen kann das nicht sein. Wenn einer solche Taten vollbringen kann, dann hat er eine besondere Autorität und Kraft dahinter. Und das, was er sagt, muss wahr sein. So hatten die Wunder zu Jesu Zeiten eine sehr wichtige Bedeutung, weit über die Wohltat im Einzelnen hinaus. Aber wie ist es heute? Warum geschehen heute keine Wunder mehr? Sicher würde es dem Evangelium und dem Christentum doch gewaltig aufhelfen, wenn wir noch mit solchen Wundern aufwarten könnten wie Jesus und die ersten Apostel. Warum geschehen keine Wunder? Erstens, es ist nicht ganz so, dass gar keine Wunder mehr geschehen. Auch heute noch tut Gott Wunder, aber vielfach haben sie nicht mehr die gleiche Bedeutung wie früher. Einmal ist die Medizin so viel weiterentwickelt und kann schon manches zum Wohl der Menschen tun, was ans Wunderbare grenzt. Zum anderen erregt ein Wunder irgendwie nicht mehr die Aufmerksamkeit wie früher. In einer Zeit, wo Wirtschaftsprobleme die Menschheit bedrücken, wo uns die Angst vor Terroranschlägen im Knick sitzt, wo Meldungen aus aller Welt von Unmenschlichkeit, von Misshandlung, von Unterdrückung und Verfolgung zu uns gelangen, da erregt der Bericht von der Heilung eines Lahmen durch zwei Prediger kein Aufsehen mehr, jedenfalls nicht in unserem Breitengraden. Wer jedoch offen dafür ist, der erfährt es in der Gemeinde, in der Familie oder im persönlichen Leben, dass Gott auch heute noch Wunder tut. Warum geschehen heute keine Wunder mehr, hatten wir uns gefragt. Aber ganz so ist es nicht, dass keine Wunder mehr geschehen. Zweitens, Wunder sind nicht ein eindeutiger Beweis dafür, dass eine Person im Auftrag Gottes handelt. Immer wieder müssen wir merken, dass auch der Teufel eine gewisse Macht hat. In Brasilien zum Beispiel ist der Spiritismus sehr verbreitet. Der Spiritismus sucht den Kontakt mit den Verstorbenen und mit der Geisterwelt. Manche unerklärlichen Dinge können da geschehen und man spricht auch immer wieder von Heilungen durch übernatürliche Kräfte. Diese Wunder sind natürlich nicht von Gott. Sie sind von dunklen Mächten. Es ist eine Beleidigung Gottes, wenn der Mensch die widergöttlichen Kräfte um Hilfe ersucht, anstatt sich an seinen Schöpfer und Herrn zu wenden. Drittens, der Mensch soll glauben, ohne etwas zu sehen. Wunder und Zeichen sind immer Krücken für den Glauben. In manchen Fällen können die großen Taten Gottes dem Menschen helfen, dem Herrn zu vertrauen und noch mehr und Größeres von ihm zu erwarten. Sehr oft wird man aber auch abhängig von Zeichen. Man glaubt nur, wenn man etwas sieht, oder man glaubt nur, was man sieht. Dann ist es aber schon kein Glauben mehr. Die biblische Definition von Glaube finden wir in Hebräer 11, Vers 1. Da heißt es, es ist aber der Glaube eine gewisse Zuversicht des, das man hofft, und ein Nichtzweifeln an dem, das man nicht sieht. Gott will, dass wir seinem Wort, seinen Verheißungen vertrauen, auch wenn wir nichts sehen. Diesen Glauben ehrt er, indem er uns schenkt, was wir erhoffen. Der lahme Mann, dem Petrus und Johannes heilten, hatte geglaubt, ohne zu sehen, und war gesund geworden. Petrus sagt nämlich

zum Volk. Und durch den Glauben an Jesu Namen hat diesen hier, den ihr hier seht, sein Name stark gemacht. Und der Glaube hat diesem gegeben seine Gesundheit vor euer aller Augen. So ist also der Kranke hier in unserem Beispiel durch den Glauben an Jesus geheilt worden, ohne vorher etwas zu sehen. Zusammenfassend möchte ich über das Thema Wunder Folgendes sagen. Es gibt auch heute noch echte, von Gott gewirkte Wunder. Ich ermutige dich, daran zu glauben und nicht alles einfach als Hokuspokus abzutun. Diese Wunder sind jederzeit und bei jedem möglich. Auch du darfst dich vertrauensvoll an Gott wenden, wenn du ein unlösbares Problem in deinem Leben hast. Es ist für Gott eine Ehre, wenn wir, anstatt zu Menschen oder dunklen Mächten, zu ihm kommen und Großes von ihm erwarten. Er wird dieses Vertrauen dadurch ehren, dass er uns hilft. Wunder sind Ausnahmen, sonst wären es keine Wunder. Also Gott ist nicht verpflichtet, jede Not in unserem Leben sofort zu ändern. Manchmal sind Krankheiten und Leiden Teil des Planes Gottes für uns und er will sie gar nicht abändern. Aber wenn wir ihn um Hilfe ersuchen, wird er uns stärken und in der Not Frieden und Segen schenken. Es gibt auch Wunder, die der Teufel hervorbringt. Darauf lass dich bitte nicht ein. Es ist sehr gefährlich. Der Teufel hat nicht unser Heil im Auge, sondern unser Verderben. Er hilft uns ein bisschen, um uns danach umso sicherer in seiner Gewalt zu haben. Darum vertraue dich nicht jedem Wunderheiler an. Es wird viel Undurchsichtiges auf diesem Gebiet getan. Wende dich direkt an Gott oder tu dich mit Menschen zusammen, die wirklich Jesus glauben und ihn als ihren persönlichen Herrn kennen und ihm folgen. Wer Gott sein ganzes Vertrauen für dieses und das zukünftige Leben schenkt, der wird bestimmt auch Wunder in seinem eigenen Leben erfahren. Wir beten. Herr, da sind heute vielleicht viele Hörer, die ein Wunder brauchen. Ein Wunder in ihrer Familie, ein Wunder in der Schule, ein Wunder der Gesundheit oder das Wunder eines neuen Lebens. Du kannst Wunder tun und wir bitten dich, dass du bei jedem im rechten Moment eingreifen möchtest. Hilf auch, dass wir uns immer zuerst vertrauensvoll an dich wenden und alles von dir erhoffen. Amen.

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1: Spotty war ein 13-jähriger Junge mit pickligem Gesicht, der dick und ziemlich groß für sein Alter war. Er wehrte sich gegen eine Welt, die ihn wegen seiner Figur und seines durch die Pickel entstellten Gesichts verspottete. Aber Tyke war anders. Er war stark und drahtig und ein erstklassiger Läufer. Er spazierte mit einer Zigarette im Mundwinkel herum, wenn die Lehrer es nicht sahen, und trank Bier, das er seinem Vater stahl. Francis bewunderte ihn und verbrachte einen Großteil der Pause damit, Tyke auf sich aufmerksam zu machen. Beide Jungen wohnten im gleichen Stadtteil, wie er, und manchmal traf er sie im Fish-and-Chips-Laden. In England gibt es statt Würstchenbuden an vielen Straßenecken sogenannte Fish-and-Chips-Läden, in denen man gebratenen Fisch und Pommes frites mit Mayonnaise oder Essig kaufen kann. »Sie sind in Ordnung«, sagte Francis. »Warum sollten Sie dir etwas tun? Und überhaupt, wann haben Sie denn mit dir gesprochen?« Rams Augen schauten noch ängstlicher drein. »Sie kleines Haus haben«, flüsterte er. »Nicht weit von meins. Einen Tag. Ich Brombeeren pflücken. Ich nicht wissen, Sie in kleines Haus. Ich hören, wie schlechte Sachen reden. Und ich weglaufen schnell. Dann Sie sehen mich.« Er zitterte. »Sie rennen schnell. Schnell, schnell. Und Sie nehmen mich so.« Er griff nach Francis' Hemdkragen. »Sie sagen, Sie böse Sachen mit mir machen, wenn ich sagen, Sie kommen nach mein Haus, Sie mich töten, wenn ich erzählen.« Ram war jetzt ganz außer sich, und seine Hände waren kalt und steif. Er hatte es bisher niemandem erzählt, aber sein ganzes Leben war von Spotty und Tyke überschattet. Der Gedanke an sie verfolgte ihn Tag und Nacht. Im Traum bildete er sich ein, dass sie zum Fenster hereinstiegen. Er war sich sicher, dass sie ihn auf dem Heimweg von der Schule verfolgten, und ein- oder zweimal hatten sie es tatsächlich getan, um ihm zu zeigen, dass er sich ja in Acht nehmen sollte. Bisher hatte er sein schreckliches Geheimnis ganz für sich behalten. Doch an diesem Sonntagmorgen erzählte er seinem neuen Freund alle seine Sorgen. Bei Francis fühlte er sich sicher. Francis würde nichts verraten. Er konnte Francis vertrauen. Ihm würde er immer alles sagen. Francis starrte ihn an. Er war eifersüchtig, dass Tyke Ram so viel Aufmerksamkeit schenkte. Und sich vorzustellen, dass sie gar nicht weit weg einen Platz hatten, ein geheimes Versteck, wo sie vielleicht Messer und Bomben aufbewahrten. Man munkelte davon, dass Tyke einmal ein Feuer gelegt habe, und er hatte noch andere Freunde neben Spotty, mit denen er hinter der Turnhalle rauchte. Vielleicht waren sie eine Bande, und Francis konnte etwas tun, damit sie auf ihn aufmerksam wurden. Schließlich konnte er sehr schnell laufen. Irgendwo in der Nähe der Hintertür rief eine zornige Stimme seinen Namen, aber Francis antwortete nicht. »Erzähl mir von dem Versteck«, sagte er. »Wo ist es?«
2: »Unsere Straße lang, eine andere Straße«, erzählte Ram sehr rasch, »und Ende andere Straße Feld und Brombeeren. Und letztes Haus in andere Straße abgebrannt. Und hinter abgebranntes Haus, kleines Haus, nicht zum Wohnen. Da gehen Tyke und Spotty und andere Jungen. Und wenn ich Brombeeren pflücken, ich sie hören. Und sie mich sehen durch kleines Fenster. Und sie sagen sehr, sehr schlechte Sachen zu mich.«
1: »Ja, ja«, warf Francis ein, der die ganze Geschichte nicht noch einmal hören wollte. »Aber wann gehen sie dorthin?«
2: »Ich sie sehen Sonntag«, gab Ram Auskunft. »Ich sehe Tyke und Spotty und manchmal andere Jungen die Straße gehen, bevor Nacht.«
1: »Du meinst bei Sonnenuntergang?«
2: »Ja, wenn nicht dunkel, aber bald dunkel. Ich sehe ihn gehen.«
1: »Hast du sie zurückkommen sehen?«
2: »Nein, meine Mutter. Sie Vorhänge zumachen.«
1: »Ah, wie blöd er ist«, dachte Francis und hielt seine Hand auf, um noch ein Gummibärchen in Empfang zu nehmen. »Ich hätte sie andauernd beobachtet und die Zeit aufgeschrieben, wann sie hingehen und zurückkommen.« Er hörte nicht mehr auf das, was Ram noch erzählte. Seine Einbildungskraft riss ihn mit. Tyke wartete auf ihn vor dem Fish-and-Chips-Laden und zog ihn beiseite. Unsere Bande braucht einen Läufer, sagte er. Einen sehr schnellen, kleinen Läufer. Wie steht's mit dir? Plötzlich wollte er allein sein, um nachzudenken und Pläne zu schmieden. Ich gehe jetzt hinein, sagte er zu Ram. Du gehst besser nach Hause. Ram sah enttäuscht aus. Es war so wunderbar gewesen, all seine Ängste bei Francis abzuladen. Jetzt, nachdem er sie ihm mitgeteilt hatte, war er gar nicht mehr so furchtsam. Aber es kamen ja noch viele weitere Tage. Er kletterte den Baum hinunter. »Ich wiederkommen?« fragte er schüchtern. »Vielleicht. Irgendwann mal«, antwortete Francis, ohne ihn anzusehen. Er hatte Ram fast vergessen. Er steckte seine Hände in die Hosentaschen und schlenderte zur Hintertür. Als er um die Hausecke bog, stieß er fast mit seinem Stiefvater zusammen, der den Wagen wusch. »Wo warst du?« fragte sein Vater gereizt. »Du weißt genau, dass du mir sonntags morgens beim Wagenwaschen helfen sollst. Ich habe es dir schon so oft gesagt.« »Ich war nur im Garten«, antwortete Francis und stieß ärgerlich mit dem Fuß gegen die Treppenstufen. »Du warst nicht im Garten«, schrie sein Vater. »Ich habe gerufen und dich überall gesucht. Ich habe deine Faulheit und deine Lügen satt. Es ist bereits Mittag. Heute Nachmittag bleibst du hier und tust, was ich dir sage und machst keinen Unsinn.« Francis floh in die Küche. Nun waren seine Nachmittagspläne verdorben und er musste eine ganze Woche warten bis zum nächsten Sonntag. Er wollte gerade mit dem Fuß gegen ein Stuhlbein treten, als er seine Mutter bemerkte, die still dastand und aus dem Fenster sah. Ihre Hände ruhten auf dem Spülbecken. Es war, als ob sie etwas so aufmerksam betrachtete, dass sie ihn nicht einmal hatte hereinkommen hören. Sie waren ganz allein und Mutter war nicht beschäftigt. Ob er jetzt zu ihr gehen und ihr von seinem Platz im Kirschbaum erzählen sollte? Eines Tages, wenn Vater, Wendy und Debbie zum Park gingen und der Kirschbaum blühte, dann würde er eine Trittleiter holen und Mama würde kommen und mit ihm in seiner geheimnisvollen weißen Welt sitzen. Es würde sehr eng sein, aber er konnte sich etwas weiter oben hinsetzen. Er würde Pfefferminzbonbons kaufen und sie würden miteinander sprechen. Nur sie und er, wie damals, als Wendy noch ein Baby war. Bevor es bei Mutter mit den Kopfschmerzen angefangen hatte und Vater es sich angewöhnt hatte, so häufig wegzugehen und immer gleich böse zu werden. Wenn sie mitkäme, würde er sich nicht für Spotty und Tyke interessieren. Er würde zu Hause bleiben und brav sein und ihr helfen. Er ging einen Schritt auf sie zu. »Mama«, flüsterte er. Sie drehte sich erschrocken um. Sein Anblick, wie er so dastand, sein Pullover grün verschmiert vom feuchten Moos der Baumrinde, reizte sie bis ins Unerträgliche. Wenn er sich anständig betragen hätte, würde ihr Mann jetzt wieder gute Laune haben. Immer musste er sich über Francis ärgern, und der kleine Nichtsnutz schien sich überhaupt nicht darum zu kümmern. Er grinste sie an, als ob er etwas sehr Schlaues getan hätte. »Warum schleichst du dich an mich heran und erschreckst mich so?« sagte sie böse. »Und wo um alles in der Welt warst du? Du weißt, dass du deinem Vater sonntags morgens helfen solltest. Du verdirbst immer alles, Francis. Jetzt geh um Himmels Willen und wasch dir die Hände und fang beim Essen nicht wieder an zu zanken. Er ist selten genug zu Hause.« Sie drehte sich mit einem Schluchzer dem Herd zu. Francis lief aus dem Zimmer. Die zerbrechliche weiße Welt des Kirschbaums war verschwunden, und er wusste, dass er so bald wie möglich einer Bande beitreten würde, einer sehr schlimmen Bande, die Sachen in die Luft jagte und Menschen verletzte. Am liebsten wollte er sofort damit anfangen. Doch das einzige Opfer in Reichweite war seine eigene Katze, die er schon als kleines Kätzchen bekommen hatte. Sie schnurrte, als sie ihn sah, doch er rannte auf sie los und stieß sie, so heftig er konnte, in den Garten hinaus und schlug die Tür zu, als sie vor Angst und Schmerzen aufschrie. Ein Ergebnis jenes Sonntagmorgens war, dass Ram Francis treuer kleiner Schatten wurde. Er wartete vor dem Tor, um mit ihm zur Schule zu gehen, folgte ihm den ganzen Tag auf Schritt und Tritt und sehnte sich nach einer erneuten Einladung, mit Francis im Kirschbaum sitzen zu dürfen. Aber er wartete vergeblich. Francis gefiel es, dass Ram ihn bewunderte und ihm kleine Geschenke mitbrachte. Aber wenn seine anderen Freunde bei ihm waren, fand er Ram etwas langweilig und kümmerte sich nicht um ihn. Aber Ram war nicht beleidigt, sondern schrieb Francis Kälte der Art der Engländer zu, die ganz anders als die indische war. Man musste sich daran gewöhnen, wie an das englische Essen, das Wetter und die Eile, in der sich jeder befand. Francis musste über vieles nachdenken. Er war Tyke und Spotty in der großen Pause gefolgt und strolchte wie zufällig an ihrem Versteck vorbei, als sie gerade ihre tägliche Zigarettenrunde abhielten. Sie hatten ihn gepackt und gedroht, dass sie ihn zusammenschlagen würden, wenn er sie verriete. Doch er versicherte ihnen, dass er auch gerade mit Rauchen anfangen wolle und sich ihnen gerne anschließen würde. Er versuchte dann, ein Päckchen Zigaretten zu erstehen, aber die Verkäuferin weigerte sich, sie ihm zu verkaufen. Darum sammelte er die Zigarettenstummel seines Vaters, stieg auf den Kirschbaum und machte seine ersten Versuche. Er musste sich schrecklich übergeben in Frau Glengarrys Garten. Es schien ein verlorener Krieg zu sein. Immerhin waren sie auf ihn aufmerksam geworden und wussten, dass er, obwohl er beträchtlich jünger war, zu ihnen hielt. Das ermutigte ihn. Als der nächste Sonntag kam, wollte er kein Risiko eingehen. Er wusch und polierte den Wagen so eifrig, bis er glänzte. Sein Stiefvater lobte ihn, und seine Mutter sagte recht geistesabwesend, er sei ein braver Junge. Sie war unfähig, sich an diesem Morgen auf irgendetwas zu konzentrieren, weil sie nicht sicher war, ob ihr Mann am Nachmittag Zeit für sie haben und mit ihnen einen Ausflug machen würde. »Willst du mitkommen, Francis, wenn Vater mit uns einen Ausflug macht?« fragte sie. »Dir wird ja meistens schlecht im Wagen. Du kannst es dir aussuchen, ob du lieber hier bleiben willst. Wir werden nicht lange fort sein und etwas Gutes zur Teezeit mitbringen.« »Sie will mich nicht dabei haben«, dachte Francis. »Sie hat Angst, dass ich etwas sage, was Vater aufregt, oder dass ich mich hinten im Wagen mit Wendy streite. Ich will auch gar nicht mitfahren.« Laut sagte er, »Ich bleibe hier, Mama. Ich fahre nicht sehr gern Auto. Nehmt Wendy und Debbie mit. Ich möchte etwas für mich machen.« Seine Mutter lachte über seinen wichtigtuerischen Ton und gab ihm einen Kuss. Sie war glücklich an diesem Nachmittag. Die Sonne schien, die Vögel sangen, ihr Mann hatte gute Laune und hatte beschlossen, mit ihr und den Mädchen zum Vergnügungspark zu fahren. Der Nachmittag würde viel friedlicher verlaufen, wenn Francis zu Hause blieb, denn Wendy und Debbie zankten sich fast nie. Auch kamen beide gut mit ihrem Vater aus. Es war eine große Erleichterung für sie, dass Francis nicht mit wollte. Francis blickte ihnen nach, als sie losfuhren. Sie winkten ihm, und er war überrascht über das eigenartige Gefühl der Verlassenheit, das ihn überkam. Er wollte irgendwo dazugehören, doch wusste er, dass er nicht wirklich in diesen Wagen gehörte. Aber jetzt war die große Chance, zu Tykes Bande zu gehören. Er musste schnell verschwinden, bevor Ram bei ihm aufkreuzte. Er steckte sein Taschenmesser ein und begann zu laufen. Er glaubte nicht, dass sie so früh am Nachmittag schon da sein würden, aber er wollte ein wenig herumschnüffeln und sich alles ansehen. Er wusste genau, wohin er gehen musste. Es war das letzte Haus in der Reihe. Dahinter stand eine Hecke, die einen Spielplatz abgrenzte. Eine alte Frau hatte dort gewohnt, und eines Nachts hatte sie versehentlich ihr eigenes Haus in Brand gesetzt. Sie war schreiend aus dem Haus gelaufen und befand sich jetzt in einem Altersheim. Die Flammen konnten zwar gelöscht werden, doch war ein großer Schaden entstanden. Bisher hatte die Stadt noch nichts getan. Schwarz und leer stand das Haus da. Die Fenster waren mit Brettern vernagelt. Francis war bis dahin noch nie durch das Tor gegangen. Als er im Garten stand, begann sein Herz sehr schnell zu klopfen, und er stellte fest, dass er nicht sehr mutig war. Wenn er nun der Bande beitreten würde und sie von ihm verlangen würden, furchterregende, gefährliche Dinge im Dunkeln zu tun, er wäre am liebsten nach Hause zu seiner Mutter gelaufen. Es musste fast Teezeit sein, und sie wollten etwas Gutes mitbringen. Dann erinnerte er sich daran, dass sie ihn nicht wirklich dabei haben wollten. Es gefiel ihnen besser, nur zu viert, unter sich zu sein. Aber hier in der Bande würde er richtig dazugehören und ein anerkanntes Mitglied werden. Seine Angst wich der Begeisterung. Er schlich sich um die Hausecke. Hinten befand sich ein alter Geräteschuppen mit einer Tür, die nur noch in einer Angel hing und nicht richtig schloss. Er konnte hineinschlüpfen, ohne sie zu öffnen.
2: »Was für ein scheußlicher Ort!« Leere Dosen, Flaschen und Zigarettenstummel bedeckten den Boden. Die Wände waren schimmelig und die Fenster mit Lumpen verstopft.
1: Ein paar Mattenreste lagen herum. Dann waren da noch eine Bank und ein zerbrochener Stuhl, eine Blechkiste voller Werkzeug und Messer, eine Kerze und Streichhölzer, und auf dem Regal lag ein Stapel Schundromane. Francis blätterte sie durch. Die Titelbilder gefielen ihm. Explodierende Panzer, ermordete Frauen, abstürzende Flugzeuge und einäugige Weltraummonster. Aber der Inhalt war zu schwierig für ihn, darum legte er die Hefte bald wieder weg. Es war ein übelriechender, schmutziger Ort, aber für Francis bedeutete er das Tor zum Paradies. Lange Zeit saß er träumend da und vergaß, dass Teezeit war. Dann ging er hinaus in den kleinen Garten hinter dem Schuppen, und sogar Francis fiel auf, wie verwahrlost er war. Ein zertrampeltes Stück Erde, das mit verfaulten Kohlköpfen und verrosteten Dosen bedeckt war. Ein alter Besen lehnte an der Wand, und er begab sich an die Arbeit, um den Unrat zusammenzukehren. Die Vögel sangen nicht mehr, und die Schatten fielen auf den Garten. Doch die Sonne war noch nicht untergegangen, es blieb ihm noch Zeit. Er arbeitete weiter und träumte vor sich hin. Vielleicht würden sie sich freuen, dass er den Garten gesäubert hatte. Wenn er den Garten umgrub, konnte er vielleicht Senfkörner und Kresse und Radieschen säen und belegte Brote für Teig machen. Das hatte er auch schon zu Hause für Mutter getan. Der Himmel über der Hecke rötete sich jetzt, aber er wollte nicht weggehen, bevor er mit seiner Arbeit fertig war. Und dann kamen sie plötzlich. Sie stürmten in den Schuppen und zündeten die Laterne an, die nun durch den Schlitz in der Tür schien und einen hellen Lichtstrahl auf den Weg warf. Um zu fliehen, hätte er diesen Lichtstrahl durchqueren müssen. Daher verkroch er sich hinter einem Brombeerstrauch, drückte sich an die Wand und wartete. Sie waren zu dritt, und er konnte alles hören, was sie sagten. Auch hörte er, wie Streichhölzer angezündet und Dosen geöffnet wurden. Sie rauchten, und es schien, als ob sie irgendeinen Plan schmiedeten. Sie nannten es einen kleinen Rundgang machen. Francis erfuhr, dass das Telefonhäuschen vor Rams Haus völlig nutzlos herumstünde. Warum sollte man es nicht zerstören? Francis hörte zusammengekauert und zitternd zu und fragte sich, was er tun sollte. Sie würden vielleicht noch stundenlang dableiben, und Mutter würde weinen und Vater zornig werden. Aber er wagte nicht, sich zu bewegen. Denn so hatte er sich seine Einführung nicht vorgestellt. Was würde geschehen, wenn sie ihn im Dunkeln entdeckten? Würden sie ihn blindlings umbringen, bevor er überhaupt in der Lage war, alles zu erklären? Spotty wäre zu ängstlich, so etwas zu tun. Aber Tyke würde vor nichts zurückschrecken. Tyke war wunderbar. Francis' Herz glühte vor Bewunderung. Weil dieser Märzabend so kalt war, musste er plötzlich niesen. Er hörte, wie die Jungen auf ihre Füße sprangen, dann herrschte Totenstille. Francis fragte sich einen Moment lang, ob sie wirklich so mutig waren, wie er gedacht hatte. Schließlich öffnete Tyke sehr vorsichtig die Tür.
2: »Ich wette, es ist dieser kleine Ausländer«, flüsterte er unsicher.
1: »Der nicht«, stammelte Spotty. »Dem haben wir eine Lektion erteilt.«
2: »Ist da jemand?«
1: fragte Tyke. Sie schienen näher zu kommen, und Francis erkannte mit Schaudern, dass seine einzige Chance darin bestand, sich ihnen zu stellen. Sie könnten alles Mögliche mit ihm machen, wenn sie entdeckten, dass er sich im Dunkeln versteckt hielt. Er erhob sich hinter den Brombeeren, und alle wichen erschrocken zurück. Sie stießen Worte aus, die Francis noch nie gehört hatte. Als sie jedoch merkten, wie klein er war, kamen sie auf ihn zu und zerrten ihn in den Schuppen. Sie kniffen und schlugen ihn, doch nicht sehr heftig. Es machte ihm eigentlich nicht viel aus, denn dies war sein Aufnahmetest in die Bande.
2: »Was hast du gehört?«
1: fragte Tyke herausfordernd, indem er seine Handgelenke umklammert hielt und ihn mit zusammengekniffenen Augen ansah.
2: »Ich habe alles über das Telefonhäuschen gehört«, stieß Francis hervor. »Und, Tyke, nehmt mich in eure Bande auf. Wenn ihr Telefonzellen zertrümmern wollt, könnte ich euch helfen. Ich kann sehr schnell laufen. Ich bin der Schnellste in meiner Altersstufe. Ich könnte Wache stehen und euch warnen, und ihr könntet kaputt machen, was ihr wollt.«
1: »Tyke, sag das noch einmal. Für dich bin ich Thomas Isaacs. Verstanden?« Tyke blickte staunend und nachdenklich in diese glänzenden, klugen Augen, die zu ihm aufblickten. Sie zeigten keine Furcht, nur eine Art Bewunderung. Und Tyke, der nur sehr wenig Liebe und Bewunderung in seinem Leben erfahren hatte, war eigenartig berührt. Er hatte immer davon geträumt, eine Art Räuberhauptmann zu werden, aber bisher waren seine einzigen Anhänger der dicke Spotty und Bonkers, der angeblich nicht ganz richtig im Kopf war und in die Hilfsschule gesteckt werden sollte. Tyke hatte von beiden ziemlich genug, aber Francis war anders. Ihm konnte er alles beibringen, und er konnte aus ihm machen, was er wollte. Und wenn Francis wirklich alles mitgehört hatte, dann war es sowieso besser, ihn im Auge zu behalten. Sie hatten ihre Zerstörungswut schon an anderen Dingen ausgelassen und die Polizei war auf der Hut. Darum drückte er Francis' Handgelenke noch etwas fester. »Gut«, sagte er scharf, »du kannst für uns laufen. Aber halte dich auf dem Schulhof nicht in unserer Nähe auf. Dort wollen wir nichts mit dir zu tun haben. Du kannst nächsten Sonntag hierher kommen um die gleiche Zeit, dann zeigen wir dir ein paar Sachen. Hast du schon mal geraucht?« »Ja«, erwiderte Francis eifrig und verschwieg dabei, wie elend ihm danach gewesen war. »Und wenn du uns verpfeifst...« Tykes Augen wurden wieder zu zwei schmalen Schlitzen. Er hielt sein Gesicht ganz nahe an das von Francis und stieß so schreckliche und haarsträubende Drohungen aus, dass es Francis schauderte. Aber er hatte nicht wirklich Angst, denn er würde niemandem davon erzählen, auch nicht bei Todesstrafe. »Gut«, sagte Tyke nochmals. »Alles klar? Nun hör zu. Wehe, du machst einen Fehler. Lauf bis ans Ende der Straße, wo sie in die Hauptstraße einmündet, und stell dich an die Wand. Dann sieh nach rechts und links. Wenn von beiden Seiten keiner kommt, tritt schnell unter die Straßenlampe und heb die Hand hoch. Hast du verstanden?« »Mhm«, hauchte Francis. »Gut. Jetzt verdufte.« Francis verschwand. Er meinte, noch nie so schnell gelaufen zu sein, denn Tyke beobachtete ihn, und das beflügelte ihn. Er drückte sich an die Wand, fast unsichtbar in seinem grauen Pullover, und spähte um die Ecke. Ein Wagen kam. Er bog in die Straße ein, in der er stand, und hielt vor einem Haus. Ah, so ein Pech. Aber noch unglücklicher war, dass das Auto seinem Vater gehörte. Vater saß darin und hupte leicht. Francis' Augen wurden größer und größer. Wenn sein Vater wendete und zurückkäme, würden die Scheinwerfer genau auf ihn gerichtet sein. Es wäre am sichersten, sofort nach Hause zu rennen, aber seine treue Tyke gegenüber nagelte ihn an seinem Standort fest. Einen Moment später öffnete sich die Tür des Hauses, und eine Frau mit sehr hohen Absätzen kam den Weg heruntergetrippelt. Vater lehnte sich zur Seite, öffnete die Wagentür und ließ den Motor an. Sie fuhren geradeaus davon und bogen in eine Seitenstraße ein, während Francis einen Seufzer der Erleichterung ausstieß. Er spähte erneut um die Ecke. Niemand war zu sehen. Er trat in den Lichtkreis der Lampe und hob seine Hand. Ihm war, als sei dies das Ruhmreichste, das er je getan hatte. Im selben Moment, als er seine Hand hob, begannen drei dunkle Gestalten mit lautlosen Schritten den Rasen zu überqueren. Bei der Telefonzelle angekommen, wurden sie zu einem einzigen dunklen Knäuel. Francis hörte das Klirren zerbrechender Scheiben und sah, wie das Licht ausging. In wenigen Sekunden war alles vorüber. Sie rannten an ihm vorbei, während er immer noch wie gebannt im Lichtschein stand. »Lauf nach Hause, du kleiner Dummkopf«, befahl Tyke, indem er nach links lief und Spotty und Bonkers nach rechts eilten. Francis sah, wie sich einige Türen öffneten und erkannte, warum sie es so eilig hatten. Auch er wandte sich um und floh. Er hörte nicht auf zu rennen, bis er zu Hause angekommen war. Er war sehr froh, dass sein Vater nicht daheim war. Der Esstisch war schon abgeräumt, aber er hatte Hunger. Er schaute gerade hoffnungsvoll in die Vorratskammer, als seine Mutter hereinkam. »Francis«, sagte sie scharf, »das Essen ist vorbei. Wenn du nicht pünktlich nach Hause kommen kannst, bekommst du nichts mehr. Da ist ein Glas Milch und eine Scheibe Brot, und dann sofort ins Bett mit dir. Wo warst du überhaupt?« »Ich habe in der Nebenstraße gespielt«, murmelte er missmutig und schlurfte durch die Küche. »Nun, ich weiß nicht, was du dir dabei denkst, um diese Zeit noch auf der Straße zu spielen. Dein Vater ist wirklich böse deswegen. Er ist weggefahren. Aber morgen kriegst du deine Strafe und du verdienst sie.« Francis hatte großen Hunger. Und ihm kam plötzlich eine Idee, wie er ihre Aufmerksamkeit von sich ablenken könnte. Er steckte die Hände in die Taschen und sah sie an. »Ich weiß, dass er ausgegangen ist«, sagte er. »Ich habe ihn gesehen.« »Quatsch! Du sagst, du hättest in der Nebenstraße gespielt. Wie konntest du ihn dann sehen?« »Er fuhr in die Nebenstraße. Er hielt vor einem Haus und hupte.« »Und was geschah dann?« »Eine Frau kam heraus und stieg in den Wagen. Und sie fuhren davon.« Ihre Augen schienen Löcher in ihn zu bohren. Ihr Gesicht war sehr blass und ihre Stimme fast tonlos. »Wie sah die Frau aus?« »Etwas dick, mit blondem Haar. Ich konnte nicht viel sehen.« »Francis, denkst du dir das alles aus? Es scheint, dass du dir in letzter Zeit sehr viele Lügen zurechtgelegt hast.« »Es ist wahr. Ehrlich, Mama. Ich kann dir das Haus zeigen.« Aber sie hatte sich abgewandt und rang die Hände. Sie hatte ihn ganz vergessen. Er ging geradewegs in die Vorratskammer und holte sich Brot, Butter, Schinken, ein großes Stück Apfelkuchen und ein Glas Milch. Dann eilte er in sein Zimmer und machte es sich gemütlich, um sein Abendessen zu genießen. Er fühlte sich vollkommen glücklich und sorglos. Es hatte großen Spaß gemacht, ihnen zuzusehen, wie sie die Telefonzelle zertrümmerten. Teig war ein wunderbarer Anführer. Und er, Francis, wusste jetzt, zu wem er gehörte. Er war wichtig. Sie hatten gesehen, wie schnell er laufen konnte. Sie hatten ihn angenommen. Er kletterte ins Bett und dachte über die vielversprechende und aufregende Zukunft nach, die vor ihm lag. Er wollte gerade einschlafen, als er ein leises Geräusch auf dem Fensterbrett vernahm und Whiskers, die Katze, in sein Bett sprang. Er hob die Decke und sie krabbelte neben ihm. Sie rollte sich zu einem warmen Ball zusammen und kuschelte sich an seine Brust. Er streichelte sie nachdenklich und traurig. Es machte überhaupt keinen Spaß, der Katze Fußtritte zu geben. Sie war aber gar nicht nachtragend. Sie liebte ihn trotzdem und schnurrte nur. Mitten in der Nacht wurde er durch ein Geräusch wach. Vater schimpfte und Mutter weinte, aber Francis schlief fast sofort wieder ein und fragte sich am Morgen, ob alles nur ein Traum gewesen war. Doch irgendwie schien von jetzt an alles noch schlimmer zu werden. Vater war fast immer fort, und Mutter schien innerlich zerbrochen zu sein. Sie schrie Wendy an und schlug Debbie, wenn sie gar nicht besonders unartig gewesen waren, und sie küsste und umarmte sie, wenn sie sich gar nicht gut betragen hatten. Es war mehr, als Francis verkraften konnte. So ging er allen so viel wie möglich aus dem Weg. Aber in der Schule war es wunderbar an jenem Montagmorgen. Nicht, dass Tyke ihn irgendwie beachtet hätte oder dass Francis mehr als einen flüchtigen Blick in Tykes Richtung geworfen hätte. Francis kannte seinen Platz und spielte mit seinen eigenen Freunden, aber es bestand ein unsichtbares Band der Zusammengehörigkeit zwischen ihm und Tykes Bande, und allein die Tatsache, auf demselben Spielplatz zu spielen, war herrlich. Außerdem waren es nur noch 6 Tage bis zum kommenden Sonntag. Am Dienstag traute er sich, herumzuschlendern und den Schaden zu besehen. Die Scheiben waren zertrümmert, der Hörer war kaputt und das Verbindungskabel mit einer Drahtschere durchschnitten. Die Zelle sah wie ein Schlachtfeld aus, und es durchlief ihn ein Gefühl des Stolzes über die geleistete Arbeit. Da erblickte ihn Ram, dessen Haus genau gegenüber lag, und er eilte herzu. Er meinte, Francis sei gekommen, um ihn zu besuchen. Und sein kleines braunes Gesicht leuchtete vor Freude. Francis, der liebend gern Chapati, flaches, ungesäuertes Brot der Hindus, aß, ließ sich nichts anmerken und folgte ihm ins Wohnzimmer. Rams Vater war zu Hause und schien sich zu freuen, Francis zu sehen. Er sprach ziemlich gut Englisch. »Wir gehen zu einem Elternabend in der Schule von 8:30 bis 9:30«, erklärte er. »Tara ist im Bett und Ram ist ganz allein.
2: Willst du nicht kommen und mit ihm spielen? Dann könnt ihr euch Fisch und Chips im Laden an der Ecke kaufen. Ich kann dich um 9 nach Hause bringen.« Francis hielt das für eine sehr gute Idee, obwohl er sich gleichzeitig fragte, warum seine Eltern nicht zum Elternabend gingen. Er mochte Ram gern, wenn nichts Interessanteres los war, und er besaß wirklich ein paar gute Spielsachen. Außerdem aß Francis gern Fisch und Chips. »Ich werde Mutter fragen«, sagte er und lief davon. Seine Mutter war, wie erwartet, ganz erleichtert, einmal zu wissen, wo er war und ihn sicher aus dem Weg zu haben. Er wurde immer streitsüchtiger und schwieriger zu Hause, und mit den beiden Mädchen gab es immer mehr Probleme, wenn er daheim war. Außerdem hatte sie wieder Kopfschmerzen. Als Rams Eltern sich entfernt hatten, bauten sich Francis und Ram die Soldaten auf dem Teppich auf. Sie verteilten die Regimenter im ganzen Zimmer und stießen sie hinterher mit Murmeln um. Dank der Gasheizung war es schön warm im Zimmer. Sie schoben das Sofa weiter an die Wand, um mehr Platz für ihr Spiel zu haben. Nach einer Weile verspürten sie Hunger und gingen hinaus zu dem Laden an der Ecke. Er war nur wenige Minuten entfernt, aber eine lange Menschenschlange wartete und es dauerte eine Weile, bis sie sich entschließen konnten, ob sie Fisch oder heiße Fleischpasteten wollten. Unter dem Sternenhimmel trotteten sie essend und schwatzend nach Hause, aber als sie die Tür öffneten, prallten sie entsetzt zurück. Graue Rauchwolken strömten aus dem Haus und eine Hitzewelle schlug ihnen entgegen. Ram erkannte als erster die Lage.
3: »Das Sofa!« rief er. »Zu dicht an Heizung! Francis, telefonieren Polizei und Feuerwehr! 999! Mein Vater immer sage 999! Ich hole Tara!«
2: Er wollte die Treppe hochrennen, aber er wurde zurückgetrieben. Er konnte nicht sehen und rang nach Luft. 3-mal versuchte er es, dann merkte er, dass es unmöglich war. Er starrte zum oberen Fenster. Es war verschlossen. Noch konnte er keine Flammen erkennen, nur dichten Qualm. Er musste die Nachbarn zu Hilfe rufen. Sicher würde die Feuerwehr gleich hier sein. Er sah sich aufgeregt um, bis ihm in den Sinn kam, dass die Telefonzelle ja kaputt war. Bis jetzt hatte die Post noch nichts daran getan. Auch Francis erinnerte sich daran, und der Gedanke traf ihn wie ein Blitz. Das ist also der Preis dafür, wenn man Telefonzellen kaputt schlägt. Vielleicht kostete es sogar das Leben der kleinen Tara. Und er war so stolz darauf gewesen, mitgemacht zu haben. Aber dies war nur ein flüchtiger Gedanke, denn er hatte keine Zeit zu verlieren. Er klopfte an die Tür des erstbesten Nachbarn, aber die Bewohner waren nicht zu Hause. Er klopfte an die nächste Tür, aber die Leute besaßen kein Telefon, doch sie eilten herbei, um zu helfen. Vielleicht hatte in dieser Straße niemand ein Telefon. Es war besser, nach Hause zu laufen. Seine Mutter würde wissen, was zu tun war. Noch nie war er so schnell gelaufen. Als er das letzte Mal gerannt war, hatte Tyke zugesehen, aber jetzt ging es um Taras Leben. Er lief an derselben Straßenlampe vorbei, unter der er der Bande das Zeichen gegeben hatte, aber der Glorienschein war verblasst. Völlig außer Atem kam er zu Hause an. Seine Mutter roch den Rauch in seinen Kleidern sofort und eilte zum Telefon, nachdem er keuchend ein paar Worte herausgebracht hatte.
3: »Feuerwehr und Krankenwagen, Draperstraße 8«, rief sie. »Ein Kind ist in einem Schlafzimmer im ersten Stock, zu dem man nicht gelangen kann.«
2: Sie schien mit einem Mal unwahrscheinlich entschlossen, gewandt und tüchtig zu sein, und Francis fragte sich, ob er seine Mutter bisher überhaupt schon richtig gekannt hatte.
3: »Die Leiter, Francis«, rief sie. »Sie ist in der Garage. Nimm das eine Ende, ich fasse am anderen an.« »Sprich nicht, lauf!« »Nein, Wendy, du kannst nicht mitkommen. Geh sofort wieder ins Bett.«
2: Er hatte bisher nicht gewusst, dass seine Mutter so schnell laufen konnte. Er vermochte ihr kaum zu folgen. Es war eine wunderbare Erfahrung. Er und seine Mutter liefen zusammen, um ein Menschenleben zu retten. Aber als sie um die Ecke kamen, sahen sie, dass die Nachbarn schon am Werk waren und ihre Gartenschläuche auf das Feuer gerichtet hatten. Nur waren die Leitern zu kurz. Das Sofa stand in hellen Flammen und die Vorhänge hatten schon Feuer gefangen. Ein Nachbar hatte sich besonders eingesetzt.
4: »Beeilt euch!« rief er. »Haltet die Schläuche auf das Feuer gerichtet! Die Decke wird bald einstürzen! Gebt mir eure Gürtel und Hosenträger und alles, was ihr habt, um die Leitern zusammenzubinden! Das Mädchen ist im vorderen Zimmer«, sagt er. »Besorgt einen Hammer und ein nasses Tuch! Ich muss die Scheibe einschlagen!«
2: Alle liefen hin und her.
1: halfen und brachten herbei, was nötig war. Die zusammengebundenen Leitern wurden gerade aufgestellt, als Francis und seine Mutter erschienen. Ihre Leiter war lang genug und stabiler als die anderen. Der Nachbar kletterte hinauf, und man hörte, wie die zertrümmerten Glasscheiben klirrend herunterfielen. Er tastete nach dem Fenstergriff, wurde jedoch vom Qualm zurückgetrieben.
4: »Ich kann das Bett nicht finden!«
1: rief er nach unten, nachdem es ihm endlich gelungen war, in das Zimmer zu steigen.
4: »Wo ist es?« »Ich Ihnen zeigen!«
1: rief Ram. Er kletterte wie ein Affe die Leiter hinauf und zwängte sich hinter dem Mann durchs Fenster. Mit angehaltenem Atem und geschlossenen Augen führte er den Mann zu Taras Bett.

0: aber nicht darauf. Er holte tief Luft und arbeitete sich zu der Stelle vor, wo Tara lag. Eine kleine Gruppe Frauen kniete neben ihr und eine Frau versuchte, sie durch Mund-zu-Mund-Beatmung wiederzubeleben.
1: »Sie leben?«
0: keuchte Ram. »Ich weiß nicht, mein Lieber«, sagte Francis' Mutter und legte ihren Arm um die verrußte, blutende kleine Gestalt. »Ich glaube, ich hoffe es.« Die Feuerwehr und der Krankenwagen sollten eigentlich schon hier sein, aber natürlich, sie sind spät wegen des kaputten Telefons. »Eine Gemeinheit, die Telefonzelle derart zu ruinieren«, schimpfte eine Frau. »Das kostet dem Mädchen jetzt vielleicht das Leben.« In diesem Augenblick hörten sie den ersehnten Ton, das schrille, durchdringende Geheul der Feuerwehr- und Krankenwagensirenen. Alle wichen zurück, als die Männer sich an die Arbeit machten. Aber Francis beachtete die Feuerwehr kaum. Seine Augen hefteten sich auf die kraftlose kleine Gestalt von Tara. Gerade in dem Moment, als sie in den Krankenwagen gehoben und ihr die Sauerstoffmaske aufgesetzt wurde, spazierten ihre Eltern von der Bushaltestelle die Straße herunter. Francis' Mutter lief ihnen entgegen und führte Taras Mutter, die ganz benommen war, zur Trage. »Am besten nehmen Sie Ram auch mit«, sagte sie. »Er hat schlimme Schnittwunden.« Sie wandte sich um zu seinem weinenden Vater, der sich unablässig gegen die Brust schlug. »Wer hat ein Auto und könnte Taras Vater zum Krankenhaus fahren?« Verschiedene Freiwillige traten vor. Sie waren sofort bereit zu helfen, und als der verwirrte Mann ins Auto stieg, legte sie ihm die Hand auf die Schulter. »Wenn Sie zurückkehren, kommen Sie direkt zum Essen zu uns, Grahamstraße 23. Wir sind Tag und Nacht für Sie da.« »Was wird Papa sagen, wenn Sie kommen?« fragte Francis, als sie mit der Leiter nach Hause gingen. »Er mag Ausländer nicht.« »Er kann sagen, was er will«, sagte seine Mutter entschlossen. »Das ist ein sehr mutiger kleiner Junge, Francis. Du kannst stolz darauf sein, einen solchen Freund zu haben.« Sie stellten die Leiter fort und tranken Tee und aßen belegte Brote. Sie hatten gewartet, bis die Feuerwehr die Flammen unter Kontrolle gebracht hatte. Dadurch war es sehr spät geworden. Die kleinen Mädchen schliefen und Vater war noch nicht zu Hause. Francis hatte die ganze Sache und seine Mitschuld daran tiefer getroffen, als er sich bewusst war. Er rückte sehr nahe an seine Mutter heran, als sie so zusammen am Küchentisch saßen. »Wie hat es angefangen, Francis?« fragte sie, als sie langsam ihren Tee trank. »Ich weiß nicht. Wir gingen zum Fisch- und Chipsladen. Ich glaube, Ram hat das Sofa zu nah an die Gasheizung geschoben, weil wir Platz zum Spielen brauchten. Mama, glaubst du, dass Tara sterben muss?«
2: »Ich glaube nicht. Ihr Herz schlug noch. Bitte Gott, dass sie durchkommt.«
1: »Meinst du, beten hilft, Mama?«
2: »Ich bin mir nicht sicher. Ich dachte es einmal. Aber nichts scheint mir zu helfen. Ich wünschte, wir würden mehr von Gott wissen, Francis. Ich wünschte, ihr alle würdet zu guten Menschen heranwachsen. Ich weiß nicht mehr, was ich machen soll.«
0: Tränen tropften in ihre Teetasse, und Francis legte seine Arme um sie und schmiegte sich an sie. Ohne es zu wissen, hatte er an diesem Abend viel dazugelernt, welchen Preis es fordert, wenn man mutwillig Dinge zerstört, wie schön es ist, mutig zu sein, und wie wertvoll ein Menschenleben ist. Nun, da ihn die Arme seiner Mutter umfingen, wusste er, wohin er wirklich gehörte.
1: »Ich will versuchen, lieb zu sein«, flüsterte er. »Aber Wendy kneift immer zuerst.«
0: Sein Bild von dem wunderbaren Teig geriet ins Wanken.

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22. Juli. Der aber gehört und nicht getan hat, ist einem Menschen gleich, der ein Haus auf die Erde baute, ohne Grundmauer. Der Strom stieß daran und sogleich fiel es, und der Sturz jenes Hauses war groß. Eine Andacht von Stefanie Himmelmann. Mauerbau, Teil 1. Häufig haben wir als Familie in den Sommerferien ein Bauprojekt. Vor einigen Jahren hieß dieses Mauerbau. Um Platz für eine Garage zu schaffen, musste einiges an Erde abgetragen werden. Zur Absicherung des stehenbleibenden Teiles bauten wir eine 2,5 Meter hohe Mauer. Doch vor Beginn musste ein Graben für das Fundament ausgehoben werden. Wir hatten uns zuvor informiert und Eisenkörbe für die nötige Stabilität in den Graben gestellt. Nachdem diese miteinander verbunden waren, konnte der Beton eingefüllt werden. Erst nach einigen Tagen der Trocknung konnten wir weitermachen. Das Fundament hat fast genauso lange gedauert wie der Mauerbau. Seitdem sind ein paar Jahre vergangen. Die Garage steht an ihrem Platz und wird von uns genutzt. Die Mauer dient ihrem Zweck. Beides sehen wir. Jedoch nicht das Fundament. Ist es da überhaupt gerechtfertigt, so viel Zeit und Kraft darin zu investieren? Oder kann man das Fundament nicht einfach weglassen? Jeder Statiker würde jetzt widersprechen und die Wichtigkeit eines stabilen Fundamentes für jegliches Bauvorhaben betonen. Denn auf ihm liegt die Last des gesamten Bauwerks und der mögliche Schaden durch ein mangelhaftes Fundament wäre groß. Es wäre sehr gefährlich, hier Nachlässigkeit an den Tag zu legen und unüberlegt zu handeln. Leider kann uns Menschen dieser Fehler beim Bau unseres Lebenshauses passieren. Allzu oft machen wir uns keine ernsthaften Gedanken über das Fundament. Dabei geht es hier nicht mehr um eine Mauer, sondern um wertvolle Lebensjahre, die wir auf ein unzureichendes Fundament bauen. Das einzig tragende Fundament bietet uns Gott an. Wenn wir ihm vertrauen, seinen Worten glauben und unser Leben nach ihm ausrichten, verspricht er uns einen sicheren Halt, im Leben wie im Sterben. Frage: Auf welches Fundament bauen Sie Ihr Lebenshaus? Tipp: Denken Sie über das im Bibelabschnitt geschilderte Gleichnis nach. Bibellese: Lukas Kapitel 6, Verse 46 bis 49. Was nennt ihr mich aber Herr, Herr, und tut nicht, was ich sage? Jeder, der zu mir kommt und meine Worte hört und sie tut, ich will euch zeigen, wem er gleich ist. Er ist einem Menschen gleich, der ein Haus baute, grub und vertiefte und den Grund auf den Felsen legte. Als aber eine Flut kam, stieß der Strom an jenes Haus und konnte es nicht erschüttern, weil es gut gebaut war. Der aber gehört und nicht getan hat, ist einem Menschen gleich, der ein Haus auf die Erde baute, ohne Grundmauer. Der Strom stieß daran und sogleich fiel es, und der Sturz jenes Hauses war groß.

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Römer 10, Vers 8. 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Es folgt eine Predigt aus der Ortsgemeinde.

Gnade sei mit euch und Friede von dem, der da war und der da ist und der da sein wird in aller Ewigkeit, unser Herr und Heiland Jesus Christus. Amen. Liebe Gemeinde, vor einigen Monaten kam eine ältere Dame zu mir. Sie hatte sich telefonisch angekündigt, kam von weiter her aus der Internetgemeinde und sie apostrophierte diesen Besuch. Sie habe ein Riesenproblem. Sie wollte nicht weiter darauf eingehen, das wollte man im Gespräch klären, dann weiß man nicht genau, was kommt. Und dann saß sie so vor mir, in Tränen aufgelöst, eine gläubige Schwester. Und dann sagte sie, ja, mein Taufspruch, auf den ich mich mein ganzes Leben lang verlassen habe, der gilt ja gar nicht mehr. Sie hat als Taufspruch als Kind schon bekommen, Jesaja 43, so spricht der Herr, der dich geschaffen hat, Jakob, und der dich erlöst hat, Israel, fürchte dich nicht, ich habe dich erlöst, ich habe dich bei deinem Namen gerufen, du bist mein. Weil nun dieser Taufspruch, Jesaja 43,1, apostrophiert war, dort in Jesaja an Israel, und Jakob sagt sie, das gilt ja gar nicht mir. Jetzt habe ich mein ganzes Leben darauf verlassen, dass ich erlöst bin, dass der Herr mich hält halt. Aber jetzt habe ich erst verstanden, dass das gar nicht mir gilt. Da war ich sehr glücklich, weil das Problem konnte ich sofort lösen. Ich habe dann erklärt, dass alles, was in der Bibel steht, uns gilt. Spurgeon, der große Theologe, der auch immer wieder Leute hatte, die damit mit dem Problem zu ihm gekommen sind, das gilt ja gar nicht mir. Der hat einmal gesagt, was Gott je zu irgendeinem Heiligen gesagt hat, das geht alle an. Wo er dem Einzelnen ein Born, also eine Quelle erschließt, so sollen sich alle daran erquicken. Ob er das Wort der Verheißung Mose oder Abraham gegeben hat, es bleibt sich gleich. Er hat es auch dir gegeben, denn du gehörst zum Samen des Bundes. Genauso ist es bei der Bibel und genauso müssen wir die Bibel verstehen. Es gilt nicht nur einem David, es gilt nicht nur einem Jesaja, es gilt nicht nur einem Bartimäus, es gilt uns. Und das ist eine verdammte, und ich sage das bewusst, verdammte List des Teufels, dass er hinkommt und über diese Sache das Wort Gottes in Frage stellt. Ja, sollte es denn auch dir gelten? Bist du wirklich gemeint? Das ist ja das, mit dem die liberale Theologie arbeitet, die historisch-kritische Methode. Nicht, wenn man historisch-kritisch an dieses Buch rangeht, zu sagen, ja, was stimmt denn dann? Ja, und diese Aussagen der Bibel, die sind zeitbedingt. Die hat vor 2000 Jahren Paulus der Gemeinde in Korinth nur gesagt, das gilt für uns nicht mehr. Wenn ich so an die Bibel rangehe, dann brauche ich gar nichts mehr zu glauben. Dann kann ich alles in Frage stellen. Dann ist nichts mehr gültig. Nein, so wie wir an die Bibel heranzugehen haben, ist, das ist das lebendige, heilige Wort Gottes, das unfehlbar ist, Wort für Wort, Jota für Jota. Und in jedem Satz, in jedem Wort spricht der Herr mich an, es gilt mir. Wenn du das Wort so nicht annimmst, wirst du die Kraft des Geistes Gottes nicht spüren. Also das ist nochmal ganz klar. Und warum sage ich das? Weil wir heute einen Predigttext hören, den könnte ich genauso aushebeln. Das Römer 12, 11 bis 14. Das schreibt Paulus an die Gemeinde in Rom. Bin ich in der Gemeinde in Rom? Nö. Paulus kannte die Gemeinde in Rom ja gar nicht. Ja? Alle anderen Gemeinden hat er gekannt. Der schreibt sie an der Oberfläche. Also, da bin ich ja nicht gemeint. Und da bin ich schnell draußen. Aber so funktioniert es nicht. In diesem Wort, was ich gleich vorlesen werde, diese vier Verse, bist du gemeint. Da spricht der Heiland dich an in deiner Situation. Der hat auch vor 2000 Jahren die Römer angesprochen, die Gemeinde dort. Der wird auch in 2000 Jahren, so in 2000 Jahren, die Gemeinde noch besteht, die Leute ansprechen. Aber heute gilt dieses Wort dir. Und so wollen wir hören auf den Predigtext Römer 12, die Verse 11 bis 14. Seid nicht träge in dem, was ihr tun sollt. Seid brennend im Geist. Dient dem Herrn. Seid fröhlich in Hoffnung. Geduldig in Trübsal. Beharrlich im Gebet. Nehmt euch der Nöte der Heiligen an. Übt Gastfreundschaft. Segnet, die euch verfolgen. Segnet und flucht nicht. Amen. Wir wollen beten. Lieber Herr und Heiland, von ganzem Herzen wollen wir dir Dank sagen für diese wertvollen vier Verse aus dem Römerbrief. Dir Dank sagen, dass du, der lebendige Gott, mit diesen Worten in unser Leben hineinsprichst, in mein Leben hineinsprichst, Herr. Danke für das, was du uns hier noch einmal deutlich vor Augen stellst. Und wenn wir jetzt die Predigt hören über das, was du von uns verlangst, Herr, so wollen wir dich bitten, dass du uns leitest und führst mit deinem Heiligen Geist. Dass du uns, einem jeden Einzelnen, klar zu erkennen gibst,
wo wir gemeint sind. Und dass dieses Wunder passiert, dass wir Erkenntnis für unser Leben, unseren Glauben haben, dazu brauchen wir deine Hilfe, dein Geleit. Und so wollen wir alle miteinander bitten, Herr, segne du selber Reden und Hören deines heiligen und lebendigen Wortes an unser aller Glauben. Amen. Ich habe die Predigt überschrieben, tun, was der Herr dir sagt. Und ich habe 5 Punkte mitgebracht, die ich rausgebrochen habe aus diesen Predigtversen halt, was der Herr dir nochmal ganz neu für deine Nachfolge sagt. Erstens, sei brennend im Heiligen Geist. Zweitens, habe zuversichtliche Hoffnung. Drittens, sei beharrlich im Gebet. Viertens, kümmere dich um bedürftige Mitchristen. Und fünftens, segne deine Feinde. Das Erste, sei brennend im Heiligen Geist. So heißt es hier, seid nicht träge in dem, was ihr tun sollt. Seid brennend im Geist, dient dem Herrn. Wir wissen, es gibt 2 Arten von Menschen. Nicht Mann und Frau, die gibt es auch. Es gibt ja nur diese beiden Geschlechter. Nicht reich und arm, nicht über 1,80, unter 1,80. Nein, das Kriterium vor Gott sieht so aus bei den Menschen. Du bist wiedergeboren, du hast seinen Geist oder du hast seinen Geist nicht. Nur diese beiden Menschen. Und hier geht es natürlich in diesem Predigtext an Menschen, die den Heiligen Geist haben. Der ganze Römerbrief ist apostrophiert an die Heiligen. Nicht, weil die besonders toll gewesen wären, sondern weil sie den Heiligen Geist haben. Die haben den Heiligen Geist. Und mit dem Heiligen Geist hast du auch eine Aufgabe am Leib Christi. Durch den Heiligen Geist wirst du ja inkorporiert in den Leib Christi. Haben wir schon häufig darüber gesprochen. Bist du Glied am Leib Christi? Und da musst du deine Aufgabe wahrnehmen am Leib. Also es ist ganz klar, wenn du wiedergeboren bist, sind wir hoffentlich alle. Wenn einer heute unter uns ist, der noch nicht wiedergeboren ist, ein Heiligen Geist hat ein Riesenproblem, dann bitte mit einem Christen in Verbindung setzen, kannst mich nachher ansprechen, aber dann ist das, was heute kommt, gar nicht für dich. Heute geht es wirklich nur um die Wiedergeborenen. Also, wenn du wiedergeboren bist, hast du eine Aufgabe am Reich Gottes. Ganz gleich, wie alt du bist, ganz gleich, wie vermögend du bist, ganz gleich, wie intellektuell du bist, spielt alles keine Rolle, du hast eine Aufgabe. Du hast einen Dienst. Das mag dir sein, dass du Kirchvorsteher in der Gemeinde bist, dass du dich um deinen Nachbarn zu kümmern hast, dass du die Jungschaft zu leiten, keine Ahnung, was dein Dienst ist. Aber du hast einen Dienst. Nicht dienender Christ ist ein Widerspruch in sich selber. Also das haben wir auch schon lange besprochen. Aber jetzt geht es ja um das, wie wir den Dienst wahrnehmen sollen. Das ist genau das, was uns hier nochmal vor Augen gestellt wird. Dass gesagt wird, dass wir brennend sein sollen im Geist. Nicht träge in dem, was wir tun sollen. Also das, was unsere Gliedfunktion am Leib ist, die wollen wir mit vollständiger Hingabe geben. Da wollen wir alles reinlegen. Das sagt uns die Bibel, das sagt uns Gott. Das sagt, du bist nicht dafür in dieser Welt, dass dein Garten viel besser aussieht als der deiner Nachbarn. Du bist nicht in dieser Welt, dass dein Aktiendepot viel größer ist als das derer, mit denen du damals dein Studium beendet hast. Du bist der wirtschaftliche Vorteil. Das ist nicht das, was du machen sollst. Du sollst deine Gliedfunktion im Leib wahrnehmen. Und zwar brennend. Nicht so ein bisschen, sondern brennend. Wir wissen ja, man kann Dinge tun und tun. Also, wenn ich Spanisch lernen will, dann kann ich hingehen und kann mich an der Volkshochschule anmelden. Alle 14 Tage ist da abends 60 Minuten Kurs, da gehe ich hin und das war's so. Wenn ich das 2 Jahre gemacht habe, wenn ich dann in den nächsten Urlaub fahren kann, dann kann ich, was weiß ich, mein Bier und meine Pommes bestellen, aber das war's. Wenn ich, wie gesagt, alle 2 Wochen eine Stunde Spanisch lerne. Ich kann allerdings auch hingehen und kann sagen, okay, ich will unbedingt Spanisch lernen und ich höre jetzt jeden Videoclip auf Spanisch, kann ich ja einstellen. Ich lerne jeden Tag 4 Stunden Vokabeln, versuche auch nur noch in Spanisch zu reden mit Leuten. Dann wissen wir, was nach 2 Jahren möglich ist halt. Da wirst du dich hundertprozentig verständigen können. Spanisch lernen und Spanisch lernen ist zweierlei. Trainieren ist zweierlei. Du kannst dich im Fitnessstudio anmelden, ja? Bist du im Fitnessstudio? Ja, ich mache auch Krafttraining, ja? Gehst aber nur alle 14 Tage hin. Eine Stunde und dann wird die meiste Zeit auch nur mit irgendwelchen Leuten gequasselt, ja? Dann so 3-mal irgendwie angepackt und wenn es weh tut, sofort aufhören, ja? Dann weißt du, dass du auch nach 2 Jahren immer noch aussiehst wie ein Lappen. Ja, da passiert nichts. Ja. Du kannst aber auch hingehen, kannst sagen, pass auf, ich trainiere jeden Tag und immer mit voller Intensität. Ich stelle auch meinen Schlaf, meine Ernährung darauf auf. Gib dem Körper die Proteine, die er braucht, gehe voll rein und trainiere wie ein Berserker. Und nach 2 Jahren erkennt dich deine eigene Mutter nicht mehr wieder, weil du Schultern wie Kanonenkugeln hast, halt, da bist du zum richtigen Tier geworden. Halt. Ja, also trainieren und trainieren ist zweierlei. Und Sprache lernen ist zweierlei. Du kannst das eine wie das andere machen. Und wisst ihr, genauso ist es auch in der Nachfolge. Du kannst deinen Job im Reich Gottes so tun. Ja?
das so einigermaßen passt und der Gemeinde auch keiner merkt, dass du dir einen ganz schmalen Schuh machst als Pastor, ja? So ein bisschen durchjungeln, ja? Aber brennen, nö. Nur so ein bisschen. Nach außen muss es passen, dass du keinen Ärger kriegst, aber ansonsten Füße hoch und ganz gechillt. Das gilt nicht nur für den Pastor, das gilt für alle Aufgaben. Und das ist die Frage, wie gehen wir um mit unserem Dienst, den wir haben? Nochmal, hoffentlich hast du deinen Dienst. Bist du brennend in deinem Dienst? Um das klarzumachen, der Herr hat ein Problem mit Faulenzern. Also nochmal, der Gemeinde kannst du was vormachen als Pastor. Aber nicht dem Herrn. Und das ist ein Problem, gerade als Geistlicher. Wenn du Geld dafür bekommst, Dienst im Reich Gottes zu tun und wenn du dich irgendwie so durchschlängelst. Aber nicht nur die gut bezahlten Profis. Für deinen Dienst, da kriegst du ein Problem. Der Gemeinde Laodicea wird was vorgeworfen? Faulheit, Lauheit, dass sie nicht brennend sind. Ich lese uns Offenbarung 3. Ich kenne deine Werke, dass du weder kalt noch warm bist. Ach, dass du kalt oder warm wärest. Weil du aber lau bist, weder warm noch kalt, werde ich dich ausspeien aus meinem Munde. Sagt der Herr nicht, naja, da wirst du mal irgendwann ein bisschen getadelt. Nein, ich spucke dich aus. Das ist mithin so das Schlimmste, was man sagen kann, halt dieses Ausspucken. Ich will mit dir nichts zu tun haben. In meinem Leib bist du nicht, wenn du lau bist. Deshalb noch einmal die Frage nach deinem Brennen im Geist. Tust du das? Tust du, was der Herr dir sagt, dass du brennend bist in deiner Nachfolge, in dem Dienst, den du tust? Ein zweites, was der Herr uns hier sagt, was wir tun sollen, ist, wir sollen zuversichtliche Hoffnung haben. Seid fröhlich in Hoffnung, geduldig in Trübsal. Dieses Leben in dieser Welt ist voller Trübsäle. Ja, es gibt auch die schönen Momente. Ach, die wunderbaren Urlaube. Ah, die tolle Hochzeit halt. Nicht das Wunderbare. Alles so wunderbar. Die gibt's auch. Damit fertig zu werden, ist kein Problem. Managen musst du die Trübsalsmomente. Wenn die Krankheit kommt. Wenn die finanzielle Katastrophe da ist, die Beziehungsprobleme, deine eigene Depressivität, dein Leben, wenn du die Bilanz ziehst, nicht so war wie bei den anderen. Wenn du Trübsal hast. Und das passiert in dieser Welt. Ich habe eben schon gesagt, es gibt zwei Arten von Menschen, die mit Heiligen Geist, die ohne Heiligen Geist. Die ohne Heiligen Geist, die müssen, ich sage es so deutlich, verrecken in ihren Trübsälen. Der wird das Leben für einen Moment mal das ein oder andere Leuchten haben, aber es wird schlimmer und schlimmer und schlimmer. Und am Ende haben sie keine Hoffnung und sie sterben einfach in ihren Trübsälen. Und dann geht die Brutalität erst richtig los für sie, wenn sie in die Hölle geworfen werden halt und wenn sie gequält werden von Ewigkeit zu Ewigkeit. Aber wir sind doch anders drauf. Wir haben doch eine Hoffnung. Da schreibt Paulus im 1. Thessalonicher 4, liebe Brüder, wir wollen euch nicht im Ungewissen lassen über die, die entschlafen sind, damit ihr nicht traurig seid wie die, die keine Hoffnung haben. Ja, da sind in Thessalonich Angehörige gestorben, das ist traurig. Und die, die ohne Jesus sind, die haben keine Hoffnung. Die müssen flennen, aber doch nicht wir, die wir wissen, hey, wir haben eine lebendige Hoffnung in diesem Gott, der Gott aller Hoffnung ist, wie es heißt in der Bibel in Römer 15. Jesus Christus ist der Gott aller Hoffnung. Seit er den Tod für uns besiegt hat, haben wir immer wieder Grund zum Grinsen. Dann brauchen wir nicht mehr mit tragischem Gesicht rumzulaufen. Dann müssen wir keine trostlose Existenz führen. Dann dürfen wir eins wissen, es wird weitergehen und das Happy End kommt. Das ist die Wahrheit. Trotz aller Trübsäle, die sind für uns da, wie für die Nichtchristen auch. Die sind da. Aber wir haben Hoffnung. Hoffnung. Und das ist das, was der Heilige Geist in uns macht. Wenn es im ersten Punkt hieß, brennend sein, dann denken wir, ja, da wird uns wieder abverlangt zu arbeiten, was wir alles machen müssen. Nein, wenn der Heilige Geist in uns brennend ist, dann haben wir auch Hoffnung. Dann brennt die Trübsäle weg, die da sind und uns das Leben runterziehen. Weil wir wissen, es gibt was anderes, es gibt was Größeres, es gibt eine Ewigkeit. Glaube, Liebe, Hoffnung, so sagt Paulus, das sind diese drei bleiben. Hoffnung, das ist das, was wir haben, zuversichtliche Hoffnung. Seid fröhlich in der Hoffnung. Vielleicht ist das, was du neu tun sollst. Fröhlich in der Hoffnung sein. Ich werde am Ende der Predigt auch sagen, wie wir das alles machen. Brennend sein, fröhlich sein. Aber vielleicht ist das der Punkt. Vielleicht bist du momentan hoffnungslos. Und ich sage Gott dir, hallo, werd mal wach. Du bist doch Christ, du bist doch Glied an meinem Leib. Dieser Leib ist auferstanden, dir kann nichts passieren.
sei fröhlich in der Hoffnung. Losung für den heutigen Tag, 2. Samuel 22. Du schenkst mir Schritte des weiten Raumes. Das ist die Losung heute. Die Welt hier, die macht deinen Raum immer eng. Oh, ist genauso weit dein Raum, wie deine Kohle reicht, deine Gesundheit. Ne? Das ist deine Begrenzung. Du wirst immer kleiner, je älter man wird halt. Und wir haben einen Gott, der uns so einen Schritten weiten Raum schenkt. Wir haben Hoffnung. Selbst wenn das Letzte kommt, der Tod. Da freuen wir uns. Da geht es ja endlich weiter. Also gestern war der Todestag von Johann Valentin Andrea. Ganz bedeutender Theologe gewesen des 17. Jahrhunderts. Und wir haben ja diesen evangelischen Namenskalender, der wird jeden Tag an einen großen evangelischen protestantischen Gläubigen, manchmal auch ein paar Katholiken, da erinnert. Und dieser Johann Valentin Andrea, von dem ist das Sterbewort überliefert. Also der lag am Todesbett und der hat viel Schlimmes in seinem Leben erlebt, hat den ganzen 30-jährigen Krieg mitgebracht, sein ganzes Vermögen verloren, viel Verfolgung, alles. Und dann liegt er jetzt sterbend in seinem Bett, alt und gebrechlich, nichts ist mehr möglich. Und was sagt er? Das ist unsere Freude, dass unsere Namen im Himmel geschrieben sind, im Buch des Lebens. Bums, und dann stirbt er. Das ist Hoffnung. Selbst wenn die letzte Stunde geschlagen hat, irdisch alles kaputt ist, die finale Trübsal kommt. Das ist unsere Freude, dass unsere Namen im Himmel geschrieben werden, im Sinn, im Buch des Lebens. Hey, wenn wir wiedergeboren sind, wenn wir Heilige sind, steht unser Name im Buch des Lebens, dann ist alles andere egal. Auto kaputt, Frau weggelaufen, Dings, das ist alles bitter, gar kein Thema. Aber Halleluja, es geht weiter in Jesus Christus. Und darin dürfen wir unsere Hoffnung setzen. Setzen wir unsere Hoffnung auf Geld, auf Menschen, auf eigene Möglichkeiten. Früher oder später deklinet uns der Widersacher durch. Aber wir haben eine unzerstörbare Hoffnung in Jesus Christus. Und deshalb dürfen wir zuversichtlich sein. Und das ist meine Frage an dich heute. Tust du das? Bist du zuversichtlich in deiner Hoffnung? Oder bist du immer noch am Rumweinen über die Dinge, die da sind? Ich sage so scharf einfach hinein, weil Gott es sagt. Er sagt dir, sei doch zuversichtlich in mir, der ich der Gott aller Hoffnung bin. Ein drittes, was uns Gott sagt. Wir sollen beharrlich sein im Gebet. So heißt es hier, seid beharrlich im Gebet. Das Wort, was hier steht, proskatereo, heißt nicht nachlassen, aushalten, es immer fortwährend tun. Und das ist etwas, was die ganze Bibel durchzieht. Also allein den paulinischen Briefkorpus betrachtet immer und immer und immer wieder. Ich lese ein paar Stellen vor, halt nicht? Wortgleich, Kolosser 4,2, seid beharrlich im Gebet. Epheser 6, betet alle Zeit mit Bitten und Flehen im Geist. Römer 12,12, das haben wir gerade gelesen, betet ohne Unterlass. 1. Thessalonicher 5. Paulus beginnt jeden seiner Briefe damit oder viele seiner Briefe. Wir gedenken eurer alle Zeit schreibt er dieses Wort hin im Gebet, also im 1. Korintherbrief, im Kolosserbrief, Thessalonicher Brief halt, immer wieder. Und wenn wir lesen in der Apostelgeschichte, was da los war, die haben in der Gemeinde immer und immer und immer wieder gebetet, kamen zusammen zu Gebetsgemeinschaften, haben auch alleine gebetet, immer wieder, beten, beten, beten, beten, beten. Auch im Alten Testament, also nicht nur im paulinischen Briefkorpus halt, nicht, wenn wir die Psalme lesen, ja, was die Psalmisten getan haben, ja, sie haben permanent das Gespräch mit dem lebendigen Gott gesucht. Sie haben mit ihm gesprochen. Und das ist ja das auch, was du tust, wenn du wiedergeboren bist, wenn du den Heiligen Geist hast, wenn du erlebt hast, Gott ist da. Das ist nicht irgendwie eine Theorie, die dir irgendwelche Theologen erklärt haben, sondern Glauben ist eine lebendige Beziehung zu dem lebendigen Gott, den ich erlebt habe. Dann muss mir kein Pastor Latzel von der Kanzel mir erklären, du musst mit dem Gott sprechen, sei beharrlich im Gebet. Dann will ich das tun. Mir muss kein Beziehungstherapeut dieser Welt erklären, ja, also als Vater müssen Sie mit Ihrer Tochter sprechen. Wenn ich mit meiner Tochter zusammen bin, werde ich mit der sprechen. Wenn ich mit der in Urlaub fahre, die sitzt im Auto neben mir, werde ich mit der reden. Das ist doch selbstverständlich. Wenn ich das nicht tue, dann habe ich ein Beziehungsproblem. Aber das ist für mich selbstverständlich, weil ich ja meine Tochter lieb habe, bin in einer Beziehung mit ihr, da spreche ich mit ihr. Und genauso ist es bei Gott. Wenn ich im Glauben bin, dann habe ich ja Liebe zu diesem Gott, er zu mir. Dann ist mir das ein Bedürfnis, mit ihm zu sprechen, wie mit meiner Ehefrau, mit meinem Kind. Dann kann ich gar nicht anders. Gott ist da. Leben in der Gegenwart Gottes heißt auch mit ihm sprechen. Ich sage ihm das, worüber ich mich freue. Bedanke mich für das, was er mir Wunderbares gegeben hat. Lobe und preise ihn. Bitte ihn natürlich auch um Hilfe. Frage ihn, auch wenn ich Sachen nicht verstehe, wie die laufen. Das ist so. Und wisst ihr, der Hammer ist ja, dieser Gott antwortet. Es ist nicht nur ein Einbahnstraßengebet. Wenn ich dann Bibel lese, wenn ich dann bibeltreue Verkündigung höre, dann merke ich, wie er mich anspricht in meiner Situation, wenn er mir Antworten gibt.
Wisst ihr, was für Gott wohlgefällig ist? Wenn wir das tun, wenn wir permanent das Gespräch mit ihm suchen. So ein Pfarrer oder was weiß ich, ein Rechtsanwalt, ein Arzt, der ist irgendwann überlastet, wenn immer mehr Leute kommen. Für unseren Herrn ist das kein Problem. Mit allen 8 Milliarden Menschen auf dieser Welt will der sprechen. Am besten jeden Tag, permanent, immer. Das ist sein Wunsch. So wie ein liebender Vater möchte, dass seine Tochter ihn anruft halt. Nicht? Und wenn die dann 2 Wochen sich nicht gemeldet hat, oh, da ist er in Sorge halt. So möchte das unser Gott mit ihm sprechen, weil er weiß, wenn wir nicht mit ihm sprechen, dann fangen wir an, mit anderen zu reden. Mit Menschen, die uns dann ihre Ideologien verkaufen, ihre Ratschläge. Dass der Teufel dann Möglichkeiten hat, einzubrechen. Deshalb ist es so wichtig, dass wir im Gebet bleiben. Beharrlich im Gebet. Beten ist nicht wie Zähneputzen. Manche Menschen haben das so zu einer religiösen Pflicht. So wie ich mir Zähne putze, sagt mir der Zahnarzt, morgens und abends, ganz klar, 2 Minuten, dann auch Zahnzwischenraumbürstchen, dann wird das gemacht halt. Beten ist ein Bedürfnis. Ja, ich beginne meinen Tag damit, ich beende den auch damit, ganz klar. Aber wenn mir das wichtig ist, und über den Tag spreche ich auch mit meinem Herrn. Und die Frage ist jetzt an dich, wie sieht es denn eigentlich mit deinem Sprechen mit Jesus aus? Würdest du sagen, wenn du selber drauf guckst, das ist alles in Ordnung. Da brauche ich keinen Beziehungstherapeut, also dritter Punkt, hake ich an, ich mache direkt weiter. Oder sagst du, ich rede mit so vielen Leuten. YouTube und Instagram, was habe ich da für Kommunikation? Aber mit Jesus? Dann sagt Gott dir nochmal, hey, sei beharrlich im Gespräch, sprich mit mir, komm in die Kommunikation hinein. Lass das einfach auf andere Stimmen zu hören, sondern hör auf mein Wort, tu, was ich dir sage. Und das passiert eben, indem wir Austausch mit ihm haben, indem wir sprechen, dass wir beharrlich im Gebet sind. Ein viertes, was uns dieser Text sagt, was wir tun sollen, ganz klar, kümmere dich um bedürftige Mitchristen. Nehmt euch der Nöte der Heiligen an, übt Gastfreundschaft. Die Heiligen, nochmal, das sind nicht die, die besonders toll sind im Glauben, sondern es sind einfach die, die im Glauben sind. Deshalb ist es auch total widersinnig, dass die katholische Kirche irgendwelche Menschen zu Heiligen erklärt, zu denen man da gar beten könnte oder sonst irgendwas. Quatsch. Wir alle, die wir heute Morgen hier sitzen, zugeschaltet sind und Jesus Christus den Herrn nennen, die Wiedergeburt erlebt haben, wir sind Heilige. Und alles Heilige. Nicht ob unseres Wandels, sondern ob des Heiligen Geistes, der in uns ist. Und wir, die wir Heilige sind, haben die Aufgabe, uns um die Nöte der Mitheiligen zu kümmern. Bevor wir irgendwie nach draußen gehen und da eine Suppenküche machen oder sonst irgendwas, das Erste und Wichtigste ist, sich um die Heiligen zu kümmern. Galater 6,10 heißt es, lasst uns Gutes tun gegenüber jedermann, am meisten aber an des Glaubens Geschwister. Ja, das ist unsere Aufgabe. Ganz was anderes, was eben gewesen ist halt, jetzt wird der Blick auf etwas gerichtet halt, wo wir aktiv werden sollen. Gegenüber Menschen, die Jesus Christus kennen und die in Problemen sind. Letztes Wochenende hatten wir die HMK hier. Hilfsaktion Märtyrerkirche. Und es gibt hunderttausende Christen, die derzeit schlimme Verfolgung zu erleben haben. Warum? Weil sie zu Jesus gehören. Nicht, weil sie zu schnell Auto gefahren sind, weil sie eine falsche politische Meinung haben, nur weil sie Jesus verkündigen. Und da haben wir eine Aufgabe dran. Ich habe einfach nochmal so konkret ein paar Sachen mitgebracht, halt, um uns daran zu erinnern, was wir machen können. Geht jetzt nicht, dass ihr der HMK was spendet. Überhaupt nicht. Ich möchte euch mal 3 Dinge nennen, wo ihr bitte nächste Woche für betet. Wo Leute richtig, richtig Probleme haben. Das ist einmal der Dr. Kiflo, für den habe ich schon 2-mal hier was gesagt, halt er schon her, aber sitzt immer noch im Gefängnis. Seit 2004 ist dieser Mann, promovierter Mathematiker, der war Pastor einer Gemeinde in Eritrea, seit 2004 ist er inhaftiert. Das müsst ihr euch vorstellen, 22 Jahre im Gefängnis. Und Eritrea Gefängnis, das ist die Hölle. Nur weil er zu Jesus gehört. Für den wollen wir beten. Wir wollen beten für Mohammed Casey, ein indonesischer Evangelist. Der ist zu 12 Jahren Haft verurteilt worden. Warum? Weil er sich konvertiert hat vom Islam zum Christentum. Wo wir sagen, Halleluja, da freuen wir uns, wenn Menschen zum lebendigen Glauben an Jesus finden. Verurteilt, weil er das eben auch bei YouTube klargemacht hat, hat man ihn angeklagt. Unfassbar, man hat seine Strafe schon etwas reduziert, aber sitzt immer noch im Gefängnis. Auch für den wollen wir weiter beten. Und ein drittes.
Vor zwei Wochen ist in Iran ist eine Evangelistenkonferenz, die haben sich im Untergrund getroffen halt, die sind verhaftet worden, die sind aufgeflogen halt und sitzen jetzt alle im Gefängnis. Die sind zum Teil 20 Tage am Tag, jetzt 20 Tage jetzt hintereinander verhört worden halt. Unfassbares Leid. Nöte von Mitchristen. Wir kennen keinen einzigen von denen. Die leben auf anderen Kontinenten. Aber das sind unsere Brüder und Schwestern im Herrn. Und die erleiden Furchtbares. Und wenn ein Glied leidet, so leiden alle Glieder mit. Der Wochenspruch für die nächste Woche kommt aus Galater 6,2. Einer trage des anderen Last. So werdet ihr das Gesetz Christi erfüllen. Und das Mindeste, was wir machen können, ist, wir können für diese Brüder und Schwestern beten. Die Hände falten. Man könnte auch bei dem Botschafter von Eritrea anrufen. Den Brief schreiben, eine E-Mail. Kostet uns relativ wenig. Aber wir wollen versuchen, etwas für Brüder und Schwestern zu tun. Aber nicht nur in der weltweiten Dimension. Auch hier bei uns in der Gemeinde. Auch da nenne ich mal ein Stichwort. Das Stichwort Einsamkeit. Vor zwei Wochen hat IDEA da ein ganzes Kapitel drüber gemacht. Die Einsamkeit von Menschen. Das ist übrigens das Grundproblem der Menschheit schlechthin halt. Nicht als Adam geschaffen wird. Da ist er alleine. Es ist nicht gut, dass der Mensch alleine sei. Wir brauchen Gemeinschaft. Und Gemeinde ist Gemeinschaft. Wir sind Glieder an einem Leib. Leider passiert das manchmal auch in der Gemeinde. Man kommt in die Gemeinde, aber man kommt nicht richtig rein. Da haben sich schon so etablierte Gruppen gebildet. Und es ist schwierig. Bitte lasst uns immer gucken, wo einer einsam ist in der Gemeinde. Wo alleine steht, wo wir gucken können, ihn reinzunehmen. Lasst uns immer so denken, wie wäre es denn, wenn ich auf einmal da alleine bin. Da würde ich mich auch freuen, wenn einer kommen würde und sagen, hey, komm, sei dabei. Einfach kümmern um die Nöte von Mitchristen. Übrigens, das mit der Einsamkeit hat man wirklich sogar bei unserer Bundesregierung mittlerweile erkannt. Nicht, dass das eines der Riesenprobleme werden der Zukunft, halte ich, dass wir immer mehr vereinsamen. Kein Wunder, dass eine Politik, die uns vorlebt, nur noch dieses Catch as Catch Can halt nicht, so zu sagen, dass dann die Vereinsamung das Problem wird halt. Da wollen wir gucken als Gemeinde, was können wir nehmen? Wie können wir uns der Nöte unserer Mitchristen annehmen? Und wenn das nochmal ist, nächste Woche Wochenspruch. Wir wollen ja tun, was der Herr uns sagt. Da wollen wir einfach gucken, wo wir Lastenträger für andere werden können. Vielleicht ist es ja irgendein Dienst, den du tun kannst. Vielleicht, wo du auch dein Portemonnaie aufmachen kannst. Keine Ahnung. Aber lasst uns versuchen, als die, die im Heiligen Geist sind, denen zu helfen, die ebenfalls im Heiligen Geist wandeln. Kümmere dich um bedürftige Mitchristen. Da auch meine Frage. Tust du das? Und ein fünftes und letztes. Segne deine Feinde. Segnet, die euch verfolgen, segnet und flucht nicht. Ja, die Welt, die hat ein anderes Konzept, die nicht wiedergeboren sind. Da lautet das, wie ich es eben gesagt habe, du musst dich gegen den anderen wenden. Homo homini lupus est, der Mensch ist des Menschen Wolf. Und falls du nicht Christ bist, sage ich dir das für deine verbleibenden 10, 20, 30, 40 Jahre, lebe das. Also wenn du Jesus ablehnst und die Ethik der Bibel, sagst, das stimmt alles nicht, dann sei wenigstens Konsequenz, dann lebe so, wie Nietzsche es gesagt hat. Da musst du gucken, da musst du alle anderen zur Seite drängen. Moral und Ethik gilt dann nicht. Da gibt es nur dich. Und da musst du dich durchsetzen. Und vor allen Dingen, wenn dir jemand schadet, dann zahlst du ihnen brutal zurück. Das ist das Gesetz dieser Welt. Wiedervergeltung, Härte, das zeichnet dich aus. So kommst du in dieser Welt voran. Das sind die Gesetze dieser Welt. Aber das ist nicht das Gesetz unseres Herrn und Heilandes. Der sendet uns wie Lämmer unter die Wölfe. So sagt das ganz wörtlich. Da sagst du dir, Mist, das möchte ich nicht. Also ich möchte das auch nicht, ich sage das ganz ehrlich. Also so von meinem Naturell liegt mir so dieses Wolfsein unter Wölfen und am besten der Stärkste viel näher. Ja? Zu sagen, ich will hart sein und will gucken, wie weit ich komme. Und ich werde es schon schaffen mit meinem Intellekt, mit meiner Stärke. Komm, lass mal betteln. Und Jesus sagt nein. Und wenn du Feinde hast, dann musst du ihnen vergeben. Du musst sie segnen. Als Wolf gehörst du nicht zu meiner Herde, sagt der Heiland Jesus Christus. Einer der größten Prediger, den die Kirche je gesehen hat, ist der Johannes Chrysostomus. Der hat um 400 nach Christus in Konstantinopel gewirkt. Einer der wirklich fantastischen, großartigen Prediger. Und der hat in einer seiner Predigten gesagt, solange wir Lämmer sind, siegen wir. Auch wenn uns 1000 Wölfe umringen. Wenn wir aber als Christen zu Wölfen werden,
dann weicht von uns die Hilfe des guten Hirten Jesus Christus. Der gute Hirte weidet keine Wölfe, sondern Lämmer. Wenn wir als Wölfe Wölfe besiegen, dann haben diese uns besiegt. Und das ist genau das, was hier die Rede ist, in dem, was uns der Predigtext sagt. Wir sollen nicht fluchen, wir sollen uns nicht gegen unsere Feinde stellen, wir sollen sie segnen. Wie soll sich in dieser verdammten Welt, und verdammt ist sie deshalb, weil Gott sie verflucht hat, etwas ändern zum Guten, wenn wir die Spielregeln dieser Welt betreiben? Wir müssen Licht sein, Salz sein, die Veränderung bringen. Wir müssen segnen, die uns verfolgen. Das ist nicht einfach, aber das ist der Auftrag, den Gott uns gibt. 1. Korinther 4, und das nicht nur hier, heißt es, schmähen sie uns, so segnen wir. Wir sollen ein Segen sein. Und da kannst du ganz konkret gucken, wer ist denn bei dir Feind? Und vielleicht ist es jetzt nicht ein Feind, der dir am Leben trachtet, aber wo ist der Arbeitskollege, der dir das Leben schwer macht? Wo ist der unangenehme Nachbar? Wo ist der in der Familie, der dir wirklich das Leben versucht, zur Hölle zu machen halt? Und da sollst du nicht wieder vergelten, sondern du sollst segnen. Im Gebet für diesen Menschen eintreten. Vielleicht ist das ja deine Aufgabe. Vielleicht hängst du gerade an so einem Menschen. Und da sagt Gott dir nochmal einmal, du sollst segnen. Übrigens, das heißt nicht, dass dieser andere, der Böses tut, straflos ausgeht. Nein, wenn man dann diese Verse weiterliest, Römer 12, 19, 20, heißt es, rächt euch nicht selbst, meine Lieben, sondern gebt Raum dem Zorn Gottes. Denn es steht geschrieben, die Rache ist mein, ich will vergelten, spricht der Herr. Vielmehr, wenn dein Feind hungert, gib ihm zu essen, dürstet er, gib ihm zu trinken. Wenn du das tust,

gehalten, zu sagen, da musst du sie segnen. Und wisst ihr, was das Gute ist? Das macht dich frei. Wenn du anfängst, wieder zu vergelten, und dann klappt das nicht so in dieser Welt, dann bist du bitter. Dann ist es ganz schlimm und dann macht der Widersacher in dir ganz furchtbare Dinge. Aber wenn du es abgibst und segnest, da breitet sich für dich erstmal ganz was anderes aus. Was er mit den Leuten macht, der Herr, das ist mir dann vollkommen egal. Ich kann für sie beten, ich kann sie segnen. Das ist wunderbar befreiend. Und das sagt der Herr dir auch. Hey, sei kein Wolf. Sei ein Lamm in der Herde unseres Heilandes Jesus Christus. Und dann wirst du sehen, wie du zum Segensbringer in dieser Welt wirst. Tust du das? Segnest du deine Feinde? Überschrieben ist die Bibel, tun, was der Herr dir sagt. Jetzt wirst du sagen, ja, ich verstehe das ja, was da in diesem Predigtext gesagt wird. Das muss ich tun, aber ich schaffe es nicht. Ich bin da schon so häufig dran gescheitert. Wie schaffe ich das denn, wenn ich immer wieder scheitere? Und das möchte ich zum Schluss dieser Predigt einfach nochmal ganz kurz sagen. Was passiert, wenn du feststellst, sagst, das tue ich nicht? Diesen einen Punkt tue ich nicht oder die zwei Punkte tue ich nicht oder vielleicht alle fünf Punkte erfülle ich nicht. Da musst du ein Dreifaches tun. Und das ist jetzt nicht von mir, das ist von Luther. Wenn du das als erstes erkennst, das ist die Zerknirschung des Herzens. Das ist gut. Wenn du erkennst, dass Gott dich ermahnt hat im Wort und dir sagt, hier ist was bei dir nicht in Ordnung, dann merkst du, hey, ich bin schuldig. Dann kommt das Zweite. Da musst du das vor Gott im Gebet bekennen. Musst du keinem Pfarrer gehen, das kannst du ganz alleine für dich machen. Dass du mit ihm sprichst und sagst, Herr, das tut mir unendlich leid, dass ich diesen Befehl nicht so ausgefüllt habe, wie du das gesagt hast. Vergib mir bitte meine Schuld. Bekenntnis mit dem Mund. Und das Dritte ist Wiedergutmachung mit dem Werk. Das heißt jetzt nicht 200 Euro für die und die Aktion spenden, sondern zu sagen, ich mache es jetzt anders. Im Geist mache ich es jetzt anders. Ich bin jetzt brennend im Geist. Ich habe jetzt Hoffnung. Ich bin beharrlich im Gebet. Ich kümmere mich um meine Mitchristen. Ich segne meine Feinde. Und weiß, dass Gott mir dabei hilft. Und wenn ich merke, ich bin ein schwacher Kandidat wie der Pastor Latzel, dann bitte ich den Herrn eben um den Geist, dass er mir diese Kraft gibt, dass ich das anders mache, wie ich es bisher gemacht habe. Also, wenn du feststellst bei einem dieser drei Punkte, fünf Punkte, du schaffst es nicht, dann, wie gesagt, hingehen, mit dem Mund bekennen und mit deinem Werk wieder gut machen, es anders machen. Und so möchte ich uns noch einmal den Predigtext vorlesen, in dem, wo uns Gott ganz klar sagt, was wir zu tun haben, was du zu tun hast. Seid nicht träge in dem, was ihr tun sollt. Seid brennend im Geist. Dient dem Herrn. Seid fröhlich in Hoffnung, geduldig in Trübsal, beharrlich im Gebet. Nehmt euch der Nöte der Heiligen an. Übt Gastfreundschaft. Segnet, die euch verfolgen. Segnet und flucht nicht. Tu, was der Herr dir sagt, ihm zur Ehre und dir zum Segen. Amen. Und der Friede unseres allmächtigen Gottes, der sehr viel höher ist als alle unsere menschliche Vernunft, er bewahre unsere Herzen und Sinne in Christus Jesus, unserem auferstandenen und lebendigen Herrn. Amen.

Es ist 9 Uhr und 41 Minuten. 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

Guten Abend miteinander. Ich komme aus der Schweiz, wie Sie wahrscheinlich schon bei den ersten Worten hören, und bitte um Entschuldigung für mein Hochdeutsch. Also, ich danke vielmals, dass ich hierher kommen durfte und mit Ihnen dieses wichtige Thema besprechen. Es ist auch meine tägliche Arbeit und mein Anliegen als Christ in einer Stadt, die gar nicht rühmlich ist, bezüglich illegalen Drogen zu arbeiten. Und ich habe dort eine Praxis für Suchtkranke, betreue Alkoholiker, Medikamentenabhängige, illegale Drogenkonsumenten, nicht sehr viele in der Ambulanz, aber dann auch ein breites Spektrum anderer Süchte, Essbrechsucht und Magersucht ist in letzter Zeit immer wieder vorgekommen. Dann auch die verschiedensten Kombinationen von Süchten, da gibt es auch mal ein Spielsüchtiger, bei mir meistens nicht rein spielsüchtig, sondern er hat dann noch eine andere Sucht dazu. Oder ein Sexsüchtiger, auch selten mal, oder rein Nikotinabhängigkeit, selten mal. Also ein recht breites Spektrum. Daneben habe ich auch noch einige schwierige psychische und psychosomatische Fälle. Diese nicht-süchtigen Patienten vorwiegend aus freikirchlichen Kreisen, weil ich selbst auch Mitglied einer Freikirche bin und diese Menschen ja oft in psychischen Nöten nicht wissen, wohin sie gehen sollen. Weil das ist in der Tat so, dass natürlich psychisch Kranke anders geholfen werden kann, wenn man den Glauben mit einbezieht. Ich betreue dann noch so wie eine Außenstelle, ein Drogenrehabilitationszentrum mit 7 Männern in Amden, das ist etwa 50 Kilometer weg von Zürich, etwas in den Voralpen in der Höhe. Und dort sind vorwiegend Heroinabhängige und Polytoxikomane Männer. Langzeittherapien über etwa 1,5 Jahre. Und wir haben in einer riesigen Not, weil nämlich die Leute nicht mehr zu unserem hochschwelligen Therapieprogramm kamen, vor 1,5 Jahren die Schwelle erniedrigt und nehmen nun auch Leute auf, wo wir zuerst einmal Methadon oder Benzodiazepine, das ist ein Schlafmittel meistens, absetzen über 3-4 Monate hinweg. Sonst aber einer abstinenten Therapie aufbauen. Auch ich in der Praxis habe relativ wenig Überlebenshilfe auf Dauer. Wir werden auch sehen im Laufe des morgigen Tages, dass ich nicht so ein Befürworter bin einer Überlebenshilfe auf Dauer. Ich bin sehr wohl dafür, dass man dort ansetzt, wo man die Leute erreicht, aber nicht, dass man sie konserviert auf einem schlechten Niveau. Also, heute mal die Überschrift, das Thema Sucht, ein Problem unserer Zeit, mit Fragezeichen und Ausrufezeichen. Ich möchte zuerst einige Stichworte liefern, warum ich auch der Meinung bin, dass unsere Zeit sehr anfällig auf Suchtmittelkonsum ist und dass das wirklich kein Problem ist, aufgrund der Angebotslage legale und illegale Drogen in jeder Stadt zu bekommen. Das habe ich nur jetzt schon wieder gehört, das bekommt man auch hier. In einer mittelgroßen Stadt in Zürich ist es noch viel extremer. Also als erstes möchte ich hier erwähnen, es gibt ganz sicher einen Zerfall der Familie, der Werte. Und dies hat Auswirkungen auf ganz speziell unsere jungen Leute, Kinder, die heranwachsen, indem sie keine Geborgenheit, keine emotionelle Stütze mehr bekommen in ihrer Familie. Es gibt auch in der heutigen Zeit sehr viele unvollständige Familien, wo nur ein Elternteil noch bei den Kindern ist und diese erzieht oder mit Hilfskräften einen Vater und Mann so nahe bei sich als Modell für das Männliche. Und das gibt Probleme, die unter Umständen auch in einen Drogenkonsum führen können.
dann ist auch immer wieder so, dass in mehr oder weniger noch normalen Familien beide Elternteile arbeiten gehen und auch zusammen recht viel verdienen und dann sozusagen als Entschädigung, um ihre Schuldgefühle abzutragen, die Kinder materiell verwöhnen. Ein anderes wichtiges Prinzip unserer Zeit, das sicher massiv zugenommen hat, ist die Philosophie Leben nach Lust und Laune, Lustbefriedigung als oberstes Prinzip. Da hat natürlich die Bibel sehr viel dazu zu sagen und ist gar nicht dieser Meinung. Ein weiteres Stichwort wäre die leistungsorientierte Gesellschaft, wo Genussmittel und Luxusgüter hoch im Kurs sind. Das bewirkt dann, dass die heranwachsende Generation nicht mehr so gut mit der Gefühlsebene umgehen kann, weil das ist eben nicht etwas Materielles, es ist nicht etwas, das Geld bringt. Und das geht gerne in Vergessenheit. In dieser materialistisch betonten Gesellschaft kommt es auch zu recht unpersönlichem Zusammenleben, sei das nun am Arbeitsplatz oder wie öfters in relativ kalten Blocksiedlungen. Das alles ist natürlich auch nicht förderlich, um Freizeit oder bei den Kindern nicht mal die Freizeit, sondern einen Tag durch interessante Unternehmungen zu machen. Ein weiterer Punkt, den ich hier zitiere nach dem Professor Bataghai, aus einem weltlichen Suchtexperten aus Basel, ist das, dass die Werte wie Religion und Familie, auch Beruf, ins Wanken gekommen sind und somit verlieren die Jugendlichen den Sinn des Lebens aus den Augen. Das sagt ein weltlicher Professor. Der sagt natürlich nichts von christlichen Glauben, sondern er besagt da nur Religion, ein Sammeltopf für vieles. Aber trotzdem, er kommt darauf, dass der Lebenssinn etwas Wichtiges ist, das verloren gegangen ist. Die Jungen sind ganz tief in ihrem Herzen verunsichert und leer. Und was liegt da näher, als das eben aufzufüllen mit Drogen, aber auch andere Strategien, wie stundenlang vor dem Fernseher hocken und dies konsumieren? Oder dann auch eine andere Art, die Jungen gehen den sehr aktiven Sachen nach, sie wollen Action in ihrem Leben und das sind dann so Extremsportarten oder Risikosachen wie das Bungee Jumping, kennen Sie das? So, wo sie da von Brücken und Seilbahnen am Gummiseil runterspringen und dann aufgefangen werden durch das Gummiseil. Neuerdings will man nicht mal mehr am Gummiseil hängen, sondern lässt sich runterfallen oder springt runter in einem mutigen Akt in ein großes Auffangnetz. Das soll noch besser sein. Das sind gar nicht so ferne hirnchemische Veränderungen, wenn man sie vergleicht mit einem Hai bei Heroin. Das wird auch da oben sehr viel stimuliert. Das muss man sich immer im Klaren sein. Das sind Phänomene, die löst man nicht nur durch Suchtmittel aus, sondern auch durch extreme Risikofreudigkeit, wo man dann mit Mut da reingeht. Oder auch eine andere Art von Action ist natürlich die Ausschreitungen von Jugendlichen, das Rowdytum. Es gibt einige dieser jungen Menschen, vor allem dann, wenn sie etwas über der Pubertät sind, die leiden sehr, ich würde sagen, an einem Weltschmerz. Die können es fast nicht ansehen, wenn irgendwelche Schäden von der Umweltverschmutzung ihnen vor Augen kommen oder wenn sie im Fernsehen Nachrichten nur noch von Kriegen und Problemen, Hunger und so weiter hören. Ein weiterer
Punkt für die Suchtanfälligkeit unserer Zeit ist auch, dass die Kinder und Jugendlichen sich eigentlich über manche Jahre anpassen mussten, den Regeln, wie sie die erwachsene Welt stellt. Und innerhalb von diesen Normen mussten sie funktionieren. Aber eigentlich hätten sie etwas anderes gewollt, hätten ausbrechen wollen und konnten das lange nicht. So kommt es dann vor, dass einige aus Protest eine alternative Gesellschaft mit Drogen im Spiel natürlich so wie aufbauen. Sie haben dann die Drogenkultur, eine Gesellschaft, die sich bewusst absetzt mit der Gesellschaft, wie sie die ältere Generation etabliert hat. Und da möchte ich noch einen Punkt anführen, den habe ich in keinem Buch gelesen, aber bin felsenfest überzeugt, dass das für Ihre Situation hier mit den Aussiedlern, Spätaussiedlern gilt, ist ja das natürlich eine Entwurzelung, wie wir sie hier in der Schweiz auch bei Gastarbeitersöhnen und Töchtern erleben. Eine Entwurzelung oder eben eine Spätaussiedlersituation, wo man ein Land verlassen musste, eine Heimat verlassen musste und neu anfangen musste, neu Wurzeln schlagen musste. Das ist natürlich keine unproblematische Situation. Also ich kann mich da nur mäßig in diese Situation versetzen, aber denke, dass auf ganz verschiedene Arten enorme Probleme, die natürlich mit Drogen gut behandelt werden können. Vorerst behandelt man ja solche Sachen und erst später merkt man, dass man abhängig geworden ist. Also das wären so einige Punkte, die aufzeigen, wie aktuell die Sucht heute ist. Nun kann man das Problem auch von einer anderen Seite ansehen. Man kann sich nämlich fragen, was Alkohol, Drogen und Medikamente für verschiedene Zwecke erfüllen. Zu welchem Ziel wurden sie eingesetzt? Ich möchte hier noch erwähnen, wenn ich jetzt und in Zukunft mehrheitlich von Drogen spreche, so meine ich immer Alkohol, Medikamente und illegale Drogen zusammen. Zum Teil sogar noch weitere Drogen wie Nikotin. Das ist so im Sprachgebrauch so, dass man zum Teil das Nikotin so auch noch hineinnimmt und zum Teil gibt man dem Nikotin so der Sonderstatus. Das ist natürlich nicht gut, weil man dann einfach sagt, ja, Nikotin macht man nichts. Das hat sowieso jeder Dritte. Also etwas, das ich bei meinen Patienten zu mehr als 50% feststellen kann, ist, dass sie ihre Droge oder ihre Drogen, wenn es mehrere sind, polytoxikoman, gebrauchen, um sich selber zu heilen. Sie setzen das ein, als ob das ein Medikament wäre. Um Missstände, körperliche Gebrechen, Schmerzen vornehmlich, aber auch seelische Schmerzen, schwere Erlebnisse, die immer wieder hochkommen, Ängste, Unsicherheiten zu therapieren, in Anführungszeichen. Und ich kann nicht genügend betonen, dass das vorerst eine positive Wirkung ist und dass man völlig fehlliegt, wenn man diesen Menschen sagt, es ist alles negativ. Das ist eine sehr positive Wirkung. Ich habe sogar etliche Male bei Schwerabhängigen festgestellt, dass wenn man ihnen diese Droge wegnimmt, hat man nachher mit dem ganzen Palette von anderen Medikamenten, die nicht süchtig machen, Mühe, Schmerzen oder schwerste Erinnerungen, die immer wieder hochkommen, in den Griff zu bekommen. Also es sind Heroin oder Alkohol, das sind sehr potente Mittel und vielseitig einsetzbare Mittel. Auch der nächste Zweck, wie es eingesetzt wird, ist ein positiver für die Mehrzahl der Leute, mindestens am Anfang. Das ist die Verstärkung vom Selbstwertgefühl durch zum Beispiel Alkohol, durch Heroin.
Wir haben relativ viele Süchtige, die ein schlechtes Selbstwertgefühl haben, die sich minderwertig fühlen, die sich nicht getrauen, unter Menschen zu reden, die vielleicht Mühe haben, in einem vollen Zug zu sitzen und so weiter. Die brauchen Drogen, damit sie eher in dieser Welt noch funktionieren können. Ein weiterer Punkt ist die Opposition zur Gesellschaft, die habe ich schon vorgängig abgehandelt, auch etwas, das unsere Jungen ab und zu ganz bewusst machen, um sich abzugrenzen von den Eltern. Bei uns sagen sie dann, wir wollen ja nicht so Spießbürger sein oder so Materialisten. Eine andere Gruppe scheint die harte Realität, wie sie leider in unserer Zeit und in der Welt, wie wir sie erleben, voll da ist, nicht zu tolerieren. Und sie müssen in eine Scheinwelt flüchten. Dann wieder andere, die streben nach Lust. Es muss immer ein Lustgewinn da sein. Und eine Unlustverhütung machen sie ebenfalls mit Drogen. Ja, es gibt sogar Leute, die sind förmlich unersättlich. Die haben von frühester Kindheit an ein Defizit an Fürsorge bekommen und meinen nun förmlich mit allen möglichen Sachen, Beziehungen, Drogen und so weiter, dieses Manko aufzufüllen. Und sie werden nie satt. Eine weitere Gruppe gibt es, die haben keine spontane Freude mehr, die können nicht mehr genießen und brauchen, um diese Unfähigkeit auszugleichen, um wieder mal lachen zu können, um wieder mal sich ausspannen zu können, Drogen. Und noch etwas anderes, wo auch so Richtung Steigerung des Lebensgefühls geht, ist die Leistungssteigerung, vornehmlich im Beruf. Die hektische Arbeitswelt und auch die zum Teil enormen Anforderungen bedingen, dass einige Leute dies nicht mehr durchhalten und einfach leistungssteigernde Drogen gebrauchen. Typischerweise Amphetamine und Kokain. Eine große Gruppe hat auch praktisch keine echten und tiefen Beziehungen. Sie vereinsamen und halten diesen Zustand fast nicht mehr aus. Ich verstehe das sehr gut, ein Süchtiger, wenn er sagt, ich konnte nicht anders, ich musste immer mehr trinken, dann spürte ich diesen Schmerz nicht mehr. Einige können auch die Realität nicht annehmen. Typischerweise sind das verwöhnte Leute, die in der Jugend und Kindheit alles hatten und dann plötzlich mit 16 bis 20 Jahren eben in die reale Welt hinausgehen, wo nachher nicht mehr die Eltern alles zahlen und somit der Kampf anfängt. Man hat einmal weniger Geld und dazu noch Widerstände und muss mit diesen zurechtkommen. Das einige Hinweise über den Zweck der Drogen. Um Sie heute etwas in einem Überblick einzuführen in das Thema Sucht, habe ich hier das Chartenmodell aufgelegt. Ich habe das über viele Jahre hinweg immer wieder etwas mit Kritik von Zuhörern angepasst, sodass es jetzt recht einfach und gut verständlich ist und sehr viel aufzeigt. Ich werde dieses Modell ab und zu mal wieder auflegen in verschiedenen Versionen. Wir alle sind Menschen, die nicht perfekt sind. Wir haben
eine Scharte oder ein Defekt oder eine Wunde. Ich weiß nicht, ob Sie das Schweizerdeutsche verstehen. Wir haben alle eine Ecke ab. Also wir haben alle eine Ecke abgeschlagen. Das ist, so sind wir, und ich finde das Modell noch gut, weil es uns, die wir helfen, Therapeuten, Seelsorger und Süchtige, auf die gleiche Ebene stellt. Wir sind nicht besser als die Süchtigen. Wir haben auch eine Wunde oder einen Defekt. Wir haben auch unsere Schwachstellen, körperlich und seelisch. Das heißt, es fehlt irgendetwas, eine Störung im körperlichen Bereich, im roten seelischen Bereich und im geistlichen Bereich. Ich habe das so nach der Thessalonicher Stelle aufgeteilt in diese drei Bereiche, die sind nicht scharf voneinander zu trennen. Aber in diesen drei Bereichen kann es Störungen geben. Und dann noch ein weiterer Bereich, es kann in der Beziehung zwischen Menschen Störungen geben. Das ist eine andere Person, die hat eine anders geartete Scharte, eine andere Form der Scharte, aber sie ist auch nicht perfekt, das ist das Verbindende. Nun, wir haben verschiedene Formen des Defektes. Und so könnte man uns sagen, das ist vielleicht der gesunde und normale, in Anführungszeichen, Mensch mit dieser Scharte. Und der Süchtige hat eine anders gelagerte, die ist vielleicht so, das ist rein zufällig, habe ich das so gezeichnet. Und ein anderer, der vielleicht psychisch reagiert, hat eine mehr viereckige Scharte, wenn man das so nach oben, also was fehlt. Und dann gibt es vielleicht einen anderen, der reagiert vor allem mit psychosomatischen oder somatoformen Störungen, wie man neu sagt. Der hat vielleicht eine fünfeckige oder sechseckige Scharte. Einfach, wir haben alle unsere Scharten. Und selbst die Suchtforschung kann nicht sagen, warum dieser Mensch psychisch krank wird und der mit seinen psychischen Schwachstellen in eine Sucht abdriftet. Das ist eine höchst schwierige Frage. Nur für ganz wenige psychische Störungen können wir sagen, die sind Hochrisikostörungen für Suchtentwicklung. Also, das verbindet uns, stellt uns als Helfer auf die gleiche Ebene wie der Süchtige. Wir sind nicht besser, wir sind nicht schlechter. Einige Beispiele. Ich kenne viele Menschen, die haben nebst anderen Faktoren mir gesagt, sie können sich nicht annehmen, so wie sie sind. Sei das eine Akne im Gesicht, Narben von einer Verbrennung oder von einem Verkehrsunfall im Gesicht, Körpergröße ist zu klein oder zu groß oder zu dick oder zu dünn, die Postur, solche körperlichen Sachen können als Faktoren mitwirken. Die sind nie allein. Da gibt es noch vieles anderes. Psychische Sachen, Ängste, Selbstwertstörungen, Identitätsprobleme. Ich fühle mich nicht als Frau. Ich weiß überhaupt nicht, wer ich bin. Ich kenne meine Grenzen nicht. Depressivität wären da Beispiele. Auch im geistlichen Bereich Menschen, die sündig geworden sind, die Schuld auf sich geladen haben, die jemandem nicht vergeben können, das nachtragen, und das nagt so an ihnen, dass sie fast nicht mehr schlafen können. Ein Vulkan lebt in ihnen und sie betäuben das mit Alkohol oder Heroin. Beziehungsstörungen. Natürlich ist es so, dass eine Ehe oder eine Partnerschaft, die nicht gut läuft oder die auseinanderbricht, oft in eine Sucht führen kann. Aber auch da nicht alleine. Das ist ein gewichtiger Faktor, solche Beziehungsabbrüche oder chronisches Auseinanderleben in einer Beziehung. Es gibt auch das andere, die Vereinsamung, wo eben da keine Beziehung mehr stattfindet, wo man sich zurückzieht, wo man sich nicht mehr unter Leute getraut. Auch da
kann Heroin oder Alkohol eine gewisse innere Wärme geben. Dieser Bereich da wird also gefüllt mit einer Droge, weil wir innerlich irgendwie das Bedürfnis haben, vollständig zu werden. Wir streben danach, möchten eben abgerundet sein und nicht so eine Ecke abhaben. Das scheint ein Urgesetz in uns drinnen zu sein. Und nur schon vorweg gesagt, wenn wir therapieren, uns gut rauskommt, dann gibt es hier eine Vernarbung. Haben Sie auch schon eine Narbe gesehen, die schön auf dem Niveau ist und die man nicht sieht? Und wenn man sich an die Sonne legt, dann sieht man sie immer noch nicht? Das gibt es, glaube ich, nicht. Die meisten Narben, die bleiben weiß, wenn man sie an der Sonne bräunt. Sie haben kein Pigment mehr. Oder sie sind meistens etwas über oder etwas unterhalb vom Hautniveau. Also man sieht immer etwas. Aber zum Glück, wenn wir perfekt wären, dann brauchten wir nicht mehr Gott. Das steht schon vom Adam und Eva im Paradies. Wir sind nicht perfekt und darum sind wir angewiesen auf einen Gott. Alkohol macht also eine Erleichterung von vielen Problemen, auch Heroin, auch andere Drogen. Ich möchte die Wichtigkeit der seelischen oder auch sozialen, man nennt das dann jeweils psychosozialen Ursachen der Sucht, nochmals herausstreichen. Beim Süchtigen gibt es immer zwei Kreisläufe. Die Selbstmedikation oder man kann auch sagen die psychodynamische, der psychodynamische Zirkel und die Suchtdynamik, der blaue Kreis. Und die greifen ineinander. Und das Fatale bei der Sucht ist, dass beide drehen und verstärken einander. Es gibt hier soziale und vor allem auch psychische Schwachpunkte. Und der Mensch lernt, unter Alkohol oder unter Heroin oder unter Haschisch habe ich weniger Angst oder fühle ich mich weniger einsam oder fühle ich mich innerlich warmer, wohler. Und das ist zuerst einmal ein Kreislauf, der läuft und der Mensch ist noch lange nicht süchtig. Der hat einen Gelegenheitskonsum und wenn das Problem immer wieder kommt, dann hat er irgendwann mal einen regelmäßigen Konsum, aber immer noch keine massive Dosissteigerung, keinen schweren Missbrauch. Er macht nur etwas Positives, er wird besser lebensfähig. Und dann irgendwann kommt er zur Gewöhnung und zum Missbrauch. Und bei einigen Drogen gibt es dann eine Dosissteigerung, weil die Toleranz vom Hirn und vom Abbau, der durch die Leber bestimmt wird, erhöht wird. Und schließlich werden diese Menschen süchtig. Kein Mensch will süchtig werden. Das ist eine schleichende Entwicklung. Aber es ist nicht so einfach zu sagen, welche Menschen süchtig werden. Es gibt natürlich schon Risikofaktoren. Zum Beispiel etwa 70-80% der Süchtigen haben einen Vorfahren, der süchtig ist. Das ist ein riesiger Faktor, Risikofaktor. Diese Leute, die müssen wir uns sehr, sehr stark vornehmen für die Prävention. Das sind multipleste Vererbungsfaktoren und die Vererbung geht nicht über die Sucht, sondern über psychische Dispositionen, die zur Sucht tendieren. Und dann gibt es noch eine Persönlichkeitsstörung, die antisoziale Persönlichkeitsstörung. Wenn man die vererbt bekommt, dann ist es eine riesengroße Wahrscheinlichkeit, dass man in einer Sucht landet. Das sind die Menschen, die eben der Polizei viel zu tun geben, weil sie straffällig werden, immer wieder und überhaupt nicht belehrbar sind. Sie lernen nicht aus ihren Fehlern. Zum Glück eine relativ seltene Störung, aber sie ist nicht so selten in den Gefängnissen und Jugendheimen. Dort häuft sich das. Bei mir in der Therapie sehr selten, die kommen nicht in eine ambulante Therapie. Nun, wenn man dann mal süchtig geworden ist, wie das sich äußert,
dann gibt es natürlich, oder auch schon beim schweren Missbrauch, auch schon dann gibt es eigentlich körperliche Störungen und seelische Störungen. Aber dann, wenn es mal süchtig geworden ist, umso mehr, gibt es noch zusätzliche Störungen. Und das kann zum Beispiel ein Ehestreitigkeiten sein, die immer wieder aufkommen. Es kann eine Depressivität sein, es kann eine Impulsivität, Gereiztheit sein. Das führt weiter zu Problemen und diese werden üblicherweise mit noch mehr Suchtmittel quittiert. Und mit dieser Folie möchte ich Ihnen eine ganz wichtige Sache wirklich einhämmern. Glauben Sie ja nicht, Sie können eine Sucht behandeln, indem Sie nur den blauen Kreis behandeln und Abstinenz fordern. Nie und nimmer. Glauben Sie auch ja nicht, Sie können nur mit Seelsorge oder Psychoanalyse, wie die Welt das macht, den orangen oder gelben Kreis behandeln. Funktioniert auch nicht. Das Perfide an der Sucht ist, dass Sie beides miteinander behandeln müssen, sonst haben Sie fast keine Chance, da wirklich zu einer echten Heilung zu kommen. Nun kann man natürlich Alkohol durch Benzodiazepine substituieren. Das ist kein bisschen besser, als wenn man Heroin durch Methadon substituiert. Und dann hat man da ein bisschen Ordnung reingebracht. Aber ob man dann auf dieser Ebene das Zeugs aufarbeiten kann, diese Verletzungen, das ist die große Frage. Und meine Kollegen von der liberalen Seite in Zürich, die haben mich da gar nicht überzeugt, dass man das kann. Vor allem nicht bei höheren Dosen von Methadon oder wie es bei uns sogar gemacht wird, Heroin mit Riesendosen, 600 Milligramm reines Heroin bei einem Reinheitsgrad von 20-30% auf der Gasse entspricht es mehr als 2 Gramm. Oder? Extrem. Dass man da mit Gesprächen nicht mehr viel erreichen kann, ist klar. Und wenn man natürlich dann vom Staat her Sozialarbeiter zahlt und Wohnungen, Sozialwohnungen zu einem Spottgeld zur Verfügung stellt und Jobsbus organisiert, wo Leute, die eine Arbeitsleistung für 2 Franken in der Stunde verrichten, 15 Franken bekommen in der Stunde, dann hat man natürlich wunderbare Statistiken, dass alle arbeitsfähig werden, die ins Heroin-Programm kommen und alle eine Wohnung haben. Aber im Prinzip ist das ein Leistungsausweis für die Sozialarbeiter und der Staat, der das Geld zur Verfügung stellt. Und nichts über die Therapie gesagt. Sind die wunderbaren Heroinversuche, die bald bei uns schon keine Versuche mehr sind, sondern definitiv eingerichtet werden, vermutlich. Ein paar Angaben zu Suchtmitteln, Suchtarten. Es gibt verschiedene Einteilungsarten, Sichtweisen. Man kann zum Beispiel schauen, wie ist das Konsummuster? Ist jemand, der von morgens bis abends immer eine gewisse Konzentration im Blut braucht und darum bei einigen Drogen mehrmals im Tag diese einnehmen muss. Oder es gibt auch Süchtige, die nur alle 2-3 Tage, wenn sie etwas sich zusammennehmen, alle Wochen oder sogar mal alle Monate schwere Konsumtage haben und trotzdem süchtig sind. Nun, dass diese Unterscheidung, die ist eigentlich beim Alkohol am besten untersucht und auch dort am deutlichsten sichtbar. Es gibt in der Tat sogenannte Spiegeltrinker, die sieht man nie schwer alkoholisiert. Die reinen Spiegeltrinker, es gibt schon Mischformen, die sieht man nie schwer alkoholisiert. Die haben immer 0,8 bis 1,6 Promille im Blut. Und wenn die der Polizei in die Finger laufen, und dann noch geschickt sind, wie sie mir das erzählen, dass sie ein Bonbon oder einen Parfüm oder Aftershave neben sich haben und nie, sagen sie dann nie, das Fenster runterlassen, sondern immer gerade Türe auf und raus, weil Fenster runterlassen könnte ja ein Schwall von diesen Alkohol dämpfen. Es ist nicht Alkohol, es sind immer die Beistoffe, könnte ja dem Polizeimann so ins Gesicht kommen, oder? Und dann wäre es klar. Drum immer gerade auf. Also die erzählen mir Sachen, das ist wunderbar. Der ist nicht auffällig, wenn er einen Spiegel trinkt, ist nicht auffällig für die Polizei, wenn er 0,8 oder 1,0 Promille hat. Der ist auffällig, wenn er ausnahmsweise mal 0,3 oder 0 Promille hat. Dann zittert er. Dann ist er gereizt, dann würde er sich mit einem Polizeimann ins Gefecht wagen, oder?
Aber sonst ist er der angenehme, angepasste. Und üblicherweise merkt das niemand. Es gibt in Bern eine wunderschöne Studie im Vorort von Bern. Da haben polizeiliche Organe eine Straßensperre errichtet und die Leute nach Alkoholisierung kontrolliert. Bei uns in der Schweiz darf man nur nach Alkoholisierung kontrollieren, wenn man berechtigte Hinweise auf eine Alkoholisierung hat. Das wird jetzt dann bald anders. Aber ist noch nicht. Die haben aber nicht die Hälfte rausgefischt von denen, die nachher das Gerichtsmedizinische Institut Bern, also eine universitäre Stelle, einen halben Kilometer weiter vorne gemacht hat. Die haben nämlich alle rausgenommen und alle blasen lassen. Eine Studie, die nie veröffentlicht wurde im großen Rahmen, weil sie zeigt, dass Spiegeltrinker eben nicht auffällig sind. Die findet man üblicherweise nicht so ringraus, wenn sie nicht so dumm sind und eben mit ihrer Fahne auffällig werden. Wenige hochprozentige Schnäpse, die einen Geruch haben, der nicht mit Alkohol assoziiert wird. Aber im Prinzip ist das,

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0: Es ist 11 Uhr.
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2: Der Predigttext ist aus dem Lukasevangelium, Kapitel 23. Lukasevangelium, Kapitel 23, die Verse 34 bis 43. Der Evangelist Lukas berichtet: Die Soldaten warfen das Los um seine Kleider und verteilten sie unter sich. Das Volk stand dabei und sah zu. Und die führenden Männer sagten verächtlich: Anderen hat er geholfen. Soll er sich doch jetzt selbst helfen, wenn er der von Gott gesandte Messias ist, der Auserwählte? Auch die Soldaten trieben ihren Spott mit ihm. Sie traten zu ihm hin, boten ihm Weinessig an und sagten: Wenn du der König der Juden bist, dann hilf dir selbst. Über seinem Kopf war eine Aufschrift angebracht. Sie lautete: Dies ist der König der Juden. Einer der beiden Verbrecher, die mit ihm am Kreuz hingen, höhnte: Du bist doch der Messias, oder nicht? Dann hilf dir selbst und hilf auch uns. Aber der andere wies ihn zurecht: Fürchtest du Gott auch jetzt noch nicht, wo du doch ebenso schlimm bestraft worden bist wie dieser Mann und wie ich? Sagte er zu ihm: Dabei werden wir zu Recht bestraft. Wir bekommen den Lohn für das, was wir getan haben. Er aber hat nichts Unrechtes getan. Dann sagte er: Jesus, denk an mich, wenn du deine Herrschaft als König antrittst. Jesus antwortete ihm: Ich sage dir, heute noch wirst du mit mir im Paradies sein. Das war jetzt nach der neuen Genfer Übersetzung. Da ist davon die Rede, dass Jesus sich selbst helfen soll. Gemeint ist, soll er sich doch selbst retten, wenn er denn der Retter ist. Dreimal, ne, wird er in dieser Weise geschmäht. Wenn du der Retter bist, dann musst du dich erstmal selbst retten. Und dann kannst du andere retten. Das Thema der Predigt habe ich so beschrieben: Jesus ist durch seinen Tod unser Retter geworden. Der erste Punkt: Jesus wird als gekreuzigter Retter verspottet und abgelehnt. Ich lese nochmal Vers 34b. Sie warfen das Los um seine Kleider und verteilten sie unter sich. Die Soldaten tun hier etwas, was üblich war. Wenn jemand gekreuzigt wurde, dann war das eigentlich keine Person mehr. Ne? Ein Gekreuzigter hatte nichts mehr zu vererben. Es wurde mehr oder weniger beschlagnahmt. Und es wurde den Soldaten freigestellt, das, was der Gekreuzigte noch bei sich hatte, unter sich aufzuteilen. Kleidung, vielleicht war noch ein bisschen Geld dabei, was auch immer. Lukas beabsichtigt ganz bewusst einen Gegensatz. Vorher hat er noch berichtet, wie Jesus gebetet hat: Vater, vergib ihnen, denn sie wissen nicht, was sie tun. Und in dieses Gebet waren diese Soldaten mit eingeschlossen. Gut, man könnte sagen, dass die Soldaten jetzt die Kleider von Jesus um sich verteilen, das ist nicht unbedingt eine gezielte Bosheit, die sich gegen Jesus richtet. Die tun einfach, was sie gewohnt sind. Das ist nicht der Erste, den sie gekreuzigt haben. Das ist nicht der Erste, bei dem sie dann die Kleider unter sich verteilt haben. Aber gleichgültig sind sie. In seiner Gegenwart, Jesus lebt ja noch, in seiner Gegenwart behandeln sie ihn bereits wie einen Toten. Und dass die Kleider bei den Soldaten sind, ist auch ein Hinweis darauf, dass Jesus eben, ja, so wie ein Toter, nackt am Kreuz hängt. Er hat nichts mehr. Er hat alles abgegeben. alles Äußerliche. Lukas beabsichtigt mit diesem Hinweis auf das Verhalten der Soldaten, dass wir eine Verbindung zu Psalm 22 herstellen. Psalm 22. In diesem Psalm klagt David vor Gott, dass er von Feinden umzingelt wird und die Feinde, die wollen ihm ans Leben. David malt Gott vor Augen, also es ist jetzt dringend, dass Gott helfen muss. Sei nicht fern. Wenn du jetzt nicht hilfst, dann war es das. Und um die Dringlichkeit seiner Situation zu verdeutlichen, klagt David dann in Psalm 22, Vers 19, sie teilen meine Kleider unter sich, über mein Obergewand werfen sie das los. Also David hat seine Sachen wahrscheinlich noch an. Der ist nicht nackig vor seinen Peinigern. Aber die verhöhnen ihn in der Weise, also die fangen schon mal an, über seine Kleider zu losen und behandeln ihn auch wie einen Toten. Lukas stellt bewusst eine Verbindung her zwischen David und Jesus. David ist so etwas wie eine Vorschattung für Jesus. Er ist ja auf der einen Seite der Vorfahre von Jesus. Was die beiden aber besonders verbindet ist, sie sind beide Gerechte, die leiden müssen. Es wird im Psalm 22 nicht gesagt, in welcher Zeit das passiert ist. Vielleicht beschreibt David hier, wie er unter der Verfolgung durch Saul zu leiden hatte. Manches Mal hing sein Leben an einem seidenen Faden. Vielleicht beschreibt David auch eine Situation, die ähnlich der war, als er vor seinem eigenen Sohn Abschalom fliehen musste. David kannte es, für seine Zugehörigkeit zu Gott zu leiden. Und jetzt kommt Jesus, der Nachkomme von David. Jesus ist noch gerechter als David und muss noch mehr leiden als David. Vers 35, das Volk stand dabei und sah zu. Die führenden Männer sagten verächtlich, andere hat er gerettet, soll er sich doch jetzt selbst retten, wenn er der Christus ist, der Auserwählte. Dass hier das Volk dabei stand, also Lukas hat ja großen Wert darauf gelegt, dass das Volk zweigeteilt war. Ein großer Teil des Volkes hatte Jesus jeden Tag im Tempel aufgesucht und sie haben ihm gerne zugehört. Und die führenden Juden mussten ja Rücksicht darauf nehmen, dass sie Jesus eben nicht einfach so gefangen nehmen konnten. Sie mussten damit rechnen, dass dieses Volk sich gegen sie wenden würde. Aber später hat dann eben doch ein Großteil des Volkes unter Anführung der führenden Juden auch gefordert, Jesus solle gekreuzigt werden. Und die stehen jetzt da und gucken. Wahrscheinlich sind manche neugierig. So nach dem Motto, also vielleicht ist es wirklich der Retter, der Messias. Und wenn er das ist, dann wird Gott wahrscheinlich dafür sorgen, dass er nicht am Kreuz verrecken wird. Andere hat er gerettet, so wird er verspottet. Und die führenden Männer beziehen sich hier auf die Wunder und die Heilungen, die Jesus getan hat. Lukas hat in seinem Evangelium davon eine Menge berichtet. Zum Beispiel hat Jesus einen Besessenen von Dämonen befreit. Er hat eine Frau, die 12 Jahre an Blutfluss gelitten hat, geheilt. Jesus hat sogar die Tochter eines Synagogenvorstehers vom Tod auferweckt. Und an einer Stelle berichtet Lukas, Kapitel 4, Vers 40, als die Sonne unterging, brachten die Leute ihre Kranken zu Jesus. Menschen mit den verschiedensten Leiden. Er legte jedem Einzelnen die Hände auf und heilte sie. Der letzte, den Jesus geheilt hat, das war bei seiner Gefangennahme der Soldat, der ihn gefangen nehmen wollte. Jesus hat andere gerettet, geheilt, sich ihnen mit Gottes Barmherzigkeit zugewendet. Das stimmt. Aber jetzt kommt der Spott. Andere hat er gerettet. Soll er sich doch jetzt selbst retten, wenn er der Christus Gottes ist, der Auserwählte? Die jüdischen Anführer wenden ihre Vorstellung von einem Retter auf Jesus an. Sie sind davon überzeugt, was kennzeichnet den Messias, den Gott im Alten Testament versprochen hat? Er hat Gott auf seiner Seite. Gott hilft ihm, wenn er seine Gottesherrschaft aufrichtet. Er wird ihn vor seinen Feinden bewahren. Er wird es ihm schenken, dass er seine Feinde besiegen kann. Und jetzt gucken sich die führenden Juden diesen Jesus an und sagen, das kann nicht der Messias sein. Das würde Gott nie zulassen, dass der so am Kreuz landet. Was sie nicht wissen ist, dass Jesus am Kreuz hängen muss, um einen größeren Sieg zu feiern, als dass er irgendwelche irdischen Feinde von uns abwendet. Jesus muss Gottes Zorn von uns abwenden. Er muss Sünde, Tod und Teufel besiegen. Und deswegen betete Jesus wenige Stunden zuvor, nicht mein Wille soll geschehen, Vater, sondern dein Wille. Vers 36, auch die Soldaten trieben ihren Spott mit ihm. Sie traten zu ihm, boten ihm Weinessig an und sagten, wenn du der König der Juden bist, dann rette dich selbst. Auch hier wieder dasselbe, wenn du der König der Juden bist, wenn du tatsächlich der bist, der über dieses Volk herrschen soll, dann musst du dich erstmal selber retten. Wie willst du vom Kreuz her über dieses Volk regieren? Als Ausdruck ihres Spottes bieten sie Jesus Weinessig zu trinken an. Das ist Essig aus Wein, ne? Also Wein und der Alkohol, der wird weiter umgewandelt zu Essigsäure, wenn man Luft dran lässt. Es riecht dann säuerlich. Und man kann sagen, Weinessig, das war damals das Getränk für arme Leute und Soldaten. Der wurde stark mit Wasser verdünnt. Es wird auch überliefert, manchmal wurde diesem Weinessig rohe Eier beigemischt. Also dieser Weinessig, wozu wurde der getrunken, um Durst zu löschen und, ne, Stichwort rohe Eier, um sich ein bisschen Kraft zu geben. Konnte so ein Soldat ja auch im Laufe des Tages immer wieder mal gebrauchen. Und von ihrem Getränk bieten sie jetzt Jesus was an. Ne, aus ihrer Sicht soll das so eine höhnische Geste sein. Hier, komm, du König der Juden, trink mal was von unserem Schluck hier. Der Spott, der da zum Ausdruck kommt, besteht wahrscheinlich auch darin, dass sie Jesus stärken wollen. Wozu stärkt man jemanden, der am Kreuz hängt? Damit er sich länger quält. Wahrscheinlich haben sie gesehen, oh, der Jesus, der macht es nicht mehr lange. Dem geben wir mal was zu trinken. Dann dauert das ein bisschen länger. Ne? Beim Gekreuzigten war es so, da war er festgenagelt. Und es gab so einen kleinen Vorsprung am Pfahl, da konnte er sich so ein bisschen draufsetzen, aber er rutschte immer wieder runter. Und dann hing er nur an seinen Armen und kriegte keine Luft mehr. Und um wieder Luft zu kriegen, zog er sich wieder hoch, um so ein bisschen wieder auf diesen kleinen Bock zu sitzen zu kommen. Ja, auf diese Weise treiben die Soldaten ihren Spott mit ihm. Sie gucken sich das an. Ja, und offensichtlich rettet Jesus sich nicht selbst. Er bleibt da so hängen. Vers 38, über seinem Kopf war eine Aufschrift angebracht. Dieser hier ist der König der Juden. Die Aufschrift, die hatte Pilatus anbringen lassen. Und sie bringt den Spott von Pilatus und der Soldaten zum Ausdruck. Dieser Mann hier, der ans Kreuz genagelt hängt, der nackt ist, voller Blut, der seinen Darminhalt nicht mehr halten kann, der hier nach Luft dringt und vor Schmerzen stöhnt, das ist der König der Juden. Und Pilatus, der will damit den Juden einen reinwirken. Hier, das ist euer König. Das ist ein König, den ihr verdient habt. Warum berichtet Lukas das? Er will deutlich machen, dass Pilatus und die Soldaten, ohne dass sie es wissen, eine Wahrheit zum Ausdruck bringen. Tatsächlich hängt der König der Juden auf diese Weise am Kreuz. Es geht weiter mit der Verspottung von Jesus, Vers 39. Einer der Verbrecher, die am Kreuz hingen, beleidigte ihn. Bist du nicht der Messias, dann rette dich selbst und uns. Also zum dritten Mal. Rette dich selbst, wenn du der Messias bist. Und auch hier beim dritten Mal wird die Rettung darin gesehen, dass Gott oder irgendwer diesem Jesus vom Kreuz hilft, bevor er stirbt. Nur so kann er in ihren Augen Retter sein. Er muss vom Kreuz runter, muss ein paar Tage gepflegt werden und dann kann er der Messias sein. Angenommen, Jesus ist der Messias. Ne? Welchen Grund sollte er haben, einen selbstgerechten Verbrecher zu retten? Ne? Rette dich selbst und uns. Dieser erste Verbrecher will nicht wahrhaben, dass er den Tod verdient hat. Gott lässt diesen Mann sterben, weil er den Tod verdient hat. Der zeitliche Tod ist eine Warnung Gottes an uns. Unsere Sünden haben den Tod, nicht nur den zeitlichen, sondern den ewigen Tod verdient. Und dieses Urteil Gottes über einen Menschen muss ein Mensch verinnerlichen und bejahen, wenn er gerettet werden will. Nur so kann er begreifen, warum Jesus am Kreuz sterben musste. Dieser erste Verbrecher ist ein schlimmes Beispiel für Menschen, die bis zum Schluss nicht bereit sind, umzukehren. Selbst wo Gottes Gericht, vorläufiges Gericht, sich schon über sie ergießt. Dieser erste Verbrecher, das ist ein Beispiel für das, was der Apostel Johannes in der Offenbarung schildert an einer Stelle, Offenbarung 16, der fünfte Engel goss seine Schale über den Thron des Tieres aus. Da wurde das ganze Reich des Tieres in Finsternis gehüllt. Die Menschen litten so unerträgliche Qualen, so wie dieser erste Verbrecher, dass sie sich vor Schmerzen die Zunge zerbissen. Doch auch jetzt bereuten sie nicht, was sie getan hatten, und kehrten nicht zu Gott um. Nein, wegen ihrer qualvollen Schmerzen und wegen der Geschwüre, von denen sie geplagt wurden, verfluchten sie den, der im Himmel thront, nur umso mehr. Genau das macht dieser erste Verbrecher. Er beleidigt, er schmäht, er verflucht Jesus. Dieser erste Verbrecher ist ein Vertreter der Welt. Allgemein. Die Welt lehnt einen gekreuzigten Retter ab. Sie verhöhnt ihn, sie beleidigt ihn. Und dass sie das tut, zeugt von ihrer Bosheit und Blindheit. Na, auf der einen Seite, wie verabscheuungswürdig ist das Verhalten des ersten Verbrechers? Er erfährt gerade am eigenen Leib die Strafe für seine Sünden. Neben ihm hängt sein König, der Messias, in denselben Leiden. Also Gott kommt diesem ersten Verbrecher an seinem letzten Tag ganz nahe, findet sich neben ihm ein, in denselben Leiden und wird von ihm geschmäht. Der erste Verbrecher ist auch eine Warnung an uns. Wir sollen es nicht verschmähen, dass Jesus uns im Evangelium als gekreuzigter und auferstandener Herr begegnet. Jesus hat sich unter uns Gottlose eingefunden, weil er uns liebt. Und damit wir das verinnerlichen, schildert uns Lukas die Reaktion des zweiten Verbrechers. Und darum geht es im zweiten Punkt der Predigt. Jesus wird am Kreuz als Retter erkannt. Vers 40. Aber der andere wies ihn zurecht und sagte: Fürchtest du Gott auch jetzt noch nicht, wo du doch dieselbe Strafe erfährst? Wir werden zu Recht bestraft. Wir bekommen den Lohn für das, was wir getan haben. Er aber hat nichts Unrechtes getan. Der erste Verbrecher dachte wohl im ersten, er würde für den zweiten Verbrecher sprechen. Rette dich selbst und uns, hielt er Jesus vor. Jetzt aber widerspricht ihm der zweite Verbrecher. Er tadelt ihn dafür, dass er Jesus beleidigt hat. Und dieser zweite Verbrecher, ich rede einfach mal vom zweiten Verbrecher, er ist ein Verbrecher. Er selber gesteht es zu. Er deutet die Hinrichtung am Kreuz als Gericht Gottes über sie. Fürchtest du Gott auch jetzt noch nicht, wo du doch dieselbe Strafe erfährst? Wir werden zu Recht bestraft, Klammer auf, von Gott. Wir bekommen den Lohn für das, was wir getan haben. Für den zweiten Verbrecher gibt es offensichtlich eine schlimmere Bestrafung als die, die er gerade am Kreuz erfährt. Fürchtest du Gott auch jetzt noch nicht? Das, was der zweite Verbrecher hier andeutet, ist, mein lieber Kumpan, das gibt noch eine schlimmere Strafe als die, die wir gerade erfahren. Das, was wir gerade erfahren, ist eine zeitliche Strafe. Und wenn wir die jetzt noch nicht zum Anlass nehmen, umzukehren, dann erwartet uns noch was Schlimmeres. Bemerkenswert ist, was dem zweiten Verbrecher bewusst ist, er hat nichts Unrechtes getan. Er sieht, dass Jesus als jemand hingerichtet wird, der eigentlich unschuldig ist. Und deshalb, so denkt der Verbrecher, wird Jesus nach seiner Hinrichtung von Gott anerkannt werden. Also für Jesus gilt das nicht. Fürchtest du Gott auch jetzt noch nicht? Der zweite Verbrecher ist davon überzeugt, Jesus ist ein Gerechter. Der hat nichts zu fürchten von Gott nach seinem Tod. Und deshalb, so denkt er wohl, wie gesagt, wird Jesus von Gott nach dem Tod als gerecht anerkannt und auferweckt werden zu neuem Leben. Vor Augen hat er wohl Stellen wie aus dem Propheten Daniel, Kapitel 12. Viele, die in der Erde schlafen, werden erwachen, die einen zu ewigem Leben, die anderen zu ewiger Schmach und Schande. Das wendet dieser zweite Verbrecher hier auf die Situation an. Er und der andere Verbrecher stehen in der Gefahr, zu ewiger Schmach und Schande auferweckt zu werden. Jesus hingegen nicht. Da ist der Verbrecher überzeugt, Jesus wird, wenn er dann gestorben ist, zu ewigem Leben auferweckt werden. Und dann, Vers 42, wendet er sich direkt an Jesus. Jesus, denk an mich, wenn du in dein Reich kommst. Der zweite Verbrecher nimmt an, dass Gott Jesus, weil er gerecht ist, auferwecken wird. Aber mehr noch, er glaubt, dass Jesus dann in sein Reich kommt. Für den Verbrecher ist Jesus offensichtlich nicht nur ein Gerechter, sondern er ist der Messias. Sein Reich, seine Herrschaft. Jesus wird nach seinem Tod, nach seiner Auferstehung, die Herrschaft antreten, zu der Gott ihn bestimmt hat. Auch das ist bemerkenswert. Ich habe das noch nicht genau geprüft, aber dieser zweite Verbrecher scheint der einzige zu sein im Lukas-Evangelium, der Jesus mit Jesus anspricht. Liegt auch nahe. Die hängen direkt nebeneinander. Was dem nicht entgangen ist, im Gegensatz zum ersten Verbrecher, das ist mein größtes Glück, was ich habe. Heute ist eigentlich der Tag meiner Hinrichtung und ausgerechnet heute hängt neben mir der Messias. Was er wahrscheinlich noch nicht vor Augen hat und verstanden hat, warum der Messias jetzt sterben muss. Soweit denkt er hier noch nicht. Aber er begreift also, dass der Messias jetzt neben mir hängt, dass er sich kreuzigen lässt. Das muss in irgendeiner Weise mir zugute kommen. Jesus, denk an mich, bittet er Jesus. Er bringt mehr zum Ausdruck wohl, als ihm bewusst ist. Wir brauchen nicht anzunehmen, dass er vollkommen klar vor Augen hatte, ja, Jesus ist Gottes Sohn mit göttlicher Würde und sein Tod am Kreuz ist ein Sühnetod zur Vergebung meiner Sünden. So weit denkt er hier noch nicht. Und doch ist seine Bitte an Jesus, denk an mich, ein Echo jener Bitte im Alten Testament, die an Gott gerichtet wurde. Herr, denk an mich. Und diese Bitte zielt regelmäßig auf die Bundestreue Gottes. Herr, wenn ich in Not bin, wenn ich in die Gefahr komme, umzukommen, dann denk an mich, dann erinnere dich an die Zusagen, die du mir gegeben hast. Vers 43, Jesus antwortete ihm, ich versichere dir, noch heute wirst du mit mir im Paradies sein. Ich bin davon überzeugt, dass das die richtige Übersetzung ist. Manche versuchen es so zu übersetzen. Jesus antwortete ihm, ich versichere dir heute, Doppelpunkt, du wirst mit mir dereinst im Paradies sein. Diese Übersetzung ist aber nicht haltbar. Also Jesus sagt dir tatsächlich, heute, also direkt im Anschluss an unseren Tod, wirst du mit mir im Paradies sein. Ja, auf diesen Vers werde ich noch ein bisschen eingehen. Ist auch der letzte Vers für heute. Erstmal, was meint Jesus mit dem Paradies? Dieses Wort ist für uns ja auch schon geflügelt, ein geflügeltes Wort, Paradies. Vielleicht weiß jemand, wo es ursprünglich herkommt, aus welcher Sprache. Man ahnt es kaum. Persisch. Hat das jemand von euch gewusst? Und es bezeichnete ursprünglich so einen königlichen Garten, einen königlichen Park, wo schöne Bäume standen, Blumen, Blüten und wo der König auf und ab gehen konnte. Die Frage ist, wie kommt so ein persisches Wort in die Bibel rein? Ne? Fragt man sich. Kurz Hintergrundwissen. Also, der eine oder andere von euch weiß ja vielleicht, dass das Alte Testament als erstes ins Griechische übersetzt worden ist. Das große Teile wurden schon vor Jesus ins Griechische übersetzt. Und da gab es so ein paar Stellen, da hat sich der Übersetzer überlegt, die Griechen, die haben ja die Perser abgelöst von der Weltherrschaft damals und die haben so ein paar Wörter übernommen. Lehnwörter nennt man das. So wie Handy oder Smartphone. Handy ist gar kein Lehnwort, aber Smartphone. Ne? Also Wörter, die wir aus dem Englischen übernommen haben. Oder das ist cool. Ist eigentlich kein deutsches Wort, aber wir verstehen ungefähr, was damit gemeint ist. Und Paradies war damals auch ein Wort, das haben die Griechen dann von den Persern einfach übernommen. Auch der Übersetzer, der dann 1. Mose 2, Vers 8 übersetzt hat. Das vom Garten Eden die Rede. Und er wird dann in dieser Übersetzung als Paradies von Eden bezeichnet. Dann gibt es noch eine Stelle in Jesaja 51, Vers 3. Da wird dieses Wort Paradies auch für die kommende neue Welt benutzt. Der Herr tröstet Zion, er tröstet alle seine Trümmerstätten. Er macht seine Wüste wie Eden und seine Steppe wie den Garten des Herrn. Und auch hier wird Garten des Herrn als Paradies des Herrn bezeichnet. Also dieses Wort Paradies wurde einmal für das zurückliegende Paradies bezeichnet, aber auch für Gottes neue Welt, also für die Welt, die dann anbricht, wenn er seine Herrschaft vollendet hat. Und so kommt dann dieses Wort auch ins Neue Testament. Eine Stelle haben wir hier bei Lukas. Dann gibt's noch eine Stelle in der Offenbarung, Kapitel 2, Vers 7, da sagt Jesus, wer überwindet, dem werde ich von dem Baum des Lebens zu essen geben, der im Paradies Gottes steht. Jesus verbindet hier den Garten Eden, den Baum des Lebens von alters her mit dem himmlischen Jerusalem. Da taucht der Baum des Lebens wieder auf, Offenbarung 22. Der Engel zeigte mir einen Strom von Wasser des Lebens, glänzend wie Kristall, der hervorging aus dem Thron Gottes und des Lammes. Er floss durch die große Straße der Stadt. Auf beiden Seiten des Flusses stand der Baum des Lebens. Eine Offenbarung 22, eine Schilderung des himmlischen Jerusalems. Was ist das Paradies für Jesus? Der Himmel, ne? Paulus. Das ist die dritte und letzte Stelle im Neuen Testament. 2. Korinther 12. Ich weiß von einem Menschen, Paulus spricht hier wahrscheinlich von sich selbst, der zu Christus gehört und der bis in den dritten Himmel versetzt wurde. Ob er dabei in seinem Körper war, weiß ich nicht. Ob er außerhalb seines Körpers war, weiß ich genauso wenig. Gott allein weiß es. Auf jeden Fall weiß ich, dass der Betreffende bis ins Paradies versetzt wurde. Also, was Paulus hier gleichsetzt, ist dritter Himmel und Paradies. Dritter Himmel, damit ist wahrscheinlich gemeint, das ist so der engste Bereich um Gott. Also wenn man das bildlich sieht, man ist direkt bei Gott an seinem Thron. Man ist wirklich in unmittelbarer Gemeinschaft mit ihm. Dritter Himmel. Paradies. Und so ist es wahrscheinlich auch von Jesus hier gemeint. Noch heute wirst du mit mir im Paradies sein. Heute noch wirst du mit mir im Himmel bei Gott sein. Ja, es gibt im Neuen Testament eine gewisse Spannung im Blick darauf, was Christen nach dem Tod erwartet. Also Jesus sagt ja diesem zweiten Verbrecher ziemlich klar, was ihn nach dem Tod erwartet. Der zweite Verbrecher ist kurz vor Ende seines Lebens zu Jesus umgekehrt. Und Jesus sagt ihm zu, du wirst mit mir heute noch im Paradies sein. Es gibt dann andere Stellen im Neuen Testament, die sprechen davon, dass unsere Vollendung im ewigen Leben untrennbar mit unserer leiblichen Auferstehung zusammenhängt. Und leiblich auferstehen oder umgewandelt werden wir erst bei der Wiederkunft von Jesus. Ein großes Kapitel dazu, 1. Korinther 15, da macht Paulus das sehr deutlich. Also Jesus ist als Erster auferstanden, dann ist es so eine Zwischenzeit und dann kommt er wieder und dann wird er uns auferwecken vom Tod. Wie gesagt, und dann gibt es Aussagen darüber, dass wir sofort nach dem Tod bei Gott und Christus sein werden. Paulus zum Beispiel bezeugt im Philipperbrief dann, am liebsten würde ich das irdische Leben hinter mir lassen und bei Christus sein. Das wäre bei weitem das Beste. Offensichtlich hat Paulus auch hier vor Augen, dass er sofort nach dem Tod bei Christus sein wird. Und dass er nicht erst bis zur Auferstehung von den Toten warten muss, bis er dann bei Jesus ist. Was meinen Jesus und Paulus dann an anderer Stelle oder an anderen Stellen, wenn sie von der Auferstehung der Toten reden? Das scheint auf den ersten Blick nicht zusammenzupassen. Auf der einen Seite ist die Rede von einem Leben nach dem Tod, vor der Auferstehung. Und andererseits ist dann im Neuen Testament die Rede von der Auferstehung der Toten. Eine gute Möglichkeit, diesen scheinbaren Widerspruch aufzulösen, besteht darin, den Tod auf unseren Leib zu beziehen. Auferstehung der Toten meint nicht, es werden Menschen auferweckt, die nicht bei Bewusstsein sind, sondern die keinen Leib haben, deren alter Leib im Grab liegt und schon lange verfallen ist. Irgendwie werden nicht Lebende auferweckt, sondern Tote. Im Blick auf unseren Leib, auf unseren alten Leib, sind wir irgendwann tot. Den haben wir dann nicht mehr. Christen behelfen sich manchmal, indem sie hier von einer Art Zwischenzustand reden. Also Christen sind nach dem Tod schon bei Gott, aber noch nicht auferstanden. Also die Rede vom Zwischenzustand ist hilfreich, aber man muss hier aufpassen, dass man diesen Ausdruck nicht falsch füllt. Der Zwischenzustand ist keine Art Vorort zum Himmel, den Christus immer mal wieder besucht, um den Verstorbenen Trost zuzusprechen. Das ist nicht so ein einigermaßen angenehmer Vorort und alle paar Jahre geht die Luke oben auf, Jesus kommt kurz runter und tröstet uns. Ja, ich werde euch bald auferwecken, dann ist er wieder weg. Das ist nicht mit dem Zwischenzustand gemeint. Wir werden bei Jesus sein. Im Himmel. Sofort nach dem Tod. Ich finde, das ist grandios. Das heißt, es stimmt tatsächlich, das, was uns direkt nach dem Tod erwartet, ist viel besser als das, was wir jetzt erleben. Auch wenn es darum geht, was wir an Gemeinschaft mit Gott in Christus erfahren, wird das nach dem Tod sofort überboten werden. Und es wird dann noch einmal überboten werden, wenn wir dann leiblich von den Toten auferstehen. Du wirst mit mir heute im Paradies sein. Was ist die Überraschung? Dieses Heute, das ist die Betonung. Du brauchst nicht darauf zu warten, sagt Jesus hier dem zweiten Verbrecher, dass ich irgendwann wiederkomme und Gottes Herrschaft aufrichte und dich von den Toten auferwecke. Und bis dahin sind wir voneinander getrennt oder so. Heute noch wirst du mit mir im Paradies sein. Lukas hat in Kapitel 15 einmal Folgendes geschildert. Jesus war ständig von Zolleinnehmern und anderen Leuten, die als Sünder galten, umgeben. Sie wollten ihn alle hören. Die Pharisäer und Schriftgelehrten waren darüber empört. Sie sagten, dieser Mensch gibt sich mit Sündern ab und isst sogar mit ihnen. Das findet jetzt hier seine Steigerung. Jesus isst nicht nur mit Sündern, er gibt sich mit ihnen nicht nur im Leben ab, sondern er gesellt sich auch an ihre Seite, wenn sie sterben. Jesus stirbt an der Seite dieses zweiten Verbrechers. Er stirbt mit ihm. Er spricht ihm Worte des Trostes zu. Aber nicht nur das, er stirbt für diesen Verbrecher, damit er Vergebung seiner Sünden finden kann. Ne, dieser zweite Verbrecher, wenn wir uns in den nochmal hineinversetzen, er war wirklich am Ende seines Lebens. Er hat morgens am Tag seiner Hinrichtung nicht damit gerechnet, was ihm jetzt passieren würde. Früh genug hat er dann, als er am Kreuz hing, begriffen, dass Jesus irgendwie damit zu tun hat, dass Gott ihm, diesem Verbrecher, die Sünden vergeben wird. Lukas hat mal berichtet in Kapitel 18 die Geschichte von einem Zolleinnehmer. Dieser Zolleinnehmer will Gott in seinem Tempel begegnen, ist sich aber seiner Schuld bewusst. Er kann Gott nur bitten, sei mir Sünder gnädig. Jesus kommentiert dies dann mit folgenden Worten: Der Zolleinnehmer ging gerechtfertigt nach Hause. Gott spricht den Gottlosen gerecht. Den, den seine Sünden eingeholt haben und der nur noch bitten kann, Herr, vergib mir meine Schuld. Ja, dieser zweite Verbrecher ist eine grandiose Ermutigung für uns. Es kann dem einen oder anderen passieren, auch nachdem er zum Glauben gekommen ist, dass er denkt, ich habe so ein großes Ausmaß an Schuld. Auch nachdem ich zum Glauben gekommen bin, fall ich immer wieder in Sünde. Dass er sich irgendwann denkt, irgendwann muss doch das Maß bei Gott voll sein, dass er sagt, das war's jetzt, ich kann dir nicht mehr vergeben. Dieser zweite Verbrecher ist eine wunderbare Ermutigung für uns, dass wir nie aufhören sollen, mit jeder Schuld immer wieder neu zu Gott zu kommen. Und wie beim ersten Mal ihn darum bitten, Herr, ich bitte dich, vergib mir meine Sünden. Das ist eine Übung, über die wachsen wir nie hinaus.

0: Wer so denkt, dem hält Lukas den ersten Verbrecher warnend vor Augen. Der erste Verbrecher, der kehrt am letzten Tag seines Lebens nicht um. Es gibt so einen Spruch von dem alten Pastor Kemner, hieß der. Der ein oder andere von euch weiß vielleicht noch, wer das ist. Der sagte, wie ein Mensch lebt, so stirbt er. Das ist die Grundregel. So wie ein Mensch lebt, so wie er denkt und fühlt und welche Werte er hat, daran wird sich nichts ändern, wenn er am Ende auf dem Sterbebett liegt. Klammer auf, es sei denn, es passiert ein Wunder. Ja, das kann passieren. Das ist nicht die Regel. Die Regel ist, wie du lebst, so wirst du am Ende sterben. Lebst du im Unglauben, jetzt und heute, ist die Wahrscheinlichkeit groß, dass du genau in diesem Zustand sterben wirst und verloren gehen wirst. Vielleicht aber denkt jemand, er habe zu viel Schuld auf sich geladen, dass Gott ihm nicht mehr vergeben mag. Dem führt Lukas den zweiten Verbrecher vor Augen. Wir sollen nie aufhören, Jesus, ja, auch allein diesen Namen, wir dürfen, ne, wir sprechen zu Jesus als unserem Herrn, aber Jesus tatsächlich, er nennt uns auch seine Brüder und Schwestern. Jesus ist auch uns ganz nahe, wie dem zweiten Verbrecher, wenn wir mit unserer Schuld zu ihm kommen. Er ist uns nicht fern. Jesus hat sein Leben für uns gegeben. Und eins steht fest, wenn der zweite Verbrecher Rettung finden konnte am Ende seines Lebens, dann kann jeder von uns gerettet werden. Jesus ist uns nahe im Evangelium. Im Evangelium ist von Jesus die Rede, von seinem Tod am Kreuz, von seiner Auferstehung von den Toten. Jesus will, dass du deine Schuld bei ihm loswirst und durch seine Gerechtigkeit von Gott gerecht gesprochen wirst. Jesus will dich bei sich haben. Daran brauchst du nicht zu zweifeln, denn Jesus ist am Kreuz für Gottlose gestorben und nicht für andere. Amen.
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3: 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Wie es in Sprüche 4, Vers 18 heißt: Aber der Pfad des Gerechten ist wie der Glanz des Morgenlichts, das immer heller leuchtet bis zum vollen Tag. Und wenn sich auch unser äußerer Mensch verändert, so können wir doch innerlich reicher und erfüllter werden. Wie ist es bei dir? Siehst du mehr auf die äußere oder auf die innere Schönheit?
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22. Juli. Der aber gehört und nicht getan hat, ist einem Menschen gleich, der ein Haus auf die Erde baute, ohne Grundmauer. Der Strom stieß daran und sogleich fiel es, und der Sturz jenes Hauses war groß. Eine Andacht von Stefanie Himmelmann. Mauerbau, Teil 1. Häufig haben wir als Familie in den Sommerferien ein Bauprojekt. Vor einigen Jahren hieß dieses Mauerbau. Um Platz für eine Garage zu schaffen, musste einiges an Erde abgetragen werden. Zur Absicherung des stehenbleibenden Teiles bauten wir eine 2,5 Meter hohe Mauer. Doch vor Beginn musste ein Graben für das Fundament ausgehoben werden. Wir hatten uns zuvor informiert und Eisenkörbe für die nötige Stabilität in den Graben gestellt. Nachdem diese miteinander verbunden waren, konnte der Beton eingefüllt werden. Erst nach einigen Tagen der Trocknung konnten wir weitermachen. Das Fundament hat fast genauso lange gedauert wie der Mauerbau. Seitdem sind ein paar Jahre vergangen. Die Garage steht an ihrem Platz und wird von uns genutzt. Die Mauer dient ihrem Zweck. Beides sehen wir. Jedoch nicht das Fundament. Ist es da überhaupt gerechtfertigt, so viel Zeit und Kraft darin zu investieren? Oder kann man das Fundament nicht einfach weglassen? Jeder Statiker würde jetzt widersprechen und die Wichtigkeit eines stabilen Fundamentes für jegliches Bauvorhaben betonen. Denn auf ihm liegt die Last des gesamten Bauwerks und der mögliche Schaden durch ein mangelhaftes Fundament wäre groß. Es wäre sehr gefährlich, hier Nachlässigkeit an den Tag zu legen und unüberlegt zu handeln. Leider kann uns Menschen dieser Fehler beim Bau unseres Lebenshauses passieren. Allzu oft machen wir uns keine ernsthaften Gedanken über das Fundament. Dabei geht es hier nicht mehr um eine Mauer, sondern um wertvolle Lebensjahre, die wir auf ein unzureichendes Fundament bauen. Das einzig tragende Fundament bietet uns Gott an. Wenn wir ihm vertrauen, seinen Worten glauben und unser Leben nach ihm ausrichten, verspricht er uns einen sicheren Halt, im Leben wie im Sterben. Frage: Auf welches Fundament bauen Sie Ihr Lebenshaus? Tipp: Denken Sie über das im Bibelabschnitt geschilderte Gleichnis nach. Bibellese: Lukas Kapitel 6, Verse 46 bis 49. Was nennt ihr mich aber Herr, Herr, und tut nicht, was ich sage? Jeder, der zu mir kommt und meine Worte hört und sie tut, ich will euch zeigen, wem er gleich ist. Er ist einem Menschen gleich, der ein Haus baute, grub und vertiefte und den Grund auf den Felsen legte. Als aber eine Flut kam, stieß der Strom an jenes Haus und konnte es nicht erschüttern, weil es gut gebaut war. Der aber gehört und nicht getan hat, ist einem Menschen gleich, der ein Haus auf die Erde baute, ohne Grundmauer. Der Strom stieß daran und sogleich fiel es, und der Sturz jenes Hauses war groß.

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Gnade sei mit euch und Friede von dem, der da war und der da ist und der da sein wird in aller Ewigkeit, unser Herr und Heiland Jesus Christus. Amen. Liebe Gemeinde, vor einigen Monaten kam eine ältere Dame zu mir. Sie hatte sich telefonisch angekündigt, kam von weiter her aus der Internetgemeinde und sie apostrophierte diesen Besuch. Sie habe ein Riesenproblem. Sie wollte nicht weiter darauf eingehen, das wollte man im Gespräch klären, dann weiß man nicht genau, was kommt. Und dann saß sie so vor mir, in Tränen aufgelöst, eine gläubige Schwester. Und dann sagte sie, ja, mein Taufspruch, auf den ich mich mein ganzes Leben lang verlassen habe, der gilt ja gar nicht mir. Sie hat als Taufspruch als Kind schon bekommen, Jesaja 43, so spricht der Herr, der dich geschaffen hat, Jakob, und der dich erlöst hat, Israel, fürchte dich nicht, ich habe dich erlöst, ich habe dich bei deinem Namen gerufen, du bist mein. Weil nun dieser Taufspruch, Jesaja 43,1, apostrophiert war, dort in Jesaja an Israel und Jakob, sagt sie, das gilt ja gar nicht mir. Jetzt habe ich mein ganzes Leben darauf verlassen, dass ich erlöst bin, dass der Herr mich hält halt. Aber jetzt habe ich erst verstanden, dass das gar nicht mir gilt. Da war ich sehr glücklich, weil das Problem konnte ich sofort lösen. Ich habe dann erklärt, dass alles, was in der Bibel steht, uns gilt. Spurgeon, der große Theologe, der auch immer wieder Leute hatte, die damit mit dem Problem zu ihm gekommen sind, das gilt ja gar nicht mir. Der hat einmal gesagt, was Gott je zu irgendeinem Heiligen gesagt hat, das geht alle an. Wo er dem Einzelnen ein Born, also eine Quelle erschließt, so sollen sich alle daran erquicken. Ob er das Wort der Verheißung Mose oder Abraham gegeben hat, es bleibt sich gleich. Er hat es auch dir gegeben, denn du gehörst zum Samen des Bundes. Genauso ist es bei der Bibel und genauso müssen wir die Bibel verstehen. Es gilt nicht nur einem David, es gilt nicht nur einem Jesaja, es gilt nicht nur einem Bartimäus, es gilt uns. Und das ist eine verdammte, und ich sage das bewusst, verdammte List des Teufels, dass er hinkommt und über diese Sache das Wort Gottes in Frage stellt. Ja, sollte es denn auch dir gelten? Bist du wirklich gemeint? Das ist ja das, mit dem die liberale Theologie arbeitet, die historisch-kritische Methode. Nicht, wenn man historisch-kritisch an dieses Buch rangeht, zu sagen, ja, was stimmt denn dann? Ja, und diese Aussagen der Bibel, die sind zeitbedingt. Die hat vor 2000 Jahren Paulus der Gemeinde in Korinth nur gesagt, das gilt für uns nicht mehr. Wenn ich so an die Bibel rangehe, dann brauche ich gar nichts mehr zu glauben. Dann kann ich alles in Frage stellen. Dann ist nichts mehr gültig. Nein, so wie wir an die Bibel heranzugehen haben, ist, das ist das lebendige, heilige Wort Gottes, das unfehlbar ist, Wort für Wort, Jota für Jota. Und in jedem Satz, in jedem Wort spricht der Herr mich an, es gilt mir. Wenn du das Wort so nicht annimmst, wirst du die Kraft des Geistes Gottes nicht spüren. Also das ist nochmal ganz klar. Und warum sage ich das? Weil wir heute einen Predigttext hören, den könnte ich genauso aushebeln. Römer 12, 11 bis 14. Das schreibt Paulus an die Gemeinde in Rom. Bin ich in der Gemeinde in Rom? Nö. Paulus kannte die Gemeinde in Rom ja gar nicht. Ja? Alle anderen Gemeinden hat er gekannt. Der schreibt sie an der Oberfläche. Also, da bin ich ja nicht gemeint. Und da bin ich schnell draußen. Aber so funktioniert es nicht. In diesem Wort, was ich gleich vorlesen werde, diese vier Verse, bist du gemeint. Da spricht der Heiland dich an in deiner Situation. Der hat auch vor 2000 Jahren die Römer angesprochen, die Gemeinde dort. Der wird auch in 2000 Jahren, so in 2000 Jahren die Gemeinde noch besteht, die Leute ansprechen. Aber heute gilt dieses Wort dir. Und so wollen wir hören auf den Predigttext Römer 12, die Verse 11 bis 14. Seid nicht träge in dem, was ihr tun sollt. Seid brennend im Geist. Dient dem Herrn. Seid fröhlich in Hoffnung. Geduldig in Trübsal. Beharrlich im Gebet. Nehmt euch der Nöte der Heiligen an. Übt Gastfreundschaft. Segnet, die euch verfolgen. Segnet und flucht nicht. Amen. Wir wollen beten. Lieber Herr und Heiland, von ganzem Herzen wollen wir dir Dank sagen für diese wertvollen vier Verse aus dem Römerbrief. Dir Dank sagen, dass du, der lebendige Gott, mit diesen Worten in unser Leben hineinsprichst, in mein Leben hineinsprichst, Herr. Danke für das, was du uns hier noch einmal deutlich vor Augen stellst. Und wenn wir jetzt die Predigt hören über das, was du von uns verlangst, Herr, so wollen wir dich bitten, dass du uns leitest und führst mit deinem Heiligen Geist. Dass du uns, einem jeden Einzelnen, uns klar zu erkennen gibst,
wo wir gemeint sind. Und dass dieses Wunder passiert, dass wir Erkenntnis für unser Leben, unseren Glauben haben, dazu brauchen wir deine Hilfe, dein Geleit. Und so wollen wir alle miteinander bitten, Herr, segne du selber Reden und Hören deines heiligen und lebendigen Wortes an unser aller Glauben. Amen. Ich habe die Predigt überschrieben, tun, was der Herr dir sagt. Und ich habe 5 Punkte mitgebracht, die ich rausgebrochen habe aus diesen Predigtversen halt, was der Herr dir nochmal ganz neu für deine Nachfolge sagt. Erstens, sei brennend im Heiligen Geist. Zweitens, habe zuversichtliche Hoffnung. Drittens, sei beharrlich im Gebet. Viertens, kümmere dich um bedürftige Mitchristen. Und fünftens, segne deine Feinde. Das Erste, sei brennend im Heiligen Geist. So heißt es hier, seid nicht träge in dem, was ihr tun sollt. Seid brennend im Geist, dient dem Herrn. Wir wissen, es gibt 2 Arten von Menschen. Nicht Mann und Frau, die gibt es auch. Es gibt ja nur diese beiden Geschlechter. Nicht reich und arm, nicht über 1,80, unter 1,80. Nein, das Kriterium vor Gott sieht so aus bei den Menschen. Du bist wiedergeboren, du hast seinen Geist oder du hast seinen Geist nicht. Nur diese beiden Menschen. Und hier geht es natürlich in diesem Predigtext an Menschen, die den Heiligen Geist haben. Der ganze Römerbrief ist apostrophiert an die Heiligen. Nicht, weil die besonders toll gewesen wären, sondern weil sie den Heiligen Geist haben. Die haben den Heiligen Geist. Und mit dem Heiligen Geist hast du auch eine Aufgabe am Leib Christi. Durch den Heiligen Geist wirst du ja inkorporiert in den Leib Christi. Haben wir schon häufig darüber gesprochen. Bist du Glied am Leib Christi? Und da musst du deine Aufgabe wahrnehmen am Leib. Also es ist ganz klar, wenn du wiedergeboren bist, sind wir hoffentlich alle. Wenn einer heute unter uns ist, der noch nicht wiedergeboren ist, im Heiligen Geist hat er ein Riesenproblem. Dann bitte mit einem Christen in Verbindung setzen, kannst mich nachher ansprechen, aber dann ist das, was heute kommt, gar nicht für dich. Heute geht es wirklich nur um die Wiedergeborenen. Also, wenn du wiedergeboren bist, hast du eine Aufgabe am Reich Gottes. Ganz gleich, wie alt du bist, ganz gleich, wie vermögend du bist, ganz gleich, wie intellektuell du bist, spielt alles keine Rolle, du hast eine Aufgabe. Du hast einen Dienst. Das mag der sein, dass du Kirchvorsteher in der Gemeinde bist, dass du dich um deinen Nachbarn zu kümmern hast, dass du die Jungs dazu leitest, keine Ahnung, was dein Dienst ist. Aber du hast einen Dienst. Nicht dienender Christ ist ein Widerspruch in sich selber. Also das haben wir auch schon lange besprochen. Aber jetzt geht es ja um das, wie wir den Dienst wahrnehmen sollen. Das ist genau das, was uns hier nochmal vor Augen gestellt wird. Dass gesagt wird, dass wir brennend sein sollen im Geist. Nicht träge in dem, was wir tun sollen. Also das, was unsere Gliedfunktion am Leib ist, die wollen wir mit vollständiger Hingabe geben. Da wollen wir alles reinlegen. Das sagt uns die Bibel, das sagt uns Gott. Das sagt, du bist nicht dafür in dieser Welt, dass dein Garten viel besser aussieht als der deiner Nachbarn. Du bist nicht in dieser Welt, dass dein Aktiendepot viel größer ist als das derer, mit dem du damals dein Studium beendet hast. Du bist der wirtschaftliche Erfolg. Das ist nicht das, was du machen sollst. Du sollst deine Gliedfunktion im Leib wahrnehmen. Und zwar brennend. Nicht so ein bisschen, sondern brennend. Wir wissen ja, man kann Dinge tun und tun. Also, wenn ich Spanisch lernen will, dann kann ich hingehen und kann mich an der Volkshochschule anmelden. Alle 14 Tage ist da abends 60 Minuten Kurs, da gehe ich hin und das war's so. Wenn ich das 2 Jahre gemacht habe, wenn ich dann in den nächsten Urlaub fahren kann, dann kann ich, was weiß ich, mein Bier und meine Pommes bestellen, aber das war's. Wenn ich, wie gesagt, alle 2 Wochen eine Stunde Spanisch lerne. Ich kann allerdings auch hingehen und kann sagen, okay, ich will unbedingt Spanisch lernen und ich höre jetzt jeden Videoclip auf Spanisch, kann ich ja einstellen. Ich lerne jeden Tag 4 Stunden Vokabeln, versuche auch nur noch in Spanisch zu reden mit Leuten. Dann wissen wir, was nach 2 Jahren möglich ist halt, da wirst du dich hundertprozentig verständigen können. Spanisch lernen und Spanisch lernen ist zweierlei. Trainieren ist zweierlei. Du kannst dich im Fitnessstudio anmelden, ja? Bist du im Fitnessstudio? Ja, ich mache auch Krafttraining, ja? Gehst aber nur alle 14 Tage hin. Eine Stunde und dann wird die meiste Zeit auch nur mit irgendwelchen Leuten gequasselt, ja? Dann so 3-mal irgendwie angepackt und wenn es weh tut, sofort aufhören, ja? Dann weißt du, dass du auch nach 2 Jahren immer noch aussiehst wie ein Lappen. Ja, da passiert nichts. Ja. Du kannst aber auch hingehen, kannst sagen, pass auf, ich trainiere jeden Tag und immer mit voller Intensität. Ich stelle auch meinen Schlaf, meine Ernährung darauf auf. Gib dem Körper die Proteine, die er braucht, gehe voll rein und trainiere wie ein Berserker. Und nach 2 Jahren erkennt dich deine eigene Mutter nicht mehr wieder, weil du Schultern wie Kanonenkugeln hast, halt, da bist du zum richtigen Tier geworden. Halt. Ja, also trainieren und trainieren ist zweierlei. Und Sprache lernen ist zweierlei. Du kannst das eine wie das andere machen. Und wisst ihr, genauso ist es auch in der Nachfolge. Du kannst deinen Job im Reich Gottes so tun. Ja?
das so einigermaßen passt und der Gemeinde auch keiner merkt, dass du dir einen ganz schmalen Schuh machst als Pastor, ja? So ein bisschen durchjungeln, ja? Aber brennen, nö. Nur so ein bisschen. Nach außen muss es passen, dass du keinen Ärger kriegst, aber ansonsten Füße hoch und ganz gechillt. Das gilt nicht nur für den Pastor, das gilt für alle Aufgaben. Und das ist die Frage, wie gehen wir um mit unserem Dienst, den wir haben? Nochmal, hoffentlich hast du deinen Dienst. Bist du brennend in deinem Dienst? Um das klarzumachen, der Herr hat ein Problem mit Faulenzern. Also nochmal, der Gemeinde kannst du was vormachen als Pastor. Aber nicht dem Herrn. Und das ist ein Problem, gerade als Geistlicher. Wenn du Geld dafür bekommst, Dienst im Reich Gottes zu tun und wenn du dich irgendwie so durchschlängelst. Aber nicht nur die gut bezahlten Profis. Für deinen Dienst, da kriegst du ein Problem. Der Gemeinde Laodicea wird was vorgeworfen? Faulheit, Lauheit, dass sie nicht brennend sind. Ich lese uns Offenbarung 3. Ich kenne deine Werke, dass du weder kalt noch warm bist. Ach, dass du kalt oder warm wärest. Weil du aber lau bist, weder warm noch kalt, werde ich dich ausspeien aus meinem Munde. Sagt der Herr nicht, naja, da wirst du mal irgendwann ein bisschen getadelt. Nein, ich spucke dich aus. Das ist mithin so das Schlimmste, was man sagen kann, halt dieses Ausspucken. Ich will mit dir nichts zu tun haben. In meinem Leib bist du nicht, wenn du lau bist. Deshalb noch einmal die Frage nach deinem Brennen im Geist. Tust du das? Tust du, was der Herr dir sagt, dass du brennend bist in deiner Nachfolge, in dem Dienst, den du tust? Ein zweites, was der Herr uns hier sagt, was wir tun sollen, ist, wir sollen zuversichtliche Hoffnung haben. Seid fröhlich in Hoffnung, geduldig in Trübsal. Dieses Leben in dieser Welt ist voller Trübsäle. Ja, es gibt auch die schönen Momente. Ach, die wunderbaren Urlaube. Ah, die tolle Hochzeit halt. Nicht das Wunderbare. Alles so wunderbar. Die gibt's auch. Damit fertig zu werden, ist kein Problem. Managen musst du die Trübsalsmomente. Wenn die Krankheit kommt, wenn die finanzielle Katastrophe da ist, die Beziehungsprobleme, deine eigene Depressivität, dein Leben, wenn du die Bilanz ziehst, nicht so war wie bei den anderen. Wenn du Trübsal hast. Und das passiert in dieser Welt. Ich habe eben schon gesagt, es gibt zwei Arten von Menschen, die mit Heiligen Geist, die ohne Heiligen Geist. Die ohne Heiligen Geist, die müssen, ich sage es so deutlich, verrecken in ihren Trübsälen. Der wird das Leben für einen Moment mal das eine oder andere Leuchten haben, aber es wird schlimmer und schlimmer und schlimmer. Und am Ende haben sie keine Hoffnung und sie sterben einfach in ihren Trübsälen. Und dann geht die Brutalität erst richtig los für sie, wenn sie in die Hölle geworfen werden halt und wenn sie gequält werden von Ewigkeit zu Ewigkeit. Aber wir sind doch anders drauf. Wir haben doch eine Hoffnung. Da schreibt Paulus im 1. Thessalonicher 4, liebe Brüder, wir wollen euch nicht im Ungewissen lassen über die, die entschlafen sind, damit ihr nicht traurig seid wie die, die keine Hoffnung haben. Ja, da sind in Thessalonich Angehörige gestorben, das ist traurig. Und die, die ohne Jesus sind, die haben keine Hoffnung. Die müssen flennen, aber doch nicht wir, die wir wissen, hey, wir haben eine lebendige Hoffnung in diesem Gott, der der Gott aller Hoffnung ist, wie es heißt in der Bibel in Römer 15. Jesus Christus ist der Gott aller Hoffnung. Seit er den Tod für uns besiegt hat, haben wir immer wieder Grund zum Grinsen. Dann brauchen wir nicht mehr mit tragischem Gesicht rumzulaufen. Dann müssen wir keine trostlose Existenz führen. Dann dürfen wir eins wissen, es wird weitergehen und das Happy End kommt. Das ist die Wahrheit. Trotz aller Trübsäle. Die sind für uns da, wie für die Nichtchristen auch. Die sind da. Aber wir haben Hoffnung. Hoffnung. Und das ist das, was der Heilige Geist in uns macht. Wenn es im ersten Punkt hieß, brennend sein, denken wir, ja, da wird uns wieder abverlangt zu arbeiten, was wir alles machen müssen. Nein, wenn der Heilige Geist in uns brennend ist, dann haben wir auch Hoffnung. Dann brennt die Trübsäle weg, die da sind und uns das Leben runterziehen. Weil wir wissen, es gibt was anderes, es gibt was Größeres, es gibt eine Ewigkeit. Glaube, Liebe, Hoffnung, so sagt Paulus, das sind diese drei bleiben. Hoffnung, das ist das, was wir haben, zuversichtliche Hoffnung. Seid fröhlich in der Hoffnung. Vielleicht ist das, was du neu tun sollst. Fröhlich in der Hoffnung sein. Ich werde am Ende der Predigt auch sagen, wie wir das alles machen. Brennend sein, fröhlich sein. Aber vielleicht ist das der Punkt. Vielleicht bist du momentan hoffnungslos. Und ich sage Gott dir, hallo, werd mal wach. Du bist doch Christ, du bist doch Glied an meinem Leib.
dieser Leib ist auferstanden, dir kann nichts passieren. Sei fröhlich in der Hoffnung. Losung für den heutigen Tag, 2. Samuel 22. Du schenkst mir Schritte des weiten Raumes. Das ist die Losung heute. Die Welt hier, die macht deinen Raum immer eng. Oh, es ist genauso weit dein Raum, wie deine Kohle reicht, deine Gesundheit. Ne? Das ist deine Begrenzung. Du wirst immer kleiner, je älter man wird halt. Und wir haben einen Gott, der uns so einen Schritten weiten Raum schenkt. Wir haben Hoffnung. Selbst wenn das Letzte kommt, der Tod, da freuen wir uns. Da geht es ja endlich weiter. Also gestern war der Todestag von Johann Valentin Andrea. Ein ganz bedeutender Theologe gewesen des 17. Jahrhunderts. Und wir haben ja diesen evangelischen Namenskalender, der wird jeden Tag an einen großen evangelischen protestantischen Gläubigen, manchmal auch ein paar Katholiken, da erinnert. Und dieser Johann Valentin Andrea, von dem ist das Sterbewort überliefert. Also der lag am Todesbett und der hat viel Schlimmes in seinem Leben erlebt, hat den ganzen 30-jährigen Krieg mitgebracht, sein ganzes Vermögen verloren, viel Verfolgung, alles. Und dann liegt er jetzt sterbend in seinem Bett, alt und gebrechlich, nichts ist mehr möglich. Und was sagt er? Das ist unsere Freude, dass unsere Namen im Himmel geschrieben sind, im Buch des Lebens. Bums, und dann stirbt er. Das ist Hoffnung. Selbst wenn die letzte Stunde geschlagen hat, irdisch alles kaputt ist, die finale Trübsal kommt. Das ist unsere Freude, dass unsere Namen im Himmel geschrieben werden, im Sinn, im Buch des Lebens. Hey, wenn wir wiedergeboren sind, wenn wir Heilige sind, steht unser Name im Buch des Lebens, dann ist alles andere egal. Auto kaputt, Frau weggelaufen, Dings, das ist alles bitter, gar kein Thema. Aber Halleluja, es geht weiter in Jesus Christus. Und darin dürfen wir unsere Hoffnung setzen. Setzen wir unsere Hoffnung auf Geld, auf Menschen, auf eigene Möglichkeiten. Früher oder später dekliniert uns der Widersacher durch. Aber wir haben eine unzerstörbare Hoffnung in Jesus Christus. Und deshalb dürfen wir zuversichtlich sein. Und das ist meine Frage an dich heute. Tust du das? Bist du zuversichtlich in deiner Hoffnung? Oder bist du immer noch am Rumweinen über die Dinge, die da sind? Ich sage so scharf einfach hinein, weil Gott es sagt. Er sagt dir, sei doch zuversichtlich in mir. In mir, der ich der Gott aller Hoffnung bin. Ein drittes, was uns Gott sagt. Wir sollen beharrlich sein im Gebet. So heißt es hier. Seid beharrlich im Gebet. Das Wort, was hier steht, proskatereo, heißt nicht nachlassen, aushalten, es immer fortwährend tun. Und das ist etwas, was die ganze Bibel durchzieht. Also allein den paulinischen Briefkorpus betrachtet immer und immer und immer wieder. Ich lese ein paar Stellen vor halt, nicht? Wortgleich, Kolosser 4, 2, seid beharrlich im Gebet. Epheser 6, betet alle Zeit mit Bitten und Flehen im Geist. Römer 12, 12, das haben wir gerade gelesen, betet ohne Unterlass. 1. Thessalonicher 5. Paulus beginnt jeden seiner Briefe damit oder viele seiner Briefe. Wir gedenken eurer alle Zeit schreibt er dieses Wort hin im Gebet, also im 1. Korintherbrief, im Kolosserbrief, Thessalonicher Brief halt, immer wieder. Und wenn wir lesen in der Apostelgeschichte, was da los war, die haben in der Gemeinde immer und immer und immer wieder gebetet, kamen zusammen zu Gebetsgemeinschaften, haben auch alleine gebetet, immer wieder, beten, beten, beten, beten, beten. Auch im Alten Testament, also nicht nur im paulinischen Briefkorpus halt, nicht, wenn wir die Psalme lesen, ja, was die Psalmisten getan haben. Ja, sie haben permanent das Gespräch mit dem lebendigen Gott gesucht. Sie haben mit ihm gesprochen. Und das ist ja das auch, was du tust, wenn du wiedergeboren bist, wenn du den Heiligen Geist hast, wenn du erlebt hast, Gott ist da. Das ist nicht irgendwie eine Theorie, die dir irgendwelche Theologen erklärt haben, sondern Glauben ist eine lebendige Beziehung zu dem lebendigen Gott, den ich erlebt habe. Dann muss mir kein Pastor Latzel von der Kanzel mehr erklären, du musst mit dem Gott sprechen, sei beharrlich im Gebet. Dann will ich das tun. Mir muss kein Beziehungstherapeut dieser Welt erklären, ja, also als Vater müssen Sie mit Ihrer Tochter sprechen. Wenn ich mit meiner Tochter zusammen bin, werde ich mit der sprechen. Wenn ich mit der in Urlaub fahre, die sitzt im Auto neben mir, werde ich mit der reden. Das ist doch selbstverständlich. Wenn ich das nicht tue, dann habe ich ein Beziehungsproblem. Aber das ist für mich selbstverständlich, weil ich ja meine Tochter lieb habe, bin in der Beziehung mit ihr, da spreche ich mit ihr. Und genauso ist es bei Gott. Wenn ich im Glauben bin, dann habe ich ja Liebe zu diesem Gott, er zu mir. Dann ist mir das ein Bedürfnis, mit ihm zu sprechen, wie mit meiner Ehefrau, mit meinem Kind. Dann kann ich gar nicht anders. Gott ist da. Leben in der Gegenwart Gottes heißt auch mit ihm sprechen. Ich sage ihm das, worüber ich mich freue. Bedanke mich für das, was er mir Wunderbares gegeben hat. Lobe und preise ihn. Bitte ihn natürlich auch um Hilfe. Frage ihn, auch wenn ich Sachen nicht verstehe, wie die laufen. Das ist so. Und wisst ihr, der Hammer ist ja, dieser Gott antwortet.
Es ist nicht nur ein Einbahnstraßengebet. Wenn ich dann Bibel lese, wenn ich dann bibeltreue Verkündigung höre, dann merke ich, wie er mich anspricht in meiner Situation, wenn er mir Antworten gibt. Und wisst ihr, was für Gott wohlgefällig ist? Wenn wir das tun, wenn wir permanent das Gespräch mit ihm suchen. So ein Pfarrer oder was weiß ich, ein Rechtsanwalt, ein Arzt, der ist irgendwann überlastet, wenn immer mehr Leute kommen. Für unseren Herrn ist das kein Problem. Mit allen 8 Milliarden Menschen auf dieser Welt will der sprechen. Am besten jeden Tag, permanent, immer. Das ist sein Wunsch. So wie ein liebender Vater möchte, dass seine Tochter ihn anruft halt, nicht? Und wenn die dann 2 Wochen sich nicht gemeldet hat, oh, da ist er in Sorge halt. So möchte das unser Gott, mit ihm sprechen, weil er weiß, wenn wir nicht mit ihm sprechen, dann fangen wir an, mit anderen zu reden. Mit Menschen, die uns dann ihre Ideologien verkaufen, ihre Ratschläge. Dass der Teufel dann Möglichkeiten hat, einzubrechen. Deshalb ist es so wichtig, dass wir im Gebet bleiben. Beharrlich im Gebet. Beten ist nicht wie Zähneputzen. Manche Menschen haben das so zu einer religiösen Pflicht. So wie ich meine Zähne putze, sagt mir der Zahnarzt, morgens und abends ganz klar, 2 Minuten, dann auch Zahnzwischenraumbürstchen, dann wird das gemacht halt. Beten ist ein Bedürfnis. Ja, ich beginne meinen Tag damit, ich beende den auch damit, ganz klar. Aber wenn mir das wichtig ist, und über den Tag spreche ich auch mit meinem Herrn. Und die Frage ist jetzt an dich, wie sieht es denn eigentlich mit deinem Sprechen mit Jesus aus? Würdest du sagen, wenn du selber drauf guckst, das ist alles in Ordnung. Da brauche ich keinen Beziehungstherapeut, also 3. Punkt hake ich an, ich mache direkt weiter. Oder sagst du, ich rede mit so vielen Leuten. YouTube und Instagram, was habe ich da für Kommunikation? Aber mit Jesus? Dann sagt Gott dir nochmal, hey, sei beharrlich im Gespräch, sprich mit mir, komm in die Kommunikation hinein. Lass das einfach auf andere Stimmen zu hören, sondern hör auf mein Wort. Tu, was ich dir sage. Und das passiert eben, indem wir Austausch mit ihm haben, indem wir sprechen, dass wir beharrlich im Gebet sind. Ein viertes, was uns dieser Text sagt, was wir tun sollen, ganz klar, kümmere dich um bedürftige Mitchristen. Nehmt euch der Nöte der Heiligen an, übt Gastfreundschaft. Die Heiligen, nochmal, das sind nicht die, die besonders toll sind im Glauben, sondern es sind einfach die, die im Glauben sind. Deshalb ist das auch total widersinnig, dass die katholische Kirche irgendwelche Menschen zu Heiligen erklärt, zu denen man da gar beten könnte oder sonst irgendwas. Quatsch. Wir alle, die heute Morgen hier sitzen, zugeschaltet sind und Jesus Christus den Herrn nennen, die Wiedergeburt erlebt haben, wir sind Heilige. Und alles Heilige. Nicht ob unseres Wandels, sondern ob des Heiligen Geistes, der in uns ist. Und wir, die wir Heilige sind, haben die Aufgabe, uns um die Nöte der Mitheiligen zu kümmern. Bevor wir irgendwie nach draußen gehen und da eine Suppenküche machen oder sonst irgendwas, das Erste und Wichtigste ist, sich um die Heiligen zu kümmern. Galater 6,10 heißt es, lasst uns Gutes tun gegenüber jedermann, am meisten aber an des Glaubens Geschwister. Ja, das ist unsere Aufgabe. Ganz was anderes, was eben gewesen ist halt, jetzt wird der Blick auf etwas gerichtet halt, wo wir aktiv werden sollen. Gegenüber Menschen, die Jesus Christus kennen und die in Problemen sind. Letztes Wochenende hatten wir die HMK hier. Hilfsaktion Märtyrerkirche. Und es gibt hunderttausende Christen, die derzeit schlimme Verfolgung zu erleben haben. Warum? Weil sie zu Jesus gehören. Nicht, weil sie zu schnell Auto gefahren sind, weil sie eine falsche politische Meinung haben, nur weil sie Jesus verkündigen. Und da haben wir eine Aufgabe dran. Ich habe einfach nochmal so konkret ein paar Sachen mitgebracht, halt, um uns daran zu erinnern, was wir machen können. Geht jetzt nicht, dass ihr der HMK was spendet. Überhaupt nicht. Ich möchte euch mal 3 Dinge nennen, wo ihr bitte nächste Woche für betet. Wo Leute richtig, richtig Probleme haben. Das ist einmal der Dr. Kiflo, für den habe ich schon 2-mal hier was gesagt, halt er schon her, aber er sitzt immer noch im Gefängnis. Seit 2004 ist dieser Mann, promovierter Mathematiker, der war Pastor einer Gemeinde in Eritrea, seit 2004 ist er inhaftiert. Das müsst ihr euch vorstellen, 22 Jahre im Gefängnis. Und Eritrea, Gefängnis, das ist die Hölle. Nur weil er zu Jesus gehört. Für den wollen wir beten. Wir wollen beten für Mohammed Casey, ein indonesischer Evangelist. Der ist zu 12 Jahren Haft verurteilt worden. Warum? Weil er sich konvertiert hat vom Islam zum Christentum. Wo wir sagen, Halleluja, da freuen wir uns, wenn Menschen zum lebendigen Glauben an Jesus finden. Verurteilt, weil er das eben auch bei YouTube klargemacht hat, hat man ihn angeklagt.
unfassbar. Man hat seine Strafe schon etwas reduziert, aber sitzt immer noch im Gefängnis. Auch für den wollen wir weiter beten. Und ein drittes. Vor 2 Wochen ist in Iran ist eine Evangelistenkonferenz. Die haben sich im Untergrund getroffen halt. Die sind verhaftet worden. Die sind aufgeflogen halt und sitzen jetzt alle im Gefängnis. Die sind zum Teil 20 Tage am Tag, jetzt 20 Tage jetzt hintereinander verhört worden halt. Unfassbares Leid. Nöte von Mitchristen. Wir kennen keinen einzigen von denen. Die leben auf anderen Kontinenten. Aber das sind unsere Brüder und Schwestern im Herrn. Und die erleiden Furchtbares. Und wenn ein Glied leidet, so leiden alle Glieder mit. Der Wochenspruch für die nächste Woche kommt aus Galater 6,2. Einer trage des anderen Last, so werdet ihr das Gesetz Christi erfüllen. Und das Mindeste, was wir machen können, ist, wir können für diese Brüder und Schwestern beten, die Hände falten. Man könnte auch bei dem Botschafter von Eritrea anrufen, dem Brief schreiben, eine E-Mail, kostet uns relativ wenig. Aber wir wollen versuchen, etwas für Brüder und Schwestern zu tun. Aber nicht nur in der weltweiten Dimension, auch hier bei uns in der Gemeinde. Auch da nenne ich mal ein Stichwort. Das Stichwort Einsamkeit. Vor 2 Wochen hat IDEA da ein ganzes Kapitel drüber gemacht. Die Einsamkeit von Menschen. Das ist übrigens das Grundproblem der Menschheit schlechthin halt. Nicht als Adam geschaffen wird, da ist er alleine. Es ist nicht gut, dass der Mensch alleine sei. Wir brauchen Gemeinschaft. Und Gemeinde ist Gemeinschaft. Wir sind Glieder an einem Leib. Leider passiert das manchmal auch in der Gemeinde. Man kommt in die Gemeinde, aber man kommt nicht richtig rein. Da haben sich schon so etablierte Gruppen gebildet. Und es ist schwierig. Bitte lasst uns immer gucken, wo einer einsam ist in der Gemeinde. Wo alleine steht, wo wir gucken können, ihn reinzunehmen. Lasst uns immer so denken, wie wäre es denn, wenn ich auf einmal da alleine bin. Da würde ich mich auch freuen, wenn einer kommen würde und sagen, hey, komm, sei dabei. Einfach kümmern um die Nöte von Mitchristen. Übrigens, das mit der Einsamkeit hat man wirklich sogar bei unserer Bundesregierung mittlerweile erkannt. Nicht, dass das eines der Riesenprobleme werden der Zukunft, halt nicht, dass wir immer mehr vereinsamen. Kein Wunder, dass eine Politik, die uns vorlebt, nur noch dieses Catch as Catch Can halt nicht, so zu sagen, dass dann die Vereinsamung das Problem wird halt. Da wollen wir gucken als Gemeinde, was können wir nehmen? Wie können wir uns der Nöte unserer Mitchristen annehmen? Und wenn das nochmal ist, nächste Woche Wochenspruch. Wir wollen ja tun, was der Herr uns sagt. Dann wollen wir einfach gucken, wo wir Lastenträger für andere werden können. Vielleicht ist es ja irgendein Dienst, den du tun kannst. Vielleicht, wo du auch dein Portemonnaie aufmachen kannst. Keine Ahnung. Aber lasst uns versuchen, als die, die im Heiligen Geist sind, denen zu helfen, die ebenfalls im Heiligen Geist wandeln. Kümmere dich um bedürftige Mitchristen. Da auch meine Frage. Tust du das? Und ein fünftes und letztes. Segne deine Feinde. Segnet, die euch verfolgen, segnet und flucht nicht. Ja, die Welt, die hat ein anderes Konzept, die nicht wiedergeboren sind. Da lautet das, wie ich es eben gesagt habe, ja, du musst dich gegen den anderen wenden. Homo homini lupus est, der Mensch ist des Menschen Wolf. Und falls du nicht Christ bist, sage ich dir das für deine verbleibenden 10, 20, 30, 40 Jahre, lebe das. Also wenn du Jesus ablehnst und die Ethik der Bibel, sagst, das stimmt alles nicht, dann sei wenigstens Konsequenz, dann lebe so, wie Nietzsche es gesagt hat. Da musst du gucken, da musst du alle anderen zur Seite drängen. Moral und Ethik gilt dann nicht, da gibt es nur dich. Und da musst du dich durchsetzen. Und vor allen Dingen, wenn dir jemand schadet, dann zahlst du ihnen brutal zurück. Das ist das Gesetz dieser Welt. Wiedervergeltung, Härte. Das zeichnet dich aus. So kommst du in dieser Welt voran. Das sind die Gesetze dieser Welt. Aber das ist nicht das Gesetz unseres Herrn und Heilandes. Der sendet uns wie Lämmer unter die Wölfe. So sagt das ganz wörtlich. Da sagst du dir, Mist, das möchte ich nicht. Also ich möchte das auch nicht, ich sage das ganz ehrlich. Also so von meinem Naturell liegt mir so dieses Wolfsein unter Wölfen, am besten der Stärkste, viel näher. Ja? Zu sagen, ich will hart sein und will gucken, wie weit ich komme. Und ich werde es schon schaffen mit meinem Intellekt, mit meiner Stärke. Komm, lass mal betteln. Und Jesus sagt nein. Und wenn du Feinde hast, dann musst du ihnen vergegnen. Du musst sie segnen. Als Wolf gehörst du nicht zu meiner Herde, sagt der Heiland Jesus Christus. Einer der größten Prediger, den die Kirche je gesehen hat, ist der Johannes Chrysostomus. Der hat um 400 nach Christus in Konstantinopel gewirkt.
einer der wirklich fantastischen, großartigen Prediger. Und der hat in einer seiner Predigten gesagt, solange wir Lämmer sind, siegen wir. Auch wenn uns 1000 Wölfe umringen. Wenn wir aber als Christen zu Wölfen werden, dann weicht von uns die Hilfe des guten Hirten Jesus Christus. Der gute Hirte weidet keine Wölfe, sondern Lämmer. Wenn wir als Wölfe Wölfe besiegen, dann haben diese uns besiegt. Und das ist genau das, was hier die Rede ist, in dem, was uns der Predigtext sagt. Wir sollen nicht fluchen, wir sollen uns nicht gegen unsere Feinde stellen, wir sollen sie segnen. Wie soll sich in dieser verdammten Welt, und verdammt ist sie deshalb, weil Gott sie verflucht hat, etwas ändern zum Guten, wenn wir die Spielregeln dieser Welt betreiben? Wir müssen Licht sein, Salz sein, die Veränderung bringen. Wir müssen segnen, die uns verfolgen. Das ist nicht einfach, aber das ist der Auftrag, den Gott uns gibt. 1. Korinther 4, und das nicht nur hier, heißt es, schmähen sie uns, so segnen wir. Wir sollen ein Segen sein. Und da kannst du ganz konkret gucken, wer ist denn bei dir Feind? Und vielleicht ist es jetzt nicht ein Feind, der dir am Leben trachtet, aber wo ist der Arbeitskollege, der dir das Leben schwer macht? Wo ist der unangenehme Nachbar? Wo ist der in der Familie, der dir wirklich das Leben versucht, zur Hölle zu machen halt? Und da sollst du nicht wieder vergelten, sondern du sollst segnen. Im Gebet für diesen Menschen eintreten. Vielleicht ist das ja deine Aufgabe. Vielleicht hängst du gerade an so einem Menschen. Und da sagt Gott dir nochmal einmal, du sollst segnen. Übrigens, das heißt nicht, dass dieser andere, der Böses tut, straflos ausgeht. Nein. Wenn man dann diese Verse weiterliest, Römer 12, 19, 20, heißt es, rächt euch nicht selbst, meine Lieben, sondern gebt Raum dem Zorn Gottes. Denn es steht geschrieben, die Rache ist mein, ich will vergelten, spricht der Herr. Vielmehr, wenn dein Feind hungert, gib ihm zu essen, dürstet er, gib ihm zu trinken. Wenn du das tust, wirst du feurige Kohlen auf sein Haupt sammeln. Also entweder bekehrt sich ja der, der Falsches getan hat, und dann macht das Blut Jesu gut. Und wenn nicht, sammelt ich durch mein segnendes Handeln Kohlen auf sein Haupt. Und das brennt den total kaputt. Das ist eine Katastrophe halt. Von daher also, wir sollen segnen und nicht fluchen. Dazu hat uns Gott bestimmt. Das ist nicht einfach. Also ich sage das, ich will mich hier nicht bemitleiden, aber mir ist in den letzten Jahren viel Unrecht angetan worden. Aber das habe ich verstanden vom Herrn. Bei dem vielen, was ich nicht verstehe. Ich muss für diese Menschen beten. Die verstehen es nicht. Die sind nicht beim Herrn. Du musst für sie beten. All das Unrecht, all das Falsche halt, nicht zu sagen, da musst du sie segnen. Wisst ihr, was das Gute ist? Das macht dich frei. Wenn du anfängst, wieder zu vergelten und dann klappt das nicht so in dieser Welt, dann bist du bitter. Dann ist es ganz schlimm und dann macht der Widersacher in dir ganz furchtbare Dinge. Aber wenn du es abgibst und segnest, da breitet sich für dich erstmal ganz was anderes aus. Was er mit den Leuten macht, der Herr, das ist mir dann vollkommen egal halt. Ich kann für sie beten, ich kann sie segnen. Das ist wunderbar befreiend. Und das sagt der Herr dir auch. Hey, sei kein Wolf. Sei ein Lamm in der Herde unseres Heilandes Jesus Christus. Und dann wirst du sehen, wie du zum Segensbringer in dieser Welt wirst. Tust du das? Segnest du deine Feinde? Überschrieben ist die Bibel, tun, was der Herr dir sagt. Jetzt wirst du sagen, ja, ich verstehe das ja, was da in diesem Predigtext gesagt wird. Das muss ich tun, aber ich schaffe es nicht. Ich bin da schon so häufig dran gescheitert. Wie schaffe ich das denn, wenn ich immer wieder scheitere? Und das möchte ich zum Schluss dieser Predigt einfach nochmal ganz kurz sagen. Was passiert, wenn du feststellst, sagst, das tue ich nicht. Diesen einen Punkt tue ich nicht oder die zwei Punkte tue ich nicht. Ja, vielleicht alle fünf Punkte erfülle ich nicht. Dann musst du ein Dreifaches tun. Und das ist jetzt nicht von mir, das ist von Luther. Wenn du das als erstes erkennst, das ist die Zerknirschung des Herzens. Das ist gut. Wenn du erkennst, dass Gott dich ermahnt hat im Wort und dir sagt, hier ist was bei dir nicht in Ordnung. Dann merkst du, hey, ich bin schuldig. Dann kommt das Zweite. Dann musst du das vor Gott im Gebet bekennen. Musst du keinem Pfarrer gehen, das kannst du ganz alleine für dich machen. Dass du mit ihm sprichst und sagst, Herr, das tut mir unendlich leid, dass ich diesen Befehl nicht so ausgefüllt habe, wie du das gesagt hast. Vergib mir bitte meine Schuld. Bekenntnis mit dem Mund. Und das Dritte ist Wiedergutmachung mit dem Werk. Das heißt jetzt nicht 200 Euro für die und die Aktion spenden, sondern zu sagen, ich mache es jetzt anders. Im Geist mache ich es jetzt anders. Ich bin jetzt brennend im Geist. Ich habe jetzt Hoffnung. Ich bin beharrlich im Gebet. Ich kümmere mich um meine Mitchristen. Ich segne meine Feinde. Und weiß das Gott.

Geduldig in Trübsal, beharrlich im Gebet. Nehmt euch der Nöte der Heiligen an. Übt Gastfreundschaft. Segnet, die euch verfolgen. Segnet und flucht nicht. Tu, was der Herr dir sagt, ihm zur Ehre und dir zum Segen. Amen. Und der Friede unseres allmächtigen Gottes, der sehr viel höher ist als alle unsere menschliche Vernunft, er bewahre unsere Herzen und Sinne in Christus Jesus, unserem auferstandenen und lebendigen Herrn. Amen.

Es ist 13 Uhr und 41 Minuten. 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

Ruhe in Frieden. Diesen Ausspruch hört man immer wieder, wie vorhin auch gehört, bei traurigen Momenten des Abschiednehmens. Und da muss ich immer Luft holen, wenn ich diesen Satz höre, diese Abkürzung höre, weil ich von der Bibel her weiß, und das möchte ich heute auch zum Thema machen, wie das ausgehen kann, wenn man Christus nicht angenommen hat als seinen Retter. Und da gibt es diese Worte, die ich gestern schon geteilt habe und heute wiederholen möchte aus dem Matthäusevangelium, Kapitel 25, Vers 46. Das sind Worte Jesu, die er eindrücklich dann am Ende seines Lebens hier auf dieser Erde teilt, den Jüngern mitgibt. Und er sagt dort in Matthäus 25, Vers 46, und diese werden hingehen zur ewigen Strafe, die Gerechten aber in das ewige Leben. Und es sind diese zwei Ausgänge. Es können eben nicht alle sagen, ja, er wird schon, also man kann nicht über jeden sagen, der dann seinen letzten Atemzug gemacht hat, er wird jetzt in Frieden ruhen. Diejenigen, die Jesus angenommen haben, die haben dann diese Gewissheit, dass sie dann ewig leben werden. So heißt es im Johannesevangelium 11, Vers 25. Also das ist der Kontext, wo Jesus Christus einen Toten zum Leben auferweckt, den Lazarus, einer seiner Freunde. Und dann sagt er in Vers 25, Johannes 11, Vers 25 zu Martha und Maria, ich bin die Auferstehung und das Leben. Wer an mich glaubt, wird leben, auch wenn er gestorben ist. Ich wiederhole nochmal. Ich bin die Auferstehung und das Leben. Wer an mich glaubt, wird leben, auch wenn er gestorben ist. Das sagt Jesus zu den Menschen, die an ihn glauben. Sie werden leben. Sie werden, und das will ich gleich ausführen, wie das Leben aussehen wird nach dem Tod mit Jesus. Und wie das Leben aussehen wird nach dem Tod ohne Jesus, da findet Jesus auch klare Worte. Matthäus Evangelium Kapitel 13, 42. Matthäus 13, Vers 42. Da sagt Jesus, und ich zitiere ihn. Das ist nicht das, was das Mittelalter sich ausgedacht hat, wenn es dann um Hölle ging. Jesus Christus sagt, da wird das Weinen und das Zähneknirschen sein. Da wird das Weinen und das Zähneknirschen sein. Und da kann man dann nicht einfach sagen, naja, er ruht jetzt in Frieden oder sie ruht jetzt in Frieden. Wahrscheinlich ist das ein sehr emotionaler Moment jetzt, wenn man darüber nachsinnt. Wo sind denn die Lieben, die schon gegangen sind? Und da kann man nicht einfach so weiterreden. Da lässt man den Gedanken zu. Wenn man über sich selbst nachdenkt, wo komme ich denn hin? Wo wirst du hingehen nach diesem Tag X? Und so möchte ich heute in der Predigt ausführen, was es bedeutet, zu dieser Ruhe einzugehen, wo der Schreiber des Hebräerbriefes einlädt. Lasst uns eifrig sein und in diese Ruhe hineingehen. Das sind seine Worte, die er dann auch richtet. Im Hebräer 4, Vers 11. Hebräer 4, Vers 11. Lasst uns nun eifrig sein, in jene Ruhe einzugehen. Und bevor ich da loslege und uns erklären möchte, die Zusammenhänge, wie es dazu kommt, dass wir schon in diesem Leben unruhig sind und dann nichts anderes uns erwartet in dem nächsten Leben, diese Unruhe. Und so wünsche ich uns allen, diesen Frieden, diese Ruhe, die nur Gott geben kann. Lasst uns an den Start, an den Beginn der Menschheitsgeschichte gehen, da wo Gott Adam und Eva geschaffen hatte. Da gab es diesen Sündenfall, diesen Moment, wo der Mensch ganz klar ein Gebot Gottes missachtet hatte, wo Gott klar und deutlich gesagt hat, ihr könnt von allen Bäumen essen, aber von diesem Baum in der Mitte des Gartens dürft ihr nicht essen. Und sie aßen von dieser Frucht, wie gestern schon zitiert.
Und dann passiert etwas Eigenartiges, was wir entdecken in dem Moment, wo Gott dem Menschen nachgeht. In 1. Mose 3, Vers 9, da muss Gott tatsächlich den Menschen suchen. Der Mensch hat sich allen Ernstes von Gott versteckt. Das kann man sich gar nicht vorstellen, wenn man an einen Gott glaubt, der allwissend ist, der alles gleichzeitig sieht, was auf dieser Erde passiert, dann kommen Adam und Eva allen Ernstes auf die Idee, sich von diesem Gott zu verstecken. Sag mal, habt ihr Gott nicht mehr vor Augen, welche Eigenschaften er hat? Kennt ihr ihn nicht mehr? Ist euch nicht klar, dass er durch Bäume gucken kann? Dass er durch Wände gucken kann? Dass man nicht mit Gott Verstecken spielen kann? Und doch ist das für sie plausibel. Und das macht so vieles deutlich, was Sünde mit uns macht. Sünde führt dazu, dass Gott uns ein Fremder wird. Das werde ich gleich ausführen. Wir kennen ihn nicht mehr so gut, wie wir ihn vielleicht vorher kannten, wie Adam und Eva ihn vorher kannten. Er ist ihnen fremd, so dass sie nicht mehr wissen, kann man mit Gott Versteck spielen oder nicht? Und sie meinen, man kann mit Gott Versteck spielen. Wie stark kann oder wie schnell kann dieser Prozess sein, von Gott kennen zu Gott nicht mehr kennen? Und ich möchte heute diejenigen ansprechen, die Jesus nicht kennen, die Gott nicht kennen, aber meinen, ihn zu kennen. Und diejenigen unter uns, die mal Gott kannten bei ihrer Bekehrung und Taufe und dann vielleicht zu einem Stand oder Status gekommen sind, wo sie Gott nicht mehr so gut kennen. Und dass das praktisch die Hauptursache oder die Folge von Sünde ist, dass wir ihn nicht mehr gut kennen. Sonst würden wir sofort uns ihm völlig anvertrauen, weil es gibt nichts Sichereres, als in seinen Händen zu sein und bei ihm zu sein. Es gibt nichts Besseres. Nur hat die Sünde uns so weit dann durcheinander gebracht und letztlich steckt hinter der Sünde der Teufel, der dann umhergeht wie ein brüllender Löwe und er versucht, uns durcheinander zu bringen, insoweit, dass wir ihn nicht mehr gut kennen. Und wenn wir ihn nicht kennen, dann vertrauen wir ihm nicht, dann vertrauen wir uns ihm nicht an, also versuchen wir das Heft selbst in die Hand zu nehmen und gehen dann eigene Wege. Irren umher wie Schafe, sagt das Jesaja in seinem Buch Kapitel 53. Und der Herr Gott, 1. Mose 3, 9, rief den Menschen und sprach zu ihm, wo bist du? Also der allmächtige Gott lässt sich auf die Ebene des Menschen ein. Der weiß doch alles, der muss doch die Frage nicht stellen, wo bist du? Das heißt, Gott begibt sich jetzt auf die Ebene des Menschen. Das hat er mit Jesus auch getan. Jesus begibt sich auf die Ebene des Menschen. Er spricht hier allen Ernstes, wo bist du? Das ist so, wie wenn ich mit unseren Kindern, gut, die sind jetzt schon 9, 7, 5, die wissen die guten Verstecke, da komme ich nicht mehr so schnell dahinter, aber als sie noch 2, 3 waren und dann hinter so einer Gardine und Vorhang sich versteckt haben und die Füße konnte man sehen, dann habe ich mitgespielt und habe gesagt, wo bist du denn? Während ich ganz klar wusste, wo mein Kind ist. Und in der Weise geht Gott dem Menschen nach. Also den ersten Menschen, er stellt diese Frage, wo bist du, wohl wissend, wo sie sind. Da sagte er, der Mann, Adam, ich hörte deine Stimme im Garten und ich fürchtete mich, weil ich nackt bin und ich versteckte mich. Und was drückt er hier mit diesen Worten aus? Wie gesagt, für ihn ist Gott ein Fremder geworden. Ich hörte deine Stimme im Garten und durch diesen Bruch, durch diese Sünde hat er nicht jetzt mit Liebe reagiert, also wenn da eine Liebesbeziehung ist oder ein Vater seinen Kindern zuruft, Kinder, wo seid ihr? Und da ist eine harmonische, liebevolle Beziehung, dann rennen die Kinder zum Vater. Wenn sie diese Stimme hören, dann laufen sie zu ihm. Jetzt hört Adam die Stimme von Gott und distanziert sich. Warum? Zwischen Gott und ihm ist irgendwas passiert, die Sünde. Und die führt dazu, dass er sagt, ich fürchtete mich,
weil ich nackt bin. Und ich versteckte mich. Eben noch war er die ganze Zeit nackt in der Gegenwart Gottes und das war für ihn und Gott überhaupt kein Problem. Und jetzt bringt er das sozusagen als Begründung für sein Versteckspiel. Ich bin nackig und ich weiß nicht, wie du darüber denkst. Und bevor du da den Kopf schüttelst oder mich bestrafst oder was auch immer, verstecke ich mich. Da fragt man sich, was in aller Welt ist in deinem Kopf passiert, Adam? Und das muss dann diese Schlussfolgerung oder diese Folge haben, was Sünde mit ihm gemacht hat. Er wusste nicht mehr, wie Gott über ihn denkt. Und so würde ich jetzt am Anfang dieser Predigt diese Definition an den Anfang stellen. Sünde ist eine existenzielle Entfremdung von Gott, von den Mitmenschen und von einem selbst. Also wenn wir der Sünde auf den Grund gehen wollen, denn das ist ja das, was unser Leben ruiniert hat, was uns praktisch zu dieser Unruhe gebracht hat, was uns, wenn Gott nicht sich unserer erbarmt und uns zurückholt, wie eben beim Christoph gehört, dann werden wir ewig in dieser Unruhe, in dieser Distanz von ihm sein. Und deswegen müssen wir jetzt uns fragen, wie kommen wir aus dieser existenziellen Entfremdung von Gott, von dem Nächsten und von uns selbst wieder raus? Eben in der Geschichte gehört, hat Gott in seiner Gnade etwas zugelassen, wo Christoph fast dankbar ist dafür, dass dann so eine Phase war, die Corona-Krise war für ihn letztlich heilsbringend. Diese Verletzungen waren heilsbringend. Vielleicht lässt Gott in seiner Gnade etwas zu, was dich dann zurückholt zu ihm, sonst würdest du gar nicht auf ihn hören. Also diese existenzielle Entfremdung, und ich möchte jetzt mal beschreiben, warum Distanz zu Gott nicht das Problem ist, sondern diese Entfremdung. Also Distanz, manche sagen, naja, durch die Sünde sind wir praktisch distanziert von Gott. Distanz ist nicht so das Problem. Wenn ich zum Beispiel einen Bekannten habe, der wohnt in Kanada und wenn er dann mal zu Besuch kommt, dann brauchen wir nicht lange, dann sind wir sofort wieder befreundet. Distanz ist nicht das Problem. Entfremdung ist das Problem. Ein kleines Beispiel. Ich bin eines Abends nach Hause gefahren und hatte mich mit meinem Schwager verabredet, dass wir abends uns noch treffen würden. Das war für mich gefühlt schon sehr spät, 10 Uhr. Ich bin junger Familienvater, das ist schon spät für uns. Und wir haben dann also uns vereinbart, dass wir uns da treffen würden. Er kam schon eher, der saß noch im Auto, der wollte nicht klingeln und die Kinder wecken. Und ich kam mit unserem schwarzen VW Touran vorgefahren, müsste in die Einfahrt einbiegen, um dort an unserem Haus zu parken. In der Zeit kam ein junges Mädchen, also vielleicht 13, 14 Jahre, diesen Weg entlang und ich musste halten und sie vorbeilassen, um dann einzubiegen in die Einfahrt. Und ich merkte plötzlich, dass sie anfängt, schneller zu gehen und dann zu rennen. Offensichtlich hat sie die Situation so bedrohlich für sich eingeschätzt, dass sie anfing zu laufen. Und ich habe das realisiert und ich wollte ihr irgendwie die Angst nehmen, was hätte ich in diesem Moment tun können. Würde das was bringen, wenn ich das Fenster runterkurbeln würde und schreien würde, hey, keine Angst? Sie würde noch schneller rennen. Würde das was bringen, wenn ich aussteigen würde, hinterher rennen würde, weil ich schneller als sie bin? Dann würde ich sagen, hey, hey, du brauchst nicht wegrennen, ich bin lieb. Dann würde sie schreien und um Hilfe bitten, die Nachbarschaft. Also, was hätte ich tun können? Nichts. Obwohl ich es gut meine. Und das ist das Problem an Entfremdung. Wenn Gott für einen Menschen fremd ist, dann kann Gott wie oft sagen, ich hab dich lieb, komm zu mir, komm, meine Hände sind so weit ausgebreitet für dich, komm, komm. Und der Mensch wird wegrennen, weil er Gott fürchtet, wie Adam und Eva Gott fürchteten und sich versteckten. Und wer ist der Schuldige an diesem Versteckspiel? Wer hat das so verdreht, das Bild, dass man so ein falsches Gottesbild hat, es ist dieser Teufel. Es ist dieser Teufel, dieser Satan, der uns praktisch so auf diese Weise von Gott abbringen möchte. Wenn also dieses Thema Entfremdung, da gibt es einen Vers im Kolosserbrief, das das nochmal bestätigt. Kolosser 1, Vers 21. Kolosser 1, 21. Und euch, die ihr einst entfremdet und Feinde wart. Also es gibt diesen Zustand der Entfremdung, steht hier, der Apostel Paulus sagt den Christen, ihr wart auch einst entfremdet.
Und ihr wart Feinde. Und jetzt müssen wir gucken, wie kommen wir denn aus dieser Entfremdung wieder? Und das ist die Frage, was ist das Gegenstück von Entfremdung? Was würdet ihr sagen, ist das Gegenteil von Entfremdung? Einfach reinrufen, bitte? Freundschaft, genau, Freundschaft, bitte? Beziehung, richtig? Vertrauen, genau, das sind alles Eigenschaften oder es sind Bezeichnungen, die stehen für Nähe. Also das Gegenstück in der Bibel von Entfremdung ist Erkenntnis. Erkenntnis. Und die Bibel hat da nicht nur diesen theoretisches Verständnis von Erkenntnis, sondern dieses ganzheitliche Verständnis. Das wird deutlich in 1. Mose 4. Er erkannte sie und sie wurde schwanger. Da steckt das Wort Erkennen drin. Das bedeutet, man wird in der Art intim miteinander, dass praktisch ein Kind geboren wird. Das will ich nicht weiter ausführen. Die Erwachsenen verstehen das, die Kinder schmunzeln. Also, es braucht praktisch diese Intimität, dieses Einswerden, was sich später in diesem Abendmahl ausdrückt, dass wir Christus aufnehmen, ihn das Brot zu uns nehmen, essen und wir werden eins mit ihm. Wir in ihm, er in uns. Aber so weit sind wir noch nicht. Also, da ist diese Entfremdung, die irgendwie gelöst werden muss. Und vielleicht, wahrscheinlich ist hier unter uns jemand, für den dieser Gott fremd ist. Aber er ist auf der Suche. Denn Gott hat es in uns hineingelegt, diese Sehnsucht nach Erlösung. Das ist das, was praktisch in uns, ja, mit der Schöpfung mit reingelegt ist. Diese Ahnung, da gibt es Ewigkeit. Da gibt es einen Gott. Und das würde kaum jemand in Frage stellen. Aber vielleicht geht's dir so, dass du meinst, diesen Gott zu kennen, wie es mir ergangen ist bis heute Nachmittag. Ich hatte in meiner Instagram-Kontaktliste einen Samuel und ich bin Monate, Jahre lang davon ausgegangen, dass das mein Cousin ist, der in Kanada lebt. Und ich habe seine Stories immer gesehen, also das, was er veröffentlicht hat. Ich habe das geliked, ich habe das kommentiert. Und dann schrieb er heute, hey, auf Englisch, wer bist du? Ich komme aus Texas. Und ich so, warte mal, bist du nicht der Samuel Pauls? Nein, bin ich nicht. Wer bist du? Wo kommst du her? Und ich denke mir, oh, ich bin die ganze Zeit einem anderen Samuel gefolgt. Merkt ihr, worauf ich hinaus will? Vielleicht folgst du einem Gott oder Jesus und hoffentlich kommt heute der Tag, wo du merkst, oh, ich bin einem anderen gefolgt. Folge Jesus nach. Und wer ist Jesus? Über den müssen wir reden. Also es gibt diese Situation, dass man durch die Sünde in der Art, in der Weise entfremdet, sich von Gott entfremdet, dass es zwangsläufig dazu führt, dass man nicht mehr weiß, was sind seine Werte, was findet er gut, was soll ich tun, was soll ich lassen, findet er Nacktheit schlimm? Oh, ich weiß es nicht, also verstecke ich mich. Und was hat dann der Adam getan in dieser Szene? Er hat sich rechtfertigt. Ja, er hat gesagt, ich versteckte mich, weil. Und er hat gehofft, dass diese Begründung oder diese Rechtfertigung genügt, wo Gott sagt, ach so, okay, dann verstehe ich. Stimmt, du warst nackt. Ah, deswegen hast du dich versteckt. Ein Mensch, der anfängt, sich unsicher zu fühlen, fängt an, sich zu rechtfertigen. Denk mal darüber nach, in deinem WhatsApp-Chat-Verlauf, wie viele Nachrichten, die du geteilt hast, sind letztlich Rechtfertigung. Jemand hat dich eingeladen, du wolltest nicht, hast aber eine andere Begründung dann eingefügt. Es gab einen Termin, du musstest Punkt 7 Uhr da sein. Es gab ein paar Ampeln unterwegs, die gibt's aber nicht erst heute da. Du bist zu spät. Und unterwegs dahin legst du dir eine Rechtfertigung zurecht. Dass alle ganz genau wissen, eigentlich würdest du pünktlich da sein, aber wegen der Ampeln kommst du nicht pünktlich. Okay, das war die Rechtfertigung. So, und dann baut sich der Mensch praktisch sein Lügenhaus auf und er belügt diesen und jenen und so weiter. Und dann führt das nicht nur zu der Entfremdung Gott gegenüber, sondern auch zur Entfremdung dem Nächsten gegenüber. Der Mitmensch wird einem fremd. Ihr erinnert euch, derjenige, diejenige, die gestern auch da war, wir haben da über Sünde gesprochen. Sünde ist letztlich der Moment, wo ich etwas tue, nicht aus Glauben heraus, sondern aus dem, dass ich Gott misstraue und das Heft selbst in die Hand nehme. Das Beispiel klauen. Ich vertraue nicht, dass das Gebet, unser täglich Brot, gib uns heute,
hilft, also fange ich an, Brot zu klauen. Und dann habe ich das Brot geklaut und ich weiß nicht, wie es wäre, wenn ich Gott vertrauen würde. Ich habe also etwas getan, was mir dann aber auch unangenehm ist, meinem Nächsten gegenüber. Ich versuche das meinem Ehepartner gegenüber zu verheimlichen, aber das kommt raus. Dann versuche ich ihr zu sagen, lass uns das aber geheim halten, damit die Nachbarn das nicht mitbekommen. Und merkt ihr, wie dieser Prozess dann dahin geht, dass meine Mitmenschen mir nach und nach auch Fremde werden. Man vereinsamt letztlich und es wäre ja noch nicht so schlimm, wenn man im Innern eine Ruhe hätte, aber die geht auch flöten, die geht auch verloren. Das ist dann der Prozess, wo ich mir selbst fremd werde. Wo ich dann nicht mehr weiß, oh, was bin ich eigentlich für ein schlimmer Mensch? Und ich bin selbst unruhig, ich kann nicht schlafen, ich weiß, das ist nicht richtig, was ich tue. Tief in mir ist eine Unruhe und das führt dazu, ich möchte mal lesen, ein Auszug aus dem Internet, wie eine gewisse Sandra beschrieben hat, den Zustand, wohin praktisch Sünde, Trennung, Entfremdung von Gott führen kann. Sie hat es mit ihren Worten so beschrieben. Ich bin so einsam. Meine Einsamkeit zerfrisst mich von innen. Das ist so ein Gefühl, wie wenn man in einem dunklen Raum ganz alleine sitzt. Ich sehne mich so sehr nach Liebe und Geborgenheit. Mich hat seit Jahren keiner mehr in den Arm genommen. Ich weiß nicht mehr weiter. Seit 6 Jahren, seit ich berufstätig bin, habe ich zwar Kollegen, aber habe es nie geschafft, einen davon richtig kennenzulernen. Ich rede mit fast niemandem, es sei denn, jemand spricht mich mal an. Irgendwie war ich schon immer schüchtern, bin im Umgang mit anderen Menschen total unsicher und ängstlich. Wenn ich Paare sehe, kommen mir die Tränen. Das ist die Hölle, schreibt sie. Alle haben jemanden, nur ich nicht. Was ist bloß an mir verkehrt, dass ich so wenig liebenswert bin? Bei Gefühlsmusik wie Xavier Naidoo kriege ich die Krise. Ich sitze abends in meiner Wohnung und grüble über mich nach. Ich habe überhaupt keine Kraft mehr. Welchen Sinn macht das Leben noch? Wir nehmen wahr, es ist ein Zustand, den jemand beschreibt und vielleicht findet sich da jemand wieder, dass man ziemlich einsam ist, obwohl man unter den Menschen ist. Dass man in dieser Einsamkeit nicht ruht, sondern dass da eine tiefe Unruhe ist. Und sie bringt es auf den Punkt, es ist wie die Hölle. Und schaut euch mal, lasst uns zu Ende denken, wenn wir also zu dieser Lebzeit getrennt von Gott leben, er uns ein Fremder ist, die Nächsten uns fremd sind, ich bin mir selbst fremd, dann ist das kein Zustand, der bleibt, sondern der intensiviert sich. Es wird immer schlimmer, Gott wird mir immer mehr ein Fremder. Das sieht man, wenn ganze Gesellschaften sich von Gott distanzieren, dass dann Gott mehr und mehr fremd wird und dann Dinge passieren, die undenkbar waren. Und dann der Kontakt zu den Nächsten, der wird immer, immer loser, immer kälter und zu einem selbst eben auch. Und das führt dazu, dass man irgendwann die Brücke sucht, von der man springen möchte. Und Satan hat es so raffiniert hinbekommen, dass er das, was Gott gegeben hat, das Leben, Jesus hat gesagt, ich bin das Leben, ich bin die Auferstehung und das Leben, das hat er in der Weise durch die Lüge verdreht, dass man sagt, ich will das, was Gott mir gegeben hat, nicht mehr. Ich will das Leben nicht mehr, ich möchte springen. Und dann in der Hoffnung, dass dann Rest in Peace, die Ruhe eintritt, nach der man sich so gesehnt hat und siehe da, es geht in der Ewigkeit weiter. Ohne Gott. Es ist ein Prozess, der ewig so weiter anhält. Gott ist noch fremder, der Nächste ist noch fremder, ich bin mir selbst noch fremder. Und dann können wir Jesu Worte verstehen, da ist ein Heulen und Zähneknirschen. Es ist Zähneknirschen, deswegen habe ich nachts immer eine Schiene an, weil meine Zähne knirschen. Warum? Weil ich vielleicht manches verarbeite an Unruhe, das sich angesammelt hat des Tages. Und das ist ein Ausdruck von Unruhe. Und deswegen können wir nicht jedem sagen, rest in peace, Ruhe in Frieden, nachdem er gestorben ist. Hier also die Frage, wie kommen wir zu dieser Ruhe, schon zu diesen Lebzeiten, zu dem Moment, wo wir dann doch wieder Gott neu kennenlernen, er uns nicht mehr der Fremde ist, den Nächsten wieder neu kennenlernen und siehe da, uns selbst neu kennenlernen. Dass wir uns sicher sind unserer Identität und wissen, wer wir sind
was eine große Frage aktuell in unserer Gesellschaft ist, Stichwort Gender-Ideologie. Wir müssen also über das Evangelium sprechen. Wie kommen wir zu diesem Moment, den ich gerade skizziert hatte? Und da ist diese Lösung zu finden im Jesaja-Buch 53. Gestern schon angedeutet, heute weitergeführt. Im Jesaja 53, dann diesen Text kann man schon mal aufschlagen, bevor ich darauf eingehe. Ein Beispiel. Wir waren als Familie, waren wir mal Urlaub machen in einer dieser Centerparks, vielleicht für manche jungen Familien bekannt. Da fährst du hin und kannst ein Bungalow oder ein kleines Häuschen beziehen. Und in diesem Häuschen kann man dann 6-7 Tage ruhen, Urlaub machen. Und wir kamen da hin, haben das Haus bezogen. Meine Frau, die hat gerade die Koffer ausgepackt. Ich war dann auch im Wohnzimmer, noch auf der Couch, wahrscheinlich an meinem Handy dran. Und unsere Kinder, da waren noch die ersten zwei, die waren noch kleiner, ich glaube 4 und 2. Und die spielten dann an dem Spielplatz direkt neben uns. Und das war das Haus direkt am Waldrand, da war ein Waldweg. Und plötzlich merkte ich schaute durch diese Glastür, diese Terrassentür, dass mein ältester Sohn unruhig wurde. Ich muss dazu sagen, dass der jüngere, der zweite Sohn, überhaupt keine Angst hat vor Hunden, bis heute nicht. Der geht einfach auf sie zu. So, der ältere aber hat panische Angst bekommen. Und ich merkte, dass ein großer Hund auf ihn zugerannt kommt. Ich springe auf von diesem Couch hin zu dieser Glastür, zu dieser Terrassentür. Und anders wie bei uns zu Hause, gibt's nur eine Klinke, musste man oben und unten eine Klinke betätigen. Und ich habe in der Panik versucht, das schnell zu öffnen. Mein Sohn stand schon an der Tür und klopfte und macht doch auf und zeigte, dass er unruhig ist. Und der Hund kam immer näher und in letzter Sekunde hatte ich die Tür aufbekommen, reiß die Tür auf, pack meinen Sohn. In dem Moment riefen dann schon den Hund zurück. Und ich hatte meinen Sohn im Arm und ich spürte sein Herz klopfen. Er hatte Angst, aber die Situation war praktisch aufgelöst. Stellt euch mal vor, in dieser Geschichte bin ich Gott Vater und mein Sohn ist Jesus. Es gab einen Moment am Kreuz von Golgatha, da heißt es, ich zitiere aus dem Alten Testament, Jesaja 53, Vers 6. Wir alle irrten umher wie Schafe. Wir wandten uns jeder auf seinen eigenen Weg. Diese Entfremdung, diese Vereinsamung, dieses Umherirren, ruhelos sein. Aber der Herr ließ ihn treffen unserer aller Schuld. Also Gott Vater ließ aktiv Jesus treffen unser aller Schuld. Er wurde misshandelt und machte seinen Mund nicht auf, wie das Lamm, das zur Schlachtung geführt wird, und wie ein Schaf, das stumm ist vor seinen Scherern, und er machte seinen Mund nicht auf. Was ist hier passiert in diesem Bild, das ich eben skizziert hatte? Da kommt also diese Gefahr auf Jesus zu. Er nimmt all seine die Schuld der Welt auf sich. Meine und deine Schuld nimmt er auf sich. Und jetzt gibt es da diesen Moment am Kreuz von Golgatha, wo er angegriffen wird, wo er attackiert wird, wo er bespuckt und gefoltert wird, wo er zerfleischt wird, wie das Lamm, das geschlachtet wird. Und anders als ich dann die Tür aufgerissen habe und meinen Sohn gepackt habe, lässt der Vater die Tür zu. Und dann gibt es diesen Blickkontakt zwischen seinem Sohn und ihm. Und er schreit aus, der Sohn Jesus Christus, mein Gott, warum hast du mich verlassen? Und erlebt in diesem Moment die maximale Entfremdung, die jemals ein Mensch haben kann von Gott. Warum? Weil er deine und meine Schuld auf sich genommen hat. Und diese Schuld hat zu dieser Entfremdung geführt, dass für ihn in dem Moment Gott ein Fremden, warum machst du die Tür nicht auf? Und er wird zerfleischt bis dahin, dass er seinen letzten Atemzug hat. Es musste jemand sterben. Was kostet eine Sünde? Den Tod, das Leben eines Menschen. Er musste sterben und er starb für dich und für mich am Kreuz von Golgatha, damit du und ich durch diese offene Terrassentür in das Haus des Vaters rennen kann. Dass diese Tür, deswegen sagte Jesus, ich bin die Tür, dass diese Tür offen steht und wir zum Vater,
zu Gott zurückkommen können. Zurück zu unserer Berufung, Bestimmung, Erfüllung, zu unserem Leben, zur Lebensquelle zurückkommen können und bei ihm sein können, ewig, für immer. Und wozu führt das? Dass jemand, der diese Bekehrung, diese Wiedergeburt erlebt hat, sagt, meine Fragen sind beantwortet. Meine Suche ist beendet. Ich bin zu Hause. Ich bin da, wohin ich hingehöre. Und plötzlich machen die Seiten der Bibel alle Sinn. Plötzlich liest du diese Bibel komplett neu und stellst fest, ja, das bist du. Du bist der Herr. Ich erkenne dich. Man ist praktisch zurück zu dieser Erkenntnis gekommen. Zuallererst zu Gott. Und siehe da, plötzlich werden dir die Augen deinem Mitmenschen gegenüber wieder neu geöffnet. Die Liebe kehrt zurück in deine Seele, in dein Herz, sodass du deinen Mitmenschen wieder annehmen, ihm vergeben kannst. Und das ist noch nicht fertig. Plötzlich kommt eine Liebe, die zur Selbstannahme führt, dass du plötzlich zum Frieden, zur Ruhe mit dir selbst kommen kannst. Und siehe da, der Herr selbst hat dich aus der Entfremdung rausgeholt, wie der gute Hirte das verlorene Schaf. Er ist nachgegangen, bis er es gefunden hat. Und er hat es nach Hause gebracht. Rest in Peace. Ich wünsche dir von Herzen Ruhe in Frieden. Schon jetzt. Schon heute.

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0: Wir sind zurzeit an den messianischen Psalmen, das heißt an den Psalmen, die prophetisch auf Jesus Christus hinweisen. Das letzte Mal haben wir uns mit Psalm 40 beschäftigt. Ein Psalm steht da vor uns, der im Neuen Testament ausdrücklich auf Christus bezogen wird. Und das hat uns dann auch geholfen, diese schwierige Stelle einzuordnen. Jetzt gehen wir mal zunächst, gehen wir doch zu Hebräer 10. Da wird das sehr schön erklärt. Liest jemand nochmals ab Vers 8.
1: Zuerst hatte er gesagt, Opfer und Gaben, Brandopfer und Sündopfer hast du nicht gewollt, sie gefallen dir auch nicht, welche doch nach dem Gesetz geopfert werden. Dann aber sprach er, siehe, ich komme zu tun, Gott, deinen Willen. Da hebt er das Erste auf, damit er das Andere einsetze. In diesem Willen sind wir geheiligt, ein für allemal durch das Opfer des Leibes Jesu Christi.
0: Also er zitiert nochmals ganz kurz diese verschiedenen Opfer, die da erwähnt sind. Und dann kommentiert er, die nach dem Gesetz dargebracht werden. Also das ist jetzt eben ein Beispiel für einen guten Bibelkommentar oder eine Predigt, ja? Man wiederholt kurz den Bibeltext und gibt dann die Erklärung, also bei diesen Opfern handelt es sich eben um diese Opfer, die Gott im Gesetz gefordert hatte, die man also nach göttlicher Vorschrift dargebracht hatte. Und dann geht er weiter, zitiert weiter nochmals den Text, Vers 9. Also er sagt, das Erste, die Opfer, und das Zweite, das Opfer Jesu, ja. Und so sagt er, das Erste wird jetzt quasi auf die Seite gestellt, damit das Zweite seine Bedeutung bekommt. Und das Großartige ist ja, dass eben mit dem Opfer des Herrn Jesus am Kreuz ist ja das Ende des Opfersystems im Judentum gekommen. Das heißt also endgültig ab dem Jahr 70, als die Römer Jerusalem und den Tempel zerstörten, hörte der Opferdienst auf. Das war vorbei. Das war so katastrophal für das Judentum, dass man eigentlich die ganze Religion ändern musste. Plötzlich musste man sich abfinden, eine Religion, die früher das Opfer im Zentrum hatte, eine Religion zu haben ohne Opfer. Und dann hat man versucht, ihm zu erklären, ja, wir können auch beten und Gott kann unser Gebet als ein Opfer annehmen. Aber das blieb dann nicht nur bis zum Jahrhundert, auch nicht bis zum Jahr 200, dass keine Opfer mehr da waren. 300, 400, 500, Jahr 2000, immer noch keine Opfer. 2008, immer noch keine Opfer. Das ist unglaublich. Gott hat diese Opfer weggenommen und nicht mehr zugelassen bis heute, dass sie zurückkämen. Also er nimmt das Erste weg, damit er das Zweite aufrichte. Und eigentlich kann man sagen, haben die Opfer ihr Ende gefunden, sogar vor dem Jahr 70. Weil im Talmud, im Traktat Sanhedrin, steht 37b, steht 40 Jahre lang. Vor der Zerstörung des Tempels kam das Los nicht mehr in die rechte Hand. Und die rot gefärbte Schnur wurde nicht mehr weiß. Das sind ein bisschen mysteriös, oder? Gebe ich zu. Aber was ist gemeint mit dem Los, das nicht mehr in die rechte Hand kam? Das wichtigste Opfer in diesem ständigen Opferdienst war ja das Yom Kippur-Opfer, das einmal im Jahr dargebracht wurde für die Sünden des ganzen Volkes Israel im vergangenen Jahr. Und darum spricht übrigens Paulus auch in Hebräer 10. In unserer Stelle spricht er gerade in den Versen vorher über das Yom Kippur-Opfer. Und es war so, nach 3. Mose 16 mussten zwei Ziegenböcke vor den hohen Priester gebracht werden. Und er musste nun entscheiden oder herausfinden, welcher Bock sollte als Sündenbock in die Wüste hinausgejagt werden, beladen mit der Schuld Israels. Und das hat man so gemacht, man hat ihm eine Box gereicht, in der zwei Lose waren. Und da steht in 3. Mose 16, er soll mit dem Los entscheiden, welcher Bock eben in die Wüste soll und welcher geschlachtet werden muss. Und da hat er mit beiden Händen in diese Box hineingegriffen, er hat einen Deckel, oder? Aber blind hineingegriffen und in jede Hand ein Los genommen. Diese Lose waren aus Metall und konnten aufgeklappt werden. Auf dem einen Los stand L'Adonai, für den Herrn. Und auf dem anderen stand L'Azazel, für Azazel. Das heißt, für den Bock, der weggeht. Und nun hat man im Judentum das so aufgefasst, wenn das Los für Gott in die rechte Hand kam, dann war das das göttliche Zeichen, dass Gott bereit war, das Opfer am Yom Kippur anzunehmen. Und nun sagt diese Talmudstelle im Traktat Sanhedrin, in den 40 Jahren vor der Zerstörung des Tempels kam das Los nicht mehr in die rechte Hand. Das heißt, 70 weniger 40 bringt uns genau auf die Zeit Jesu. Das heißt, die Kreuzigung Jesu fand eigentlich statt im Jahr 32, das heißt also 38 Jahre vor der Zerstörung. Aber der erste Mordversuch fand schon ganz früh am Anfang seines dreijährigen Dienstes statt. Wie er beschrieben wird in Markus 3 bereits. Markus Evangelium. Markus 1 beginnt mit dem öffentlichen Dienst des Herrn Jesus und dann Kapitel 3 kommt schon der erste Mordversuch. Und so kann man sagen, eigentlich seit dem ersten Mordversuch der Führer im Judentum kam am Yom Kippur das Los nicht mehr in die rechte Hand. Und alle wussten, Gott nimmt das Yom Kippur-Opfer nicht mehr an. Nächsten Jahr wieder L'Adonai in der linken Hand. Nächsten Jahr wieder, im Jahr 32, auch wieder, als die Kreuzigung stattfand. Gott nimmt das Opfer nicht an, was ist los? 34, 35. Man kann ja mal zu Hause mal üben mit einem Eurostück und schauen, wie groß die Wahrscheinlichkeit ist, dass man 40 Mal immer die gleiche Seite kriegt, Zahl kriegt. Es ist einfach unmöglich. Und natürlich kann jemand sagen, ja, das ist vielleicht eine schöne, nette Geschichte da im Talmud. Also, da müsste man ja auf den Kopf gefallen sein, wenn man eine solche Geschichte erfindet. Das wäre das größte Eigentor für das orthodoxe Judentum, das Jesus als Messias ablehnt, zu sagen, übrigens ab dem Jahr 30 waren die Opfer wirkungslos. Und dann ab dem Jahr 70 hatten wir gar keine mehr. Also das ist natürlich ein ganz starkes Argument, dass eben diese Überlieferung, diese talmudische, rabbinische Überlieferung, das der Tatsache entspricht. Ja. Das sind also zwei Fragen. Es wurde dann betont, ab der Zeit, wo man keine Opfer mehr hatte, wir können anstatt eben zu opfern, können wir beten. Und auch am Yom Kippur, also Jahr für Jahr wird Yom Kippur gefeiert ohne Opfer. Ohne hohen Priester. Aber man bekennt in den Synagogen die Sünden. Für manche ist das ein äußerliches Ritual, für andere ist das eine sehr ernsthafte Sache, da findet man alles. Aber die große Frage ist, wo ist das Opfer? Und Gott hat eben seinem Volk dieses Opfer weggenommen, damit sie sehen müssen, das wahre Opfer ist das Opfer vom Psalm 40. Er nimmt das erste weg, damit er das zweite aufrichte. Und Paulus sagt, als Jude, der eine rabbinische Ausbildung gemacht hatte, durch welchen Willen wir geheiligt sind, durch das ein für allemal dargebrachte Opfer des Leibes Jesu Christi. Ja, also das hat Gott so ausgeführt, um eben dem Volk Israel, aber auch allen anderen Völkern zu zeigen, wo das wahre Opfer zu finden ist. Jetzt die andere Frage, warum führt man im Judentum keine Opfer mehr ein? Die Römer, die hatten den Tempel zerstört im Jahr 70. Und die wollten keinen neuen Tempel mehr. Also die durften wegen den Römern keinen Tempel mehr bauen. Dann aber kam plötzlich eine Wende in der Zeit von Kaiser Hadrian, Anfang des 2. Jahrhunderts, der sagte den Juden, ihr könnt den Tempel wieder bauen. Er wollte so auf guten Fuß stehen mit den Juden. Und dann kam da eine riesige Euphorie auf, jetzt bauen wir den Tempel. Und dann haben, so wie das in der rabbinischen Literatur überliefert, die Samariter, die ja Feinde der Juden waren, da in Nablus, Sichem, haben die eine Delegation zum Kaiser geschickt und gesagt, erlaubt das ja nicht. Wenn die wieder einen Tempel haben, dann fangen die wieder an zu rebellieren. Sag ihnen, sie können den Tempel bauen, aber übrigens ein paar Ellen verschoben zum früheren Standort. Und das hat er so gemacht. Und das Judentum hat dann eine Wehklage veranstaltet und das ganze Projekt wurde begraben. Es geht nicht, ein paar Ellen verschoben zur richtigen Position den Tempel zu bauen. Gerade deswegen kam dann eben ein Riesenaufstand der Juden und einen falschen Messias. Und das hat zu einem verheerenden Krieg geführt mit mehr als 1 Million Toten unter dem jüdischen Volk. Kaiser Hadrian hat alles blutig niedergeschlagen und war dann so wütend auf die Juden, dass er am Standort des Allerheiligsten einen Jupiter-Tempel aufrichten ließ. Und Juden durften überhaupt nicht mehr die Stadt betreten. Und so ging das weiter. Später auch die Byzantiner haben den Juden nicht erlaubt, den Tempel zu bauen. Es gab eine kleine Ausnahme. Unter Julian, dem Abgefallenen, dem Apostat im 4. Jahrhundert. Mit Kaiser Konstantin kam ja die Wende. Das Römische Reich wurde plötzlich christianisiert. Ja? Der römische Kaiser betrachtete sich als Christ. Und dann eben ein etwas späterer Kaiser, aber immer noch im 4. Jahrhundert, der hat dann gesagt, weil er vom Christentum nichts mehr wissen wollte, die Juden dürfen den Tempel wieder aufbauen. Dann hat das zu einer Bewegung geführt. Enthusiastisch wurde da, ging man an die Arbeit, wollte den Tempel bauen und dann gab es ein Erdbeben, von dem es übrigens noch archäologische Spuren gibt. Und das hat eine Explosion gegeben auf dem Tempelplatz. Wahrscheinlich ist Erdgas entwichen. Mit Toten, das ganze Projekt wurde begraben. Und dieser Julian war sowieso nur eine kurze Zeit an der Macht und dann kam wieder ein anderer, der wollte nichts mehr wissen von einem jüdischen Tempel. Dann etwas später, im 7. Jahrhundert, kamen die Muslime, haben dort den Felsendom hingebaut und der steht bis heute, dass der Islam will absolut keinen jüdischen Tempel dort. Aber so hat Gott das Judentum gehindert, sie konnten keine Opfer mehr haben. Und natürlich wichtig zu wissen, 5. Mose 12, Verse 13 bis 14 sagen, dass man die Opfer nur an diesem einen auserwählten Ort darbringen darf. Und das ist im der Tempelberg in Jerusalem. Es gibt keine Alternative. Also es bringt nichts, wenn man in Singen irgendwo ein größeres Grundstück freimachen würde. Das ist keine Alternative. Nur dort, und Gott hat es nicht erlaubt, eben zu zeigen, er hat das erste weggenommen, damit er das zweite aufrichte. Es wurde noch die Frage gestellt, wie das ist mit den Opfern im Blick auf die Zukunft. Es gibt ja jüdische Bewegungen, die den Opferdienst wieder einführen wollen. In der Offenbarung wird tatsächlich gesprochen davon, dass wieder ein Tempel in Jerusalem stehen wird. Offenbarung 11 spricht von diesem Tempel. Auch der Altar wird erwähnt. Hesekiel auch, aber Hesekiel beschreibt ihn bereits in seiner vollen Ausführung dann im tausendjährigen Reich. Hesekiel 40 bis 48 beschreibt den neuen Tempel im tausendjährigen Reich. Also es wird wieder ein Tempel kommen. Es werden Opfer kommen. In Offenbarung 11 ist es sogar der Tempel noch vor der Wiederkunft Christi, wird der wieder gebaut werden. Das heißt, er muss unbedingt stehen nach der Entrückung der Gemeinde. Und da ist zu sagen, in Hosea 3, Verse 4 und 5 wird gesagt, die Kinder Israel werden viele Tage ohne König und ohne Fürsten sein. Also staatenlos. Eben nicht ewig, sondern lange Zeit. Und tatsächlich, ab dem Jahr 70, in der Folge, ging der Judenstaat unter, aber 1948 wurde er wieder gegründet. Und in dieser Stelle heißt es nicht nur, denn die Kinder Israel werden viele Tage ohne König und ohne Fürsten sein, sondern auch ohne Schlachtopfer. Also nicht ewig. Die werden wieder kommen. Aber es ist so, dass in dieser Zeit, wenn der Tempel eben so eine große Rolle wieder spielen wird, das ist die Zeit, in der die große Erweckung in Israel stattfinden wird. Der Überrest wird umkehren. Natürlich nach der Entrückung der Gemeinde wird es in Israel eine Erweckung geben. Und diese Juden werden sich um den Tempel bemühen, aber die werden auch wissen, wo das wahre Opfer stattgefunden hat. Also Gott hat für diese lange Zeit bis jetzt diese Opfer weggenommen, um dem Judentum zu zeigen, wo das wahre Opfer ist. Aber der Tempel wird wiederkommen, nur wird man dann eben verstehen, diese Opfer sind nur ein Symbol und sie weisen hin auf das wahre Opfer, das eben im Psalm 40 vor uns steht. Ja, jetzt gehen wir zu Psalm 40 zurück. In Vers 9 sagt der Herr Jesus, nachdem er gesagt hat, siehe, ich komme, in der Rolle des Buches steht von mir geschrieben, dein Wohlgefallen zu tun, mein Gott, ist meine Lust und dein Gesetz ist im Innern meines Herzens. Das ist ein sehr schönes Wort. Es ist ja so, die Bundeslade, die stellt ja auch den Herrn Jesus Christus symbolisch dar. Die Bundeslade, auf ihr hat am Yom Kippur der hohe Priester das Blut des stellvertretenden Opfers gesprengt. Und so wurde eben die Bundeslade bzw. der Deckel aus Gold darauf zum Versöhnungsdeckel. So konnte Gott vergeben. Und der Herr Jesus wird ausdrücklich genannt mit diesem Ausdruck des Versöhnungsdeckels in Römer 3. Wenn wir kurz aufschlagen. Römer 3, Vers 23, kann das jemand lesen, bis 25.
1: Denn es ist hier kein Unterschied. Sie sind allzumal Sünder und mangeln des Ruhmes, den sie bei Gott haben sollten, und werden ohne Verdienst gerecht aus seiner Gnade durch die Erlösung, die durch Christus Jesus geschehen ist. Den hat Gott für den Glauben hingestellt in seinem Blut als Sühnopfer, damit Gott erweise seine Gerechtigkeit.
0: Ja, das ist dahin. Als einen Sühneort. Das griechische Wort hier ist Hilasterion. Das ist der Fachausdruck in der Bibel für den Deckel der Bundeslade. Also Gott hat Christus als Bundeslade hingestellt, als Ort der Versöhnung. Weil er die Versöhnung durch sein Blut gebracht hat. Nun, die Bundeslade bestand aus Holz in Akazienholz, überzogen mit Feingold. Das Holz ist ein Bild der Menschheit des Herrn Jesus. Eben dieser Reis ist, das aufwächst, Jesaja 53, Vers 2, ein Schössling aus ihrem Erdreich. Und er sagt ja auch in Lukas 23, wenn man dies an dem grünen Holz tut, was wird geschehen, wenn man es an dem dürren tut? Er vergleicht sich selber mit dem grünen Holz, ja? Also, das spricht von seiner Menschheit. Das Akazienholz, überzogen mit Gold. Das reine Gold spricht in der Bibel wovon? Einer der Freunde Hiobs, der Älteste, hieß Eliphas. Eliphas bedeutet, mein Gott ist Feingold. Eli, mein Gott, Phas, Feingold. Also, die Bundeslade spricht davon, dass der Herr Jesus Gott und Mensch in einer Person ist. Und jetzt, das ist der langen Rede, kurzer Sinn. Was war in der Bundeslade? Dein Gesetz ist im Innern meines Herzens. Also es geht ja hier um den Erlöser, der in diese Welt kommt. Gott hat ihm einen Leib bereitet, im Mutterleib von Maria. Er kommt in diese Welt, um die Prophetie zu erfüllen. In der Rolle des Buches steht von mir geschrieben, um Gottes Willen auszuführen. Und sein ganzes Leben ist zur Ehre Gottes, nämlich so, dass er das Gesetz in seinem Leben vollkommen verwirklicht. Nicht als etwas Äußerliches, sondern ein Gesetz ist im Innern meines Herzens. Und so sagt der Herr Jesus in Matthäus 5, wenn wir kurz aufschlagen, in der Bergpredigt, Vers 17.
1: Ihr sollt nicht wähnen, dass ich gekommen bin, das Gesetz oder die Propheten aufzulösen. Ich bin nicht gekommen, aufzulösen, sondern zu erfüllen.
0: Jawohl. Also der Jesus sagt ganz klar, er ist nicht da, um das Gesetz irgendwie aufzulösen, sondern zu erfüllen, das heißt, das Gesetz in seiner ganzen Fülle darzustellen. Er ist der einzige Mensch, der die Tora wirklich gehalten hat. Und es ist ganz falsch, wenn manchmal gesagt wird, der Jesus hätte sich an gewisse Dinge nicht gehalten, hätte das Sabbatgebot gebrochen und hätte das und das gemacht. Das hat er nie. Er hat nur Dinge gebrochen, die die Menschen aufgebaut haben, indem sie gewisse Gebote überzogen haben, in einer Art, wie Gott das nicht gemeint hat. Und darum hat er auch am Sabbat geheilt. Aber die Heilung am Sabbat, das war ja gar nicht eine Arbeit. Gott hat verboten Arbeit am Sabbat. Aber das war nicht eine Arbeit, die er gemacht hat. Das war völlig überzogen, das als Arbeit zu bezeichnen. Und so hat der Herr Jesus gezeigt, wie Gott diese Gebote wirklich gemeint hat. Und gerade in den weiteren Versen erklärt er dann zum Beispiel Matthäus 5, 21, ihr habt gehört, dass du den Alten gesagt hast, du sollst nicht töten. Und dann erklärt er, im Grundsatz ist dieses Gebot bereits gebrochen, wenn man jemanden als Dummkopf bezeichnet. Also das Herabwürdigen des Nächsten ist im Grundsatz eben schon der Bruch des Gebotes, der dann ganz am Schluss endet mit dem Mord. Und er erklärt dann auch in Vers 27, du sollst nicht Ehe brechen. Da sagt er, das beginnt nicht erst dann, wenn die Ehe wirklich in Tat und Wahrheit als ausgeführte Tat gebrochen ist, sondern er sagt, der Ehebruch beginnt schon, wenn ein Mann eine andere Frau anschaut und sie begehrt. Das ist bereits im Grundsatz der Bruch dieses Gebots. Und so erklärt der Herr Jesus, wie Gott das wirklich gemeint hat. Also so gewisse überzogene Auffassungen der Pharisäer, die sehr stark auf Äußerlichkeit bedacht waren, die hat er abgelehnt, aber dabei hat die ganze innere Kraft gezeigt, dass das Gebot eben viel, viel schärfer zu verstehen ist, als wie das viele verstanden haben. Und so hat der Jesus also das Gesetz in seiner ganzen Fülle dargestellt und in seinem Leben eben auch ausgelebt. Galater 4 sagt, dass Christus geboren worden ist von einer Jungfrau, geboren unter Gesetz. Also er hat sich selber unter das Gesetz gestellt und darum hat der Herr Jesus auch Quasten getragen an den Kleidern. Ja, in den Evangelien liest man doch, wie jemand die Quaste seines Kleides berührt hat. Das sind diese blauen Fäden, wie sie Orthodoxe allgemein an den Kleidern tragen, also die Männer. Zwar nicht blau, weil man die Farbe nicht mehr hatte, über Jahrhunderte hinweg. Und darum sind die weiß. Aber in der Zwischenzeit hat man auch diese Farbe wieder neu entdeckt, wie man die herstellen muss. Ja, also der Herr Jesus hat sich an all diese Dinge des Gesetzes gehalten. Das Gesetz war in seinem Herzen. Und das hat ihn dazu geführt, dass er schließlich aber ans Kreuz ging, um die Strafe, die er nicht verdient hatte, aber wir verdient hatten, auf sich zu nehmen. Und da kommen jetzt aber eigenartige Verse im Psalm 40, gerade diesbezüglich. Wenn er also sagt, dein Gesetz ist im Innern meines Herzens, wie ist das möglich, was da steht im Psalm 40, Vers 13? Psalm 40 ist ja ganz eindeutig vom Heiligen Geist im Neuen Testament auf den Herrn Jesus bezogen. Aber sobald man eben zu Vers 13 kommt, kriegt man ein Riesenproblem. Wie geht das? Nun, genauso wie erklärt worden ist, der Herr Jesus hat am Kreuz unsere Sünden auf sich genommen, von allen, die an ihn glauben, und hat sich so damit identifiziert. Und er wurde von Gott so damit identifiziert, als hätte er diese Sünden begangen. Das ist genau das, was Paulus schreibt in 2. Korinther 5, Vers 21. Können wir das kurz aufschlagen? Liest jemand bitte vor, Vers 21.
1: Er hat den, der von keiner Sünde wusste, für uns zur Sünde gemacht, auf dass wir würden in ihm die Gerechtigkeit, die vor Gott gilt.
0: Jawohl. Also der Ausdruck ist sehr, sehr stark, dass Gott ihn zur Sünde gemacht hat. Der Ausdruck, die Sünde, ist ja im Neuen Testament sehr oft der Ausdruck für die böse, verdorbene Natur des Menschen. Nicht für die einzelne Tatsünde, sondern die verdorbene Natur wird genannt die Sünde. Besonders im Römerbrief ab Kapitel 5, Vers 12 und folgende. Also Gott hat den Herrn Jesus mit all denen, die an ihn geglaubt haben oder noch glauben werden, identifiziert. Das heißt, er hat ihn am Kreuz juristisch betrachtet, als wäre er die Quelle von all dem Bösen in unserem Leben gewesen. Und so hat der Jesus also unsere Sünden in seinem Leib getragen, nach 1. Petrus 2. unsere Sünden in oder an seinem Leib getragen und er selber wurde eben von Gott zur Sünde gemacht, als wäre er die Quelle. Aber eben juristisch so erklärt, ja, er blieb der Vollkommene in sich. Aber so wurde er mit dem Bösen identifiziert, so dass der Herr Jesus am Kreuz hier spricht, denn Übel bis zur Unzahl haben mich umgeben, meine Ungerechtigkeiten haben mich erreicht, dass ich nicht sehen kann. Zahlreicher sind sie als die Haare meines Hauptes. Das sind Worte, die der Herr Jesus gesprochen hat in den Stunden der Finsternis, als Gott ihn verlassen hat. Gott musste ihn verlassen, weil er das Sündopfer war. Wir haben ja heute vom Sündopfer gesprochen. Wir haben nicht davon gesprochen, das Sündopfer, wo wurde das verbrannt? Das wurde nicht auf dem Altar verbrannt, wie das Brandopfer. Das Sündopfer wurde hinausgeschafft, außerhalb des Lagers, das heißt außerhalb der Stadt, gab es einen speziellen Ort, wo das Sündopfer verbrannt wurde. Für Gott ist Sünde so abscheulich. Und in dem Moment, wo das Opfertier identifiziert worden war mit dem Sünder, der die Hände aufgestützt hat, war dieses Opfer nicht mehr in der Lage, im Tempel zu bleiben. Es musste hinausgetan werden, aus dem Tempel hinaus, aus der Stadt hinaus, um dann eben dort geopfert zu werden. Und so ist der Herr Jesus eben außerhalb der Stadt Jerusalem auf Golgatha gekreuzigt worden. Das zeigt uns etwas von der Schrecklichkeit der Sünde und eben warum der Jesus wirklich von Gott verlassen werden musste, als er gesagt hatte, Eli, Eli, lama sabachthani. Mein Gott, warum hast du mich verlassen? Und wir müssen die Antwort geben, weil er unsere Schuld, unsere Sünde zu seiner eigenen gemacht hat. Und wir haben noch gar nicht gesprochen über die ersten Verse des Psalmes. Da wird eigentlich bereits der Sieg und die Auferstehung beschrieben. Lesen wir nochmals Psalm 40 ab Vers 1 bis Vers 4.
1: Ein Psalm Davids vorzusingen. Ich harrte des Herrn, und er neigte sich zu mir und hörte mein Schreien. Er zog mich aus der grausigen Grube, aus lauter Schmutz und Schlamm, und stellte meine Füße auf einen Fels, dass ich sicher treten kann. Er hat mir ein neues Lied in meinen Mund gegeben, zu loben unseren Gott. Das werden viele sehen und sich fürchten und auf den Herrn hoffen.
0: Jawohl. Also der Herr Jesus spricht hier, wie er in der Grube des Verderbens war, in kotigem Schlamm. Das spricht eben davon, wie er mit unseren Sünden beladen war. Diese 3 Stunden der Finsternis, das war diese Grube des Verderbens in kotigem Schlamm, aber sein Opfer wurde von Gott angenommen und darum ist der Jesus am 3. Tag von Gott auferweckt worden und spricht hier davon, er hat mich heraufgeführt aus der Grube des Verderbens, aus kotigem Schlamm und hat meine Füße auf einen Felsen gestellt, meine Schritte befestigt. Also der Psalm 40 beginnt eigentlich mit dem Sieg, mit dem vollendeten Werk von Gott angenommen, die Auferstehung Jesu ist der Beweis, dass Gott dieses Opfer angenommen hat. Und dann, was wir eben zu Beginn angeschaut haben, Verse 7 und folgende, wird erklärt, eben warum der Herr Jesus in diese Welt kam, weil Gott eben nicht diese Opfer eigentlich wollte, sondern das Eigentliche war das wahre Opfer. Und darum sagte er, siehe, ich komme, in der Rolle des Buches steht geschrieben, Gott hat ihm einen Leib bereitet, er hat sein Leben zur Ehre Gottes geführt, das Gesetz Gottes war im Innern seines Herzens. Und nun kommen wir zu den Versen 10 und folgende. Worauf bezieht sich das? Ich habe eine Gerechtigkeit verkündigt in der großen Versammlung. Wer ist diese große Versammlung? Ist das die Gemeinde? Ja, der Jesus hat gepredigt in allen möglichen Synagogen in ganz Galiläa und Judäa. Er hat auch gepredigt unter freiem Himmel und es sind Tausende gekommen. Und Da hat der Jesus die Gerechtigkeit Gottes verkündigt in der großen Versammlung. Bei der Speisung der 5000 wird nicht speziell gesagt, was er dort gepredigt hat. Aber wir haben ja so viele Predigten des Herrn in den Evangelien aufgeschrieben. Ja, die Bergpredigt zum Beispiel ist ja ganz ausgesprochen, Matthäus 5 bis 7, die Verkündigung der Gerechtigkeit Gottes, wo er erklärt, was bedeutet, du sollst nicht töten. Da kann keiner sagen, ja, ich habe noch nie einen umgelegt, also mir ist schon in Ordnung. Und da kommt keiner durch die Masche, weil der Herr Jesus erklärt, nein, du hast das Gebot bereits gebrochen, indem du Schimpfwörter über andere ausgesprochen hast. Und der Jesus sagt, siehe, meine Lippen hemmte ich nicht, Herr, du weißt es. Deine Gerechtigkeit habe ich nicht verborgen im Innern meines Herzens. Und dann, der nächste Punkt, was hat er auch verkündigt? Wo haben wir ein Beispiel, wo er Gottes Treue verkündigt hat? Deine Treue und deine Rettung. Und dann deine Güte. Der Jesus hat ja 3 Jahre lang gepredigt. Und die Evangelisten, die berichten einen Teil, eben einen Ausschnitt aus seinen Predigten. Wenn man alle Predigten in den Evangelien zusammenstellen würde und als Text so durchlesen würde, dann käme man etwa auf 2 Stunden. Aber eben, das ist quasi die Zusammenfassung von all dem, was er in 3 Jahren gepredigt hat. Wo haben wir ein schönes Beispiel, wie er eben die Treue Gottes verkündigt hat? Zum Beispiel Markus 2, dem Gelähmten, deine Sünden sind dir vergeben. Dort könnte man anstatt Treue vielleicht noch eher sagen, deine Rettung habe ich verkündigt. Und Vers 11, eben deine Treue, deine Rettung, deine Sünden sind dir vergeben. Da spricht der Herr Jesus diese Rettung aus. Übrigens, das war ein ganz besonderer Tag, eine besondere Verkündigung. In Markus 2, da waren nämlich Gesetzeslehrer, Rabbiner da, aus jedem Dorf in Galiläa und aus Judäa und aus Jerusalem. Also das war wirklich eine große Versammlung. Die wollten prüfen, ob Jesus Christus wirklich der Messias ist. Dann kam also eine Delegation aus dem ganzen Land, aus jedem Dorf ein abgesandter Rabbiner. Und da hat der Jesus dann eben gesagt, deine Sünden sind dir vergeben. Was er diese Rabbiner dann so geärgert hat. Er kann Sünden vergeben, außer Gott. Ja, richtig, nur Gott. Aber wenn der Messias Gott ist, dann kann er eben Sünden vergeben. Ganz einfach. Und deine Treue, schönes Beispiel, Matthäus 5, gerade wieder in der Bergpredigt, Vers 46. Der Herr sagt, liebt eure Feinde, segnet die euch fluchen und so weiter. Und damit ihr Söhne eures Vaters seid, der in den Himmeln ist, kann jemand weiterlesen?
1: Denn so ihr liebet, die euch lieben, was werdet ihr für Lohn haben? Tun nicht dasselbe auch die Zöllner?
0: Jawohl, also das ist Gottes Treue zum Beispiel. Und dann deine Wahrheit nicht verhehlt. Auch da könnte man die Bergpredigt wieder anführen, wo der Herr Jesus erklärt, dass die Jünger nicht Heuchler sein sollen, sondern eben, wenn sie beten, nicht einfach sich extra von den Leuten sehen lassen wollen. Sie sollen in ihre Kammer gehen, Türe zumachen und so echt wahr beten. Da hat der Jesus so auch die Wahrheit Gottes verkündigt. Ja, also so könnte man nach Beispielen suchen durch die ganzen Evangelien. Und man wird dann überall fündig werden, wie der Herr Jesus wirklich diese Dinge genauso verkündigt hat. Dann bleibt aber noch eine Erklärung zu den ersten Versen. Ich habe gesagt, der Jesus spricht hier, wie er eben auferstanden ist, aus der Grube des Verderbens heraufgekommen ist. Und nun sagt er, in meinen Mund hat er gelegt ein neues Lied. Das neue Lied ist in der Bibel immer das Lied der Erlösung. Und zwar findet man diesen Ausdruck in der Bibel 7-mal. Also das nur als Hinweis für ein persönliches Bibelstudium. Aber 7 Stellen im Alten und im Neuen Testament. Das neue Lied, dem sollte man nachgehen. Das Lied der Erlösung. Nun sagt der Herr Jesus aber hier nicht nur, in meinen Mund hat er gelegt ein neues Lied, sondern einen Lobgesang unserem Gott. Mit wem macht er sich da eins? Also nicht mit den Menschen allgemein, sondern mit denen, die an ihn glauben. Und so hat der Herr Jesus ja Maria Magdalena gesagt, ich fahre auf zu meinem Vater und zu eurem Vater, zu meinem Gott und zu eurem Gott. Und sie soll diese Botschaft den Jüngern bringen, unserem Gott. Also der Herr Jesus verbindet sich mit den Erretteten, die durch sein Werk, durch sein Sündopfer gerettet sind und sagt, wenn sie so singen, wird das ein Zeugnis sein. Viele werden es sehen und sich fürchten und auf den Herrn vertrauen. Das zeigt auch, dass der Gottesdienst eben einen zeugnishaften Charakter hat, auch nach außen, wo man das neue Lied, das Lied Erlösung singt. Ja, und dann den Psalm 40, Vers 13, sagt der Messias plötzlich, denn Übel bis zur Unzahl haben mich umgeben, meine Ungerechtigkeiten haben mich erreicht. Wie kann sich eine solche Stelle überhaupt auf Christus beziehen? Aber wir haben gesehen, dass hier eben der Messias beschrieben wird als zur Sünde gemacht am Kreuz. Der Gerechte, beladen mit unserer Schuld. Er hat fremde Schuld quasi zu seiner eigenen gemacht. Und darum sagt er, meine Ungerechtigkeiten, das ist keine einzige Sünde, die er begangen hat, aber er hat unsere Sünden zu seinen eigenen gemacht und ist dafür von Gott gestraft worden. Das wird uns helfen, um dann noch weitere schwierige Psalmstellen eben gut zu verstehen, die auf den Messias hinweisen.

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0: Und der Herr redete mit Mose und sprach:
1: Gebiete den Israeliten und sprich zu ihnen: Ihr sollt Acht haben, dass ihr zur rechten Zeit meine Opfergaben darbringt, meine Feueropferspeise mir zum lieblichen Geruch. Und sprich zu ihnen: Dies sind die Feueropfer, die ihr dem Herrn opfern sollt. Einjährige Schafe, die ohne Fehler sind, täglich zwei zum täglichen Brandopfer, ein Schaf am Morgen, das andere gegen Abend, dazu ein Zehntel Scheffel feinstes Mehl zum Speisopfer, mit Öl vermengt, das gestoßen ist, eine Viertelkanne. Das ist das tägliche Brandopfer, das ihr am Berge Sinai geopfert habt, zum lieblichen Geruch, ein Feueropfer für den Herrn. Dazu sein Trankopfer zu je einem Schaf eine Viertelkanne. Im Heiligtum soll man den Wein des Trankopfers dem Herrn darbringen. Das andere Schaf sollst du gegen Abend zurichten. Mit einem Speisopfer wie am Morgen und mit seinem Trankopfer sollst du es zurichten als Feueropfer für den Herrn zum lieblichen Geruch. Am Sabbattag aber zwei einjährige Schafe ohne Fehler und zwei Zehntel feinstes Mehl zum Speisopfer mit Öl vermengt und sein Trankopfer. Das ist das Brandopfer an jedem Sabbat, außer dem täglichen Brandopfer samt seinem Trankopfer. Aber am ersten Tage eurer Monate sollt ihr dem Herrn ein Brandopfer opfern: zwei junge Stiere, einen Widder, sieben einjährige Schafe ohne Fehler und je drei Zehntel feinstes Mehl zum Speisopfer mit Öl vermengt zu je einem jungen Stier, und zwei Zehntel feinstes Mehl zum Speisopfer mit Öl vermengt zu dem einen Widder, und je ein Zehntel feinstes Mehl zum Speisopfer mit Öl vermengt zu je einem Schaf. Das ist ein Brandopfer des lieblichen Geruchs, ein Feueropfer für den Herrn. Und was dazugehört an Trankopfern soll sein: eine halbe Kanne Wein zu je einem jungen Stier, eine Drittelkanne zum Widder, eine Viertelkanne zu je einem Schaf. Das ist das Brandopfer zum Neumond eines jeden Monats im Jahr. Dazu soll man einen Ziegenbock dem Herrn zum Sündopfer zurichten, außer dem täglichen Brandopfer und seinem Trankopfer. Aber am 14. Tag des ersten Monats ist das Passa des Herrn. Und am 15. Tage desselben Monats ist Festfeier. Sieben Tage soll man ungesäuertes Brot essen. Am ersten Tag soll heilige Versammlung sein. Keine Arbeit sollt ihr an diesem Tage tun und sollt dem Herrn Brandopfer darbringen: zwei junge Stiere, einen Widder, sieben einjährige Schafe ohne Fehler samt ihren Speisopfern. Drei Zehntel feinstes Mehl mit Öl vermengt zu je einem jungen Stier und zwei Zehntel zu dem Widder und je ein Zehntel auf ein Schaf unter den sieben Schafen, dazu einen Bock zum Sündopfer, um für euch Sühne zu schaffen. Und ihr sollt das alles darbringen, außer dem Brandopfer am Morgen, welches das tägliche Brandopfer ist. Nach dieser Weise sollt ihr alle Tage, die sieben Tage lang, das Opfer zurichten als Feueropferspeise zum lieblichen Geruch für den Herrn, außer dem täglichen Brandopfer samt seinem Trankopfer. Am siebenten Tag aber soll heilige Versammlung sein, keine Arbeit sollt ihr an diesem Tage tun. Und am Tag der Erstlinge, wenn ihr das neue Speisopfer dem Herrn opfert, an eurem Wochenfest, soll heilige Versammlung sein. Keine Arbeit sollt ihr an diesem Tage tun. Und ihr sollt dem Herrn als Brandopfer darbringen zum lieblichen Geruch zwei junge Stiere, einen Widder, sieben einjährige Schafe samt ihrem Speisopfer, drei Zehntel feinstes Mehl mit Öl vermengt zu je einem jungen Stier, zwei Zehntel zu dem Widder und je ein Zehntel zu je einem Schaf von den sieben Schafen und einen Ziegenbock, um für euch Sühne zu schaffen. Das alles sollt ihr darbringen, außer dem täglichen Brandopfer mit seinem Speisopfer. Ohne Fehler soll's sein, dazu ihre Trankopfer.

Und am ersten Tag des siebenten Monats soll heilige Versammlung sein. Keine Arbeit sollt ihr an diesem Tage tun. Ein Tag des Posaunenblasens soll er für euch sein. Und ihr sollt als Brandopfer darbringen zum lieblichen Geruch für den Herrn einen jungen Stier, einen Widder, 7 einjährige Schafe, ohne Fehler, dazu als Speisopfer, 3 Zehntel feinstes Mehl mit Öl vermengt zu dem jungen Stier, 2 Zehntel zu dem Widder und 1 Zehntel zu je einem Schaf von den 7 Schafen. Auch einen Ziegenbock zum Sündopfer, um für euch Sühne zu schaffen, außer dem Brandopfer des Neumondes und seinem Speisopfer und außer dem täglichen Brandopfer mit seinem Speisopfer und mit ihren Trankopfern, ihrer Ordnung gemäß, zum lieblichen Geruch als ein Feueropfer für den Herrn. Am 10. Tag dieses 7. Monats soll heilige Versammlung sein, und ihr sollt fasten und keine Arbeit an diesem Tage tun, sondern als Brandopfer dem Herrn zum lieblichen Geruch opfern, einen jungen Stier, einen Widder, 7 einjährige Schafe, ohne Fehler, mit ihren Speisopfern, 3 Zehntel feinstes Mehl, mit Öl vermengt zu dem jungen Stier, 2 Zehntel zu dem Widder und 1 Zehntel zu je einem der 7 Schafe. Dazu einen Ziegenbock zum Sündopfer, außer dem Sündopfer zur Sühnung und dem täglichen Brandopfer mit seinem Speisopfer und mit ihren Trankopfern. Am 15. Tag des 7. Monats soll heilige Versammlung sein. Keine Arbeit sollt ihr an diesem Tage tun und sollt dem Herrn das Fest 7 Tage feiern und sollt an Brandopfern darbringen als Feueropfer des lieblichen Geruchs für den Herrn 13 junge Stiere, 2 Widder, 14 einjährige Schafe ohne Fehler samt ihrem Speisopfer. 3 Zehntel feinstes Mehl mit Öl vermengt zu je einem der 13 jungen Stiere, 2 Zehntel zu je einem der 2 Widder und 1 Zehntel zu je einem der 14 Schafe. Dazu einen Ziegenbock zum Sündopfer, außer dem täglichen Brandopfer mit seinem Speisopfer und seinem Trankopfer. Am 2. Tage 12 junge Stiere, 2 Widder, 14 einjährige Schafe ohne Fehler mit ihrem Speisopfer und ihren Trankopfern zu den jungen Stieren, zu den Widdern und zu den Schafen nach ihrer Zahl, der Ordnung gemäß. Dazu einen Ziegenbock zum Sündopfer, außer dem täglichen Brandopfer, mit seinem Speisopfer und ihren Trankopfern. Am 3. Tage 11 junge Stiere, 2 Widder, 14 einjährige Schafe ohne Fehler mit ihrem Speisopfer und ihren Trankopfern zu den jungen Stieren, zu den Widdern und zu den Schafen nach ihrer Zahl der Ordnung gemäß. Dazu einen Bock zum Sündopfer, außer dem täglichen Brandopfer mit seinem Speisopfer und seinem Trankopfer. Am 4. Tage 10 junge Stiere, 2 Widder, 14 einjährige Schafe ohne Fehler, samt ihrem Speisopfer und ihren Trankopfern zu den jungen Stieren, zu den Widdern und zu den Schafen nach ihrer Zahl der Ordnung gemäß. Dazu einen Ziegenbock zum Sündopfer, außer dem täglichen Brandopfer mit seinem Speisopfer und seinem Trankopfer. Am 5. Tage 9 junge Stiere, 2 Widder, 14 einjährige Schafe ohne Fehler, samt ihrem Speisopfer und ihren Trankopfern zu den jungen Stieren, zu den Widdern und zu den Schafen, nach ihrer Zahl der Ordnung gemäß. Dazu einen Bock zum Sündopfer, außer dem täglichen Brandopfer mit seinem Speisopfer und seinem Trankopfer. Am 6. Tage 8 junge Stiere, 2 Widder, 14 einjährige Schafe ohne Fehler, samt ihrem Speisopfer und ihren Trankopfern zu den jungen Stieren, zu den Widdern und zu den Schafen nach ihrer Zahl der Ordnung gemäß. Dazu einen Bock zum Sündopfer, außer dem täglichen Brandopfer mit seinem Speisopfer und seinen Trankopfern. Am 7. Tage 7 junge Stiere, 2 Widder, 14 einjährige Schafe ohne Fehler, samt ihrem Speisopfer und ihren Trankopfern zu den jungen Stieren, zu den Widdern und zu den Schafen nach ihrer Zahl
ihrer Ordnung gemäß. Dazu einen Bock zum Sündopfer, außer dem täglichen Brandopfer mit seinem Speisopfer und seinem Trankopfer. Am 8. sollt ihr Festversammlung halten. Keine Arbeit sollt ihr an diesem Tage tun und sollt als Brandopfer opfern, als Feueropfer des lieblichen Geruchs für den Herrn, einen jungen Stier, einen Widder, 7 einjährige Schafe ohne Fehler samt ihrem Speisopfer und ihren Trankopfern zu dem jungen Stier, zu dem Widder und zu den Schafen nach ihrer Zahl der Ordnung gemäß. Dazu einen Bock zum Sündopfer, außer dem täglichen Brandopfer mit seinem Speisopfer und seinem Trankopfer. Das alles sollt ihr dem Herrn darbringen an euren Festen. Außer dem, was ihr gelobt und freiwillig gebt an Brandopfern, Speisopfern, Trankopfern und Dankopfern.

0: Und Mose sagte den Israeliten alles, was ihm der Herr geboten hatte. Und Mose redete mit den Häuptern der Stämme Israels und sprach:
1: Dies ist's, was der Herr geboten hat. Wenn jemand dem Herrn ein Gelübde tut oder einen Eid schwört, dass er sich zu etwas verpflichten will, so soll er sein Wort nicht brechen, sondern alles tun, wie es über seine Lippen gegangen ist. Wenn eine Frau dem Herrn ein Gelübde tut und sich zu etwas verpflichtet, solange sie im Haus ihres Vaters und ledig ist, und ihr Vater hört von ihrem Gelübde und ihrer Verpflichtung, die sie sich auferlegt hat, und er schweigt dazu, so gelten alle ihre Gelübde, und jede Verpflichtung, die sie sich auferlegt hat, soll auch gelten. Wenn aber ihr Vater ihr's verwehrt an dem Tage, da ihr's hört, so gilt das Gelübde und die Verpflichtung nicht, die sie sich auferlegt hat. Und der Herr wird ihr gnädig sein, weil ihr Vater es ihr verwehrt hat. Wird sie aber eines Mannes Frau und liegt noch ein Gelübde auf ihr, oder hat sie unbedacht etwas versprochen, durch das sie sich gebunden hat, und ihr Mann hört es und schweigt dazu an demselben Tage, so gilt ihr Gelübde und ihre Verpflichtung, die sie sich auferlegt hat. Wenn aber ihr Mann es verwehrt an dem Tage, da ihr es hört, so macht er sie ihres Gelübdes ledig, das auf ihr liegt, und ihres unbedachten Versprechens, durch das sie sich gebunden hat. Und der Herr wird ihr gnädig sein. Das Gelübde einer Witwe oder einer Verstoßenen, alles, was sie sich auferlegt hat, das gilt für sie. Wenn eine Frau im Hause ihres Mannes etwas gelobt und sich mit einem Eide bindet und ihr Mann hört es und schweigt dazu und verwehrt es ihr nicht, so gelten alle ihre Gelübde und alles, wozu sie sich verpflichtet hat. Macht aber ihr Mann sie ihres Gelübdes ledig an dem Tage, da er es hört, so gilt das nicht, was über ihre Lippen gegangen ist, was sie gelobt oder wozu sie sich verpflichtet hat. Denn ihr Mann hat sie ihres Gelübdes ledig gemacht, und der Herr wird ihr gnädig sein. Alle Gelübde und alle Eide, mit denen sie sich verpflichtet hat zu fasten, kann ihr Mann bekräftigen oder aufheben. Also, wenn er dazu schweigt, von einem Tage zum anderen, so bekräftigt er alle ihre Gelübde und Verpflichtungen, die auf ihr liegen, weil er geschwiegen hat an dem Tage, da er es hörte. Hat er es aber gehört und hebt es erst später auf, so soll er ihre Schuld tragen.
0: Das sind die Satzungen, die der Herr dem Mose geboten hat, zwischen Mann und Frau, zwischen Vater und Tochter, solange sie noch ledig ist in ihres Vaters Hause.

0: 15 Uhr und 30 Minuten.
1: Hallo und herzlich willkommen, liebe Kinder. Und natürlich auch hallo an alle Eltern, Großeltern und Zuhörer vor dem Radio. Schön, dass ihr heute wieder bei unserem Kinderprogramm von Radio Segenswelle mit Anna Sawatzki mit dabei seid. Normalerweise hören wir an dieser Stelle ja immer unsere spannenden biblischen Geschichten. Heute machen wir aber eine kleine Pause in der Serie. Was machen wohl die Tiere in der Nacht? Kann der starke Hirte das Lämmlein beschützen? Und wer passt auf, wenn Papa und Mama schon schlafen? Ich habe das Hörbuch Mondschein vom Verlag Gehin für euch mitgebracht. Mal hören, ob wir da die Antworten auf die Fragen bekommen? Bevor wir die Ohren spitzen, wollen wir aber erst noch zusammen beten. Lieber Vater im Himmel, auch diesen Tag hast du gemacht. Danke dir dafür. Danke, dass wir jetzt gemeinsam Kinderradio haben dürfen. Danke, dass du immer bei uns bist, am hellen Tag und auch in der dunklen Nacht. Segne diese Sendung, alle Kinder, die gerade zuhören, und öffne unsere Herzen für deine guten Botschaften. Amen. Und jetzt machen wir es uns gemütlich. Viel Spaß mit dem ersten Teil vom Mondschein.

0: Ich habe eine Überraschung für euch, verkündet Papa beim Abendessen. Wir unternehmen heute eine Nachtwanderung. Die fünfjährigen Zwillinge Felix und Anne machen große Augen. Was bedeutet das denn? Papa erklärt es. Wir gehen wandern und am Ende schlafen wir unter freiem Himmel. Anne verzieht das Gesicht. Müssen wir uns ein Loch graben wie ein Hase? Die Vorstellung gefällt ihr gar nicht. Papa lacht. Aber nein. Und wir schlafen auch nicht auf dem Baum wie die Eichhörnchen. Aber wo schlafen wir dann, will Anne wissen. Einfach auf der Wiese, sagt Papa. Das wird richtig schön. Felix interessiert nur eins. Es ist dann schon dunkel? Natürlich, sagt Papa. Deshalb heißt es Nachtwanderung. Toll, ruft Felix. Ein richtiges Abenteuer. Genau, schmunzelt Papa. Nur Anne ist noch nicht ganz überzeugt. Sie hat ein bisschen Angst im Dunkeln.
1: Darf ich meine pinke Taschenlampe mitnehmen?
0: Aber sicher, sagt Papa. Wie ich sehe, habt ihr aufgegessen, dann kann es ja gleich losgehen. Ganz so schnell geht es dann doch noch nicht los. Anne muss erst noch ihre Taschenlampe suchen und die Kuschelkatze mit den großen Augen holen. Natürlich ist die auch pink. Und Felix braucht ewig lange, bis er sein Krokodil Gulliver findet. Papa muss ein bisschen drücken und stopfen, damit die Kuscheltiere in den Rucksack passen. Erleichtert schwingt er sich den Rucksack auf den Rücken. In der Zwischenzeit haben sich die Zwillinge ihre Schnürstiefel und eine dünne Jacke angezogen. Endlich geht es los.
2: »Es ist ja noch gar nicht dunkel«, mault Felix, als sie den Feldweg hinter dem Haus entlang gehen.
0: Felix hat recht. Die Sonne ist zwar schon untergegangen, aber der Himmel ist noch ganz hell und am Horizont in rot-orange-gelbes Licht getaucht.
1: »Oh, wie schön! Gott hat wieder seinen Farbkasten herausgeholt«, staunt Anne.
0: Einen Moment lang bleiben sie stehen und bestaunen das Kunstwerk des Schöpfers. Doch dann sagt Papa, »Wir müssen weiter, sonst kommen wir heute nicht mehr an.« Es ist noch zu hell, um die Taschenlampen anzuschalten, aber Anne hält ihre trotzdem bereit, nur für alle Fälle. Tatsächlich wird es nun von Minute zu Minute dunkler. Es ist, als hätte Gott die bunten Pinsel beiseite gelegt und den Himmel mit dunkelblauer Farbe angemalt. Und dort, hinter den dunklen Bäumen, geht langsam ein kreisrunder Mond auf, strahlend hell. Fast so hell wie die Sonne.
1: »Oh, wie schön!« staunt Anne zum zweiten Mal an diesem Abend.
0: Sie vergisst sogar, ihre Taschenlampe einzuschalten, aber die ist auch gar nicht nötig, denn der Mond wirft sein helles Licht auf den Weg. Alles ist ganz deutlich zu erkennen, die Steine, die Grashalme und da, was ist das? Eine kleine Maus huscht über den Weg und verschwindet im hohen Gras der Wiese. Weiter hinten auf der Wiese raschelt auch etwas, und jetzt raschelt es auch von vorne, dort, wo der Wald beginnt. Papa macht »Psst« und zeigt Richtung Wald. Anne, Felix und Papa stehen ganz still und beobachten, wie sich im großen Baum direkt am Waldrand etwas bewegt.
1: »Was ist das?«
0: flüstert Felix aufgeregt.
1: »Psst«,
0: macht Papa erneut. Da bewegen sich die Zweige noch doller und ein Schatten erhebt sich daraus in die Lüfte und schwebt anmutig ins Mondlicht.
1: »Eine Eule«,
0: flüstert Felix staunend. »Genau«, antwortet Papa leise. »Während wir Menschen schlafen gehen, wachen viele Tiere erst auf. Deshalb müssen wir jetzt ganz besonders

Die Nachtwanderung von Papa und den Zwillingen Felix und Anne geht weiter. Leise betreten sie den Wald und damit eine ganz neue Welt. Das Mondlicht schimmert nur an manchen Stellen durch die dichten Zweige der Bäume und malt geheimnisvolle Muster auf den Weg. Es riecht anders als auf dem Feldweg, nach nassen Blättern und Erde und Tannennadeln. Sogar der Boden fühlt sich anders an, irgendwie weicher. »Wollen wir hier im Wald schlafen?«, flüstert Felix, denn er möchte die Tiere nicht stören. Papa lächelt geheimnisvoll und antwortet ebenfalls mit leiser Stimme, »Ja und nein, lasst euch überraschen, aber der Weg dahin führt vorher noch durch einen dichten Dschungel und ist ein bisschen beschwerlich und noch etwas dunkler. Meint ihr, es schafft das?« Die Zwillinge nicken eifrig. »Gut, dann lasst uns weitergehen, wir sind bald da. Gleich verlassen wir den Weg. Bleibt nur genau hinter mir.« Papa schaltet seine Taschenlampe ein und Anna macht es ihm nach. Auch Felix holt seine kleine Taschenlampe aus der Hosentasche und knipst sie an. Papa hat ihnen erklärt, dass sie möglichst auf den Weg vor sich leuchten sollen, um keine Tiere zu erschrecken. Trotzdem können die Zwillinge nicht widerstehen und lassen den Strahl der Taschenlampe auch mal nach links oder rechts wandern. Einmal sieht Anna ein paar Augen in der Dunkelheit aufleuchten. Schnell rückt sie näher an Papa heran und nimmt seine Hand. Auch Felix, der kleine Abenteurer, kommt an Papas Seite. Nach ein paar Metern verlässt Papa den Weg und biegt nach rechts ins Dickicht ab. Wie gut, dass Felix und Anne ihre hohen Schnürstiefel angezogen haben und nicht die Sandalen. Denn der Waldboden ist an manchen Stellen mit pieksigen Ranken und anderen Pflanzen überwuchert. Manchmal ragen Wurzeln aus dem Boden. Auch kleine Äste liegen herum. Die Zwillinge gehen nun genau hinter Papa her. Trotzdem müssen sie gut aufpassen, dass sie nicht hinfallen. »Wir sind da«, verkündet Papa stolz und vergisst kurz, dass er doch leise sein soll. Sie treten auf eine Lichtung, eine kleine Wiese mitten im Wald. Erstaunt blinzeln Anne und Felix in das Mondlicht, das eben kaum zu sehen war und nun wieder voll da ist. »Papa, da ist ja sogar ein See!« Tatsächlich glitzert ein großer Teich im Mondlicht. Es sieht aus wie ein geheimnisvoller Ort aus einem Bilderbuch. Papa zündet sofort ein Feuer an und dann essen sie mit den Leckereien, die Mama vorbereitet hat, ein zweites Abendessen. Papa erzählt ihnen Geschichten, sie singen ein paar Lieder und manchmal sitzen sie einfach da, lauschen auf das Knistern des Feuers und die Geräusche, die aus dem Wald kommen. Aber hier haben die Zwillinge keine Angst, denn es ist hell und warm und ihr Papa ist bei ihnen. Als das Feuer fast heruntergebrannt ist und Felix schon dreimal gegähnt hat, breiten sie ihre Schlafsäcke unter dem freien Himmel aus. Dann kuscheln sie sich hinein. Papa liegt in der Mitte, links vor ihm liegt Anne und rechts Felix. Anne hat ihre Kuschelkatze aus dem Rucksack geholt und hält sie fest im Arm und auch Felix drückt sein Krokodil an sich. Schließlich sollen sie nicht alleine im Rucksack schlafen müssen. Bevor sie schlafen, erzählt Papa ihnen noch eine Geschichte aus der Bibel. Die Geschichte von Abraham, der eine lange Reise in ein fernes Land machen musste, ist sehr spannend. »Wir haben heute auch eine lange Reise gemacht«, stellt Felix fest. »Ja, und spannend war es auch«, stimmt Anne zu. Papa erzählt weiter, wie Gott Abraham ein Versprechen gegeben hat, dass er so viele Nachkommen haben soll, wie es Sterne am Himmel gibt, und dass er ihn segnen will. »Was bedeutet segnen?«, fragt Anne. Papa überlegt kurz. »Nun, es bedeutet, dass wir etwas Gutes bekommen, vielleicht mehr, als wir erwartet haben. Dann haben wir heute viel Segen bekommen. Die Nachtwanderung heute war noch wunderschöner als wunderschön«, meint Anne und klingt rundum glücklich. »Hat dir der Abend auch gefallen?«, fragt Papa und schaut nach rechts zu Felix. Doch der antwortet nicht mehr. Er hat während der Geschichte angefangen, die funkelnden Sterne zu zählen, und ist

Caroline lebt mit ihren Eltern in einem kleinen Haus außerhalb der Stadt. Besonders mag Caroline das Geräusch der Grillen im Sommer. Am Abend macht sie manchmal das Fenster auf. Wie schön wäre es, wenn sie ihre eigenen Grillen hätte, die das ganze Jahr nur für sie musizieren würden. Eines Abends kommt Caroline eine großartige Idee. Leise wirft sie die Bettdecke beiseite und tappt auf Zehenspitzen durch ihr Zimmer, den Flur entlang und bis in die Küche. Heute gab es eingelegte Gurken zum Mittagessen dazu und das ausgespülte Glas steht neben dem Waschbecken. Caroline nimmt sich das Glas und versteckt es unter ihrem Bett. Mit einem zufriedenen Lächeln schläft sie ein. Am nächsten Tag, nach der Vorschule und dem Mittagessen, stellt Caroline sich mit geschlossenen Augen mitten auf die Wiese und lauscht. Sie möchte nämlich eine Grille einfangen und in das Glas stecken. Es ist gar nicht so einfach herauszufinden, woher das Zirpen kommt. Es scheint einfach überall zu sein. Zuerst klingt es so, als käme es aus dem Gemüsegarten. Doch als Caroline dort ankommt, ist nirgendwo eine Spur des kleinen Insekts zu entdecken. Sie schaut überall ganz gründlich nach, sogar unter die Kohl- und Salatblätter. Dann beschließt sie, die Wiese abzusuchen. Heute ist es sehr warm und Caroline kommt ganz schön ins Schwitzen, während sie auf allen Vieren durchs Gras krabbelt. Sie entdeckt eine Menge interessanter Tierchen und Pflanzen, aber nicht mal den Fühler einer Grille. Plötzlich hört Caroline ihre Freundin Mia nach ihr rufen. Mia wohnt im Nachbarhaus. »Komm schnell, Mia, du musst mir helfen. Ich will eine Grille fangen, aber ich finde keine. Jetzt suche ich die Wiese mit meiner Lupe ab.« Gemeinsam suchen die beiden Mädchen, bis sie rote Köpfe haben und aussehen wie zwei Tomaten auf Beinen. Es ist anstrengend, aber zu zweit macht es mehr Spaß. »Hey, ihr zwei, ich habe euch Eistee und Kekse auf die Veranda gestellt.« Mama steht in der Tür zur Veranda und winkt sie zu sich. »Das ist wirklich ein seltsames Spiel, das ihr da spielt. Es sieht aus, als wolltet ihr wie zwei Kühe die Wiese abgrasen. Hört besser auf, bevor ihr einen Hitzschlag bekommt.« Kopfschüttelnd verschwindet Mama im Haus. Caroline und Mia sehen sich an und kichern. »Wir sind doch keine Kühe«, lacht Mia. Caroline seufzt und beißt in ihren Keks. »Wieso bloß finde ich keine Grille? Ich höre sie doch überall.« Mia überlegt. »Was fressen Grillen eigentlich?« »Wir können sie mit Kekskrümeln anlocken.« »Das ist eine gute Idee.« Schnell zerbröseln sie eine Handvoll Kekse unter den Tisch. Doch Mama, die kurz danach kommt, um die Eisteegläser zu holen, findet den Haufen Krümel gar nicht gut. »Caroline, bitte feg das weg. Das lockt Ameisen und andere Kreaturen an.« »Ja, zum Beispiel hungrige Papas«, ertönt Papas Stimme. »Habt ihr etwa ohne mich Kekse gegessen?« »Wir haben dir noch eine Menge übrig gelassen«, sagt Caroline. Alle setzen sich wieder hin, auch Mama. Für den Moment sind die Krümel vergessen. Bald muss Mia nach Hause und Mama geht ins Haus das Abendessen vorbereiten. Nach dem Abendessen erinnert sie Caroline an ihre Aufgabe. Feg doch bitte noch die Krümel zusammen. Papa muss auch etwas erledigen. Etwas missmutig holt Caroline den Besen. Und vergiss nicht die Ecken, ruft Mama aus der Küche. Mit Schwung kehrt Caroline einen besonders großen Krümel unter dem Tisch hervor. Sie ist enttäuscht, weil sie noch immer keine Grille im Glas sitzen hat. Doch was ist das? Der große Krümel bleibt nicht liegen, sondern hüpft weiter. 2 Sekunden lang starrt Caroline darauf. Wo hat sie bloß das Gurkenglas hingetan? Bis sie das geholt hat, ist die Grille sicher weggehüpft. Da fällt ihr Blick auf die Keksdose. Schnell schüttet sie den letzten Keks raus und stülpt die Dose ganz vorsichtig über den kleinen Kerl auf den Holzdielen. So, geschafft! Die Grille ist gefangen! Nun muss sie irgendwie die Keksdose herumdrehen, ohne dass die Grille abhaut. Caroline hat mal beobachtet, wie Mama eine Hornisse eingefangen hat. Sie läuft ins Haus, in ihr Zimmer und schnappt sich ein Blatt vom Schreibtisch. Dann rast sie in Lichtgeschwindigkeit zurück und schiebt das Papier unter die umgedrehte Keksdose. Es gelingt ihr, die Dose umzudrehen und gleichzeitig das Blatt darüber festzuhalten. Sie lüpft eine Seite des Blattes und späht in die Dose. Da unten sitzt die Grille, inmitten einiger Kekskrümel. Vorsichtig trägt sie die Keksdose in ihr Zimmer und stellt sie neben ihr Bett. Caroline lächelt glücklich und flüstert, »Jetzt gehörst du nur mir allein.« »Mit wem redest du denn da?« fragt Mama, die Caroline gute Nacht sagen möchte. »Mit einem Keks?« Sie schaut Caroline so erstaunt an, als hätte diese plötzlich eine zweite Nase im Gesicht. Dann erst bemerkt sie, dass Caroline ein Blatt über die Keksdosenöffnung gelegt hat. Neugierig hebt sie es an. »Oh,
Du hast ja einen Grashüpfer gefangen. Nein, verbessert Caroline, das ist eine Grille. Und was hast du damit vor? Will Mama wissen. Da bleibt Caroline nichts anderes übrig, als Mama die Wahrheit zu sagen. Ich will gerne eine Grille in meinem Zimmer haben, eine, die immer für mich Musik macht. Komm, wir setzen uns mal hin, sagt Mama. Dann erklärt sie, dass Caroline wirklich einen Grashüpfer gefangen hat und keine Grille und dass die Musik der Grashüpfer nur erklingt, wenn sie alleine draußen sind und wenn es warm genug ist. Grashüpfer sind nachtaktiv, genau wie manche anderen Tiere. Wenn wir Menschen schlafen, sind sie noch gar nicht müde. Gott hat das so gemacht, weißt du? Und Grashüpfer zirpen eigentlich nicht für uns Menschen, sondern füreinander. Aber wir dürfen es trotzdem hören. Ich finde das Geräusch auch sehr schön und schlafe gerne bei offenem Fenster. Wirklich? Fragt Caroline. Wirklich, bestätigt Mama. Aber das Wichtigste ist, der Grashüpfer ist hier nicht glücklich, so ganz allein in der Keksdose. Und er wird auch keine Musik für dich machen, weil du kein Grashüpfer bist. Du hast keine Hüpfbeine und keine Fühler, zum Glück. Mama lächelt und streicht Caroline über den Kopf. Der Grashüpfer gehört nach draußen, zu seinen Freunden. Du magst doch auch nicht ganz alleine sein. Caroline schaut traurig noch einmal in die Keksdose hinein. Sie denkt daran, wie viel Spaß sie heute mit Mia hatte und weiß, dass Mama recht hat. Na gut, dann lasse ich ihn frei. Caroline öffnet ihr Fenster und kippt die Keksdose so, dass der Grillengrashüpfer hinauskrabbeln kann. Tschüss, kleiner Grashüpfer, hüpf zu deinen Freunden. Mit einem großen Sprung verschwindet der Grashüpfer in der Nacht. Und als Caroline kurz danach im Bett liegt, ist sie sich sicher, dass sie ganz nah unter dem offenen Fenster ein besonders lautes Zirpen hört. Danke, lieber Gott, für diese wunderschöne Nachtmusik.

Was für schöne Lieder und Geschichten. In der nächsten Sendung hören wir noch mehr aus diesem Hörbuch. Zum Abschluss wollen wir jetzt noch gemeinsam beten. Lieber Herr Jesus, danke, dass du unser guter Hirte bist. Danke, dass wir bei dir immer sicher und geborgen sind, genau wie das kleine Lamm. Pass gut auf uns und begleite uns durch den restlichen Tag. Amen. Ich sage tschüss, liebe Kinder, macht's gut und bis zum nächsten Mal hier im Kinderradio bei Segenswelle mit Anna Sawatzki.

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1: Wir können doch nicht mehr an den Anfang zurück. Das waren doch die ersten Zeiten oder die ersten Christen. Das war eine besondere Situation. Wir leben am Ende der Tage und so weiter. Und schon... Ja, hallo liebe Freunde. Wir machen weiter in unserer Episode zum Thema Geld und wollen jetzt mal noch ein paar richtig grundsätzliche Themen angehen dazu. Und zwar merken wir, dass gerade bei dem Thema Geld... da wird oft so dieser, ich will mal sagen, heilsgeschichtliche Mülleimer so rausgeholt und einiges wird so reingeschmissen. Ja, es gibt so eine ganz typische These, die da oft kommt. Wir können doch nicht mehr an den Anfang zurück. Das waren doch die ersten Zeiten oder die ersten Christen. Das war eine besondere Situation. Wir leben am Ende der Tage und so weiter. Und schon ja, geht's, ist die Spannung raus. Und da ist die Frage für uns, wie können wir das von der Schrift bewerten? Ist das wirklich so? Müssen wir kleine Brötchen backen, ja? In jeder Hinsicht? Oder?
2: Also auf jeden Fall sind wir am Ende der Tage. Das ist, glaube ich, klar. Ja, und zeitlich können wir definitiv nicht mehr zurück.
1: Absolut, genau. Aber heißt das, dass wir zum Beispiel das, was gelebt wurde damals, dass das auch jetzt passé ist für uns? Ja, das wird ja oft argumentiert.
2: Ja, ich denke, was man sagen will, wenn man das sagt, dann will man eigentlich sagen, wir können nicht mehr so leben wie die, die am Anfang waren. Und da müssen wir vielleicht ein bisschen differenzieren, was wir damit meinen. Nämlich auf der einen Seite kannst du sagen, natürlich können wir nicht mehr dahin zurück, dass die bekennende Kirche das gleiche ist wie die reale Kirche. Ja, also das will ich mal sagen, dass wir haben jetzt sehr viele Bekennerchristen und wir haben wirklich Gläubige. Und die waren am Anfang an der Anfangszeit war das eine einzige Gruppe. Ja, es gab keine Bekenner bis zum Simon den Magier wahrscheinlich, Und da muss man sich einfach, da kommen wir nicht mehr hin zurück. Es gibt überall, gibt's ganz viele Kirchen und so weiter, wo ganz viele Bekenner sind. Und zu diesem Punkt kommen wir eigentlich
1: also nicht mehr. Ganzheitlich, im Großen und Ganzen, ne, kommen wir nicht mehr zurück
2: als Kirche. Ganzheitlich, genau. Ja. Wo wir aber hin zurückkommen können, das ist der Geist des Anfangs. Ja?
1: Absolut.
2: Und das kann man ja, örtlich kann man das ja noch ausleben.
1: Ganz genau.
2: Ja, das haben wir schon mal in einem anderen Video auch angeschnitten. Aber es ist, denke ich, doch sehr, sehr wichtig, dass wir aufpassen, wenn wir so Standardsätze haben. Ja, da kommen wir eh nicht wieder zurück an die Anfangszeit oder so, dass wir einfach uns überlegen, was meinen wir eigentlich genau damit. Ja, weil wir sehen zum Beispiel in der Geschichte von Israel, da sehen wir, dass ganz am Ende der Geschichte, unter Josia zum Beispiel, gab es ganz große Erweckungen. Und zum Beispiel Zeit der Richter, denke ich auch. Simson zum Beispiel, sieht man ja sehr negativ, aber trotzdem war das einer, der die größten Siege errungen hat. Ja. Deswegen, es gibt auch am Ende von der Zeit, gibt es manchmal ganz, ganz großen Segen, plus, dass wir, das hatten wir gerade eben schon, aber dass wir auch bedenken müssen, dass der, bevor der Jesus gekommen ist, ja, es war nicht so, dass dann 400 Jahre Ruhe war und plötzlich kam der Jesus, also 400 Jahre Ruhe vom Alten Testament bis zum Neuen Testament und plötzlich kam der Jesus an, sondern bevor der Jesus, aufgetreten ist als der Messias, gab es doch plötzlich eine ganz, ganz große Erweckung.
1: Ja.
2: Der Johannes der Täufer, das war nicht nur einfach jemand, der da rumschrie, tut Buße irgendwo in der Stadt und keiner hörte zu, sondern ganz Jerusalem und Judäa ging aus zu ihm. Ja.
1: Das heißt aber, auf der breiten Ebene haben wir kein Versprechen in der Bibel, in der Prophetie, dass das, was in der Apostelgeschichte passiert ist, generell Kennzeichen für die Kirche, so auch am Ende der Zeit passiert. Ne? Aber in persönlichen Leben, in einzelnen Leben und auch in vielen einzelnen Leben, die sich dem Herrn weihen, kann das passieren. Ja. Ich glaube sowieso, dass diese Argumentation oft nur ein theologisches Argument ist, um seine eigene Gleichgültigkeit zu entschuldigen. Gar nicht mehr irgendwie so mal so einen Anspruch zu haben, an das Leben, anders zu leben, als so der Mainstream oft so ist,
2: Ja, und du kannst ja auch mit einer sehr, sehr kleinen Gruppe, kannst du ja trotzdem sehr, sehr großes oder sehr, sehr leuchtendes Zeugnis abgeben. Es müssen ja jetzt nicht die ganze Welt sich bekehren, aber es können ja doch eine ganz kleine Gruppe, kann ganz helles Licht leuchten, es können Zeitungen darüber schreiben, es kann, weiß ich was, das Licht kann sehr, sehr hell leuchten, es müssen aber nicht Massen sein. Und ich glaube, dass da müssen wir wirklich beten und fasten, dass der Herr uns wirklich zeigt, ob er nicht noch irgendwas machen will.
1: Total.
2: Ja, in unserer Welt. Genau, deswegen, wenn wir jetzt das beziehen auf das Thema Geld, dann müssen wir sagen, doch, wir können noch so leben wie am Anfang der Tage, auf jeden Fall. Es gibt auch noch Communities, die das machen oder Leute im Einzelnen, die das machen. Und ja, das geht auf jeden Fall noch. Wir können an den Anfang der Zeit der Christenheit zurück.
1: Total. Ich habe so den Eindruck, dass wir Menschen immer zu einer Abschwächung neigen. Hm. Ja, also dass wir Dinge auch, die uns in der Bibel auch klar gezeigt werden, gerne immer so ein bisschen den Pfeffer rausnehmen. Hm. Ja, das ist auch in Auslegung, die wir machen, auch in Predigten manchmal. Hm. Da wird das so abgeschwächt, was da steht. Und ich glaube, wir müssen wieder einfach die Bibel lesen, ja, wie das wirklich dasteht. Und da sieht man ja schon auch bei Gott, dass Gott oft zwar etwas anders handelt jetzt auch in unserer Zeit, also er reagiert oft nicht mehr zum Beispiel so heftig auf Sünde beispielsweise, ja auch falscher ja. Umgang mit Geld, Ananias und Sapphira, ja. aber das Problem Heuchelei ist ja genauso schlimm. Hm. Ja? Hm. Und das ist ja auch in anderen Bereichen, sieht man das eigentlich, auch bei dem, der Herr sagt das mal mit dem Scheidebrief, ja, Gott hat euch gestattet, das, was ihr da machen wollt, er hat jetzt da nicht eingegriffen, ja, aber die Sünde bleibt doch genauso schlimm, ja, das Gott geht sozusagen, von Anfang an war es nicht so mit der Ehe und so soll es auch beim Geld, von Anfang an war es nicht so, wie ihr das jetzt so hier eingerichtet habt, es soll so sein, wie ich es ursprünglich ausgedacht habe und deswegen ist für mich so eher die Frage, wie kommen wir an den Anfang zurück, ja, und dann nur die zwei Punkte, einen hast du schon gesagt, Community, wieder, was haben die ersten Christen gemacht? Sie haben erlebt, wir gehören zusammen, deswegen teilen wir, deswegen ist es super selbstverständlich, wenn du ein Problem hast, kriegst du mein Geld. Ganz klar, keine Diskussion. Und der zweite Punkt, sie haben wirklich den Herrn erwartet, glaube ich. Der Herr hat den Aposteln gesagt, dieser Jesus wird wiederkommen, genauso wie ihr ihn habt auffahren sehen. Und in dem Sinn haben die gelebt und konnten viel mehr loslassen, woran oft unsere Hände so kleben. Deswegen, es geht, besser fragen wir uns, wie. Ja?
2: Ja, genau. Also lass uns nicht irgendwie Heilsgeschichte nehmen, um praktisches Christenleben irgendwie auszucanceln, sondern lass uns wirklich ganz kühl einfach sagen, ja, zurück zum Anfang.
1: Wunderbar.
2: Und das gerade in Bezug auf Geld und wie wir unsere Zeit einsetzen.
1: Dafür alles Gute.
2: Spannend.

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0: Ich möchte von vornherein sagen, in Bezug auf die Themen, sie sind sehr spezifische Themen. Diese Themen beziehen sich spezifisch auf die Familie. Und weil jeder in einer Familie ist, geht's jeden an. Jeder wird angesprochen. Weil ich jedes Mal auch den Bezug herstellen will zu der Gemeinde Jesu, dass die Prinzipien austauschbar sind für unsere Beziehungen der Gemeinde. Denn die Anleitung aus der Bibel gilt eigentlich für uns alle. Wir sind alle sehr vertraut mit dem Thema Familie. Denn, wie ich vorhin sagte, sind wir alle in einer Familie. Gott wollte die Familie. Wir sehen, dass Jesus Christus selber das erste Wunder, das er getan hat, im Rahmen einer Hochzeit ausgeführt oder durchgeführt hat und dabei auch die Gründung der Familie und die Familie als Institution gesegnet hat. Aber es ist keinem verborgen geblieben, dass heutzutage Familien in großer Not sind. Als wir in Deutschland ankamen, war ich zunächst einmal getäuscht durch den scheinbaren Erfolg fast aller Leute in diesem Land, die schöne, glänzende Autos fahren, die in schön gestrichenen Häusern leben und die wohlhabend aussehen in ihrer persönlichen Erscheinung. Nur nach einiger Zeit ist es mir klar geworden, dass in den meisten Familien in diesem Land große Not herrscht. Ich würde mich nicht wundern, wenn in diesem Raum große Familiennöte vertreten sind und dass manche hierher gekommen sind mit tiefem innerem Schmerz, mit dem man nicht fertig wird, alleine ohne die Hilfe Gottes. Dass es eventuell Zerstrittenheit gibt oder auch zerrissene Gefühle durch Missverstandensein in der Ehe oder sonst andere Probleme. Und sehr viele Leute in der heutigen Zeit sind pessimistisch geworden. Sie sind schwarzseherisch geworden. Sie sehen keine Lösung für die Probleme, die man offensichtlich feststellen kann. Dr. Nathan Ackermann schrieb in seinem Buch Psychodynamik des Familienlebens Folgendes. Ich zitiere, als Psychiater habe ich mein Leben der Aufgabe gewidmet, die emotionalen Probleme des Familienlebens zu studieren. Ich habe Pionierarbeit auf dem Gebiet der Familientherapie geleistet. Von meiner Warte aus sieht das Bild der Ehe und Familie in der heutigen Gesellschaft düster aus. Familienleben scheint zu zerbröckeln und ein wirksamer Mörtel ist nirgends zu finden. Ende Zitat. Das ist sehr pessimistisch. Und ich freue mich, dass ich Verkündiger des Evangeliums sein darf. Es gibt für diese heutige, oft negative Lage in der Familie eine gute Nachricht, eine positive Schau. Als ich auf der Herfahrt war, diesen herrlichen Sonntagmorgen genießen konnte im Auto, die Täler mit Nebel bedeckt und also es war herrlich schön. Und ich dachte an das wunderbare, das fantastische Potenzial von diesem Land. Und dann fiel mir der Gedanke ein, wie viele Leute dieses geistliche Potenzial nicht sehen, die keine Hoffnung mehr haben. Und dann dachte ich im Stillen, ja, die Perspektive bestimmt so viel. Es geht uns im Grunde genommen gut. Vielen geht es aber so schlecht, dass sie nur Schlechtes gesehen haben in den letzten Tagen oder Wochen oder Monaten. Sie sind pessimistisch. Wir Christen haben eine positive Hoffnung. Und ich kann auch sagen, nach über 21 Jahren der Ehe wurde ich einmal gefragt, würdest du, wenn du es nochmals machen könntest, die gleiche Frau wieder heiraten? Und das kann ich ohne zu zögern mit einem fröhlichen Ja beantworten. Oh ja, das würde ich genauso tun wie einst. Diese 20, 21 Jahre unserer Ehe waren gute Jahre. Sie waren nicht immer leichte Jahre. Es waren schwere Zeiten der Anpassungsnöte, wo wir große Hilfe von Gott gebraucht haben. Und wir sind dankbar, dass wir haben miteinander lernen dürfen, das Schiff der Ehe in Gottes Hand und mit Gottes Hilfe zu führen. Unsere Egos gerieten manchmal, wenn nicht oft, aneinander. Es hat Verletzungen gegeben. Und wie wir gehört haben, weil es Liebe gegeben hat, hat es auch die Fähigkeit gegeben, gegenseitig zu vergeben, sodass meine Frau und ich auch heute uns sehr gut verstehen. Ich habe manchen schon gesagt, nach 21 Jahren der Ehe beschreibe ich durch Gottes Gnade unsere eheliche Situation als mehr wie eine ständige dauernde Flitterwoche als sonst was. Es ist so schön, dass es sich gelohnt hat, durch diese anderen Phasen durchzugehen, um zu dem zu gelangen, was wir heute genießen. Es war nicht immer leicht, aber es war schön. Und es ist immer schöner am Werden durch die Gnade Gottes. Jemand verglich die Anpassung der Ehe mit zwei Stachelschweinen im kalten Alaska. Und zwar, der Winter kam und im tiefen Schnee spürten sie die Kälte. Sie zogen sich näher, aber dann verletzten sie sich gegenseitig durch ihre Stacheln. Sie zogen dann wieder auseinander und es wurde ihnen wieder kalt. Um warm zu bleiben, mussten sie lernen, wie sie sich nähern konnten, ohne sich gegenseitig ständig verletzen zu müssen. Und ich glaube, in der Ehe ist es ähnlich, dass wir lernen müssen, jeder für sich sein Ego zu entthronen und so wie es in der Bibel heißt, der eine achtet den anderen höher als sich selbst, bereit ist, in die Nähe eines anderen zu kommen, ohne verletzen zu wollen und ohne verletzen zu müssen, damit wir in der Ehe uns gegenseitig von der Nähe und nicht von der Ferne tragen können. Es ist möglich zu lernen. Ich möchte ermutigen, es ist nie zu spät, anzufangen zu lernen. Ich freue mich, wenn ich in der Gegenwart von manchen bin, die 80 und noch älter sind, die offensichtlich die Freude am Lernen nicht verloren haben. Und wenn man 20 Jahre und 30 Jahre verheiratet ist, ist es nicht zu spät zu lernen. Wenn man auch Probleme getragen hat und ertragen hat, 15 und 20 und 30 Jahre als Jugendlicher oder als Mann oder Frau und denkt, ich komme nie drüber hinaus. Heute Morgen möchte ich ermutigen, es kann gelernt werden. Diese Woche soll eine Woche der Hoffnung für Familien sein in einer hoffnungslosen Zeit. Es gibt Hoffnung, wieder die Freude der Ehe und Familie zu erleben. Es gibt Hoffnung, Geborgenheit und Zuversicht in der Familie erleben zu dürfen. Es gibt Hoffnung, Harmonie wie im Symphonieorchester in der Ehe zu genießen. Zu lernen, Gottes Hilfe zu beanspruchen. Gestern waren wir auf einer Hochzeit. Und so wie es Land auf, Land ab üblich ist auf Hochzeiten, wird irgendwo der Satz kommen, sag ja mit Gottes Hilfe. Und dann kamen von beiden Partnern, von dem Ehemann sowie auch von der Ehefrau, ja, mit Gottes Hilfe. Ich denke persönlich, dass das Hauptproblem in unseren Ehen ist, dass wir den zweiten Teil von diesem Ja-Satz vergessen haben. Ja, mit Gottes Hilfe. Viele Leute haben mit diesem Satz begonnen und dann es irgendwie in eigener Kraft versucht zu meistern in der Ehe. Ja, ich mache das, aber ohne Gottes Hilfe. Und es geht eben nicht so. Es geht nur mit der Hilfe Gottes in Jesus Christus. Heute Morgen ist unser Thema, warum gibt es überhaupt die Familie? Vielleicht eine dumme Frage, sagt mancher. Natürlich, wir wissen, warum es die Familie gibt. Nun, ich bin nicht so sicher, dass die meisten sich im Klaren sind, warum es die Familie gibt. Wenn man sie fragt, und ich habe das neulich getan bei zwei Bibelschulabsolventen, habe ich sie gefragt in der vorehelichen Beratung, was ist eine Familie? Das war interessant. Wenn ich uns bitten würde, das mache ich nicht, aber wenn ich uns bitten würde, ein Blatt Papier zu nehmen und einen Bleistift zu nehmen und darauf zu schreiben aufs Papier, was ist eine Familie? Definiere die Familie. Ich bin sicher, wenn wir 80 oder 90 Leute sind, würden wir bestimmt nicht 10 verschiedene Antworten haben, sondern vielleicht viel mehr. Die Perspektive bestimmt der Ausgang, wie es ausgeht. Viele Leute denken, die Familie ist eine Einrichtung für mich. Viele Leute denken, die Gemeinde ist eine Einrichtung für mich. Und ich komme, so wie wir es in der vorhergehenden Stunde gehört haben, ich komme, um zu bekommen, nicht um zu geben. Und die Perspektive bestimmt, was die Auswirkung ist im Einzelnen in der Gemeinde sowie in der Familie. Ich bin nicht so sicher, dass die meisten Leute, auch die meisten Christen, evangelikale Christen, sich ganz im Klaren sind, warum Gott die Familie gegründet hat. Und weil sie sich nicht im Klaren sind darüber, machen sie bewusst oder unbewusst grundsätzliche Fehler an der Führung ihrer Familie und fragen sich, warum es immer wieder kracht. Nun, ich habe heute Morgen nur 2 Dinge, die ich erwähnen will. An manchen der anderen Tage sehen wir mehr, aber heute Morgen nur 2 Dinge. Und ich möchte bitten, das erste zu betrachten, unsere Bibel nehmen und das erste Buch der Bibel aufschlagen, Kapitel 2. 1. Mose Kapitel 2. Wir nehmen diesen Abschnitt der Schrift, und ich weiß, dass ihr das auch hier tut in der Gemeinde, als Gottes Wort, nicht als eine Legende oder eine Sage über die Entstehungsmöglichkeiten, wie die Leute damals gedacht haben über die Entstehung der Erde. Hier ist ein historischer Bericht, wie Gott die Welt schuf und wie Gott die ersten Menschen schuf. Und am 6. Schöpfungstag, als Gott Adam geschaffen hat, vor der Schöpfung von Eva, führte er an Adam vorbei alle geschaffenen Lebewesen bis dahin. Und Adam hat sie genannt, hat ihnen Namen gegeben. Jemand sagte einmal, eventuell war diese Aufgabe für Adam, um ihn zu überzeugen, dass er alleine war. Sicherlich diente es dazu, denn es kamen Herr und Frau Elefant, Herr und Frau Katze, Herr und Frau Hund, Herr und Frau Giraffe und so weiter. Und er hat sie genannt. Und er steht da als Herr ohne Frau. Sie kommen paarweise an ihm vorbei und er nennt sie. Und Adam gegen Nachmittag, vielleicht gegen Abend, spürt die Einsamkeit. Sie kommen alle in Gemeinschaft vorbei und hier bin ich Mutterseelen allein oder Vaterseelen allein. Nun, Vers 18. Und Gott, der Herr, sprach, es ist nicht gut, dass der Mensch alleine sei. Ich will ihm eine Gehilfin machen, die ihm entspricht. Und Gott, der Herr, bildete aus der Erde die Tiere des Feldes und so weiter. Und sie, Vers 20, aber für den Menschen fand sich keine Gehilfin, die ihm entsprochen hätte unter den Tieren. Und so ließ Gott Adam einschlafen und er nahm eine Rippe aus seiner Seite und baute Eva aus dieser Rippe und gab ihm eine Gehilfin, die aus ihm selber kam. Nicht, wie Luther, glaube ich, das sagte, aus seinem Kopf, dass er von ihr dirigiert würde, nicht aus seinem Fuß, dass er von ihr zertreten würde, sondern von der Stelle seinem Herzen am nächsten. Und sie suchen wieder Gemeinschaft miteinander. Warum hat Gott Eva dem Adam gegeben? Weil er alleine war. Und das hat sehr, sehr viel zu sagen über den Grund von menschlicher Perspektive her, warum Gott die Ehe gegeben hat, und was in der Ehe funktionieren soll. Wenn man alleine ist, was tut man? Man sucht Gemeinschaft mit anderen. Wir haben eine kleine Tochter, die wird in ein paar Wochen 1 Jahr alt. Und sie ist ein geselliges Wesen. Wenn die Mutter da ist in ihrer Nähe, da krabbelt sie ihr um die Füße. Wenn ich mich hinlege auf dem Boden, sie krabbelt direkt hin zu mir und krabbelt auf mich. und klettert über mir und von der anderen Seite wieder zu der anderen zurück und so weiter. Sie freut sich, wenn sie mit uns zusammen sein kann. Und da geht dann oft meine Frau aus dem Raum. Sie krabbelt zu ihr hin und meine Frau hat eine Aufgabe im anderen Zimmer zu erledigen. Und sie weint. Natürlich, verständlicherweise. Ich bin alleine. Sie spürt die Einsamkeit. Ich persönlich bin überzeugt, kein einziger blieb geschont in seinem Leben vor Stunden der tiefen Einsamkeit. Mutterseelen alleine zu sein, wo man nicht verstanden wird, wo man so alleine ist mit den inneren Kämpfen und Problemen, dass man denkt, oh, wenn ich nur einen Menschen hätte, mit dem ich sprechen könnte, der mich versteht, der mich annimmt, wie ich bin, der bereit wäre, sein Herz mit mir zu teilen, die bereit wäre, auch die Last mit mir zu teilen. Ich kenne eine Frau, wo ich einmal darüber gesprochen habe, sagte diese Frau über eine Ehe, die sie kannte. Sie sagte, sie tragen wohl den gleichen Familiennamen. Aber diese Ehefrau ist so wie wenn sie geschieden wäre, so einsam, wie man nur einsam sein kann. Viele Leute leben unter dem gleichen Dach, essen am gleichen Esstisch, sind aber in sich selber einsam, weil es eine Zielverfehlung gegeben hat in ihrer Eheführung. Die Ehe wurde gegründet von Gott, damit wir uns verständigen miteinander. Daher ist das Herz der Ehe die Verständigung, gegenseitige Verständigung. Denk mal zurück an diese Anfangstage der Freundschaft, als man diese grenzenlos lange Spaziergänge gemacht hat. Die Parks waren immer zu kurz und da hat man etliche Runden durch den Park gemacht, nur dass man Zeit hatte füreinander. Und man hat gesprochen über alles Mögliche. Und Mitternacht war zu früh, man kam wieder nach Hause und sagte Ade zueinander, aber man wünschte, man hätte noch mehr Zeit gehabt. Die Verständigung war die Basis der guten Freundschaft, aber in vielen Ehen hat diese Verständigung aufgehört. Und die Telefondrähte liegen auf dem Boden und man hat keine großen Freude mehr an längere Spaziergänge und lange Stunden des Redens bis Mitternacht, wenn man das Licht ausschalten muss, weil man schlafen muss, aber man wünschte, man hätte mehr Zeit, um miteinander zu sprechen. Diese tiefe innere Freude der Gemeinschaft fehlt in vielen, vielen Familien. Einsamkeit, weil man nicht verstanden wird. Es ist das Grundbedürfnis eines Menschen, Gemeinschaft zu haben. Ich habe ein Buch gelesen, es heißt Touching, ein englisches Buch von einem ungläubigen Psychiater, denke ich, oder Psychologen. Äußerst interessant, ein großes, dickes Buch. Und er untersucht Forschungsergebnisse aus aller Welt über den Kontakt, die Berührung. Touching bedeutet berühren. Und was es bedeutet, einen anderen Menschen zu berühren oder nicht zu berühren. Und es ist vielmals fachlich, wissenschaftlich festgestellt worden, dass Säuglinge die richtige Nahrung bekommen können und bekommen haben, aber sterben können, wenn sie nicht berührt werden. Wenn sie nicht Gemeinschaft mit anderen haben. Viele Leute sind innerlich gestorben, weil sie nicht berührt werden in der Gemeinschaft mit anderen. Und daher ist es so notwendig, dass dieses Grundbedürfnis für die Ehe wieder klar gesehen wird, warum Gott von menschlicher Perspektive her gesehen uns die Ehe geschenkt hat, dass wir gegenseitig dieses Grundbedürfnis aneinander stillen und einander zu verstehen versuchen und uns mitzuteilen lernen, dem anderen mitteilen, was uns bewegt, was uns beschäftigt. Nicht nur das Negative, bitte, sondern auch das Positive, was man gern hat am anderen, was man gern sieht am anderen, was der andere zur Freude des einen tut. Das Ziel der Eigenschaft dass ein Teil des Problems in unserer eigentlichen Gesellschaft ist die dichte Besiedlung unseres Landes, in dem wir wohnen. Und manchmal sind Leute froh, wenn sie ihren Weg unberührt weitergehen können. Ist es dir so aufgefallen? Ich komme eigentlich von einem Dorf aus den Vereinigten Staaten und jeder im Dorf ist eine Dorfmentalität, jeder kennt jeden. Mein Vater war Lebensmittelgeschäftsbesitzer und auch Postamtleiter. Die Post war im gleichen Haus, hinten in der Ecke. Und natürlich kam jeder von der ganzen Umgebung zu meinem Vater. Und ich kannte jeden und jeder kannte mich und mein Vater kannte jeden. Die Dorfmentalität. In einer Großstadt wie Stuttgart, ich als Dorfmensch habe eigentlich lernen müssen, Menschen anzusprechen, die nicht angesprochen werden wollen. Mein Vater sagte mir im Dorf, Roger, unser Brot kostet genau das gleiche wie das Brot im anderen Laden. Und Sie kaufen nicht bei uns ein, weil es besseres Brot gibt, denn es ist die gleiche Marke und der gleiche Preis. Sie kaufen bei uns ein, wenn Sie freundlich bedient werden. Wenn die Tür aufgemacht wird, dreh dich um, schau die Leute an und sprich sie an, hat er mich angeleitet. Und werde freundlich, sei freundlich mit den Leuten, wenn sie durch die Tür kommen. Nun, das habe ich in mir. Mein Vater hat es mir vorgelebt, der sprach jeden freundlich an und ich habe das als positiv empfunden und ich habe das auch von ihm gelernt. Ich finde das sehr gut. Nun, ich komme nach Deutschland und ich bin es gewohnt, wenn ich auf der Straße bin und ich Augenkontakt habe mit jemandem, dass ich guten Tag sage. Nun, im Laufe der Zeit ist es mir aufgefallen, manche Leute wollen keinen Augenkontakt. Wenn sie merken in der Peripherie, ihre Sicht, es kommt jemand, dann frieren sie ihre Augen so ein in der Sicht, dass sie nicht den Anschein erwecken, ich könnte irgendwie merken, ein anderer Mensch ist da. Und wenn ich auf dem Gehweg bin in Möhringen, da laufe ich an solchen vorbei und ich sage, wenn sie ihre Augen starr geradeaus schauen, guten Tag. Sie sind ganz erschüttert. Es spricht jemand mit mir. Wir leben in unserer Gesellschaft oft aneinander vorbei. Und wenn wir Christen nicht anfangen, andere anzusprechen, ich garantiere, sie sprechen uns nicht an. Wir müssen die Initiator sein von dieser Kontaktfreude in der Liebe, in der Gesellschaft als Christen und erst recht in unseren Familien. Es sitzt vielleicht einer hier heute Morgen und sagt, sie spricht nicht mit mir über dieses Thema. Dann sprich mit ihr. Er redet nicht mit mir, dann rede mit ihm. Fang du an, über diese manchmal heiklen Themen zu sprechen, die dir ganz tief am Herzen liegen. Verständigung, das Herz der Ehe. Die Bibel sagt, es ist nicht gut, dass der Mensch alleine sei. Dieses Grundbedürfnis, Gemeinschaft mit anderen zu haben, sollte unbedingt in der Familie gestillt sein können. Manche Jugendliche sind sehr traurig, weil sie einsam sind, weil sie sich verstoßen vorkommen von der Familie, weil sie sich nicht angenommen fühlen, weil mit ihren Problemen der Pubertät sie nicht fertig wurden. Und der Vater hat nicht mit ihnen gesprochen, die Mutter hat nicht mit ihnen gesprochen. Und sie sitzen da und schmoren in ihren Problemen und nicht wissend, wie sie rauskommen sollen. Sie wünschten, Kontakt mit jemandem zu haben, mit dem sie sprechen könnten, wenn du hören könntest. In der Seelsorge, wie oft mir gesagt wird, ich rede zum allerersten Mal in meinem Leben mit jemandem über dieses Problem. Und diese Person ist oft verheiratet, die mir das sagt. Aber das wäre egal. Jeder Mensch ist in einer Familie. Und wir sollten in unseren Familien die Offenheit haben können, dass wir aufeinander zugehen und Verständigung erleben und Mittragen von anderen erleben. Aber das ist leider, leider oft nicht der Fall. Und wir fühlen uns, wie wenn wir im Ausland wären, ohne sprachkundig zu sein. Oh, wenn ich nach Frankreich gehe, ist es mir wirklich schlecht. Ich kann 10 oder 15 Wörter Französisch, Paris, Marseille, Lyon und ein paar andere Wörter. aber nicht viel. Und wenn ich im Ausland bin, oh, da fühle ich mich ganz alleine. Ich wünschte, ich könnte ein bisschen Französisch. Ich kann nicht mehr als Brocken Französisch. Aber geh irgendwo in ein Ausland, wo du gar nichts kannst und fühle dich da heimisch. Das ist unmöglich. Die Leute sagen Dinge und du sagst etwas zurück und man redet aneinander vorbei. Es ist unmöglich, sich zu verstehen. Ich habe einmal in Frankreich ein Lebensmittelgeschäft suchen wollen, um etwas einzukaufen. Ich fuhr in 4 oder 5 Dörfer fuhr ich rein und wollte Lebensmittel kaufen. Ich konnte mich nicht verständigen. Ich fuhr wieder auf die Autostraße und fuhr weiter. Ich konnte nichts kaufen, weil ich nicht erklären konnte, was ich wollte. Und in diesen Dörfern fand ich nichts. Alles war zu. Wo ist etwas offen? Sie Achselzucken. Wir haben in unserer Ehe 2 Sprachen zur Verfügung. Meine Frau und ich können beide Deutsch und Englisch. Und trotzdem, manchmal hat es Verständigungsschwierigkeiten gegeben. Die meisten hier können 2 Sprachen, Hochdeutsch und Schwäbisch. Es gibt 3, ja. Manche können Schwäbisch, Hochdeutsch und noch ein anderes Dialekt von Deutschland. Nun, trotzdem wir unserer eigenen Muttersprache mächtig sind, gibt es Verständigungsschwierigkeiten. Mein Aufruf, mein Appell an uns heute Morgen ist, zu beginnen, uns verstehen lernen zu wollen in der Ehe, dass wir aus der Frustration kommen, denn jeder hat Grundnöte, dass ich Zeit habe, ein offenes Herz zu haben für meinen Sohn. Ich setzte mich hin mit meinem ältesten Sohn einmal. Ich merkte, er war belastet, irgendwie beschäftigt mit etwas. Und ich habe gesagt, du, es scheint mir, als ob du Not hast. Was ist deine Not? Wo tut's weh? Er weinte 20 Minuten, bevor er sprechen konnte. Und ich habe gesagt, weine nur, lass es raus, die Gefühle sollen nur raus. Ich kam und setzte sich zu mir und ich habe meinen Arm um ihn gelegt und wir sprachen miteinander. Ich sagte, Rein, wo tut's weh? Und er erzählte von Problemen, die er hatte mit anderen in der Schule. Und ich sagte, du, ich bete drüber. Ich bete mit dir drüber. Und innerhalb von wenigen Tagen hat er gesagt, Papa, es ist besser geworden. Grundbedürfnisse. Es tut weh. Und dass jemand fragt, wie geht's? Was ist los? Hast du Schmerzen? Ist die Not in der Ehe. Das gilt für Ehemann seiner Frau gegenüber, für die Frau ihrem Mann gegenüber, für den Sohn, den Eltern gegenüber. Geh und frag, hab Zeit füreinander. Es geht für Töchter und Brüder, für Schwestern, für Tanten und Onkel, für Vetter und Cousinen, in allen Familienbeziehungen, die existieren, und es existieren eine Menge heute Morgen. Für alle diese Beziehungen, Zeit zu suchen und zu finden, einander zu verstehen. Denn der Psychiater hat wohl recht, Dr. Ackermann. Wenn man ohne Christus lebt, Familien zerbröckeln und von menschlicher Perspektive her gibt's kein Mörtel, das wieder zusammenkleben könnte. Wenn man nicht bereit ist, mit Gottes Hilfe aufeinander zuzugehen. Jemand verglich die Anpassung zur Ehe mit 2 größeren Flüssen, die ineinander münden und dann zu einem Fluss werden. Bei der Einmündung dieser 2 Flüsse ist das Wasser oft turbulent. Und es braucht einige 100 Meter, bis der Fluss sich wieder gelegt hat und die Turbulenz sich wieder gelegt hat und man richtig weiterleben kann in Schönheit der Freude. So ist es am Anfang der Ehe. Wie viele Leute geben nach 1 oder 2 Jahren auf? Junge Paare haben nach 1 oder 2 oder 3 Jahren der Ehe aufgegeben. Sie waren mittendrin in der Anpassungsphase. Turbulenz hat es oft gegeben, weil sie haben lernen müssen, ihr Ego zu entthronen und den anderen höher zu achten als sich selbst. Und es war schwierig. Viele scheinen vergessen zu haben, wie wichtig es ist, dass man sich verständigen will. Wir sprechen mehr darüber diese Woche. Zweitens, nicht nur wegen der Einsamkeit der Menschen, das ist von unserer Perspektive, sondern zweitens wegen der großen Aufgabe Gottes. Ich persönlich bin überzeugt, tief davon überzeugt, dass die meisten Menschen diese Aufgabe nicht sehen. Und wenn man sie fragt, wozu es eine Ehe gibt, ja, damit wir Freude haben können miteinander, damit wir Kinder haben können und so weiter. Und die meisten antworten überhaupt nicht mit der Perspektive, dass Gott einen Gedanken dabei gehabt hatte, als er die Ehe gegründet hat. Gott gab den Menschen eine Aufgabe. Ein Katechismus hat es so zusammengefasst: Die größte Aufgabe des Menschen ist es, Gott zu verherrlichen und ihn auf ewig zu genießen. Wie ist es heute bei uns? Haben wir Gott genießen können? Kamen wir mit ihm zusammen, um nur seine Gegenwart und seine Person zu genießen? Haben wir bewusst daran gedacht, vielleicht kann ich heute durch mein Wesen als Einzelmensch und durch meine Beziehungen in meiner Familie Gott verherrlichen? Haben wir bewusst daran gedacht? Wir leben oft mit dem Gedanken nur in unserer heutigen Gesellschaft, dass wir lauter Einzelkämpfer sind. Und viele Leute, auch als Christen, denken: Ich bin ein Einzelchrist, ich habe eine Beziehung zu Gott und ich brauche nicht nach anderen Christen zu fragen. Und nichts, aber wirklich nichts, könnte ferner von der Wirklichkeit der Schrift sein. Wir haben eine Aufgabe Gottes, gemeinsam ihn zu verherrlichen in unseren Familien. Schlage bitte mit mir Epheser 5 auf. Epheserbrief Kapitel 5. Eine Bibelstelle, die uns allen bekannt ist, von der Familie her gesehen. Er ordnet an, die Beziehung Frau zu Mann und die Beziehung Mann zu Frau in Vers 22 bis Vers 33. Und in Vers 32, am Ende von diesem großen Abschnitt über die Aufgabe des Mannes in der Ehe, sagt er folgenden Satz. Ich lese ein bisschen von dem Zusammenhang ab Vers 29. Denn niemand hat je sein eigenes Fleisch gehasst, sondern er nährt und pflegt es gleich wie der Herr die Gemeinde. Denn wir sind Glieder seines Leibes, von seinem Fleisch und von seinem Gebein. Um deswillen wird ein Mensch Vater und Mutter verlassen und seinem Weibe anhangen und werden die zwei ein Fleisch sein. Dieses Geheimnis ist groß, aber ich deute es auf Christus und auf die Gemeinde. Nun, die Frage ist, die Bibel sagt hier, ich deute es auf Christus und die Gemeinde. Was deutet er darauf? Die Ehe. Die Ehe ist im Kleinformat, was die Gemeinde ist im größeren Format. Und was Christus mit der Gemeinde zu tun hat, hat er auch mit der Familie, mit der Ehe zu tun. Er ist mein Haupt als Ehemann, gleich wie er unser Haupt ist als Gemeinde. Und hör mal gut zu. Leute sollten sehen, an meinem Umgang mit meiner Frau, wie Christus mit seiner Frau umgeht, nämlich mit der Gemeinde. Und Leute sollten sehen, alle Leute, gläubig und ungläubig, sollten sehen am Umgang meiner Frau mit mir, wie die Gemeinde Jesu mit Christus umzugehen hat. In der Ehe haben wir einen Auftrag, einen missionarischen Auftrag, wenn man will. Und wenn wir das sehen, haben wir viel mehr Motivation zu lernen, miteinander auszukommen. Denn es geht ja um ein hohes Zeugnis. Ein Mann wollte sich scheiden lassen von seiner MS-erkrankten Frau. Sie kamen nicht miteinander aus. Wir haben mehrmals mit ihnen gesprochen, haben sie besucht einzeln, haben sie besucht zu zweit, haben sie ermutigt und ermahnt. Und schließlich sagte dieser Mann: Ich will mich scheiden lassen von meiner Frau. Unsere Ehe ist Putsch. Und ich sagte: Mir gibt's keinen Zweifel daran, dass eure Ehe nicht in Ordnung ist. Das sieht man. Aber du hast nicht das Recht als Christ, das, was Gott zusammengefügt hat, einfach wegzuwerfen. Denn die Ehre Gottes steht auf dem Spiel. Gottes Namen liegt auf euch. Und ihr habt einen Auftrag bei der Gründung eurer Ehe bekommen, Christus zu verherrlichen. denn ihr seid zusammengeklebt worden von Gott, damit ihr der Welt etwas zeigen konnte von der Herrlichkeit Gottes. Er sagte, mir ist das alles egal. Und ich habe geweint, dass ein Christ, ein bekennender, wiedergeborener Christ sagen würde, mein Auftrag in meiner Ehe ist mir egal. Oh, das darf uns nicht egal sein. Geschwister und Freunde, das darf uns nicht egal sein heute Morgen, dass Christus uns diesen großartigen und allerwichtigsten Auftrag gegeben hat, dass andere Menschen an unserem Umgang miteinander das Wesen Jesu sehen. Die Familie in manchen Orten ist die einzige Gemeinde. Wenn es die einzige gläubige Familie ist, ist es nicht nur die Familie, es ist die Gemeinde Jesu am Ort. Und umso mehr sollte es deutlich sein, dass wir an unseren Orten das der Welt darzustellen haben, was Christus von uns will in unseren Ehen. Alles, was in der Bibel über die Familie steht, kann auf die Gemeinde bezogen werden. Alles, was in der Bibel über die Gemeinde steht, hat einen Bezug zur Familie. Denn diese zwei Bilder sind auswechselbar in der Schrift, was unser Umgang miteinander anbelangt. Die Frage ist, was ist die weltweite Gemeinde Jesu? Die weltweite Gemeinde Jesu besteht aus Menschen, deren Leben Jesus Christus gewidmet sind, die gesagt haben, ich will ihm nachfolgen von ganzem Herzen. Es sind Leute, die gesagt haben, er ist mein Retter. Am vergangenen Freitagabend hatte ich das Vorrecht, mit einem Herrn zu sprechen, 58 Jahre alt, zweimal verwitwet. Und ich habe gefragt, nach Ihrer Meinung, wer ist Jesus Christus? Ja, der ist der Sohn Gottes, der ist der Schöpfer des Weltalls und Erlöser der Welt. Und ich fragte ihn, glauben Sie das persönlich? Er sagt, oh ja. Ich sagte, Sie sagen es ganz richtig. Meine nächste Frage ist, wissen Sie, dass Sie ewiges Leben haben? Ja, das weiß ich eben nicht, ganz sicher. Haben Sie die Vergebung Ihrer Sünden? Sind Sie überzeugt, dass Ihnen alle Sünden vergeben wurden? Ich weiß es nicht, hat er gesagt. Und da habe ich die gute Nachricht gesagt, dass er es wissen konnte. Und er hat gebetet, den Herrn Jesus in sein Leben aufzunehmen und diese Vergebung Jesu zu beanspruchen für seine Sünde. Ich habe ihm Johannes 1, Vers 12 gezeigt, wie viel ihn aber aufnahmen, denen gab er Macht, Gottes Kinder zu werden. Familienbild, nicht wahr? Gottes Kinder zu werden, die an seinen Namen glauben. Und er betete und dann habe ich gesagt, Sie sind jetzt Mitglied der Familie Gottes, Kind Gottes. Ich begrüße Sie als Bruder in meinem Herrn. Wir haben uns umarmt in Jesus. Und ich sagte, ich freue mich mit Ihnen und für Sie. Genauso wie es eine physische Geburt hat geben müssen, damit Kinder auf die Welt kommen, so muss es eine geistliche Geburt geben, damit Menschen in die Familie Gottes kommen. Heutzutage sagen viele, wir sind alle Kinder Gottes, der ist unser aller Vater. Das ist ein unbiblischer Unsinn. Die Bibel sagte, er ist der Vater derer, die geboren wurden in die Familie Gottes. Die wiedergeboren wurden in die Familie Gottes. Und diese Leute dürfen sagen, ich bin sein Kind. Und wenn du hier heute Morgen bist und Jesu Vergebung nicht beansprucht hast, gilt das Angebot dir, dass du in die Familie Gottes kommen kannst durch seine Vergebung in Jesus Christus. Und du hast auch die Möglichkeit, von jetzt an diese Versprechen, die man so leicht vielleicht macht, in der Hochzeit zu verwirklichen, wenn es heißt Ja mit Gottes Hilfe. Denn wenn du nicht in der Familie Gottes bist, hast du keinen Zugang zu seiner Hilfe. Die Hilfe Gottes steht denen zur Verfügung, die ihn kennen, die bereit sind zu sagen, Herr, hilf. Und die meisten Leute sagen, danke Herr, ich pack das ganz alleine. Ich brauche deine Hilfe nicht. Man merkt es an kleinen Kindern und Säuglingen. Sie kommen mit der Hand und sie schieben die Hand des Vaters und der Mutter weg und sagen, ich mach's alleine.
1: Ich mach's alleine.
0: Und manche sind in ihrer geistlichen Entwicklung nicht über diese Kindesphase hinaus, dass sie gesagt haben, Herr, ich mach das nicht alleine, ich mach alleine alles kaputt. Ich brauche deine Hilfe. Und heute Morgen wieder ein Appell an uns alle, wenn du hier bist, ohne die Hilfe Gottes persönlich erfahren zu haben in Christus, komm zu ihm und beanspruche diese Hilfe Gottes in Jesus Christus. Und wer in der Familie ist, in der Familie Gottes, der hat auch Freude zu sein in einer örtlichen Familie. Diese zwei Bilder passen auch. Die weltweite Familie ist die menschliche Rasse. Die weltweite Gemeinde, das ist undefinierbar. Wir gehören alle dazu, wenn wir Christus kennen. Aber wenn ich sage, ich komme von der Familie Möhringen, das ist euch kein Problem. Wir sind nicht in Konkurrenz miteinander. Familie Pugh und Familie Meyer stehen nicht in Konkurrenz. Ich freue mich, dass es die Meyers gibt und sie freuen sich, dass es die Pughs gibt. Und niemand kommt auf die Idee, dass es Meyers und

Das bedeutet, dass Gottes Gnade so großartig ist, dass er es überall verwirklichen kann, wie er will. Meine Schlussfrage ist, kennst du Jesus Christus persönlich? Und wenn ja, hast du seine Hilfe beansprucht für dein persönliches Leben in deiner Familienbeziehung? Wir haben nur über einen Punkt gesprochen, was unsere irdische Verpflichtung anbelangt, nämlich die der Kommunikation. Aber ich bin überzeugt, wenn du damit anfangen würdest, zu denen in deiner Familie eine Hand entgegenzureichen, wo du es bisher nicht getan hast, das würde Wellen schlagen. Das würde für Aufsehen sorgen in deiner Verwandtschaft, wenn du derjenige wärest, der guten Tag sagen würdest, den anderen Familienangehörigen. Und wenn du nicht in der Familie Gottes bist, komm zu Jesus, der für dich gestorben ist am Kreuz, der dir die Hilfe geben und sein will für dein Leben in deiner Familie.

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1: Herzlich willkommen zu einer weiteren Ausgabe der Sendereihe Durch die Bibel. Wir setzen die Betrachtung des Römerbriefes fort. Das Thema der Rechtfertigung des Menschen entfaltet Paulus in diesem Brief mit Blick auf alle Menschen, Juden und Nichtjuden, Fromme und Nichtfromme. Man könnte es auch so ausdrücken. Das vorherrschende Thema des Römerbriefes ist die Bereitstellung einer Gerechtigkeit durch Gott selbst. Nachdem Paulus nun in den Kapiteln 9 bis 11 auf die besondere Rolle Israels in der Weltgeschichte eingegangen ist, kommt er nun auf die Konsequenzen des christlichen Glaubens für das alltägliche Leben zu sprechen. Das wird im 12. Kapitel nun konkret. Und mit dem 12. Kapitel ist der Auftakt zum letzten Teil des Römerbriefs erreicht. In den ersten 8 Kapiteln ging es um die christliche Glaubenslehre, in den danach folgenden 3 Kapiteln um Gottes Plan mit dem Volk Israel. Und nun, in diesem letzten Teil, liegt die Betonung auf dem Verhalten der Christen. Wir kommen also zur praktischen Anwendung der theologischen Gedanken, die Paulus uns bisher in seinem Brief vorgestellt hat. Hier wird das Evangelium in der Lebensgestaltung der Christen sichtbar und greifbar, und das finde ich auch gut so. Paulus hat im Brief an die Epheser von den geistlichen Waffen eines Christen gesprochen. Er nennt da unter anderem den Schild des Glaubens und den Helm des Heils, aber es werden auch die Stiefel erwähnt, mit denen die Christen bekleidet werden, um die Botschaft Gottes in die Lande zu tragen. Siehe Epheser 6. Im ersten Teil des Römerbriefes können die Leser jenen Helm des Heils und den Schild des Glaubens zur Kenntnis nehmen. Doch jetzt im letzten Abschnitt geht es darum, an den Beinen gestiefelt zu sein, bereit einzutreten für das Evangelium des Friedens. Im Kampf sollen wir standhalten. In unserem Leben sollen wir vorangehen. In einem Wettlauf sollen wir laufen. Vielleicht kommt jemand auf den Gedanken, dass wir im Abschnitt über die Heiligung die praktischen Anwendungen schon untersucht haben. Ja, dass das Evangelium auch dort praktisch wird, trifft sicher zu. Doch es gibt dennoch eine scharfe Grenze zwischen diesen beiden Abschnitten. Beim Thema Heiligung ging es um die Person des Christen, seinen Charakter. In diesem Abschnitt geht es um christliches Verhalten. Dort haben wir den inneren Menschen betrachtet. Hier ist es der äußere Mensch. Dort sind es die Bedingungen für das Christsein gewesen, hier ist es die Leidenschaft, die im Leben erkennbar wird. Da ist es um die Frage gegangen, wer ein Christ ist. Hier geht es um die Frage, was ein Christ tut. Die Vorteile der Gnade haben wir dort kennengelernt, jetzt betrachten wir die Verhaltensmaßregeln der Gnade. Wie sich dieser Lebensstil ausdrückt, muss an direkten Zeichen für dieses Leben erkennbar werden. Die Gerechterklärung aus Glauben muss erweitert werden durch entsprechenden Einsatz im Leben. Da gilt es noch etwas anderes zu beachten, wenn wir nun diesen letzten Abschnitt in Angriff nehmen. Das Verhalten eines Christen muss in dieser Welt zum Ausdruck kommen in seiner Beziehung zu allen, mit denen er in Kontakt kommt. Und diese Beziehungen müssen irgendwie geordnet werden. Es wäre hier leicht, Verhaltensregeln aufzustellen, aber Paulus tut das nicht. Er hat uns vom mosaischen Gesetz entbunden, aber nicht, um uns unter ein anderes gesetzliches System zu bringen. Es gibt viele Christen, die sich als abgesonderte Christen verstehen, weil sie dieses nicht tun und jenes nicht tun und ein Dutzend anderer Dinge lassen. Ich allerdings wünschte für sie, sie würden etwas tun. Ich habe die Erfahrung gemacht, dass diese Leute geschwätzige Zungen haben. Nehmen Sie sich davor lieber in Acht. Sie sollten einsehen, dass Kinder Gottes keine Regeln und Verordnungen auferlegt bekommen. Paulus stellt hingegen wichtige Grundsätze auf, die die Christen leiten sollen. Der Heilige Geist gibt den Christen so etwas wie eine Straßenkarte des Lebens mit, auf denen die Kurven zu erkennen sind, aber nicht die Geschwindigkeitsbegrenzungen. Er zeigt die Raststätten und Restaurants, die er empfehlen kann, gibt den Christen aber keine Anweisungen, an einer bestimmten Stelle eine Rast einzulegen. Umwege sind deutlich gekennzeichnet, und da gibt es auch Warnungen, solche Umwege zu meiden. Die Stadt, Jahrmarkt der Eitelkeiten, ist eingetragen, und die Ausfahrten sind deutlich markiert. Den Christen wird mitgeteilt, dass sie aufbrechen sollen, aber der genaue Weg, auf dem man beim Aufbruch fahren soll, ist nicht eingezeichnet. Es gibt dazu verschiedene Fahrstrecken. Wir kommen herunter vom Gipfel, der im Römerbrief in Kapitel 8 bis 11 beschrieben wird. Wir verlassen die Spitze von Römer 11, Vers 33 bis 36 und erreichen die Ebene des Alltags. Und es ist ganz einfach Alltag. Dort leben und existieren wir alle. Und als erstes geht es da um die Beziehung zu Gott. Ich ermahne euch nun, liebe Brüder, durch die Barmherzigkeit Gottes, dass ihr eure Leiber hingebt als ein Opfer, das lebendig, heilig und Gott wohlgefällig ist. Das sei euer vernünftiger Gottesdienst. Römer 12, Vers 1. Mit anderen Worten sagt Paulus: Nun bitte ich euch, durch die Barmherzigkeit Gottes, eure Leiber, das heißt, eure ganze Persönlichkeit als lebendiges Opfer hinzugeben, das für Gott bestimmt ist, das ihm wohlgefällt. Das ist euer vernünftiger oder geistlicher Gottesdienst. Beachten Sie, dass das Nun das Folgende mit allem verknüpft, was vorausgegangen ist. Obwohl es unmittelbar die Verbindung zu dem angibt, was gerade vorausging, bin ich der Meinung, dass Paulus mit dem Ausdruck Nun den ganzen Brief aufgreift. Ich ermahne euch, ist Sprache der Gnade, nicht des Gesetzes. Hier kommt kein grollender Donner vom Berg Sinai. Mose befahl, Paulus ermahnt. Hätte Paulus befehlen können? Nun, er sagte dem Philemon, er hätte ihm einen Befehl erteilen können, aber tat es nicht. Paulus befiehlt nicht. Ermahnen steht für, ich bitte euch. Durch die Barmherzigkeit Gottes, eigentlich Erbarmungen Gottes. Der Plural ist eine hebräische Ausdrucksweise, die einen Überfluss an Barmherzigkeit bezeichnet. Gott hat davon im Übermaß. Er hat bei mir eine Menge davon gebraucht, aber er ist auch Ihnen gegenüber reich an Barmherzigkeit. Barmherzigkeit bedeutet Mitleid, Erbarmen und Freundlichkeit Gottes. Seine Barmherzigkeit ist nie vergebens. Wir werden aufgerufen, hinzugeben, uns zu ergeben. Das ist dasselbe Wort, das schon im Kapitel 6 auftauchte. Einige Ausleger deuten an, dass es sich dort auf den Verstand bezieht, während es hier mit dem Willen zu tun hat. Ich glaube aber, dass das eine falsche Unterscheidung ist. Die Aufforderung richtet sich in beiden Fällen an den Willen. Hier beschreibt Paulus die Hingabe als Weg zu christlicher Heiligung und zu christlichem Verhalten. Er sagt, gebt eure Leiber, eure ganze Persönlichkeit hin. Der Leib ist das Mittel, womit wir uns selbst ausdrücken. Er kann vom Verstand, vom Gefühl, vom Willen und vom Heiligen Geist gebraucht werden. Dr. Marvin R. Vincent, der Bibelgelehrte aus dem 19. Jahrhundert, hat die folgenden Schriftstellen zusammengetragen, die die ganze Bedeutungsbreite davon zeigen, wenn Paulus sagt, dass wir Gott mit unserem Leibe verherrlichen sollen. 1. Korinther 6, Vers 20: Ihr seid teuer erkauft, darum preist Gott mit eurem Leibe. Philipper 1, Vers 20: Wie ich sehnlich warte und hoffe, dass ich in keinem Stück zu Schanden werde, sondern dass frei und offen wie alle Zeit, so auch jetzt, Christus verherrlicht werde an meinem Leibe, es sei durch Leben oder durch Tod. 2. Korinther 4, Vers 10: Wir tragen alle Zeit das Sterben Jesu an unserem Leibe, damit auch das Leben Jesu an unserem Leibe offenbar werde. All das zeigt, durch einen Willensakt stellen wir unsere ganze Persönlichkeit Gott zur Verfügung. Das ist unser vernünftiger Gottesdienst, also ein rationaler Dienst, und der ist Gott wohlgefällig. Der zweite Vers in Kapitel 12 lautet: Und stellt euch nicht dieser Welt gleich, sondern ändert euch durch Erneuerung eures Sinnes, damit ihr prüfen könnt, was Gottes Wille ist, nämlich das Gute und Wohlgefällige und Vollkommene. Von Kenneth S. Wüst, dem Professor des Moody Bible Institute, stammt eine hervorragende Übersetzung, eigentlich eine Auslegung dieses Verses. Und hört auf, ein äußeres Verhalten zu übernehmen, das nicht aus eurem Inneren kommt und nicht typisch für das ist, was ihr in eurem Inneren seid, und sich vielmehr der Zeit anpasst, sondern ändert euer äußeres Verhalten so, dass es von innen her kommt und euer inneres Wesen widerspiegelt, indem ihr euer Denken erneuert, um zu prüfen, was der Wille Gottes ist, der gute und wohlgefällige und vollkommene Wille, und, wenn ihr festgestellt habt, dass er den Anforderungen entspricht, so gebt ihm eure Zustimmung. Obwohl sich das ziemlich umständlich anhört, ist es genau das, was Paulus in diesem Abschnitt sagt. Paulus legt den Christen dringend ans Herz, ihr Leben und Verhalten nicht im Sinne der Menschen zu gestalten, die in ihrer Umgebung leben, nicht einmal nach den Menschen aus der Gemeinde. Mir sind zwei oder drei Gruppen von Leuten bekannt, die bei Begegnungen Fassaden aufsetzen, die mit der Wirklichkeit nichts zu tun haben. Sie sind, wenn sie sich treffen, super fromm. Das geschieht einmal, wenn sie sich am Sonntag zum Gottesdienst treffen. Dann haben sie gerade ihren Heiligenschein aufpoliert. Sie sind nicht normal und sie sind nicht natürlich. Aber um den gemeinsten und übelsten Tratsch zu hören, sollte man sich mit dieser Gruppe einlassen. Kinder Gottes sollten nicht so sein. Wir sollten normal und natürlich sein, oder besser sollte ich sagen, normal und übernatürlich. Es ist so leicht, in eine Rolle zu schlüpfen. Das englische Wort für Heuchler kommt von dem griechischen Wort, das Schauspieler bedeutet. Schauspieler spielen eine Rolle. Bei einem Schauspiel kommt es darauf an, sein Stichwort zu erhalten und zur rechten Zeit das Richtige zu sagen. In unserem täglichen Leben bedeutet Heuchelei, zu scheinen, was man nicht ist. Im Laufe der Jahre habe ich gemerkt, dass Leute, die mir schmeicheln, dabei lächeln und auf den Rücken klopfen, meine schlimmsten Feinde sein können. Es ist gefährlich, bei ihnen zu sein. Shakespeare sprach einmal davon, dass die Welt eine Bühne ist und dass jeder eine Rolle zu spielen hat. Das gilt aber nicht für die Christen. Da muss man echt sein, weil der Heilige Geist von innen heraus wirkt und das Leben durch die Erneuerung unseres Sinnes verändert. Paulus macht immer wieder darauf aufmerksam. Den Korinthern schrieb er, »Nun aber schauen wir alle mit aufgedecktem Angesicht die Herrlichkeit des Herrn wie in einem Spiegel, und wir werden verklärt in sein Bild von einer Herrlichkeit zur anderen, von dem Herrn, der der Geist ist.« Auch sagte er zu Titus, »Er machte uns selig, nicht um der Werke der Gerechtigkeit willen, die wir getan hatten, sondern nach seiner Barmherzigkeit, durch das Bad der Wiedergeburt und Erneuerung im Heiligen Geist.« Indem die Christen dem Geist Gottes erlauben, ihren Sinn zu erneuern, werden sie fähig, den Willen Gottes zu prüfen und ihn gut zu finden. In dem Augenblick, in dem Sie und ich eine Pose einnehmen und vorgeben, etwas zu sein, was wir nicht sind, ist es uns unmöglich, Gottes Willen für unser Leben festzustellen. Wer sich aber Gott überlässt, dem steht der Wille Gottes für sein Leben gut zu Gesicht. Er passt dann zum Willen des Christen wie angegossen. Zuerst ist er gut, dann annehmbar und schließlich ist er restlos passend darin, dass sich der Wille des Christen und Gottes Wille gleich geworden sind. Und das bedeutet, diese Art Situation könnte nicht besser sein. Paulus konnte so sagen, ich vermag alles. Inwiefern? Durch Christus, der mich mächtig macht. Der Christ kann all das tun, was in Gottes Willen ist. Es ist so gut, dass wir nicht die Rolle eines Christen zu spielen brauchen, sondern wir können uns einfach und natürlich vom Heiligen Geist bewegen und ihn durch uns handeln lassen. Das hat der anglikanische Bischof Handley Moole in seinem Römerbriefkommentar in folgende Worte gefasst. »Ich strebe nicht nach ruhelosem Willen, der mich bald hier, bald dorthin treibt, forschend nach großen Taten, die auszuführen oder einem Geheimnis, das zu lüften wäre.« Ich finde schön, als Kind behandelt und geführt zu werden, wohin ich gehen soll. Wie gut ist es, alles dem Herrn zu überlassen. Paulus bittet uns, das zu tun. Das ist der Weg des Glücks, der Weg der Freude, der Weg zu einem erfüllten Leben. Wenn Sie Mitglied einer Gemeinde sind, die einer Gruppe von Schauspielern ähnelt, trennen Sie sich um Gottes Willen davon und versuchen Sie, das normale christliche Leben zu führen, wo Sie echt sein können. Mir sagte einmal ein Mann, meine Frau und ich haben aufgegeben, zu der und der Gruppe zu gehen. Ich fragte ihn nach dem Grund. Er sagte, wir konnten es einfach nicht mehr aushalten, zu einem Ort zu gehen, an dem sie sich fast verstellen müssen, um etwas zu sein, was sie nicht sind. Jeder dort ist absolut unnormal. Ich habe das herausgefunden, als ich Gelegenheit hatte, ein super frommes Gruppenmitglied in einem Firmensitz zu treffen. Ich habe den Mann kaum wiedererkannt. Seine Umgangsart und sein Verhalten war dort total anders. Er lebte der Welt angepasst, wenn er nicht bei der frommen Gruppe war. Ach, wäre man doch ein ganz normaler Christ, der sich am Segen Gottes freut. Ein weiterer Abschnitt behandelt die Beziehung zu Geistesgaben. Denn ich sage durch die Gnade, die mir gegeben ist, jedem unter euch, dass niemand mehr von sich halte, als sich's gebührt zu halten, sondern dass er maßvoll von sich halte, ein jeder, wie Gott das Maß des Glaubens ausgeteilt hat. Römer 12, Vers 3. Ich würde das so übersetzen. Denn durch die Gnade, die mir gegeben ist, sage ich einem jeden von euch, dass er nicht mehr von sich halten soll als das, was nötig ist. Vielmehr soll er weise über sich denken, so wie Gott jedem Einzelnen ein Maß an Glauben ausgeteilt hat. Meine Übersetzung nimmt vielleicht der Aussage etwas von ihrer Schärfe, dass niemand mehr von sich halte, als sich's gebührt zu halten. Ich kann mir vorstellen, Paulus hat beim Schreiben ein humorvolles Lächeln im Gesicht, denn viele ehrgeizige Christen meinen, sie müssten bedeutende Posten haben. Ich habe entdeckt, im christlichen Bereich gibt es viele Leute, die Ämter bekleiden möchten. Wollen sie ein erfolgreicher Pastor sein mit einem Haufen Leute, die wie die Ameisen arbeiten, dann schaffen sie viele Ämter, Ausschüsse und Vorstände. Berufen Sie Vorsitzende, Gruppenleiter und Organisationsleiter. Sie werden viele Leute an die Arbeit bekommen, die auf keiner anderen Basis sonst mitarbeiten. Und warum? Weil diese höher von sich denken, als sie denken sollten. Was da nötig ist, sagt Paulus hier, nüchtern denken. Er sagt, wir sollen nicht versuchen, uns voranzubringen in christlichen Kreisen. Da besteht ständig Gefahr für den Christen, seine Fähigkeiten, seinen Charakter und seine Gaben zu überschätzen. Wir brauchen eine korrekte Einschätzung von uns selbst im Verhältnis zu anderen Gemeindegliedern. Als Pastor mehrerer Gemeinden wurde ich eingeladen, bestimmte Organisationen als Vorstandsmitglied zu unterstützen. Schließlich war ich Mitglied von einem Dutzend oder 15 Vorständen und ich fand es schrecklich langweilig. Aus dem einfachen Grund, weil ich für diese Sorte Arbeit nicht begabt bin. Es fängt schon damit an, dass ich nicht die Geduld habe, stillzusitzen und zuzuhören, wie Protokolle verlesen werden, was Stunden dauert. Und ein weiterer Grund ist, dass ich nicht gerne Teil eines Vorstands bin, wo man einer Gruppe inkompetenter Männer zuhören muss, so habe ich das erlebt, die über geistliche Fragen sprechen. Es hat lange gedauert, bis ich gemerkt habe, dass ich nicht die Gabe dazu habe, in solchen Situationen hilfreich zu sein. Da machte ich meiner Vorstandstätigkeit ein Ende, eines Tages, als ich zu mir kam wie der verlorene Sohn. Ich setzte mich hin und schrieb 12 oder noch mehr Briefe, um meine Ämter niederzulegen. Das war einer der schönsten Tage meines Lebens. Und heute bin ich in keinem Vorstand mehr. Einige meiner Freunde sagen zwar zu mir, könntest du nicht in unserem Vorstand sein? Ich sage dann, nein, es wäre keine Hilfe für dich. Ich bin nicht dazu begabt, ich bin auf deiner Seite, bete sogar für dich, aber ich kann nicht in deinem Vorstand sein. Es ist so. Wir sollen nicht höher von uns denken, als uns zukommt. Wir müssen unsere Unzulänglichkeiten erkennen und das tun, was Gott von uns möchte. Es macht Freude, am Platz anzukommen, auf dem Gott uns haben will. Paulus fährt fort. Denn wie wir an einem Leib viele Glieder haben, aber nicht alle Glieder dieselbe Aufgabe haben, so sind wir viele ein Leib in Christus, aber untereinander ist einer des anderen Glied. Römer 12, Vers 4 und 5. Das ist das erste Mal, dass Paulus das wichtige Thema der Gemeinde als dem Leib Christi einführt. Es ist das Hauptthema in seinen Briefen an die Korinther, Epheser und Kolosser. Die Gemeinde als Leib Christi soll als Leib funktionieren. Das bedeutet, dass die vielen Glieder nicht alle dieselben Gaben haben. Auch sie haben vielleicht eine Gabe, die ich niemals anwenden könnte. Es gibt eben viele Glieder am Leib. Es sind Hunderte. Und deshalb gibt es auch Hunderte von Gaben. Ich glaube nicht, dass Paulus jemals eine vollständige Liste aller Gaben aufgestellt hat, weil er immer dann, wenn er über Geistesgaben spricht, wieder neue Gaben zur Sprache bringt, die in früheren Aufzählungen noch nicht vorkamen. Ich bin sicher, der Geist Gottes brachte ihn dazu, das so zu machen. Vers 6. Und haben verschiedene Gaben nach der Gnade, die uns gegeben ist. Ist jemand prophetische Rede gegeben, so übe er sie dem Glauben gemäß. Gaben? Das ist das griechische Wort Charismata, und das kommt vom selben Stamm wie das Wort für Gnade. Es kann mit Gnade oder freier Gabe übersetzt werden und meint das, was der Geist Gottes gibt. Er gab den Gemeinden Menschen, die die Gabe eines Propheten, eines Lehrers und so weiter hatten. Gaben zu haben bedeutet, jedes Glied des Leibes Christi hat eine Gabe und eine Aufgabe, die es übernehmen soll. Verschiedene heißt, dass die Gaben sich voneinander unterscheiden, aber nicht, dass es Leute gibt, die keine Gabe haben. Jeder in der Gemeinde hat eine Gabe. Und die Gabe ist ein Teil und Geschenk der Gnade Gottes für uns. Wen Gott errettet und in den Leib der Christen einfügt, der soll funktionieren. Nicht funktionieren wie eine Maschine, sondern wie ein Glied an einem Leib, einer lebendigen Organisation. Wird die Gabe angewendet, dann wird sie durch die Kraft des Heiligen Geistes bestätigt. Jeder Christ muss seine Gabe erproben. Wenn Sie den Eindruck haben, dass Sie eine bestimmte Gabe haben und sie gebrauchen sollen, dann muss sie einer Prüfung unterzogen werden. Untersuchen Sie mal Ihre Wirksamkeit. Sind Sie wirklich ein Segen für andere? Bauen Sie die Gemeinde auf oder spalten Sie die Gemeinde? Die von Paulus erwähnte prophetische Rede bezieht sich hier nicht auf Vorhersagen, sondern auf eine Botschaft von Gott, die er offenbart für eine bestimmte Situation. Zu beachten ist, dass prophetische Rede dem Glauben gemäß ausgeübt werden soll oder in Proportion, das heißt im Verhältnis zum Glauben, den Gott schenkt, und der Kraft, die der Gabe entspricht. Vers 7. Ist jemand ein Amt gegeben, so diene er. Ist jemand Lehre gegeben, so lehre er. So diene er bezieht sich auf vielfältige Dienste praktischer Art. Es gibt vielfältige Arten des Dienens, die zu dieser Gabe gehören. Stühle aufstellen oder Liederbücher austeilen ist ein Dienst. Manche Leute haben nicht die Gabe zu reden, aber sie haben die Gabe des Dienens. Ich kenne eine liebenswerte Dame, die Essen zubereitet, das einen glücklich macht. Ich glaube an gemeinsames Essen in der Gemeinde. Wer mich kennt, weiß, dass ich schon bei ziemlich vielen Gelegenheiten dafür gewesen bin und bei vielen, die diese Dame geplant hat. Das ist ihre Gabe, habe ich ihr gesagt. Sie würde niemals zu einer guten Vorsitzenden des Missionsvereins und man würde sie auch nicht gerne im Chor singen hören. Aber wer zu irgendeinem Zweck ein Gemeindeessen veranstalten will, gewinnt sie zur Mitarbeit. Dienen umfasst viele Gaben, sagt Paulus in Vers 8. Ist jemand Ermahnung gegeben, so ermahne er. Gibt jemand, so gebe er mit lauterem Sinn. Steht jemand der Gemeinde vor, so sei er sorgfältig. Übt jemand Barmherzigkeit, so tue er's gern. Ermahnung übersetzt das griechische Wort Paraklesis, wörtlich herbeirufen oder rufen zu etwas. Mit anderen Worten, Ermahnung ist Trost. Manche Leute haben die Gabe, andere trösten zu können. Ich kenne einen Pastor, der kein ausgesprochener Prediger ist, und das weiß er auch, aber wenn ich krank wäre oder einen geliebten Menschen verloren hätte, dann ist er es, dessen Besuch ich mir wünschen würde. Er kann trösten. Jemand, der gibt, ist einer, der seinen irdischen Besitz mit anderen teilt. Gott hat vielleicht ihnen die Gabe gegeben, Geld zu verdienen, und das ist eine Gabe. Ich kenne mehrere christliche Geschäftsleute, die aus Dreck Gold machen können. Steht jemand der Gemeinde vor, so sei er sorgfältig, bezieht sich auf die Gabe der Gemeindeleitung. Es gibt einige, die Leiter sind, und die müssen ihre Gabe in der Gemeinde ausüben, damit alles anständig und ordentlich abläuft. Die geschäftliche Seite der Gemeinde erfordert zum Beispiel jemanden mit der Gabe der Verwaltung. Übt jemand Barmherzigkeit, weist auf eine Gabe hin, freundlich zu anderen zu sein. Es gibt zum Beispiel Christen, die den Sonnenschein in ein Krankenzimmer bringen, während andere eher düstere Stimmung verbreiten. Wir haben es im 12. Kapitel des Römerbriefs zu tun mit dem Leben des Christen. Paulus hat von der Beziehung zu Gott gesprochen, von der Beziehung zu den Geistesgaben im Dienst der Gemeinde. Was hier Paulus sagt, wird uns auch noch im Rest dieses Kapitels beschäftigen. In der nächsten Ausgabe der Sendereihe durch die Bibel steht der zweite Teil des 12. Kapitels aus dem Römerbrief im Mittelpunkt. Bis dahin auf Wiederhören und Gott befohlen.

0: Es ist 19 Uhr und 30 Minuten. 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
1: Den folgenden Bericht aus Apostelgeschichte Kapitel 3, Vers 1 bis 10 möchte ich zum Anlass nehmen, um heute etwas über Wunder zu sagen. Hier wird also die Heilung eines gelähmten Mannes berichtet durch die beiden Apostel Petrus und Johannes. In Vers 1 von Apostelgeschichte 3 heißt es, einmal gingen Petrus und Johannes in den Tempel. Es war 3 Uhr, die Zeit für das Nachmittagsgebet. Am schönen Tor des Tempelvorhofs saß ein Mann, der von Geburt an gelähmt war. Jeden Tag ließ er sich dorthin tragen und bettelte die Leute an, die in den Tempel gingen. Als Petrus und Johannes vorbeikamen, bat er sie um eine Gabe. Sie wandten sich ihm zu und Petrus sagte, »Sieh uns an!« Er tat es und erwartete, dass sie ihm etwas geben würden. Aber Petrus sagte, »Geld habe ich nicht, doch was ich habe, will ich dir geben.« Im Namen Jesu Christi aus Nazareth, steh auf, du kannst jetzt gehen. Er fasste den Gelähmten bei der Hand und half ihm auf. Im gleichen Augenblick erstarkten dessen Füße und Gelenke, mit einem Sprung war er auf den Beinen und machte ein paar Schritte. Dann folgte er Petrus und Johannes in den Tempel, lief umher, sprang vor Freude und dankte Gott mit lauter Stimme. Alle Menschen dort sahen, wie er umherging und Gott dankte. Als sie in ihm den Bettler erkannten, der sonst immer am schönen Tor gesessen hatte, waren sie betroffen und ganz außer sich über das, was mit ihm geschehen war. Soweit die Geschichte eines Gelähmten, der durch Petrus und Johannes geheilt wurde. Und wie gesagt, wir möchten diesen Bericht als Anlass nehmen, um etwas über Wunder in der Bibel zu sagen. Wunder und Krankenheilungen geschahen zu Jesu-Zeiten recht häufig und immer wieder wird in der Bibel von allen möglichen Arten von Zeichen berichtet. Zu Beginn der ersten Gemeinde ging diese Erscheinung weiter, auch nachdem Jesus schon aufgenommen worden war gen Himmel. Auch die Apostel und Jünger konnten Wunder tun, Kranke heilen und manches andere. Es war schon eine ungewöhnliche Zeit. Viele Menschen wurden damals geheilt und im ganzen Land sprach man von diesen Dingen. Ich glaube, es ist gut, die Sache mit den Wundern einmal genauer zu untersuchen. Fest steht, dass unerklärliche, übernatürliche Dinge geschahen und dass vielen leidenden Menschen geholfen wurde. Die Frage, die mich dabei bewegt, ist, warum tat Jesus oder Gott damals so viele Wunder? Wozu vollbrachte er Heilungen? Wenn doch sein eigentliches Anliegen das geistliche Wohl des Menschen war, die Vergebung ihrer Sünden, die Errettung ihrer Seele. Und so könnte man weiter fragen, warum haben Jesus und die Apostel nur einzelnen Menschen in ihrem Land geholfen und nicht ein viel größeres, endgültiges Werk getan und die Krankheit und das Leid überhaupt ein für allemal aus der Welt geschafft? Na, wie gesagt, es ging Jesus nicht darum, ein Paradies auf dieser Erde aufzurichten und den Menschen Wohlstand und Gesundheit zu bringen. Das wäre niemals zu verwirklichen gewesen, solange die Wurzel allen Übels, die Sünde, nicht aus dem Wege geräumt worden wäre. Trotzdem taten Jesus und die Jünger Wunder und vollbrachten Heilungen, wie an diesem Gelähmten, von dem wir gerade hörten. Warum? Erstens, um den Menschen zu helfen. Jesus hatte Mitleid mit der Not und wo er helfen und lindern konnte, da tat er es. Genauso wie die Jünger. Manchmal heißt es in der Bibel, und Jesus sah die Menge und es jammerte ihn. Jesus war nicht hart, er ging nicht über Leichen, er verfolgte nicht nur sein Ziel rücksichtslos und egoistisch. Er sah vielmehr den Einzelnen in seiner Not und half ihm, ohne besondere Absicht. Es war seine Art. Zweitens geschahen Wunder, um die Autorität Jesu und der Jünger zu bestätigen. Jesus behauptete von sich, der Sohn Gottes zu sein. Die Wunder konnten natürlich nicht den endgültigen Beweis für diese Behauptung erbringen, aber sie ließen die Menschen doch aufmerken. Irgendetwas musste dieser Mensch doch haben. Solche Taten konnte nicht irgendwer vollbringen. Also Jesus und die Jünger taten Wunder, um den Menschen zu helfen. Zweitens, um ihre Autorität zu bestätigen. Und drittens tat Jesus Wunder, um die Aufmerksamkeit der Massen auf sich zu lenken. Jesus hatte eine Botschaft für die Menschen, die sehr wichtig war. Die meisten Leute hörten aber gar nicht hin, wenn da jemand von Sünde und Schuld, von Verdammnis und Buße sprach. Das war nicht attraktiv. Und wenige würden sich die Mühe machen, ihre Bequemlichkeit zu verlassen, um solch einen Menschen reden zu hören. Wenn aber ein Wunder geschah, dann wurden alle aufmerksam. So war es ja auch mit dem Lahmen, den Petrus und Johannes an der Tür des Tempels heilten. Es heißt von ihm, als er sich aber zu Petrus und Johannes hielt, lief alles Volk zu ihnen in die Halle, die da heißt Salomos, und wunderten sich sehr. Durch das Wunder waren die Menschen also auf Petrus und Johannes aufmerksam geworden. Aber mehr noch, sie waren noch fragend geworden, interessiert und offen. Sie suchten eine Erklärung, eine Antwort auf dieses ungewöhnliche Geschehen. Das wiederum gab den Aposteln eine wunderbare Gelegenheit, die Botschaft des Evangeliums vor der Masse zu entfalten. Die beste Botschaft nützt nämlich nichts, wenn sie niemand hört. Und so dienten die Wunder in vielen Fällen, um eine große Menschenmenge zusammenzubringen und sie fragend und interessiert zu machen. Du findest das vielleicht ein bisschen unaufrichtig. Das ist es aber nicht. Es wäre hinterlistig, wenn die Wunder aus eigennützigen, geschäftlichen Gründen vollbracht worden wären. Aber bei allem ging es weder den Jüngern noch Jesus um einen persönlichen Verdienst, sondern allein um das Heil der Menschen. Zunächst um das physische Heil, darüber hinaus aber noch um weit mehr. So nutzten sie eben die Aufmerksamkeit der meist an leiblicher Gesundheit interessierten Leute, um ihnen von dem größeren Segen, dem Geistlichen, zu sagen, den Gott für alle bereithält. So taten es auch Petrus und Johannes und nutzten die Gelegenheit zur Verkündigung des Evangeliums. Viertens dienten die Wunder auch, um die Botschaft zu bestätigen. Die Predigt Jesu und der Apostel hatte oft mit abstrakten Dingen zu tun, mit der Seele, dem ewigen Leben, der Herrlichkeit, Vergebung, Glaube. Wie sollte man wissen, ob es stimmt, was die da sagten? Da waren die Wunder eine gewisse Bestätigung. So heißt es ja auch an manchen Stellen in der Bibel, sie glaubten Jesus um der Zeichen und Wunder willen. Natürlich überzeugten die Wunder nicht alle Menschen, aber doch kamen viele zum Nachdenken und merkten, so ganz aus der Luft gegriffen kann das nicht sein. Wenn einer solche Taten vollbringen kann, dann hat er eine besondere Autorität und Kraft dahinter. Und das, was er sagt, muss wahr sein. So hatten die Wunder zu Jesu Zeiten eine sehr wichtige Bedeutung, weit über die Wohltat im Einzelnen hinaus. Aber wie ist es heute? Warum geschehen heute keine Wunder mehr? Sicher würde es dem Evangelium und dem Christentum doch gewaltig aufhelfen, wenn wir noch mit solchen Wundern aufwarten könnten wie Jesus und die ersten Apostel. Warum geschehen keine Wunder? Erstens, es ist nicht ganz so, dass gar keine Wunder mehr geschehen. Auch heute noch tut Gott Wunder, aber vielfach haben sie nicht mehr die gleiche Bedeutung wie früher. Einmal ist die Medizin so viel weiterentwickelt und kann schon manches zum Wohl der Menschen tun, was ans Wunderbare grenzt. Zum anderen erregt ein Wunder irgendwie nicht mehr die Aufmerksamkeit wie früher. In einer Zeit, wo Wirtschaftsprobleme die Menschheit bedrücken, wo uns die Angst vor Terroranschlägen im Knick sitzt, wo Meldungen aus aller Welt von Unmenschlichkeit, von Misshandlung, von Unterdrückung und Verfolgung zu uns gelangen, da erregt der Bericht von der Heilung eines Lahmen durch zwei Prediger kein Aufsehen mehr, jedenfalls nicht in unserem Breitengraden. Wer jedoch offen dafür ist, der erfährt es in der Gemeinde, in der Familie oder im persönlichen Leben, dass Gott auch heute noch Wunder tut. Warum geschehen heute keine Wunder mehr, hatten wir uns gefragt. Aber ganz so ist es nicht, dass keine Wunder mehr geschehen. Zweitens, Wunder sind nicht ein eindeutiger Beweis dafür, dass eine Person im Auftrag Gottes handelt. Immer wieder müssen wir merken, dass auch der Teufel eine gewisse Macht hat. In Brasilien zum Beispiel ist der Spiritismus sehr verbreitet. Der Spiritismus sucht den Kontakt mit den Verstorbenen und mit der Geisterwelt. Manche unerklärlichen Dinge können da geschehen und man spricht auch immer wieder von Heilungen durch übernatürliche Kräfte. Diese Wunder sind natürlich nicht von Gott. Sie sind von dunklen Mächten. Es ist eine Beleidigung Gottes, wenn der Mensch, die wider göttlichen Kräfte um Hilfe ersucht, anstatt sich an seinen Schöpfer und Herrn zu wenden. Drittens, der Mensch soll glauben, ohne etwas zu sehen. Wunder und Zeichen sind immer Krücken für den Glauben. In manchen Fällen können die großen Taten Gottes dem Menschen helfen, dem Herrn zu vertrauen und noch mehr und Größeres von ihm zu erwarten. Sehr oft wird man aber auch abhängig von Zeichen. Man glaubt nur, wenn man etwas sieht, oder man glaubt nur, was man sieht. Dann ist es aber schon kein Glauben mehr. Die biblische Definition von Glaube finden wir in Hebräer 11, Vers 1. Da heißt es: Es ist aber der Glaube eine gewisse Zuversicht des, das man hofft, und ein Nichtzweifeln an dem, das man nicht sieht. Gott will, dass wir seinem Wort, seinen Verheißungen vertrauen, auch wenn wir nichts sehen. Diesen Glauben ehrt er, indem er uns schenkt, was wir erhoffen. Der lahme Mann, dem Petrus und Johannes heilten, hatte geglaubt, ohne zu sehen, und war gesund geworden. Petrus sagt nämlich zum Volk: Und durch den Glauben an Jesu Namen hat diesen hier, den ihr hier seht, sein Name stark gemacht, und der Glaube hat diesem gegeben seine Gesundheit vor euer aller Augen. So ist also der Kranke hier in unserem Beispiel durch den Glauben an Jesus geheilt worden, ohne vorher etwas zu sehen. Zusammenfassend möchte ich über das Thema Wunder Folgendes sagen. Es gibt auch heute noch echte, von Gott gewirkte Wunder. Ich ermutige dich, daran zu glauben und nicht alles einfach als Hokuspokus abzutun. Diese Wunder sind jederzeit und bei jedem möglich. Auch du darfst dich vertrauensvoll an Gott wenden, wenn du ein unlösbares Problem in deinem Leben hast. Es ist für Gott eine Ehre, wenn wir, anstatt zu Menschen oder dunklen Mächten, zu ihm kommen und Großes von ihm erwarten. Er wird dieses Vertrauen dadurch ehren, dass er uns hilft. Wunder sind Ausnahmen, sonst wären es keine Wunder. Also Gott ist nicht verpflichtet, jede Not in unserem Leben sofort zu ändern. Manchmal sind Krankheiten und Leiden Teil des Planes Gottes für uns und er will sie gar nicht abändern. Aber wenn wir ihn um Hilfe ersuchen, wird er uns stärken und in der Not Frieden und Segen schenken. Es gibt auch Wunder, die der Teufel hervorbringt. Darauf lass dich bitte nicht ein. Es ist sehr gefährlich. Der Teufel hat nicht unser Heil im Auge, sondern unser Verderben. Er hilft uns ein bisschen, um uns danach umso sicherer in seiner Gewalt zu haben. Darum vertraue dich nicht jedem Wunderheiler an. Es wird viel Undurchsichtiges auf diesem Gebiet getan. Wende dich direkt an Gott oder tu dich mit Menschen zusammen, die wirklich Jesus glauben und ihn als ihren persönlichen Herrn kennen und ihm folgen. Wer Gott sein ganzes Vertrauen für dieses und das zukünftige Leben schenkt, der wird bestimmt auch Wunder in seinem eigenen Leben erfahren. Wir beten.

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1: Spotty war ein 13-jähriger Junge mit pickligem Gesicht, der dick und ziemlich groß für sein Alter war. Er wehrte sich gegen eine Welt, die ihn wegen seiner Figur und seines durch die Pickel entstellten Gesichts verspottete. Aber Tyke war anders. Er war stark und drahtig und ein erstklassiger Läufer. Er spazierte mit einer Zigarette im Mundwinkel herum, wenn die Lehrer es nicht sahen, und trank Bier, das er seinem Vater stahl. Francis bewunderte ihn und verbrachte einen Großteil der Pause damit, Tyke auf sich aufmerksam zu machen. Beide Jungen wohnten im gleichen Stadtteil, wie er, und manchmal traf er sie im Fish-and-Chips-Laden. In England gibt es statt Würstchenbuden an vielen Straßenecken sogenannte Fish-and-Chips-Läden, in denen man gebratenen Fisch und Pommes frites mit Mayonnaise oder Essig kaufen kann. »Sie sind in Ordnung«, sagte Francis. »Warum sollten Sie dir etwas tun? Und überhaupt, wann haben Sie denn mit dir gesprochen?« Rams Augen schauten noch ängstlicher drein. »Sie kleines Haus haben«, flüsterte er. »Nicht weit von meins. Einen Tag. Ich Brombeeren pflücken. Ich nicht wissen, Sie in kleines Haus. Ich hören, wie schlechte Sachen reden. Und ich weglaufen schnell. Dann Sie sehen mich.« Er zitterte. »Sie rennen schnell. Schnell, schnell. Und Sie nehmen mich so.« Er griff nach Francis' Hemdkragen. »Sie sagen, Sie böse Sachen mit mir machen, wenn ich sagen, Sie kommen nach mein Haus, Sie mich töten, wenn ich erzählen.« Ram war jetzt ganz außer sich, und seine Hände waren kalt und steif. Er hatte es bisher niemandem erzählt, aber sein ganzes Leben war von Spotty und Tyke überschattet. Der Gedanke an sie verfolgte ihn Tag und Nacht. Im Traum bildete er sich ein, dass sie zum Fenster hereinstiegen. Er war sich sicher, dass sie ihn auf dem Heimweg von der Schule verfolgten, und ein- oder zweimal hatten sie es tatsächlich getan, um ihm zu zeigen, dass er sich ja in Acht nehmen sollte. Bisher hatte er sein schreckliches Geheimnis ganz für sich behalten. Doch an diesem Sonntagmorgen erzählte er seinem neuen Freund alle seine Sorgen. Bei Francis fühlte er sich sicher. Francis würde nichts verraten. Er konnte Francis vertrauen. Ihm würde er immer alles sagen. Francis starrte ihn an. Er war eifersüchtig, dass Tyke Ram so viel Aufmerksamkeit schenkte. Und sich vorzustellen, dass sie gar nicht weit weg einen Platz hatten, ein geheimes Versteck, wo sie vielleicht Messer und Bomben aufbewahrten. Man munkelte davon, dass Tyke einmal ein Feuer gelegt habe, und er hatte noch andere Freunde neben Spotty, mit denen er hinter der Turnhalle rauchte. Vielleicht waren sie eine Bande, und Francis konnte etwas tun, damit sie auf ihn aufmerksam wurden. Schließlich konnte er sehr schnell laufen. Irgendwo in der Nähe der Hintertür rief eine zornige Stimme seinen Namen, aber Francis antwortete nicht. »Erzähl mir von dem Versteck«, sagte er. »Wo ist es?«
2: »Unsere Straße lang, eine andere Straße«, erzählte Ram sehr rasch, »und Ende andere Straße Feld und Brombeeren. Und letztes Haus in andere Straße abgebrannt. Und hinter abgebranntes Haus, kleines Haus, nicht zum Wohnen. Da gehen Tyke und Spotty und andere Jungen. Und wenn ich Brombeeren pflücken, ich sie hören. Und sie mich sehen durch kleines Fenster. Und sie sagen sehr, sehr schlechte Sachen zu mich.«
1: »Ja, ja«, warf Francis ein, der die ganze Geschichte nicht noch einmal hören wollte. »Aber wann gehen sie dorthin?«
2: »Ich sie sehen Sonntag«, gab Ram Auskunft. »Ich sehe Tyke und Spotty und manchmal andere Jungen die Straße gehen, bevor Nacht.«
1: »Du meinst bei Sonnenuntergang?«
2: »Ja, wenn nicht dunkel, aber bald dunkel. Ich sehe ihn gehen.«
1: »Hast du sie zurückkommen sehen?«
2: »Nein, meine Mutter. Sie Vorhänge zumachen.«
1: »Ah, wie blöd er ist«, dachte Francis und hielt seine Hand auf, um noch ein Gummibärchen in Empfang zu nehmen. »Ich hätte sie andauernd beobachtet und die Zeit aufgeschrieben, wann sie hingehen und zurückkommen.« Er hörte nicht mehr auf das, was Ram noch erzählte. Seine Einbildungskraft riss ihn mit. Tyke wartete auf ihn vor dem Fish-and-Chips-Laden und zog ihn beiseite. Unsere Bande braucht einen Läufer, sagte er. Einen sehr schnellen, kleinen Läufer. Wie steht's mit dir? Plötzlich wollte er allein sein, um nachzudenken und Pläne zu schmieden. Ich gehe jetzt hinein, sagte er zu Ram. Du gehst besser nach Hause. Ram sah enttäuscht aus. Es war so wunderbar gewesen, all seine Ängste bei Francis abzuladen. Jetzt, nachdem er sie ihm mitgeteilt hatte, war er gar nicht mehr so furchtsam. Aber es kamen ja noch viele weitere Tage. Er kletterte den Baum hinunter.
2: »Ich wiederkommen?«
1: fragte er schüchtern. »Vielleicht. Irgendwann mal«, antwortete Francis, ohne ihn anzusehen. Er hatte Ram fast vergessen. Er steckte seine Hände in die Hosentaschen und schlenderte zur Hintertür. Als er um die Hausecke bog, stieß er fast mit seinem Stiefvater zusammen, der den Wagen wusch. »Wo warst du?« fragte sein Vater gereizt. »Du weißt genau, dass du mir sonntags morgens beim Wagenwaschen helfen sollst. Ich habe es dir schon so oft gesagt.«
2: »Ich war nur im Garten«, antwortete Francis und stieß ärgerlich mit dem Fuß gegen die Treppenstufen.
1: »Du warst nicht im Garten«, schrie sein Vater. »Ich habe gerufen und dich überall gesucht. Ich habe deine Faulheit und deine Lügen satt. Es ist bereits Mittag. Heute Nachmittag bleibst du hier und tust, was ich dir sage und machst keinen Unsinn.« Francis floh in die Küche. Nun waren seine Nachmittagspläne verdorben und er musste eine ganze Woche warten bis zum nächsten Sonntag. Er wollte gerade mit dem Fuß gegen ein Stuhlbein treten, als er seine Mutter bemerkte, die still dastand und aus dem Fenster sah. Ihre Hände ruhten auf dem Spülbecken. Es war, als ob sie etwas so aufmerksam betrachtete, dass sie ihn nicht einmal hatte hereinkommen hören. Sie waren ganz allein, und Mutter war nicht beschäftigt. Ob er jetzt zu ihr gehen und ihr von seinem Platz im Kirschbaum erzählen sollte? Eines Tages, wenn Vater, Wendy und Debbie zum Park gingen und der Kirschbaum blühte, dann würde er eine Trittleiter holen und Mama würde kommen und mit ihm in seiner geheimnisvollen weißen Welt sitzen. Es würde sehr eng sein, aber er konnte sich etwas weiter oben hinsetzen. Er würde Pfefferminzbonbons kaufen und sie würden miteinander sprechen. Nur sie und er, wie damals, als Wendy noch ein Baby war. Bevor es bei Mutter mit den Kopfschmerzen angefangen hatte und Vater es sich angewöhnt hatte, so häufig wegzugehen und immer gleich böse zu werden. Wenn sie mitkäme, würde er sich nicht für Spotty und Tyke interessieren. Er würde zu Hause bleiben und brav sein und ihr helfen. Er ging einen Schritt auf sie zu.
2: »Mama«,
1: flüsterte er. Sie drehte sich erschrocken um. Sein Anblick, wie er so dastand, sein Pullover grün verschmiert vom feuchten Moos der Baumrinde, reizte sie bis ins Unerträgliche. Wenn er sich anständig betragen hätte, würde ihr Mann jetzt wieder gute Laune haben. Immer musste er sich über Francis ärgern, und der kleine Nichtsnutz schien sich überhaupt nicht darum zu kümmern. Er grinste sie an, als ob er etwas sehr Schlaues getan hätte. »Warum schleichst du dich an mich heran und erschreckst mich so?« sagte sie böse. »Und wo um alles in der Welt warst du? Du weißt, dass du deinem Vater sonntags morgens helfen solltest. Du verdirbst immer alles, Francis. Jetzt geh um Himmels Willen und wasch dir die Hände und fang beim Essen nicht wieder an zu zanken. Er ist selten genug zu Hause.« Sie drehte sich mit einem Schluchzer dem Herd zu. Francis lief aus dem Zimmer. Die zerbrechliche weiße Welt des Kirschbaums war verschwunden, und er wusste, dass er so bald wie möglich einer Bande beitreten würde, einer sehr schlimmen Bande, die Sachen in die Luft jagte und Menschen verletzte. Am liebsten wollte er sofort damit anfangen. Doch das einzige Opfer in Reichweite war seine eigene Katze, die er schon als kleines Kätzchen bekommen hatte. Sie schnurrte, als sie ihn sah, doch er rannte auf sie los und stieß sie, so heftig er konnte, in den Garten hinaus und schlug die Tür zu, als sie vor Angst und Schmerzen aufschrie. Ein Ergebnis jenes Sonntagmorgens war, dass Ram Francis treuer kleiner Schatten wurde. Er wartete vor dem Tor, um mit ihm zur Schule zu gehen, folgte ihm den ganzen Tag auf Schritt und Tritt und sehnte sich nach einer erneuten Einladung, mit Francis im Kirschbaum sitzen zu dürfen. Aber er wartete vergeblich. Francis gefiel es, dass Ram ihn bewunderte und ihm kleine Geschenke mitbrachte. Aber wenn seine anderen Freunde bei ihm waren, fand er Ram etwas langweilig und kümmerte sich nicht um ihn. Aber Ram war nicht beleidigt, sondern schrieb Francis Kälte der Art der Engländer zu, die ganz anders als die indische war. Man musste sich daran gewöhnen, wie an das englische Essen, das Wetter und die Eile, in der sich jeder befand. Francis musste über vieles nachdenken. Er war Tyke und Spotty in der großen Pause gefolgt und strolchte wie zufällig an ihrem Versteck vorbei, als sie gerade ihre tägliche Zigarettenrunde abhielten. Sie hatten ihn gepackt und gedroht, dass sie ihn zusammenschlagen würden, wenn er sie verriete. Doch er versicherte ihnen, dass er auch gerade mit Rauchen anfangen wolle und sich ihnen gerne anschließen würde. Er versuchte dann, ein Päckchen Zigaretten zu erstehen, aber die Verkäuferin weigerte sich, sie ihm zu verkaufen. Darum sammelte er die Zigarettenstummel seines Vaters, stieg auf den Kirschbaum und machte seine ersten Versuche. Er musste sich schrecklich übergeben in Frau Glengarrys Garten. Es schien ein verlorener Krieg zu sein. Immerhin waren sie auf ihn aufmerksam geworden und wussten, dass er, obwohl er beträchtlich jünger war, zu ihnen hielt. Das ermutigte ihn. Als der nächste Sonntag kam, wollte er kein Risiko eingehen. Er wusch und polierte den Wagen so eifrig, bis er glänzte. Sein Stiefvater lobte ihn, und seine Mutter sagte recht geistesabwesend, er sei ein braver Junge. Sie war unfähig, sich an diesem Morgen auf irgendetwas zu konzentrieren, weil sie nicht sicher war, ob ihr Mann am Nachmittag Zeit für sie haben und mit ihnen einen Ausflug machen würde. »Willst du mitkommen, Francis, wenn Vater mit uns einen Ausflug macht?« fragte sie. »Dir wird ja meistens schlecht im Wagen. Du kannst es dir aussuchen, ob du lieber hier bleiben willst. Wir werden nicht lange fort sein und etwas Gutes zur Teezeit mitbringen.« »Sie will mich nicht dabei haben«, dachte Francis. »Sie hat Angst, dass ich etwas sage, was Vater aufregt, oder dass ich mich hinten im Wagen mit Wendy streite. Ich will auch gar nicht mitfahren.« Laut sagte er, »Ich bleibe hier, Mama. Ich fahre nicht sehr gern Auto. Nehmt Wendy und Debbie mit. Ich möchte etwas für mich machen.« Seine Mutter lachte über seinen wichtigtuerischen Ton und gab ihm einen Kuss. Sie war glücklich an diesem Nachmittag. Die Sonne schien, die Vögel sangen, ihr Mann hatte gute Laune und hatte beschlossen, mit ihr und den Mädchen zum Vergnügungspark zu fahren. Der Nachmittag würde viel friedlicher verlaufen, wenn Francis zu Hause blieb, denn Wendy und Debbie zankten sich fast nie. Auch kamen beide gut mit ihrem Vater aus. Es war eine große Erleichterung für sie, dass Francis nicht mit wollte. Francis blickte ihnen nach, als sie losfuhren. Sie winkten ihm, und er war überrascht über das eigenartige Gefühl der Verlassenheit, das ihn überkam. Er wollte irgendwo dazugehören, doch wusste er, dass er nicht wirklich in diesen Wagen gehörte. Aber jetzt war die große Chance, zu Tykes Bande zu gehören. Er musste schnell verschwinden, bevor Ram bei ihm aufkreuzte. Er steckte sein Taschenmesser ein und begann zu laufen. Er glaubte nicht, dass sie so früh am Nachmittag schon da sein würden, aber er wollte ein wenig herumschnüffeln und sich alles ansehen. Er wusste genau, wohin er gehen musste. Es war das letzte Haus in der Reihe. Dahinter stand eine Hecke, die einen Spielplatz abgrenzte. Eine alte Frau hatte dort gewohnt, und eines Nachts hatte sie versehentlich ihr eigenes Haus in Brand gesetzt. Sie war schreiend aus dem Haus gelaufen und befand sich jetzt in einem Altersheim. Die Flammen konnten zwar gelöscht werden, doch war ein großer Schaden entstanden. Bisher hatte die Stadt noch nichts getan, schwarz und leer stand das Haus da. Die Fenster waren mit Brettern vernagelt. Francis war bis dahin noch nie durch das Tor gegangen. Als er im Garten stand, begann sein Herz sehr schnell zu klopfen, und er stellte fest, dass er nicht sehr mutig war. Wenn er nun der Bande beitreten würde und sie von ihm verlangen würden, furchterregende, gefährliche Dinge im Dunkeln zu tun, er wäre am liebsten nach Hause zu seiner Mutter gelaufen. Es musste fast Teezeit sein, und sie wollten etwas Gutes mitbringen. Dann erinnerte er sich daran, dass sie ihn nicht wirklich dabei haben wollten. Es gefiel ihnen besser, nur zu viert unter sich zu sein. Aber hier in der Bande würde er richtig dazugehören und ein anerkanntes Mitglied werden. Seine Angst wich der Begeisterung. Er schlich sich um die Hausecke. Hinten befand sich ein alter Geräteschuppen mit einer Tür, die nur noch in einer Angel hing und nicht richtig schloss. Er konnte hineinschlüpfen, ohne sie zu öffnen. »Was für ein scheußlicher Ort! Leere Dosen, Flaschen und Zigarettenstummel bedeckten den Boden. Die Wände waren schimmelig und die Fenster mit Lumpen verstopft. Ein paar Mattenreste lagen herum. Dann waren da noch eine Bank und ein zerbrochener Stuhl, eine Blechkiste voller Werkzeug und Messer, eine Kerze und Streichhölzer, und auf dem Regal lag ein Stapel Schundromane. Francis blätterte sie durch. Die Titelbilder gefielen ihm. Explodierende Panzer, ermordete Frauen, abstürzende Flugzeuge und einäugige Weltraummonster. Aber der Inhalt war zu schwierig für ihn. Darum legte er die Hefte bald wieder weg. Es war ein übel riechender, schmutziger Ort. Aber für Francis bedeutete er das Tor zum Paradies. Lange Zeit saß er träumend da und vergaß, dass Teezeit war. Dann ging er hinaus in den kleinen Garten hinter dem Schuppen, und sogar Francis fiel auf, wie verwahrlost er war. Ein zertrampeltes Stück Erde, das mit verfaulten Kohlköpfen und verrosteten Dosen bedeckt war. Ein alter Besen lehnte an der Wand, und er begab sich an die Arbeit, um den Unrat zusammenzukehren. Die Vögel sangen nicht mehr, und die Schatten fielen auf den Garten. Doch die Sonne war noch nicht untergegangen, es blieb ihm noch Zeit. Er arbeitete weiter und träumte vor sich hin. Vielleicht würden sie sich freuen, dass er den Garten gesäubert hatte. Wenn er den Garten umgrub, konnte er vielleicht Senfkörner und Kresse und Radieschen säen und belegte Brote für Teig machen. Das hatte er auch schon zu Hause für Mutter getan. Der Himmel über der Hecke rötete sich jetzt, aber er wollte nicht weggehen, bevor er mit seiner Arbeit fertig war. Und dann kamen sie plötzlich. Sie stürmten in den Schuppen und zündeten die Laterne an, die nun durch den Schlitz in der Tür schien und einen hellen Lichtstrahl auf den Weg warf. Um zu fliehen, hätte er diesen Lichtstrahl durchqueren müssen. Daher verkroch er sich hinter einem Brombeerstrauch, drückte sich an die Wand und wartete. Sie waren zu dritt, und er konnte alles hören, was sie sagten. Auch hörte er, wie Streichhölzer angezündet und Dosen geöffnet wurden. Sie rauchten, und es schien, als ob sie irgendeinen Plan schmiedeten. Sie nannten es einen kleinen Rundgang machen. Francis erfuhr, dass das Telefonhäuschen vor Rams Haus völlig nutzlos herumstünde. Warum sollte man es nicht zerstören? Francis hörte zusammengekauert und zitternd zu und fragte sich, was er tun sollte. Sie würden vielleicht noch stundenlang dableiben, und Mutter würde weinen und Vater zornig werden. Aber er wagte nicht, sich zu bewegen. Denn so hatte er sich seine Einführung nicht vorgestellt. Was würde geschehen, wenn sie ihn im Dunkeln entdeckten? Würden sie ihn blindlings umbringen, bevor er überhaupt in der Lage war, alles zu erklären? Spotty wäre zu ängstlich, so etwas zu tun. Aber Tyke würde vor nichts zurückschrecken. Tyke war wunderbar. Francis' Herz glühte vor Bewunderung. Weil dieser Märzabend so kalt war, musste er plötzlich niesen. Er hörte, wie die Jungen auf ihre Füße sprangen, dann herrschte Totenstille. Francis fragte sich einen Moment lang, ob sie wirklich so mutig waren, wie er gedacht hatte. Schließlich öffnete Tyke sehr vorsichtig die Tür.
3: »Ich wette, es ist dieser kleine Ausländer«, flüsterte er unsicher.
1: »Der nicht«, stammelte Spotty. »Dem haben wir eine Lektion erteilt.«
2: »Ist da jemand?«
1: fragte Tyke. Sie schienen näher zu kommen, und Francis erkannte mit Schaudern, dass seine einzige Chance darin bestand, sich ihnen zu stellen. Sie könnten alles Mögliche mit ihm machen, wenn sie entdeckten, dass er sich im Dunkeln versteckt hielt. Er erhob sich hinter den Brombeeren, und alle wichen erschrocken zurück. Sie stießen Worte aus, die Francis noch nie gehört hatte. Als sie jedoch merkten, wie klein er war, kamen sie auf ihn zu und zerrten ihn in den Schuppen. Sie kniffen und schlugen ihn, doch nicht sehr heftig. Es machte ihm eigentlich nicht viel aus, denn dies war sein Aufnahmetest in die Bande.
2: »Was hast du gehört?«
1: fragte Tyke herausfordernd, indem er seine Handgelenke umklammert hielt und ihn mit zusammengekniffenen Augen ansah.
2: »Ich habe alles über das Telefonhäuschen gehört«, stieß Francis hervor. »Und, Tyke, nehmt mich in eure Bande auf. Wenn ihr Telefonzellen zertrümmern wollt, könnte ich euch helfen. Ich kann sehr schnell laufen. Ich bin der Schnellste in meiner Altersstufe. Ich könnte Wache stehen und euch warnen, und ihr könntet kaputt machen, was ihr wollt.«
1: »Tyke«, Sag das noch einmal. Für dich bin ich Thomas Isaacs. Verstanden?
3: Tyke blickte staunend und nachdenklich in diese glänzenden, klugen Augen, die zu ihm aufblickten. Sie zeigten keine Furcht, nur eine Art Bewunderung. Und Tyke, der nur sehr wenig Liebe und Bewunderung in seinem Leben erfahren hatte, war eigenartig berührt. Er hatte immer davon geträumt, eine Art Räuberhauptmann zu werden, aber bisher waren seine einzigen Anhänger der dicke Spotty und Bonkers, der angeblich nicht ganz richtig im Kopf war und in die Hilfsschule gesteckt werden sollte. Tyke hatte von beiden ziemlich genug, aber Francis war anders. Ihm konnte er alles beibringen, und er konnte aus ihm machen, was er wollte. Und wenn Francis wirklich alles mitgehört hatte, dann war es sowieso besser, ihn im Auge zu behalten. Sie hatten ihre Zerstörungswut schon an anderen Dingen ausgelassen und die Polizei war auf der Hut. Darum drückte er Francis' Handgelenke noch etwas fester.
2: »Gut«,
3: sagte er scharf. »Du kannst für uns laufen. Aber halte dich auf dem Schulhof nicht in unserer Nähe auf. Dort wollen wir nichts mit dir zu tun haben. Du kannst nächsten Sonntag hierher kommen um die gleiche Zeit, dann zeigen wir dir ein paar Sachen. Hast du schon mal geraucht?«
2: »Ja«,
3: erwiderte Francis eifrig und verschwieg dabei, wie elend ihm danach gewesen war.
2: »Und wenn du uns verpfeifst...«
3: Tykes Augen wurden wieder zu zwei schmalen Schlitzen. Er hielt sein Gesicht ganz nahe an das von Francis und stieß so schreckliche und haarsträubende Drohungen aus, dass es Francis schauderte. Aber er hatte nicht wirklich Angst, denn er würde niemandem davon erzählen, auch nicht bei Todesstrafe.
2: »Gut«,
3: sagte Tyke nochmals.
2: »Alles klar? Nun hör zu. Wehe, du machst einen Fehler. Lauf bis ans Ende der Straße, wo sie in die Hauptstraße einmündet, und stell dich an die Wand. Dann sieh nach rechts und links. Wenn von beiden Seiten keiner kommt, tritt schnell unter die Straßenlampe und heb die Hand hoch. Hast du verstanden?«
4: »Mhm«,
3: hauchte Francis.
2: »Gut. Jetzt verdufte.«
3: Francis verschwand. Er meinte, noch nie so schnell gelaufen zu sein, denn Tyke beobachtete ihn, und das beflügelte ihn. Er drückte sich an die Wand, fast unsichtbar in seinem grauen Pullover, und spähte um die Ecke. Ein Wagen kam. Er bog in die Straße ein, in der er stand, und hielt vor einem Haus. Ah, so ein Pech. Aber noch unglücklicher war, dass das Auto seinem Vater gehörte. Vater saß darin und hupte leicht. Francis' Augen wurden größer und größer. Wenn sein Vater wendete und zurückkäme, würden die Scheinwerfer genau auf ihn gerichtet sein. Es wäre am sichersten, sofort nach Hause zu rennen, aber seine treue Tyke gegenüber nagelte ihn an seinem Standort fest. Einen Moment später öffnete sich die Tür des Hauses und eine Frau mit sehr hohen Absätzen kam den Weg heruntergetrippelt. Vater lehnte sich zur Seite, öffnete die Wagentür und ließ den Motor an. Sie fuhren geradeaus davon und bogen in eine Seitenstraße ein, während Francis einen Seufzer der Erleichterung ausstieß. Er spähte erneut um die Ecke. Niemand war zu sehen. Er trat in den Lichtkreis der Lampe und hob seine Hand. Ihm war, als sei dies das Ruhmreichste, das er je getan hatte. Im selben Moment, als er seine Hand hob, begannen drei dunkle Gestalten mit lautlosen Schritten den Rasen zu überqueren. Bei der Telefonzelle angekommen, wurden sie zu einem einzigen dunklen Knäuel. Francis hörte das Klirren zerbrechender Scheiben und sah, wie das Licht ausging. In wenigen Sekunden war alles vorüber. Sie rannten an ihm vorbei, während er immer noch wie gebannt im Lichtschein stand.
2: »Lauf nach Hause, du kleiner Dummkopf«,
3: befahl Tyke, indem er nach links lief und Spotty und Bonkers nach rechts eilten. Francis sah, wie sich einige Türen öffneten und erkannte, warum sie es so eilig hatten. Auch er wandte sich um und floh. Er hörte nicht auf zu rennen, bis er zu Hause angekommen war. Er war sehr froh, dass sein Vater nicht daheim war. Der Esstisch war schon abgeräumt, aber er hatte Hunger. Er schaute gerade hoffnungsvoll in die Vorratskammer, als seine Mutter hereinkam.
2: »Francis«, sagte sie scharf, »das Essen ist vorbei. Wenn du nicht pünktlich nach Hause kommen kannst, bekommst du nichts mehr.
3: Da ist ein Glas Milch und eine Scheibe Brot. Und dann sofort ins Bett mit dir. Wo warst du überhaupt?«
1: »Ich habe in der Nebenstraße gespielt«, murmelte er missmutig und schlurfte durch die Küche.
3: »Nun, ich weiß nicht, was du dir dabei denkst, um diese Zeit noch auf der Straße zu spielen. Dein Vater ist wirklich böse deswegen. Er ist weggefahren. Aber morgen kriegst du deine Strafe und du verdienst sie.«
1: Francis hatte großen Hunger. Und ihm kam plötzlich eine Idee, wie er ihre Aufmerksamkeit von sich ablenken könnte. Er steckte die Hände in die Taschen und sah sie an.
3: »Ich weiß, dass er ausgegangen ist«, sagte er. »Ich habe ihn gesehen.«
1: »Quatsch!«
3: »Du sagst, du hättest in der Nebenstraße gespielt. Wie konntest du ihn dann sehen?«
1: »Er fuhr in die Nebenstraße. Er hielt vor einem Haus und hupte.«
3: »Und was geschah dann?«
1: »Eine Frau kam heraus und stieg in den Wagen. Und sie fuhren davon.«
3: Ihre Augen schienen Löcher in ihn zu bohren. Ihr Gesicht war sehr blass und ihre Stimme fast tonlos.
1: »Wie sah die Frau aus?«
3: »Etwas dick, mit blondem Haar. Ich konnte nicht viel sehen.«
1: »Francis, denkst du dir das alles aus? Es scheint, dass du dir in letzter Zeit sehr viele Lügen zurechtgelegt hast.«
3: »Es ist wahr. Ehrlich, Mama. Ich kann dir das Haus zeigen.«
1: Aber sie hatte sich abgewandt und rang die Hände. Sie hatte ihn ganz vergessen. Er ging geradewegs in die Vorratskammer und holte sich Brot, Butter, Schinken, ein großes Stück Apfelkuchen und ein Glas Milch. Dann eilte er in sein Zimmer und machte es sich gemütlich, um sein Abendessen zu genießen. Er fühlte sich vollkommen glücklich und sorglos. Es hatte großen Spaß gemacht, ihnen zuzusehen, wie sie die Telefonzelle zertrümmerten. Tyke war ein wunderbarer Anführer. Und er, Francis, wusste jetzt, zu wem er gehörte. Er war wichtig. Sie hatten gesehen, wie schnell er laufen konnte. Sie hatten ihn angenommen. Er kletterte ins Bett und dachte über die vielversprechende und aufregende Zukunft nach, die vor ihm lag. Er wollte gerade einschlafen, als er ein leises Geräusch auf dem Fensterbrett vernahm und Whiskers, die Katze, in sein Bett sprang. Er hob die Decke und sie krabbelte neben ihm. Sie rollte sich zu einem warmen Ball zusammen und kuschelte sich an seine Brust. Er streichelte sie nachdenklich und traurig. Es machte überhaupt keinen Spaß, der Katze Fußtritte zu geben. Sie war aber gar nicht nachtragend. Sie liebte ihn trotzdem und schnurrte nur. Mitten in der Nacht wurde er durch ein Geräusch wach. Vater schimpfte und Mutter weinte, aber Francis schlief fast sofort wieder ein und fragte sich am Morgen, ob alles nur ein Traum gewesen war. Doch irgendwie schien von jetzt an alles noch schlimmer zu werden. Vater war fast immer fort und Mutter schien innerlich zerbrochen zu sein. Sie schrie Wendy an und schlug Debbie, wenn sie gar nicht besonders unartig gewesen waren, und sie küsste und umarmte sie, wenn sie sich gar nicht gut betragen hatten. Es war mehr, als Francis verkraften konnte. So ging er allen so viel wie möglich aus dem Weg. Aber in der Schule war es wunderbar an jenem Montagmorgen. Nicht, dass Tyke ihn irgendwie beachtet hätte oder dass Francis mehr als einen flüchtigen Blick in Tykes Richtung geworfen hätte. Francis kannte seinen Platz und spielte mit seinen eigenen Freunden, aber es bestand ein unsichtbares Band der Zusammengehörigkeit zwischen ihm und Tykes Bande, und allein die Tatsache, auf demselben Spielplatz zu spielen, war herrlich. Außerdem waren es nur noch 6 Tage bis zum kommenden Sonntag. Am Dienstag traute er sich, herumzuschlendern und den Schaden zu besehen. Die Scheiben waren zertrümmert, der Hörer war kaputt und das Verbindungskabel mit einer Drahtschere durchschnitten. Die Zelle sah wie ein Schlachtfeld aus, und es durchlief ihn ein Gefühl des Stolzes über die geleistete Arbeit. Da erblickte ihn Ram, dessen Haus genau gegenüber lag, und er eilte herzu. Er meinte, Francis sei gekommen, um ihn zu besuchen. Und sein kleines braunes Gesicht leuchtete vor Freude. Francis, der liebend gern Chapati, flaches, ungesäuertes Brot der Hindus, aß, ließ sich nichts anmerken und folgte ihm ins Wohnzimmer. Rams Vater war zu Hause und schien sich zu freuen, Francis zu sehen. Er sprach ziemlich gut Englisch.
3: Wir gehen zu einem Elternabend in der Schule von 7:30 bis 8:30, erklärte er. Tara ist im Bett und Ram ist ganz allein. Willst du nicht kommen und mit ihm spielen? Dann könnt ihr euch Fisch und Chips im Laden an der Ecke kaufen. Ich kann dich um 9 nach Hause bringen. Francis hielt das für eine sehr gute Idee, obwohl er sich gleichzeitig fragte, warum seine Eltern nicht zum Elternabend gingen. Er mochte Ram gern, wenn nichts Interessanteres los war, und er besaß wirklich ein paar gute Spielsachen. Außerdem aß Francis gern Fisch und Chips. »Ich werde Mutter fragen«, sagte er und lief davon. Seine Mutter war, wie erwartet, ganz erleichtert, einmal zu wissen, wo er war und ihn sicher aus dem Weg zu haben. Er wurde immer streitsüchtiger und schwieriger zu Hause, und mit den beiden Mädchen gab es immer mehr Probleme, wenn er daheim war. Außerdem hatte sie wieder Kopfschmerzen. Als Rams Eltern sich entfernt hatten, bauten sich Francis und Ram die Soldaten auf dem Teppich auf. Sie verteilten die Regimenter im ganzen Zimmer und stießen sie hinterher mit Murmeln um. Dank der Gasheizung war es schön warm im Zimmer. Sie schoben das Sofa weiter an die Wand, um mehr Platz für ihr Spiel zu haben. Nach einer Weile verspürten sie Hunger und gingen hinaus zu dem Laden an der Ecke. Er war nur wenige Minuten entfernt, aber eine lange Menschenschlange wartete und es dauerte eine Weile, bis sie sich entschließen konnten, ob sie Fisch oder heiße Fleischpasteten wollten. Unter dem Sternenhimmel trotteten sie essend und schwatzend nach Hause, aber als sie die Tür öffneten, prallten sie entsetzt zurück. Graue Rauchwolken strömten aus dem Haus und eine Hitzewelle schlug ihnen entgegen. Ram erkannte als erster die Lage.
2: »Das Sofa!« rief er. »Zu dicht an Heizung! Francis, telefonieren Polizei und Feuerwehr! 999! Mein Vater immer sage 999! Ich hole Tara!«
3: Er wollte die Treppe hochrennen, aber er wurde zurückgetrieben. Er konnte nicht sehen und rang nach Luft. Dreimal versuchte er es, dann merkte er, dass es unmöglich war. Er starrte zum oberen Fenster. Es war verschlossen. Noch konnte er keine Flammen erkennen, nur dichten Qualm. Er musste die Nachbarn zu Hilfe rufen. Sicher würde die Feuerwehr gleich hier sein. Er sah sich aufgeregt um, bis ihm in den Sinn kam, dass die Telefonzelle ja kaputt war. Bis jetzt hatte die Post noch nichts daran getan. Auch Francis erinnerte sich daran, und der Gedanke traf ihn wie ein Blitz. Das ist also der Preis dafür, wenn man Telefonzellen kaputt schlägt. Vielleicht kostete es sogar das Leben der kleinen Tara. Und er war so stolz darauf gewesen, mitgemacht zu haben. Aber dies war nur ein flüchtiger Gedanke, denn er hatte keine Zeit zu verlieren. Er klopfte an die Tür des erstbesten Nachbarn, aber die Bewohner waren nicht zu Hause. Er klopfte an die nächste Tür, aber die Leute besaßen kein Telefon, doch sie eilten herbei, um zu helfen. Vielleicht hatte in dieser Straße niemand ein Telefon. Es war besser, nach Hause zu laufen. Seine Mutter würde wissen, was zu tun war. Noch nie war er so schnell gelaufen. Als er das letzte Mal gerannt war, hatte Tyke zugesehen, aber jetzt ging es um Taras Leben. Er lief an derselben Straßenlampe vorbei, unter der er der Bande das Zeichen gegeben hatte, aber der Glorienschein war verblasst. Völlig außer Atem kam er zu Hause an. Seine Mutter roch den Rauch in seinen Kleidern sofort und eilte zum Telefon, nachdem er keuchend ein paar Worte herausgebracht hatte.
2: »Feuerwehr und Krankenwagen, Draperstraße 8«, rief sie. »Ein Kind ist in einem Schlafzimmer im ersten Stock, zu dem man nicht gelangen kann.«
3: Sie schien mit einem Mal unwahrscheinlich entschlossen, gewandt und tüchtig zu sein, und Francis fragte sich, ob er seine Mutter bisher überhaupt schon richtig gekannt hatte.
2: »Die Leiter!« »Francis«, rief sie, »sie ist in der Garage. Nimm das eine Ende, ich fasse am anderen an.« »Sprich nicht, lauf!« »Nein, Wendy, du kannst nicht mitkommen. Geh sofort wieder ins Bett.«
3: Er hatte bisher nicht gewusst, dass seine Mutter so schnell laufen konnte. Er vermochte ihr kaum zu folgen. Es war eine wunderbare Erfahrung. Er und seine Mutter liefen zusammen, um ein Menschenleben zu retten. Aber als sie um die Ecke kamen, sahen sie, dass die Nachbarn schon am Werk waren und ihre Gartenschläuche auf das Feuer gerichtet hatten. Nur waren die Leitern zu kurz. Das Sofa stand in hellen Flammen und die Vorhänge hatten schon Feuer gefangen. Ein Nachbar hatte sich besonders eingesetzt.
4: »Beeilt euch!« rief er. »Haltet die Schläuche auf das Feuer gerichtet! Die Decke wird bald einstürzen! Gebt mir eure Gürtel und Hosenträger und alles, was ihr habt, um die Leitern zusammenzubinden! Das Mädchen ist im vorderen Zimmer, sagt er. Besorgt einen Hammer und ein nasses Tuch. Ich muss die Scheibe einschlagen.
3: Alle liefen hin und her, halfen und brachten herbei, was nötig war. Die zusammengebundenen Leitern wurden gerade aufgestellt, als Francis und seine Mutter erschienen. Ihre Leiter war lang genug und stabiler als die anderen. Der Nachbar kletterte hinauf, und man hörte, wie die zertrümmerten Glasscheiben klirrend herunterfielen. Er tastete nach dem Fenstergriff, wurde jedoch vom Qualm zurückgetrieben.
4: »Ich kann das Bett nicht finden!«
3: rief er nach unten, nachdem es ihm endlich gelungen war, in das Zimmer zu steigen.
4: »Wo ist es?« »Ich Ihnen zeigen!«
3: rief Ram. Er kletterte wie ein Affe die Leiter hinauf und zwängte sich hinter dem Mann durchs Fenster. Mit angehaltenem Atem und geschlossenen Augen führte er den Mann zu Taras Bett. Sie steckte unter der Bettdecke und lag bewegungslos da. Der Mann hob sie auf und schwang sie sich über die Schulter. Nachdem das Fenster offen stand, war der Qualm nicht mehr so dicht.
4: »Sie muss als Erste an die frische Luft«,
3: keuchte der Mann, indem er hinauskletterte.
4: »Nun komm, mein Junge, nur weiter! Jetzt kannst du wieder atmen!«
3: Es schien, als ob sie alle miteinander die Leiter hinunterglitten und auf dem Boden zusammenbrachen. Eifrige Hände ergriffen Tara und legten sie auf eine Wolldecke, die auf dem Boden ausgebreitet war. Ram blutete, denn er war in die Scherben gefallen. Er hatte Schnittwunden an Gesicht und Händen, achtete aber nicht darauf. Er holte tief Luft und arbeitete sich zu der Stelle vor, wo Tara lag. Eine kleine Gruppe Frauen kniete neben ihr und eine Frau versuchte, sie durch Mund-zu-Mund-Beatmung wiederzubeleben.
4: »Sie leben?«
3: keuchte Ram.
4: »Ich weiß nicht, mein Lieber«,
3: sagte Francis Mutter und legte ihren Arm um die verrußte, blutende kleine Gestalt.
4: »Ich glaube, ich hoffe es.«
3: Die Feuerwehr und der Krankenwagen sollten eigentlich schon hier sein, aber natürlich, sie sind spät wegen des kaputten Telefons.
4: »Eine Gemeinheit, die Telefonzelle derart zu ruinieren«, schimpfte eine Frau. »Das kostet dem Mädchen jetzt vielleicht das Leben.«
3: In diesem Augenblick hörten sie den ersehnten Ton, das schrille, durchdringende Geheul der Feuerwehr- und Krankenwagensirenen. Alle wichen zurück, als die Männer sich an die Arbeit machten. Aber Francis beachtete die Feuerwehr kaum. Seine Augen hefteten sich auf die kraftlose kleine Gestalt von Tara. Gerade in dem Moment, als sie in den Krankenwagen gehoben und ihr die Sauerstoffmaske aufgesetzt wurde, spazierten ihre Eltern von der Bushaltestelle die Straße herunter. Francis Mutter lief ihnen entgegen und führte Taras Mutter, die ganz benommen war, zur Trage.
4: »Am besten nehmen Sie Ram auch mit«, sagte sie. »Er hat schlimme Schnittwunden.«
3: Sie wandte sich um zu seinem weinenden Vater, der sich unablässig gegen die Brust schlug.
4: »Wer hat ein Auto und könnte Taras Vater zum Krankenhaus fahren?«
3: Verschiedene Freiwillige traten vor. Sie waren sofort bereit zu helfen, und als der verwirrte Mann ins Auto stieg, legte sie ihm die Hand auf die Schulter. »Wenn Sie zurückkehren, kommen Sie direkt zum Essen zu uns, Grahamstraße 23. Wir sind Tag und Nacht für Sie da.«
4: »Was wird Papa sagen, wenn Sie kommen?«
3: fragte Francis, als sie mit der Leiter nach Hause gingen.
4: »Er mag Ausländer nicht.«
3: »Er kann sagen, was er will«, sagte seine Mutter entschlossen. »Das ist ein sehr mutiger kleiner Junge, Francis. Du kannst stolz darauf sein, einen solchen Freund zu haben.« Sie stellten die Leiter fort und tranken Tee und aßen belegte Brote. Sie hatten gewartet, bis die Feuerwehr die Flammen unter Kontrolle gebracht hatte. Dadurch war es sehr spät geworden. Die kleinen Mädchen schliefen und Vater war noch nicht zu Hause. Francis hatte die ganze Sache und seine Mitschuld daran tiefer getroffen, als er sich bewusst war. Er rückte sehr nahe an seine Mutter heran, als sie so zusammen am Küchentisch saßen. »Wie hat es angefangen, Francis?« fragte sie, als sie langsam ihren Tee trank.
4: »Ich weiß nicht. Wir gingen zum Fisch- und Chipsladen. Ich glaube, Ram hat das Sofa zu nah an die Gasheizung geschoben, weil wir Platz zum Spielen brauchten. Mama, glaubst du, dass Tara sterben muss?«
3: »Ich glaube nicht. Ihr Herz schlug noch. Bitte Gott, dass sie durchkommt.«
4: »Meinst du, beten hilft, Mama?«
3: »Ich bin mir nicht sicher. Ich dachte es einmal. Aber nichts scheint mir zu helfen. Ich wünschte, wir würden mehr von Gott wissen, Francis. Ich wünschte, ihr alle würdet zu guten Menschen heranwachsen. Ich weiß nicht mehr, was ich machen soll.« Tränen tropften in ihre Teetasse, und Francis legte seine Arme um sie und schmiegte sich an sie. Ohne es zu wissen, hatte er an diesem Abend viel dazugelernt. Welchen Preis es fordert, wenn man mutwillig Dinge zerstört. Wie schön es ist, mutig zu sein und wie wertvoll ein Menschenleben ist. Nun, da ihn die Arme seiner Mutter umfingen, wusste er, wohin er wirklich gehörte. »Ich will versuchen, lieb zu sein«, flüsterte er. »Aber Wendy kneift immer zuerst.« Sein Bild von dem wunderbaren Teig geriet ins Wanken.

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22. Juli. Der aber gehört und nicht getan hat, ist einem Menschen gleich, der ein Haus auf die Erde baute, ohne Grundmauer. Der Strom stieß daran und sogleich fiel es, und der Sturz jenes Hauses war groß. Eine Andacht von Stefanie Himmelmann. Mauerbau, Teil 1. Häufig haben wir als Familie in den Sommerferien ein Bauprojekt. Vor einigen Jahren hieß dieses Mauerbau. Um Platz für eine Garage zu schaffen, musste einiges an Erde abgetragen werden. Zur Absicherung des stehenbleibenden Teiles bauten wir eine 2,5 Meter hohe Mauer. Doch vor Beginn musste ein Graben für das Fundament ausgehoben werden. Wir hatten uns zuvor informiert und Eisenkörbe für die nötige Stabilität in den Graben gestellt. Nachdem diese miteinander verbunden waren, konnte der Beton eingefüllt werden. Erst nach einigen Tagen der Trocknung konnten wir weitermachen. Das Fundament hat fast genauso lange gedauert wie der Mauerbau. Seitdem sind ein paar Jahre vergangen. Die Garage steht an ihrem Platz und wird von uns genutzt. Die Mauer dient ihrem Zweck. Beides sehen wir. Jedoch nicht das Fundament. Ist es da überhaupt gerechtfertigt, so viel Zeit und Kraft darin zu investieren? Oder kann man das Fundament nicht einfach weglassen? Jeder Statiker würde jetzt widersprechen und die Wichtigkeit eines stabilen Fundamentes für jegliches Bauvorhaben betonen. Denn auf ihm liegt die Last des gesamten Bauwerks und der mögliche Schaden durch ein mangelhaftes Fundament wäre groß. Es wäre sehr gefährlich, hier Nachlässigkeit an den Tag zu legen und unüberlegt zu handeln. Leider kann uns Menschen dieser Fehler beim Bau unseres Lebenshauses passieren. Allzu oft machen wir uns keine ernsthaften Gedanken über das Fundament. Dabei geht es hier nicht mehr um eine Mauer, sondern um wertvolle Lebensjahre, die wir auf ein unzureichendes Fundament bauen. Das einzig tragende Fundament bietet uns Gott an. Wenn wir ihm vertrauen, seinen Worten glauben und unser Leben nach ihm ausrichten, verspricht er uns einen sicheren Halt, im Leben wie im Sterben. Frage: Auf welches Fundament bauen Sie Ihr Lebenshaus? Tipp: Denken Sie über das im Bibelabschnitt geschilderte Gleichnis nach. Bibellese, Lukas, Kapitel 6, Verse 46 bis 49. Was nennt ihr mich aber Herr, Herr, und tut nicht, was ich sage? Jeder, der zu mir kommt und meine Worte hört und sie tut, ich will euch zeigen, wem er gleich ist. Er ist einem Menschen gleich, der ein Haus baute, grub und vertiefte und den Grund auf den Felsen legte. Als aber eine Flut kam, stieß der Strom an jenes Haus und konnte es nicht erschüttern, weil es gut gebaut war. Der aber gehört und nicht getan hat, ist einem Menschen gleich, der ein Haus auf die Erde baute, ohne Grundmauer. Der Strom stieß daran und sogleich fiel es, und der Sturz jenes Hauses war groß.

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Römer 10, Vers 8. 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

Gnade sei mit euch und Friede von dem, der da war und der da ist und der da sein wird in aller Ewigkeit, unser Herr und Heiland Jesus Christus. Amen. Liebe Gemeinde, vor einigen Monaten kam eine ältere Dame zu mir. Sie hatte sich telefonisch angekündigt, kam von weiter her aus der Internetgemeinde und sie apostrophierte diesen Besuch. Sie habe ein Riesenproblem. Sie wollte nicht weiter darauf eingehen, das wollte man im Gespräch klären, dann weiß man nicht genau, was kommt. Und dann saß sie so vor mir, in Tränen aufgelöst, eine gläubige Schwester. Und dann sagte sie, ja, mein Taufspruch, auf den ich mich mein ganzes Leben lang verlassen habe, der gilt ja gar nicht mir. Sie hat als Taufspruch als Kind schon bekommen, Jesaja 43, so spricht der Herr, der dich geschaffen hat, Jakob, und der dich erlöst hat, Israel, fürchte dich nicht, ich habe dich erlöst, ich habe dich bei deinem Namen gerufen, du bist mein. Weil nun dieser Taufspruch, Jesaja 43,1, apostrophiert war, dort in Jesaja an Israel und Jakob, sagt sie, das gilt ja gar nicht mir. Jetzt habe ich mein ganzes Leben darauf verlassen, dass ich erlöst bin, dass der Herr mich hält halt. Aber jetzt habe ich erst verstanden, dass das gar nicht mir gilt. Da war ich sehr glücklich, weil das Problem konnte ich sofort lösen. Ich habe dann erklärt, dass alles, was in der Bibel steht, uns gilt. Spurgeon, der große Theologe, der auch immer wieder Leute hatte, die damit mit dem Problem zu ihm gekommen sind, das gilt ja gar nicht mir. Der hat einmal gesagt, was Gott je zu irgendeinem Heiligen gesagt hat, das geht alle an. Wo er dem Einzelnen ein Born, also eine Quelle erschließt, so sollen sich alle daran erquicken. Ob er das Wort der Verheißung Mose oder Abraham gegeben hat, es bleibt sich gleich. Er hat es auch dir gegeben, denn du gehörst zum Samen des Bundes. Genauso ist es bei der Bibel und genauso müssen wir die Bibel verstehen. Es gilt nicht nur einem David, es gilt nicht nur einem Jesaja, es gilt nicht nur einem Bartimäus, es gilt uns. Und das ist eine verdammte, und ich sage das bewusst, verdammte List des Teufels, dass er hinkommt und über diese Sache das Wort Gottes in Frage stellt. Ja, sollte es denn auch dir gelten? Bist du wirklich gemeint? Das ist ja das, mit dem die liberale Theologie arbeitet, die historisch-kritische Methode. Nicht, wenn man historisch-kritisch an dieses Buch rangeht, zu sagen, ja, was stimmt denn dann? Ja, und diese Aussagen der Bibel, die sind zeitbedingt. Die hat vor 2000 Jahren Paulus der Gemeinde in Korinth nur gesagt, das gilt für uns nicht mehr. Wenn ich so an die Bibel rangehe, dann brauche ich gar nichts mehr zu glauben. Dann kann ich alles in Frage stellen. Dann ist nichts mehr gültig. Nein, so wie wir an die Bibel heranzugehen haben, ist, das ist das lebendige, heilige Wort Gottes, das unfehlbar ist, Wort für Wort, Jota für Jota. Und in jedem Satz, in jedem Wort spricht der Herr mich an, es gilt mir. Wenn du das Wort so nicht annimmst, wirst du die Kraft des Geistes Gottes nicht spüren. Also das ist nochmal ganz klar. Und warum sage ich das? Weil wir heute einen Predigttext hören, den könnte ich genauso aushebeln. Das Römer 12, 11 bis 14. Das schreibt Paulus an die Gemeinde in Rom. Bin ich in der Gemeinde in Rom? Nö. Paulus kannte die Gemeinde in Rom ja gar nicht. Ja? Alle anderen Gemeinden hat er gekannt. Der schreibt sie an der Oberfläche. Also, da bin ich ja nicht gemeint. Und da bin ich schnell draußen. Aber so funktioniert es nicht. In diesem Wort, was ich gleich vorlesen werde, diese vier Verse, bist du gemeint. Da spricht der Heiland dich an in deiner Situation. Der hat auch vor 2000 Jahren die Römer angesprochen, die Gemeinde dort. Der wird auch in 2000 Jahren, so in 2000 Jahren, die Gemeinde noch besteht, die Leute ansprechen. Aber heute gilt dieses Wort dir. Und so wollen wir hören auf den Predigtext Römer 12, die Verse 11 bis 14. Seid nicht träge in dem, was ihr tun sollt. Seid brennend im Geist. Dient dem Herrn. Seid fröhlich in Hoffnung. Geduldig in Trübsal. Beharrlich im Gebet. Nehmt euch der Nöte der Heiligen an. Übt Gastfreundschaft. Segnet, die euch verfolgen. Segnet und flucht nicht. Amen. Wir wollen beten. Lieber Herr und Heiland, von ganzem Herzen wollen wir dir Dank sagen für diese wertvollen vier Verse aus dem Römerbrief. Dir Dank sagen, dass du, der lebendige Gott, mit diesen Worten in unser Leben hineinsprichst, in mein Leben hineinsprichst, Herr. Danke für das, was du uns hier noch einmal deutlich vor Augen stellst. Und wenn wir jetzt die Predigt hören über das, was du von uns verlangst, Herr, so wollen wir dich bitten, dass du uns leitest und führst mit deinem Heiligen Geist. Dass du uns, einem jeden Einzelnen, uns klar zu erkennen gibst,
wo wir gemeint sind. Und dass dieses Wunder passiert, dass wir Erkenntnis für unser Leben und unseren Glauben haben, dazu brauchen wir deine Hilfe, dein Geleit. Und so wollen wir alle miteinander bitten, Herr, segne du selber Reden und Hören deines heiligen und lebendigen Wortes an unser aller Glauben. Amen. Ich habe die Predigt überschrieben, tun, was der Herr dir sagt. Und ich habe 5 Punkte mitgebracht, die ich rausgebrochen habe aus diesen Predigtversen halt, was der Herr dir nochmal ganz neu für deine Nachfolge sagt. Erstens, sei brennend im Heiligen Geist. Zweitens, habe zuversichtliche Hoffnung. Drittens, sei beharrlich im Gebet. Viertens, kümmere dich um bedürftige Mitchristen. Und fünftens, segne deine Feinde. Das Erste, sei brennend im Heiligen Geist. So heißt es hier, seid nicht träge in dem, was ihr tun sollt. Seid brennend im Geist, dient dem Herrn. Wir wissen, es gibt 2 Arten von Menschen. Nicht Mann und Frau, die gibt es auch. Es gibt ja nur diese beiden Geschlechter. Nicht reich und arm, nicht über 1,80, unter 1,80. Nein, das Kriterium vor Gott sieht so aus bei den Menschen. Du bist wiedergeboren, du hast seinen Geist oder du hast seinen Geist nicht. Nur diese beiden Menschen. Und hier geht es natürlich in diesem Predigtext an Menschen, die den Heiligen Geist haben. Der ganze Römerbrief ist apostrophiert an die Heiligen. Nicht, weil die besonders toll gewesen wären, sondern weil sie den Heiligen Geist haben. Die haben den Heiligen Geist. Und mit dem Heiligen Geist hast du auch eine Aufgabe am Leib Christi. Durch den Heiligen Geist wirst du ja inkorporiert in den Leib Christi. Haben wir schon häufig darüber gesprochen. Bist du Glied am Leib Christi? Und da musst du deine Aufgabe wahrnehmen am Leib. Also es ist ganz klar, wenn du wiedergeboren bist, sind wir hoffentlich alle. Wenn einer heute unter uns ist, der noch nicht wiedergeboren ist, im Heiligen Geist hat er ein Riesenproblem, dann bitte mit einem Christen in Verbindung setzen, kannst mich nachher ansprechen, aber dann ist das, was heute kommt, gar nicht für dich. Heute geht es wirklich nur um die Wiedergeborenen. Also, wenn du wiedergeboren bist, hast du eine Aufgabe am Reich Gottes. Ganz gleich, wie alt du bist, ganz gleich, wie vermögend du bist, ganz gleich, wie intellektuell du bist, spielt alles keine Rolle, du hast eine Aufgabe. Du hast einen Dienst. Das mag dir sein, dass du Kirchvorsteher in der Gemeinde bist, dass du dich um deinen Nachbarn zu kümmern hast, dass du die Jungs dazu leitest, keine Ahnung, was dein Dienst ist. Aber du hast einen Dienst. Nicht dienender Christ ist ein Widerspruch in sich selber. Also das haben wir auch schon lange besprochen. Aber jetzt geht es ja um das, wie wir den Dienst wahrnehmen sollen. Das ist genau das, was uns hier nochmal vor Augen gestellt wird. Dass gesagt wird, dass wir brennend sein sollen im Geist. Nicht träge in dem, was wir tun sollen. Also das, was unsere Gliedfunktion am Leib ist, die wollen wir mit vollständiger Hingabe geben. Da wollen wir alles reinlegen. Das sagt uns die Bibel, das sagt uns Gott. Das sagt, du bist nicht dafür in dieser Welt, dass dein Garten viel besser aussieht als der deiner Nachbarn. Du bist nicht in dieser Welt, dass dein Aktiendepot viel größer ist als das derer, mit denen du damals dein Studium beendet hast. Du bist der wirtschaftliche Vorteil. Das ist nicht das, was du machen sollst. Du sollst deine Gliedfunktion im Leib wahrnehmen. Und zwar brennend. Nicht so ein bisschen, sondern brennend. Wir wissen ja, man kann Dinge tun und tun. Also, wenn ich Spanisch lernen will, dann kann ich hingehen und kann mich an der Volkshochschule anmelden. Alle 14 Tage ist da abends 60 Minuten Kurs, da gehe ich hin und das war's so. Wenn ich das 2 Jahre gemacht habe, wenn ich dann in den nächsten Urlaub fahren kann, dann kann ich, was weiß ich, mein Bier und meine Pommes bestellen, aber das war's. Wenn ich, wie gesagt, alle 2 Wochen 1 Stunde Spanisch lerne. Ich kann allerdings auch hingehen und kann sagen, okay, ich will unbedingt Spanisch lernen und ich höre jetzt jeden Videoclip auf Spanisch, kann ich ja einstellen. Ich lerne jeden Tag 4 Stunden Vokabeln, versuche auch nur noch in Spanisch zu reden mit Leuten. Dann wissen wir, was nach 2 Jahren möglich ist halt. Da wirst du dich hundertprozentig verständigen können. Spanisch lernen und Spanisch lernen ist zweierlei. Trainieren ist zweierlei. Du kannst dich im Fitnessstudio anmelden, ja? Bist im Fitnessstudio. Ja, ich mache auch Krafttraining, ja? Gehst aber nur alle 14 Tage hin. 1 Stunde. Und dann wird die meiste Zeit auch nur mit irgendwelchen Leuten gequasselt, ja? Dann so 3-mal irgendwie angepackt und wenn es weh tut, sofort aufhören, ja? Dann weißt du, dass du auch nach 2 Jahren immer noch aussiehst wie ein Lappen. Ja, da passiert nichts. Ja. Du kannst aber auch hingehen, kannst sagen, pass auf, ich trainiere jeden Tag. Und immer mit voller Intensität. Ich stelle auch meinen Schlaf, meine Ernährung darauf auf. Gib dem Körper die Proteine, die er braucht. Gehe voll rein und trainiere wie ein Berserker. Und nach 2 Jahren erkennt dich deine eigene Mutter nicht mehr wieder, weil du Schultern wie Kanonenkugeln hast. Halt, da bist du zum richtigen Tier geworden. Halt. Na, also trainieren und trainieren ist zweierlei. Und Sprache lernen ist zweierlei. Du kannst das eine wie das andere machen. Und wisst ihr, genauso ist es auch in der Nachfolge. Du kannst deinen Job im Reich Gottes so tun. Ja?
das so einigermaßen passt und der Gemeinde auch keiner merkt, dass du dir einen ganz schmalen Schuh machst als Pastor, ja? So ein bisschen durchjungeln, ja? Aber brennen, nö. Nur so ein bisschen. Nach außen muss es passen, dass du keinen Ärger kriegst, aber ansonsten Füße hoch und ganz gechillt. Das gilt nicht nur für den Pastor, das gilt für alle Aufgaben. Und das ist die Frage, wie gehen wir um mit unserem Dienst, den wir haben? Nochmal, hoffentlich hast du deinen Dienst. Bist du brennend in deinem Dienst? Um das klarzumachen, der Herr hat ein Problem mit Faulenzern. Also nochmal, der Gemeinde kannst du was vormachen als Pastor. Aber nicht dem Herrn. Und das ist ein Problem, gerade als Geistlicher. Wenn du Geld dafür bekommst, Dienst im Reich Gottes zu tun und wenn du dich irgendwie so durchschlängelst. Aber nicht nur die gut bezahlten Profis. Für deinen Dienst, da kriegst du ein Problem. Der Gemeinde Laodicea wird was vorgeworfen? Faulheit, Lauheit, dass sie nicht brennend sind. Ich lese uns Offenbarung 3. Ich kenne deine Werke, dass du weder kalt noch warm bist. Ach, dass du kalt oder warm wärest. Weil du aber lau bist, weder warm noch kalt, werde ich dich ausspeien aus meinem Munde. Sagt der Herr nicht, naja, da wirst du mal irgendwann ein bisschen getadelt. Nein, ich spucke dich aus. Das ist mithin so das Schlimmste, was man sagen kann, halt dieses Ausspucken. Ich will mit dir nichts zu tun haben. In meinem Leib bist du nicht, wenn du lau bist. Deshalb noch einmal die Frage nach deinem Brennen im Geist. Tust du das? Tust du, was der Herr dir sagt, dass du brennend bist in deiner Nachfolge, in dem Dienst, den du tust? Ein zweites, was der Herr uns hier sagt, was wir tun sollen, ist, wir sollen zuversichtliche Hoffnung haben. Seid fröhlich in Hoffnung, geduldig in Trübsal. Dieses Leben in dieser Welt ist voller Trübsäle. Ja, es gibt auch die schönen Momente. Ach, die wunderbaren Urlaube. Ah, die tolle Hochzeit halt. Nicht das Wunderbare. Alles so wunderbar. Die gibt's auch. Damit fertig zu werden, ist kein Problem. Managen musst du die Trübsalsmomente. Wenn die Krankheit kommt. Wenn die finanzielle Katastrophe da ist. Die Beziehungsprobleme. Deine eigene Depressivität. Dein Leben, wenn du die Bilanz ziehst, nicht so war wie bei den anderen. Wenn du Trübsal hast. Und das passiert in dieser Welt. Ich habe eben schon gesagt, es gibt zwei Arten von Menschen, die mit Heiligen Geist, die ohne Heiligen Geist. Die ohne Heiligen Geist, die müssen, ich sage es so deutlich, verrecken in ihren Trübsälen. Der wird das Leben für einen Moment mal das eine oder andere Leuchten haben, aber es wird schlimmer und schlimmer und schlimmer. Und am Ende haben sie keine Hoffnung und sie sterben einfach in ihren Trübsälen. Und dann geht die Brutalität erst richtig los für sie, wenn sie in die Hölle geworfen werden halt und wenn sie gequält werden von Ewigkeit zu Ewigkeit. Aber wir sind doch anders drauf. Wir haben doch eine Hoffnung. Da schreibt Paulus im 1. Thessalonicher 4, liebe Brüder, wir wollen euch nicht im Ungewissen lassen über die, die entschlafen sind, damit ihr nicht traurig seid wie die, die keine Hoffnung haben. Ja, da sind in Thessalonich Angehörige gestorben, das ist traurig. Und die, die ohne Jesus sind, die haben keine Hoffnung. Die müssen flennen, aber doch nicht wir, die wir wissen, hey, wir haben eine lebendige Hoffnung in diesem Gott, der Gott aller Hoffnung ist, wie es heißt in der Bibel in Römer 15. Jesus Christus ist der Gott aller Hoffnung. Seit er den Tod für uns besiegt hat, haben wir immer wieder Grund zum Grinsen. Dann brauchen wir nicht mehr mit tragischem Gesicht rumzulaufen. Dann müssen wir keine trostlose Existenz führen. Dann dürfen wir eins wissen, es wird weitergehen und das Happy End kommt. Das ist die Wahrheit. Trotz aller Trübsäle. Die sind für uns da, wie für die Nichtchristen auch. Die sind da. Aber wir haben Hoffnung. Hoffnung. Und das ist das, was der Heilige Geist in uns macht. Wenn es im ersten Punkt hieß, brennend sein, dann denken wir, ja, da wird uns wieder abverlangt zu arbeiten, was wir alles machen müssen. Nein, wenn der Heilige Geist in uns brennend ist, dann haben wir auch Hoffnung. Dann brennt die Trübsäle weg, die da sind und uns das Leben runterziehen. Weil wir wissen, es gibt was anderes, es gibt was Größeres, es gibt eine Ewigkeit. Glaube, Liebe, Hoffnung, so sagt Paulus, das sind diese drei bleiben. Hoffnung, das ist das, was wir haben, zuversichtliche Hoffnung. Seid fröhlich in der Hoffnung. Vielleicht ist das das, was du neu tun sollst. Fröhlich in der Hoffnung sein. Ich werde am Ende der Predigt auch sagen, wie wir das alles machen. Brennend sein, fröhlich sein. Aber vielleicht ist das der Punkt. Vielleicht bist du momentan hoffnungslos. Und ich sage Gott dir, hallo, werd mal wach. Du bist doch Christ, du bist doch Glied an meinem Leib. Dieser Leib ist auferstanden, dir kann nichts passieren. Sei fröhlich in der Hoffnung.
Losung für den heutigen Tag, 2. Samuel 22. Du schenkst mir Schritte des weiten Raumes. Das ist die Losung heute. Die Welt hier, die macht deinen Raum immer eng. Oh, ist genauso weit dein Raum, wie deine Kohle reicht, deine Gesundheit. Ne? Das ist deine Begrenzung. Du wirst immer kleiner, je älter man wird halt. Und wir haben einen Gott, der uns so einen Schritten weiten Raum schenkt. Wir haben Hoffnung. Selbst wenn das Letzte kommt, der Tod. Da freuen wir uns. Da geht es ja endlich weiter. Also gestern war der Todestag von Johann Valentin Andrea. Ganz bedeutender Theologe gewesen des 17. Jahrhunderts. Und wir haben ja diesen evangelischen Namenskalender, der wird jeden Tag an einen großen evangelischen protestantischen Gläubigen, manchmal auch ein paar Katholiken, da erinnert. Und dieser Johann Valentin Andrea, von dem ist das Sterbewort überliefert. Also der lag am Todesbett und der hat viel Schlimmes in seinem Leben erlebt, hat den ganzen 30-jährigen Krieg mitgebracht, sein ganzes Vermögen verloren, viel Verfolgung, alles. Und dann liegt er jetzt sterbend in seinem Bett, alt und gebrechlich, nichts ist mehr möglich. Und was sagt er? Das ist unsere Freude, dass unsere Namen im Himmel geschrieben sind, im Buch des Lebens. Bums, und dann stirbt er. Das ist Hoffnung. Selbst wenn die letzte Stunde geschlagen hat, irdisch alles kaputt ist, die finale Trübsal kommt. Das ist unsere Freude, dass unsere Namen im Himmel geschrieben werden, im Sinn, im Buch des Lebens. Hey, wenn wir wiedergeboren sind, wenn wir Heilige sind, steht unser Name im Buch des Lebens, dann ist alles andere egal. Auto kaputt, Frau weggelaufen, Dings, das ist alles bitter, gar kein Thema. Aber Halleluja, es geht weiter in Jesus Christus. Und darin dürfen wir unsere Hoffnung setzen. Setzen wir unsere Hoffnung auf Geld, auf Menschen, auf eigene Möglichkeiten. Früher oder später dekliniert uns der Widersacher durch. Aber wir haben eine unzerstörbare Hoffnung in Jesus Christus. Und deshalb dürfen wir zuversichtlich sein. Und das ist meine Frage an dich heute. Tust du das? Bist du zuversichtlich in deiner Hoffnung? Oder bist du immer noch am Rumweinen über die Dinge, die da sind? Ich sage so scharf einfach hinein, weil Gott es sagt. Er sagt dir, sei doch zuversichtlich in mir. In mir, der ich der Gott aller Hoffnung bin. Ein drittes, was uns Gott sagt. Wir sollen beharrlich sein im Gebet. So heißt es hier. Seid beharrlich im Gebet. Das Wort, was hier steht, proskatereo, heißt nicht nachlassen, aushalten, es immer fortwährend tun. Und das ist etwas, was die ganze Bibel durchzieht. Also allein den paulinischen Briefkorpus betrachtet immer und immer und immer wieder. Ich lese ein paar Stellen vor, halt nicht. Wortgleich, Kolosser 4,2, seid beharrlich im Gebet. Epheser 6, betet alle Zeit mit Bitten und Flehen im Geist. Römer 12,12, das haben wir gerade gelesen, betet ohne Unterlass. 1. Thessalonicher 5. Paulus beginnt jeden seiner Briefe damit, oder viele seiner Briefe, wir gedenken eurer alle Zeit schreibt er dieses Wort hin im Gebet, also im 1. Korintherbrief, im Kolosserbrief, Thessalonicher Brief halt, immer wieder. Und wenn wir lesen in der Apostelgeschichte, was da los war, die haben in der Gemeinde immer und immer und immer wieder gebetet, kamen zusammen zu Gebetsgemeinschaften, haben auch alleine gebetet, immer wieder, beten, beten, beten, beten, beten. Auch im Alten Testament, also nicht nur im paulinischen Briefkorpus halt, nicht, wenn wir die Psalme lesen, ja, was die Psalmisten getan haben, ja, sie haben permanent das Gespräch mit dem lebendigen Gott gesucht. Sie haben mit ihm gesprochen. Und das ist ja das auch, was du tust, wenn du wiedergeboren bist, wenn du den Heiligen Geist hast, wenn du erlebt hast, Gott ist da. Das ist nicht irgendwie eine Theorie, die dir irgendwelche Theologen erklärt haben, sondern Glauben ist eine lebendige Beziehung zu dem lebendigen Gott, den ich erlebt habe. Dann muss mir kein Pastor Latzel von der Kanzel mir erklären, du musst mit dem Gott sprechen, sei beharrlich im Gebet. Dann will ich das tun. Mir muss kein Beziehungstherapeut dieser Welt erklären, ja, also als Vater müssen Sie mit Ihrer Tochter sprechen. Wenn ich mit meiner Tochter zusammen bin, werde ich mit der sprechen. Wenn ich mit der in Urlaub fahre, die sitzt im Auto neben mir, werde ich mit der reden. Das ist doch selbstverständlich. Wenn ich das nicht tue, dann habe ich ein Beziehungsproblem. Aber das ist für mich selbstverständlich, weil ich ja meine Tochter lieb habe, bin in der Beziehung mit ihr, da spreche ich mit ihr. Und genauso ist es bei Gott. Wenn ich im Glauben bin, dann habe ich ja Liebe zu diesem Gott, er zu mir. Dann ist mir das ein Bedürfnis, mit ihm zu sprechen, wie mit meiner Ehefrau, mit meinem Kind. Dann kann ich gar nicht anders. Gott ist da. Leben in der Gegenwart Gottes heißt auch mit ihm sprechen. Ich sage ihm das, worüber ich mich freue, bedanke mich für das, was er mir Wunderbares gegeben hat, lobe und preise ihn. Bitte ihn natürlich auch um Hilfe. Frage ihn, auch wenn ich Sachen nicht verstehe, wie die laufen. Das ist so. Und wisst ihr, der Hammer ist ja, dieser Gott antwortet. Es ist nicht nur ein Einbahnstraßengebet. Wenn ich dann Bibel lese, wenn ich dann bibeltreue Verkündigung höre, dann merke ich, wie er mich anspricht in meiner Situation, wenn er mir Antworten gibt.
Und wisst ihr, was für Gott wohlgefällig ist? Wenn wir das tun, wenn wir permanent das Gespräch mit ihm suchen. So ein Pfarrer oder was weiß ich, ein Rechtsanwalt, ein Arzt, der ist irgendwann überlastet, wenn immer mehr Leute kommen. Für unseren Herrn ist das kein Problem. Mit allen 8 Milliarden Menschen auf dieser Welt will der sprechen. Am besten jeden Tag, permanent, immer. Das ist sein Wunsch. So wie ein liebender Vater möchte, dass seine Tochter ihn anruft halt, nicht? Und wenn die dann 2 Wochen sich nicht gemeldet hat, oh, da ist er in Sorge halt. So möchte das unser Gott mit ihm sprechen, weil er weiß, wenn wir nicht mit ihm sprechen, dann fangen wir an, mit anderen zu reden. Mit Menschen, die uns dann ihre Ideologien verkaufen, ihre Ratschläge. Dass der Teufel dann Möglichkeiten hat, einzubrechen. Deshalb ist es so wichtig, dass wir im Gebet bleiben. Beharrlich im Gebet. Beten ist nicht wie Zähneputzen. Manche Menschen haben das so zu einer religiösen Pflicht. So wie ich meine Zähne putze, sagt mir der Zahnarzt, morgens und abends, ganz klar, 2 Minuten, dann auch Zahnzwischenraumbürstchen, dann wird das gemacht halt. Beten ist ein Bedürfnis. Ja, ich beginne meinen Tag damit, ich beende den auch damit, ganz klar. Aber wenn mir das wichtig ist, und über den Tag spreche ich auch mit meinem Herrn. Und die Frage ist jetzt an dich, wie sieht es denn eigentlich mit deinem Sprechen mit Jesus aus? Würdest du sagen, wenn du selber drauf guckst, das ist alles in Ordnung. Da brauche ich keinen Beziehungstherapeut, also 3. Punkt hake ich an, ich mache direkt weiter. Oder sagst du, ich rede mit so vielen Leuten, YouTube und Instagram, was habe ich da für Kommunikation? Aber mit Jesus? Dann sagt Gott dir nochmal, hey, sei beharrlich im Gespräch, sprich mit mir, komm in die Kommunikation hinein. Lass das einfach auf andere Stimmen zu hören, sondern hör auf mein Wort. Tu, was ich dir sage. Und das passiert eben, indem wir Austausch mit ihm haben, indem wir sprechen, dass wir beharrlich im Gebet sind. Ein viertes, was uns dieser Text sagt, was wir tun sollen, ganz klar, kümmere dich um bedürftige Mitchristen. Nehmt euch der Nöte der Heiligen an, übt Gastfreundschaft. Die Heiligen, nochmal, das sind nicht die, die besonders toll sind im Glauben, sondern es sind einfach die, die im Glauben sind. Deshalb ist es auch total widersinnig, dass die katholische Kirche irgendwelche Menschen zu Heiligen erklärt, zu denen man da gar beten könnte oder sonst irgendwas. Quatsch. Wir alle, die wir heute Morgen hier sitzen, zugeschaltet sind und Jesus Christus den Herrn nennen, die Wiedergeburt erlebt haben, wir sind Heilige. Und alles Heilige. Nicht ob unseres Wandels, sondern ob des Heiligen Geistes, der in uns ist. Und wir, die wir Heilige sind, haben die Aufgabe, uns um die Nöte der Mitheiligen zu kümmern. Bevor wir irgendwie nach draußen gehen und da eine Suppenküche machen oder sonst irgendwas, das Erste und Wichtigste ist, sich um die Heiligen zu kümmern. Galater 6,10 heißt es, lasst uns Gutes tun gegenüber jedermann, am meisten aber an des Glaubens Geschwister. Ja, das ist unsere Aufgabe. Ganz was anderes, was eben gewesen ist halt, jetzt wird der Blick auf etwas gerichtet halt, wo wir aktiv werden sollen. Gegenüber Menschen, die Jesus Christus kennen und die in Problemen sind. Letztes Wochenende hatten wir die HMK hier. Hilfsaktion Märtyrerkirche. Und es gibt hunderttausende Christen, die derzeit schlimme Verfolgung zu erleben haben. Warum? Weil sie zu Jesus gehören. Nicht, weil sie zu schnell Auto gefahren sind, weil sie eine falsche politische Meinung haben, nur weil sie Jesus verkündigen. Und da haben wir eine Aufgabe dran. Ich habe einfach nochmal so konkret ein paar Sachen mitgebracht, halt, um uns daran zu erinnern, was wir machen können. Geht jetzt nicht, dass ihr der HMK was spendet. Überhaupt nicht. Ich möchte euch mal 3 Dinge nennen, wo ihr bitte nächste Woche für betet. Wo Leute richtig, richtig Probleme haben. Das ist einmal der Dr. Kiflo, für den habe ich schon 2-mal hier was gesagt, halt er schon her, aber sitzt immer noch im Gefängnis. Seit 2004 ist dieser Mann, promovierter Mathematiker, der war Pastor einer Gemeinde in Eritrea, seit 2004 ist er inhaftiert. Das müsst ihr euch vorstellen, 22 Jahre im Gefängnis. Und Eritrea Gefängnis, das ist die Hölle. Nur weil er zu Jesus gehört. Für den wollen wir beten. Wir wollen beten für Mohammed Casey, ein indonesischer Evangelist. Der ist zu 12 Jahren Haft verurteilt worden. Warum? Weil er sich konvertiert hat vom Islam zum Christentum. Wo wir sagen, Halleluja, da freuen wir uns, wenn Menschen zum lebendigen Glauben an Jesus finden. Verurteilt, weil er das eben auch bei YouTube klargemacht hat, hat man ihn angeklagt. Unfassbar, man hat seine Strafe schon etwas reduziert, aber sitzt immer noch im Gefängnis. Auch für den wollen wir weiter beten. Und ein drittes.
Vor zwei Wochen ist in Iran ist eine Evangelistenkonferenz. Die haben sich im Untergrund getroffen halt. Die sind verhaftet worden. Die sind aufgeflogen halt und sitzen jetzt alle im Gefängnis. Die sind zum Teil 20 Tage am Tag, jetzt 20 Tage jetzt hintereinander verhört worden halt. Unfassbares Leid. Nöte von Mitchristen. Wir kennen keinen einzigen von denen. Die leben auf anderen Kontinenten. Aber das sind unsere Brüder und Schwestern im Herrn. Und die erleiden Furchtbares. Und wenn ein Glied leidet, so leiden alle Glieder mit. Der Wochenspruch für die nächste Woche kommt aus Galater 6,2. Einer trage des anderen Last, so werdet ihr das Gesetz Christi erfüllen. Und das Mindeste, was wir machen können, ist, wir können für diese Brüder und Schwestern beten, die Hände falten. Man könnte auch bei dem Botschafter von Eritrea anrufen, dem Brief schreiben, eine E-Mail, kostet uns relativ wenig. Aber wir wollen versuchen, etwas für Brüder und Schwestern zu tun. Aber nicht nur in der weltweiten Dimension, auch hier bei uns in der Gemeinde. Auch da nenne ich mal ein Stichwort. Das Stichwort Einsamkeit. Vor zwei Wochen hat IDEA da ein ganzes Kapitel drüber gemacht. Die Einsamkeit von Menschen. Das ist übrigens das Grundproblem der Menschheit schlechthin halt. Nicht als Adam geschaffen wird, da ist er alleine. Es ist nicht gut, dass der Mensch alleine sei. Wir brauchen Gemeinschaft. Und Gemeinde ist Gemeinschaft. Wir sind Glieder an einem Leib. Leider passiert das manchmal auch in der Gemeinde. Man kommt in die Gemeinde, aber man kommt nicht richtig rein. Da haben sich schon so etablierte Gruppen gebildet. Und es ist schwierig. Bitte lasst uns immer gucken, wo einer einsam ist in der Gemeinde. Wo er alleine steht, wo wir gucken können, ihn reinzunehmen. Lasst uns immer so denken, wie wäre es denn, wenn ich auf einmal da alleine bin. Da würde ich mich auch freuen, wenn einer kommen würde und sagen, hey, komm, sei dabei. Einfach kümmern um die Nöte von Mitchristen. Übrigens, das mit der Einsamkeit hat man wirklich sogar bei unserer Bundesregierung mittlerweile erkannt. Nicht, dass das eines der Riesenprobleme werden der Zukunft, halte ich, dass wir immer mehr vereinsamen. Kein Wunder, dass eine Politik, die uns vorlebt, nur noch dieses Catch as Catch Can halt nicht, so zu sagen, dass dann die Vereinsamung das Problem wird halt. Da wollen wir gucken als Gemeinde, was können wir nehmen? Wie können wir uns der Nöte unserer Mitchristen annehmen? Und wenn das nochmal ist, nächste Woche Wochenspruch. Wir wollen ja tun, was der Herr uns sagt. Da wollen wir einfach gucken, wo wir Lastenträger für andere werden können. Vielleicht ist es ja irgendein Dienst, den du tun kannst. Vielleicht, wo du auch dein Portemonnaie aufmachen kannst. Keine Ahnung. Aber lasst uns versuchen, als die, die im Heiligen Geist sind, denen zu helfen, die ebenfalls im Heiligen Geist wandeln. Kümmere dich um bedürftige Mitchristen. Da auch meine Frage. Tust du das? Und ein fünftes und letztes. Segne deine Feinde. Segnet, die euch verfolgen, segnet und flucht nicht. Ja, die Welt, die hat ein anderes Konzept, die nicht wiedergeboren sind. Da lautet das, wie ich es eben gesagt habe, du musst dich gegen den anderen wenden. Homo homini lupus est, der Mensch ist des Menschen Wolf. Und falls du nicht Christ bist, sage ich dir das für deine verbleibenden 10, 20, 30, 40 Jahre, lebe das. Also wenn du Jesus ablehnst und die Ethik der Bibel, sagst, das stimmt alles nicht, dann sei wenigstens Konsequenz, dann lebe so, wie Nietzsche es gesagt hat. Da musst du gucken, da musst du alle anderen zur Seite drängen. Moral und Ethik gilt dann nicht, da gibt es nur dich. Und da musst du dich durchsetzen. Und vor allen Dingen, wenn dir jemand schadet, dann zahlst du ihnen brutal zurück. Das ist das Gesetz dieser Welt. Wiedervergeltung, Härte, das zeichnet dich aus. So kommst du in dieser Welt voran. Das sind die Gesetze dieser Welt. Aber das ist nicht das Gesetz unseres Herrn und Heilandes. Der sendet uns wie Lämmer unter die Wölfe. So sagt das ganz wörtlich. So sagst du dir, Mist, das möchte ich nicht. Also ich möchte das auch nicht, ich sage das ganz ehrlich. Also so von meinem Naturell liegt mir so dieses Wolfsein unter Wölfen und am besten der Stärkste viel näher. Ja? Zu sagen, ich will hart sein und will gucken, wie weit ich komme. Und ich werde es schon schaffen mit meinem Intellekt, mit meiner Stärke. Komm, lass mal betteln. Und Jesus sagt nein. Und wenn du Feinde hast, dann musst du ihnen vergegen. Du musst sie segnen. Als Wolf gehörst du nicht zu meiner Herde, sagt der Heiland Jesus Christus. Einer der größten Prediger, den die Kirche je gesehen hat, ist der Johannes Chrysostomus. Der hat um 400 nach Christus in Konstantinopel gewirkt. Einer der wirklich fantastischen, großartigen Prediger. Und der hat in einer seiner Predigten gesagt, solange wir Lämmer sind, siegen wir. Auch wenn uns 1000 Wölfe umringen. Wenn wir aber als Christen zu Wölfen werden,
dann weicht von uns die Hilfe des guten Hirten Jesus Christus. Der gute Hirte weidet keine Wölfe, sondern Lämmer. Wenn wir als Wölfe Wölfe besiegen, dann haben diese uns besiegt. Und das ist genau das, was hier die Rede ist, in dem, was uns der Predigtext sagt. Wir sollen nicht fluchen, wir sollen uns nicht gegen unsere Feinde stellen, wir sollen sie segnen. Wie soll sich in dieser verdammten Welt, und verdammt ist sie deshalb, weil Gott sie verflucht hat, etwas ändern zum Guten, wenn wir die Spielregeln dieser Welt betreiben? Wir müssen Licht sein, Salz sein, die Veränderung bringen. Wir müssen segnen, die uns verfolgen. Das ist nicht einfach, aber das ist der Auftrag, den Gott uns gibt. 1. Korinther 4, und das nicht nur hier, heißt es, schmähen sie uns, so segnen wir. Wir sollen ein Segen sein. Und da kannst du ganz konkret gucken, wer ist denn bei dir Feind? Und vielleicht ist es jetzt nicht ein Feind, der dir am Leben trachtet, aber wo ist der Arbeitskollege, der dir das Leben schwer macht? Wo ist der unangenehme Nachbar? Wo ist der in der Familie, der dir wirklich das Leben versucht, zur Hölle zu machen halt? Und da sollst du nicht wieder vergelten, sondern du sollst segnen. Im Gebet für diesen Menschen eintreten. Vielleicht ist das ja deine Aufgabe. Vielleicht hängst du gerade an so einem Menschen. Und da sagt Gott dir noch mal einmal, du sollst segnen. Übrigens, das heißt nicht, dass dieser andere, der Böses tut, straflos ausgeht. Nein. Wenn man dann diese Verse weiterliest, Römer 12, 19, 20, heißt es, rächt euch nicht selbst, meine Lieben, sondern gebt Raum dem Zorn Gottes. Denn es steht geschrieben, die Rache ist mein, ich will vergelten, spricht der Herr. Vielmehr, wenn dein Feind hungert, gib ihm zu essen, dürstet er, gib ihm zu trinken. Wenn du das tust, wirst du feurige Kohlen auf sein Haupt sammeln. Also entweder bekehrt sich ja der Falsches getan hat, und dann macht das Blut Jesu gut. Und wenn nicht, sammle ich durch mein segnendes Handeln Kohlen auf sein Haupt. Und das brennt den total kaputt. Das ist eine Katastrophe halt. Von daher also, wir sollen segnen und nicht fluchen. Dazu hat uns Gott bestimmt. Das ist nicht einfach. Also ich sage das, ich will mich hier nicht bemitleiden, aber mir ist in den letzten Jahren viel Unrecht angetan worden. Aber das habe ich verstanden vom Herrn. Bei dem vielen, was ich nicht verstehe. Ich muss für diese Menschen beten. Die verstehen es nicht. Die sind nicht beim Herrn. Du musst für sie beten. All das Unrecht, all das Falsche halt, nicht zu sagen, da musst du sie segnen. Und wisst ihr, was das Gute ist? Das macht dich frei. Wenn du anfängst, wieder zu vergelten, und dann klappt das nicht so in dieser Welt, dann bist du bitter. Dann ist es ganz schlimm und dann macht der Widersacher in dir ganz furchtbare Dinge. Aber wenn du es abgibst und segnest, da breitet sich für dich erstmal ganz was anderes aus. Was er mit den Leuten macht, der Herr, das ist mir dann vollkommen egal halt. Ich kann für sie beten, ich kann sie segnen. Das ist wunderbar befreiend. Und das sagt der Herr dir auch. Hey, sei kein Wolf. Sei ein Lamm in der Herde unseres Heilandes Jesus Christus. Und dann wirst du sehen, wie du zum Segensbringer in dieser Welt wirst. Tust du das? Segnest du deine Feinde? Überschrieben ist die Bibel, tun, was der Herr dir sagt. Jetzt wirst du sagen, ja, ich verstehe das ja, was da in diesem Predigtext gesagt wird. Das muss ich tun, aber ich schaffe es nicht. Ich bin da schon so häufig dran gescheitert. Wie schaffe ich das denn, wenn ich immer wieder scheitere? Und das möchte ich zum Schluss dieser Predigt einfach nochmal ganz kurz sagen. Was passiert, wenn du feststellst, sagst, das tue ich nicht. Diesen einen Punkt tue ich nicht oder die zwei Punkte tue ich nicht. Ja, vielleicht alle fünf Punkte erfülle ich nicht. Dann musst du ein Dreifaches tun. Und das ist jetzt nicht von mir, das ist von Luther. Wenn du das als erstes erkennst, das ist die Zerknirschung des Herzens. Das ist gut. Wenn du erkennst, dass Gott dich ermahnt hat im Wort und dir sagt, hier ist was bei dir nicht in Ordnung. Dann merkst du, hey, ich bin schuldig. Dann kommt das Zweite. Dann musst du das vor Gott im Gebet bekennen. Musst du keinem Pfarrer gehen, das kannst du ganz alleine für dich machen. Dass du mit ihm sprichst und sagst, Herr, das tut mir unendlich leid, dass ich diesen Befehl nicht so ausgefüllt habe, wie du das gesagt hast. Vergib mir bitte meine Schuld. Bekenntnis mit dem Mund. Und das Dritte ist Wiedergutmachung mit dem Werk. Das heißt jetzt nicht mit 200 Euro für die und die Aktion spenden, sondern zu sagen, ich mache es jetzt anders. Im Geist mache ich es jetzt anders. Ich bin jetzt brennend im Geist. Ich habe jetzt Hoffnung. Ich bin beharrlich im Gebet. Ich kümmere mich um meine Mitchristen. Ich segne meine Feinde. Und weiß, dass Gott mir dabei hilft. Und wenn ich merke, ich bin ein schwacher Kandidat wie der Pastor Latzel, dann bitte ich den Herrn eben um den Geist, dass er mir diese Kraft gibt, dass ich das anders mache, wie ich es bisher gemacht habe. Also, wenn du feststellst bei einem dieser drei Punkte, fünf Punkte, du schaffst es nicht, dann, wie gesagt, hingehen, mit dem Mund bekennen und mit deinem Werk wieder gut machen, es anders machen. Und so möchte ich uns noch einmal den Predigtext vorlesen, in dem, wo uns Gott ganz klar sagt, was wir zu tun haben, was du zu tun hast. Seid nicht träge in dem, was ihr tun sollt. Seid brennend im Geist. Dient dem Herrn. Seid fröhlich in Hoffnung, geduldig in Trübsal, beharrlich im Gebet.
Nehmt euch der Nöte der Heiligen an. Übt Gastfreundschaft. Segnet, die euch verfolgen. Segnet und flucht nicht. Tu, was der Herr dir sagt, ihm zur Ehre und dir zum Segen. Amen. Und der Friede unseres allmächtigen Gottes, der sehr viel höher ist als alle unsere menschliche Vernunft, er bewahre unsere Herzen und Sinne in Christus Jesus, unserem auferstandenen und lebendigen Herrn. Amen.

Es ist 21 Uhr und 41 Minuten. 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

Guten Abend miteinander. Ich komme aus der Schweiz, wie Sie wahrscheinlich schon bei den ersten Worten hören, und bitte um Entschuldigung für mein Hochdeutsch. Also, ich danke vielmals, dass ich hierher kommen durfte und mit Ihnen dieses wichtige Thema besprechen. Es ist auch meine tägliche Arbeit und mein Anliegen als Christ in einer Stadt, die gar nicht rühmlich ist, bezüglich illegalen Drogen zu arbeiten. Und ich habe dort eine Praxis für Suchtkranke, betreue Alkoholiker, Medikamentenabhängige, illegale Drogenkonsumenten, nicht sehr viele in der Ambulanz, aber dann auch ein breites Spektrum anderer Süchte, Essbrechsucht und Magersucht ist in letzter Zeit immer wieder vorgekommen. Dann auch die verschiedensten Kombinationen von Süchten. Da gibt's auch mal ein Spielsüchtiger, bei mir meistens nicht rein spielsüchtig, sondern hat dann noch eine andere Sucht dazu. Oder ein Sexsüchtiger, auch selten mal, oder rein Nikotinabhängigkeit, selten mal. Also ein recht breites Spektrum. Daneben habe ich auch noch einige schwierige psychische und psychosomatische Fälle. Diese nicht süchtigen Patienten vorwiegend aus freikirchlichen Kreisen, weil ich selbst auch Mitglied einer Freikirche bin und diese Menschen ja oft in psychischen Nöten nicht wissen, wohin sie gehen sollen. Weil das ist in der Tat so, dass natürlich psychisch Kranke anders geholfen werden kann, wenn man den Glauben mit einbezieht. Ich betreue dann noch so wie eine Außenstelle, ein Drogenrehabilitationszentrum mit 7 Männern in Amden, das ist etwa 50 Kilometer weg von Zürich, etwas in den Voralpen in der Höhe. Und dort sind vorwiegend Heroinabhängige und Polytoxikomane Männer, Langzeittherapien über etwa 1,5 Jahre. Und wir haben in einer riesigen Not, weil nämlich die Leute nicht mehr zu unserem hochschwelligen Therapieprogramm kamen, vor 1,5 Jahren die Schwelle erniedrigt und nehmen nun auch Leute auf, wo wir zuerst einmal Methadon oder Benzodiazepine, das ist ein Schlafmittel meistens, absetzen über 3-4 Monate hinweg. Sonst aber einer abstinenten Therapie aufbauen. Auch ich in der Praxis habe relativ wenig Überlebenshilfe auf Dauer. Wir werden auch sehen im Laufe des morgigen Tages, dass ich nicht so ein Befürworter bin einer Überlebenshilfe auf Dauer. Ich bin sehr wohl dafür, dass man dort ansetzt, wo man die Leute erreicht, aber nicht, dass man sie konserviert auf einem schlechten Niveau. Also, heute mal die Überschrift, das Thema Sucht, ein Problem unserer Zeit, mit Fragezeichen und Ausrufezeichen. Ich möchte zuerst einige Stichworte liefern, warum ich auch der Meinung bin, dass unsere Zeit sehr anfällig auf Suchtmittelkonsum ist und dass das wirklich kein Problem ist, aufgrund der Angebotslage legale und illegale Drogen in jeder Stadt zu bekommen. Das habe ich nur jetzt schon wieder gehört, das bekommt man auch hier in einer mittelgroßen Stadt. In Zürich ist es noch viel extremer. Also als erstes möchte ich hier erwähnen, es gibt ganz sicher einen Zerfall der Familie, der Werte, und dies hat Auswirkungen auf ganz speziell unsere jungen Leute, Kinder, die heranwachsen, indem sie keine Geborgenheit, keine emotionelle Stütze mehr bekommen in ihrer Familie. Es gibt auch in der heutigen Zeit sehr viele unvollständige Familien, wo nur ein Elternteil noch bei den Kindern ist und diese erzieht oder mit Hilfskräften einen Vater und Mann so nahe bei sich als Modell für das Männliche. Und das gibt Probleme, die unter Umständen auch in einen Drogenkonsum führen können.
dann ist auch immer wieder so, dass in mehr oder weniger noch normalen Familien beide Elternteile arbeiten gehen und auch zusammen recht viel verdienen und dann sozusagen als Entschädigung, um ihre Schuldgefühle abzutragen, die Kinder materiell verwöhnen. Ein anderes wichtiges Prinzip unserer Zeit, das sicher massiv zugenommen hat, ist die Philosophie Leben nach Lust und Laune, Lustbefriedigung als oberstes Prinzip. Da hat natürlich die Bibel sehr viel dazu zu sagen und ist gar nicht dieser Meinung. Ein weiteres Stichwort wäre die leistungsorientierte Gesellschaft, wo Genussmittel und Luxusgüter hoch im Kurs sind. Das bewirkt dann, dass die heranwachsende Generation nicht mehr so gut mit der Gefühlsebene umgehen kann, weil das ist eben nicht etwas Materielles, es ist nicht etwas, das Geld bringt. Und das geht gerne in Vergessenheit. In dieser materialistisch betonten Gesellschaft kommt es auch zu recht unpersönlichem Zusammenleben, sei das nun am Arbeitsplatz oder wie öfters in relativ kalten Blocksiedlungen. Das alles ist natürlich auch nicht förderlich, um Freizeit oder bei den Kindern nicht mal die Freizeit, sondern einen Tag durch interessante Unternehmungen zu machen. Ein weiterer Punkt, den ich hier zitiere nach dem Professor Bataguy, aus einem weltlichen Suchtexperten aus Basel, ist das, dass die Werte wie Religion und Familie, auch Beruf, ins Wanken gekommen sind und somit verlieren die Jugendlichen den Sinn des Lebens aus den Augen. Das sagt ein weltlicher Professor. Er sagt natürlich nichts von christlichem Glauben, sondern er sagt da nur Religion, ein Sammeltopf für vieles. Aber trotzdem, er kommt darauf, dass der Lebenssinn etwas Wichtiges ist, das verloren gegangen ist. Die Jungen sind ganz tief in ihrem Herzen verunsichert und leer. Und was liegt da näher, als das eben aufzufüllen mit Drogen, aber auch andere Strategien, wie stundenlang vor dem Fernseher hocken und dies konsumieren? Oder dann auch eine andere Art, die Jungen gehen den sehr aktiven Sachen nach, sie wollen Action in ihrem Leben und das sind dann so Extremsportarten oder Risikosachen wie das Boogie Jumping, kennen Sie das? So, wo sie da von Brücken und Seilbahnen am Gummiseil runterspringen und dann aufgefangen werden durch das Gummiseil. Neuerdings will man nicht mal mehr am Gummiseil hängen, sondern lässt sich runterfallen oder springt runter in einem mutigen Akt in ein großes Auffangnetz. Das soll noch besser sein. Das sind gar nicht so ferne hirnchemische Veränderungen, wenn man sie vergleicht mit einem Hai bei Heroin. Das wird auch da oben sehr viel stimuliert. Das muss man sich immer im Klaren sein. Das sind Phänomene, die löst man nicht nur durch Suchtmittel aus, sondern auch durch extreme Risikofreudigkeit, wo man dann mit Mut da reingeht. Oder auch eine andere Art von Action ist natürlich die Ausschreitungen von Jugendlichen, das Rowdytum. Es gibt einige dieser jungen Menschen, vor allem dann, wenn sie etwas über der Pubertät sind, die leiden sehr, ich würde sagen, an einem Weltschmerz. Die können es fast nicht ansehen, wenn irgendwelche Schäden von der Umweltverschmutzung ihnen vor Augen kommen oder wenn sie im Fernsehen Nachrichten nur noch von Kriegen und Problemen, Hunger und so weiter hören. Ein weiterer
Punkt für die Suchtanfälligkeit unserer Zeit ist auch, dass die Kinder und Jugendlichen sich eigentlich über manche Jahre anpassen mussten, den Regeln, wie sie die erwachsene Welt stellt. Und innerhalb von diesen Normen mussten sie funktionieren. Aber eigentlich hätten sie etwas anderes gewollt, hätten ausbrechen wollen und konnten das lange nicht. So kommt es dann vor, dass einige aus Protest eine alternative Gesellschaft mit Drogen im Spiel natürlich so wie aufbauen. Sie haben dann die Drogenkultur, eine Gesellschaft, die sich bewusst absetzt mit der Gesellschaft, wie sie die ältere Generation etabliert hat. Und da möchte ich noch einen Punkt anführen, den habe ich in keinem Buch gelesen, aber bin felsenfest überzeugt, dass das für Ihre Situation hier mit den Aussiedlern, Spätaussiedlern gilt, ist ja das natürlich eine Entwurzelung, wie wir sie hier in der Schweiz auch bei Gastarbeitersöhnen und Töchtern erleben. Eine Entwurzelung oder eben eine Spätaussiedlersituation, wo man ein Land verlassen musste, eine Heimat verlassen musste und neu anfangen musste, neu Wurzeln schlagen musste, das ist natürlich keine unproblematische Situation. Also ich kann mich da nur mäßig in diese Situation versetzen, aber denke, dass auf ganz verschiedene Arten enorme Probleme, die natürlich mit Drogen gut behandelt werden können. Vorerst behandelt man ja solche Sachen. Und erst später merkt man, dass man abhängig geworden ist. Also das wären so einige Punkte, die aufzeigen, wie aktuell die Sucht heute ist. Nun kann man das Problem auch von einer anderen Seite ansehen. Man kann sich nämlich fragen, was Alkohol, Drogen und Medikamente für verschiedene Zwecke erfüllen. Zu welchem Ziel wurden sie eingesetzt? Ich möchte hier noch erwähnen, wenn ich jetzt und in Zukunft mehrheitlich von Drogen spreche, so meine ich immer Alkohol, Medikamente und illegale Drogen zusammen. Zum Teil sogar noch weitere Drogen wie Nikotin. Das ist so im Sprachgebrauch so, dass man zum Teil das Nikotin so auch noch hineinnimmt und zum Teil gibt man dem Nikotin so der Sonderstatus. Das ist natürlich nicht gut, weil man dann einfach sagt, ja, Nikotin macht man nichts. Das hat sowieso jeder Dritte. Also etwas, das ich bei meinen Patienten zu mehr als 50% feststellen kann, ist, dass sie ihre Droge oder ihre Drogen, wenn es mehrere sind, polytoxikoman, gebrauchen, um sich selber zu heilen. Sie setzen das ein, als ob das ein Medikament wäre. Um Missstände, körperliche Gebrechen, Schmerzen vornehmlich, aber auch seelische Schmerzen, schwere Erlebnisse, die immer wieder hochkommen, Ängste, Unsicherheiten zu therapieren, in Anführungszeichen. Und ich kann nicht genügend betonen, dass das vorerst eine positive Wirkung ist und dass man völlig fehlliegt, wenn man diesen Menschen sagt, es ist alles negativ. Das ist eine sehr positive Wirkung. Ich habe sogar etliche Male bei Schwerabhängigen festgestellt, dass wenn man ihnen diese Droge wegnimmt, hat man nachher mit dem ganzen Palette von anderen Medikamenten, die nicht süchtig machen, Mühe, Schmerzen oder schwerste Erinnerungen, die immer wieder hochkommen, in den Griff zu bekommen. Also es sind Heroin oder Alkohol, das sind sehr potente Mittel und vielseitig einsetzbare Mittel. Auch der nächste Zweck, wie es eingesetzt wird, ist ein positiver für die Mehrzahl der Leute, mindestens am Anfang. Das ist die Verstärkung vom Selbstwertgefühl durch zum Beispiel Alkohol, durch Heroin.
Wir haben relativ viele Süchtige, die ein schlechtes Selbstwertgefühl haben, die sich minderwertig fühlen, die sich nicht getrauen, unter Menschen zu reden, die vielleicht Mühe haben, in einem vollen Zug zu sitzen und so weiter. Die brauchen Drogen, damit sie eher in dieser Welt noch funktionieren können. Ein weiterer Punkt ist die Opposition zur Gesellschaft, die habe ich schon vorgängig abgehandelt, auch etwas, das unsere Jungen ab und zu ganz bewusst machen, um sich abzugrenzen von den Eltern. Bei uns sagen sie dann, wir wollen ja nicht so Spießbürger sein oder so Materialisten. Eine andere Gruppe scheint die harte Realität, wie sie leider in unserer Zeit und in der Welt, wie wir sie erleben, voll da ist, nicht zu tolerieren. Und sie müssen in eine Scheinwelt flüchten. Dann wieder andere, die streben nach Lust. Es muss immer ein Lustgewinn da sein und eine Unlustverhütung machen sie ebenfalls mit Drogen. Ja, es gibt sogar Leute, die sind förmlich unersättlich. Die haben von frühester Kindheit an ein Defizit an Fürsorge bekommen und meinen nun förmlich mit allen möglichen Sachen, Beziehungen, Drogen und so weiter, dieses Manko aufzufüllen. Und sie werden nie satt. Eine weitere Gruppe gibt es, die haben keine spontane Freude mehr, die können nicht mehr genießen und brauchen, um diese Unfähigkeit auszugleichen, um wieder mal lachen zu können, um wieder mal sich ausspannen zu können, Drogen. Und noch etwas anderes, wo auch so Richtung Steigerung des Lebensgefühls geht, ist die Leistungssteigerung, vornehmlich im Beruf. Die hektische Arbeitswelt und auch die zum Teil enormen Anforderungen bedingen, dass einige Leute dies nicht mehr durchhalten und einfach leistungssteigernde Drogen gebrauchen. Typischerweise Amphetamine und Kokain. Eine große Gruppe hat auch praktisch keine echten und tiefen Beziehungen. Sie vereinsamen und halten diesen Zustand fast nicht mehr aus. Ich verstehe da sehr gut ein Süchtiger, wenn er sagt, ich konnte nicht anders, ich musste immer mehr trinken, dann spürte ich diesen Schmerz nicht mehr. Einige können auch die Realität nicht annehmen. Typischerweise sind das verwöhnte Leute, die in der Jugend und Kindheit alles hatten und dann plötzlich mit 16 bis 20 Jahren eben in die reale Welt hinausgehen, wo nachher nicht mehr die Eltern alles zahlen und somit der Kampf anfängt. Man hat einmal weniger Geld und dazu noch Widerstände und muss mit diesen zurechtkommen. Das einige Hinweise über den Zweck der Drogen. Um Sie heute etwas in einem Überblick einzuführen in das Thema Sucht, habe ich hier das Chartenmodell aufgelegt. Ich habe das über viele Jahre hinweg immer wieder etwas mit Kritik von Zuhörern angepasst, sodass es jetzt recht einfach und gut verständlich ist und sehr viel aufzeigt. Ich werde dieses Modell ab und zu mal wieder auflegen in verschiedenen Versionen. Wir alle sind Menschen, die nicht perfekt sind. Wir haben
eine Scharte oder ein Defekt oder eine Wunde. Ich weiß nicht, ob Sie das Schweizerdeutsche verstehen. Wir haben alle eine Ecke ab. Also wir haben alle eine Ecke abgeschlagen. Das, so sind wir, und ich finde das Modell noch gut, weil es uns, die wir helfen, Therapeuten, Seelsorger und Süchtige auf die gleiche Ebene stellt. Wir sind nicht besser als die Süchtigen. Wir haben auch eine Wunde oder einen Defekt. Wir haben auch unsere Schwachstellen, körperlich und seelisch. Das heißt, es fehlt irgendetwas, eine Störung im körperlichen Bereich, im roten seelischen Bereich und im geistlichen Bereich. Ich habe das so nach der Thessalonicher Stelle aufgeteilt in diese drei Bereiche, die sind nicht scharf voneinander zu trennen. Aber in diesen drei Bereichen kann es Störungen geben. Und dann noch ein weiterer Bereich, es kann in der Beziehung zwischen Menschen Störungen geben. Das ist eine andere Person, die hat eine anders geartete Scharte, eine andere Form der Scharte, aber sie ist auch nicht perfekt, das ist das Verbindende. Nun, wir haben verschiedene Formen des Defektes. Und so könnte man uns sagen, das ist vielleicht der gesunde und normale, in Anführungszeichen, Mensch mit dieser Scharte. Und der Süchtige hat eine anders gelagerte, die ist vielleicht so, das ist rein zufällig, habe ich das so gezeichnet. Und ein anderer, der vielleicht psychisch reagiert, hat eine mehr viereckige Scharte, wenn man das so nach oben, also was fehlt. Und dann gibt es vielleicht einen anderen, der reagiert vor allem mit psychosomatischen oder somatoformen Störungen, wie man neu sagt. Der hat vielleicht eine fünfeckige oder sechseckige Scharte. Einfach, wir haben alle unsere Scharten. Und selbst die Suchtforschung kann nicht sagen, warum dieser Mensch psychisch krank wird und der mit seinen psychischen Schwachstellen in eine Sucht abdriftet. Das ist eine höchst schwierige Frage. Nur für ganz wenige psychische Störungen können wir sagen, die sind Hochrisikostörungen für Suchtentwicklung. Also, das verbindet uns, stellt uns als Helfer auf die gleiche Ebene wie der Süchtige. Wir sind nicht besser, wir sind nicht schlechter. Einige Beispiele. Ich kenne viele Menschen, die haben nebst anderen Faktoren mir gesagt, sie können sich nicht annehmen, so wie sie sind. Sei das eine Akne im Gesicht, Narben von einer Verbrennung oder von einem Verkehrsunfall im Gesicht, Körpergröße ist zu klein oder zu groß oder zu dick oder zu dünn, die Postur, solche körperlichen Sachen können als Faktoren mitwirken. Die sind nie allein. Da gibt es noch vieles anderes. Psychische Sachen, Ängste, Selbstwertstörungen, Identitätsprobleme. Ich fühle mich nicht als Frau. Ich weiß überhaupt nicht, wer ich bin. Ich kenne meine Grenzen nicht. Depressivität wären da Beispiele. Auch im geistlichen Bereich Menschen, die sündig geworden sind, die Schuld auf sich geladen haben, die jemandem nicht vergeben können, das nachtragen, und das nagt so an ihnen, dass sie fast nicht mehr schlafen können. Ein Vulkan lebt in ihnen und sie betäuben das mit Alkohol oder Heroin. Beziehungsstörungen. Natürlich ist es so, dass eine Ehe oder eine Partnerschaft, die nicht gut läuft oder die auseinanderbricht, oft in eine Sucht führen kann, aber auch da nicht alleine. Das ist ein gewichtiger Faktor, solche Beziehungsabbrüche oder chronisches Auseinanderleben in einer Beziehung. Es gibt auch das andere, die Vereinsamung, wo eben da keine Beziehung mehr stattfindet, wo man sich zurückzieht, wo man sich nicht mehr unter Leute getraut. Auch da
kann Heroin oder Alkohol eine gewisse innere Wärme geben. Dieser Bereich da wird also gefüllt mit einer Droge, weil wir innerlich irgendwie das Bedürfnis haben, vollständig zu werden. Wir streben danach, möchten eben abgerundet sein und nicht so eine Ecke abhaben. Das scheint ein Urgesetz in uns drinnen zu sein. Und nur schon vorweg gesagt, wenn wir therapieren, uns gut rauskommt, dann gibt es hier eine Vernarbung. Haben Sie auch schon eine Narbe gesehen, die schön auf dem Niveau ist und die man nicht sieht? Und wenn man sich an die Sonne legt, dann sieht man sie immer noch nicht? Das gibt es, glaube ich, nicht. Die meisten Narben, die bleiben weiß, wenn man sie an der Sonne bräunt. Wir haben kein Pigment mehr. Oder sie sind meistens etwas über oder etwas unterhalb vom Hautniveau. Also man sieht immer etwas. Aber zum Glück, wenn wir perfekt wären, dann brauchten wir nicht mehr Gott. Das steht schon vom Adam und Eva im Paradies. Wir sind nicht perfekt und darum sind wir angewiesen auf einen Gott. Alkohol macht also eine Erleichterung von vielen Problemen, auch Heroin, auch andere Drogen. Ich möchte die Wichtigkeit der seelischen oder auch sozialen, man nennt das dann jeweils psychosozialen Ursachen der Sucht, nochmals herausstreichen. Beim Süchtigen gibt es immer zwei Kreisläufe. Die Selbstmedikation oder man kann auch sagen die psychodynamische, der psychodynamische Zirkel und die Suchtdynamik, der blaue Kreis. Und die greifen ineinander. Und das Fatale bei der Sucht ist, dass beide drehen und verstärken einander. Es gibt hier soziale und vor allem auch psychische Schwachpunkte. Und der Mensch lernt unter Alkohol oder unter Heroin oder unter Haschisch, habe ich weniger Angst oder fühle ich mich weniger einsam oder fühle ich mich innerlich warmer, wohler. Und das ist zuerst einmal ein Kreislauf, der läuft und der Mensch ist noch lange nicht süchtig. Der hat einen Gelegenheitskonsum und wenn das Problem immer wieder kommt, dann hat er irgendwann mal einen regelmäßigen Konsum, aber immer noch keine massive Dosissteigerung, keinen schweren Missbrauch. Er macht nur etwas Positives, er wird besser lebensfähig. Und dann irgendwann kommt er zur Gewöhnung und zum Missbrauch. Und bei einigen Drogen gibt es dann eine Dosissteigerung, weil die Toleranz vom Hirn und vom Abbau, der durch die Leber bestimmt wird, erhöht wird. Und schließlich werden diese Menschen süchtig. Kein Mensch will süchtig werden. Das ist eine schleichende Entwicklung. Aber es ist nicht so einfach zu sagen, welche Menschen süchtig werden. Es gibt natürlich schon Risikofaktoren. Zum Beispiel etwa 70-80% der Süchtigen haben einen Vorfahren, der süchtig ist. Das ist ein riesiger Faktor, Risikofaktor. Diese Leute, die müssen wir uns sehr, sehr stark vornehmen für die Prävention. Das sind multipleste Vererbungsfaktoren und die Vererbung geht nicht über die Sucht, sondern über psychische Dispositionen, die zur Sucht tendieren. Und dann gibt es noch eine Persönlichkeitsstörung, die antisoziale Persönlichkeitsstörung. Wenn man die vererbt bekommt, dann ist es eine riesengroße Wahrscheinlichkeit, dass man in einer Sucht landet. Das sind die Menschen, die eben der Polizei viel zu tun geben, weil sie straffällig werden, immer wieder und überhaupt nicht belehrbar sind. Sie lernen nicht aus ihren Fehlern. Zum Glück eine relativ seltene Störung, aber sie ist nicht so selten in den Gefängnissen und Jugendheimen. Dort häuft sich das. Bei mir in der Therapie sehr selten, die kommen nicht in eine ambulante Therapie. Nun, wenn man dann mal süchtig geworden ist, wie das sich äußert,
dann gibt es natürlich, oder auch schon beim schweren Missbrauch, auch schon dann gibt es eigentlich körperliche Störungen und seelische Störungen. Aber dann, wenn es mal süchtig geworden ist, umso mehr, gibt es noch zusätzliche Störungen. Und das kann zum Beispiel ein Ehestreitigkeiten sein, die immer wieder aufkommen. Es kann eine Depressivität sein, es kann eine Impulsivität, Gereiztheit sein. Das führt weiter zu Problemen und diese werden üblicherweise mit noch mehr Suchtmittel quittiert. Und mit dieser Folie möchte ich Ihnen eine ganz wichtige Sache wirklich einhämmern. Glauben Sie ja nicht, Sie können eine Sucht behandeln, indem Sie nur den blauen Kreis behandeln und Abstinenz fordern. Nie und nimmer. Glauben Sie auch ja nicht, Sie können nur mit Seelsorge oder Psychoanalyse, wie die Welt das macht, den orangen oder gelben Kreis behandeln. Funktioniert auch nicht. Das Perfide an der Sucht ist, dass Sie beides miteinander behandeln müssen, sonst haben Sie fast keine Chance, da wirklich zu einer echten Heilung zu kommen. Nun kann man natürlich Alkohol durch Benzodiazepine substituieren. Das ist kein bisschen besser, als wenn man Heroin durch Methadon substituiert. Und dann hat man da ein bisschen Ordnung reingebracht. Aber ob man dann auf dieser Ebene das Zeugs aufarbeiten kann, diese Verletzungen, das ist die große Frage. Und meine Kollegen von der liberalen Seite in Zürich, die haben mich da gar nicht überzeugt, dass man das kann. Vor allem nicht bei höheren Dosen von Methadon oder wie es bei uns sogar gemacht wird, Heroin mit Riesendosen, 600 Milligramm reines Heroin bei einem Reinheitsgrad von 20-30% auf der Gasse entspricht es mehr als 2 Gramm, oder? Extrem. Dass man da mit Gesprächen nicht mehr viel erreichen kann, ist klar. Und wenn man natürlich dann vom Staat her Sozialarbeiter zahlt und Wohnungen, Sozialwohnungen zu einem Spottgeld zur Verfügung stellt und Jobsbusse organisiert, wo Leute, die eine Arbeitsleistung für 2 Franken in der Stunde verrichten, 15 Franken bekommen in der Stunde, dann hat man natürlich wunderbare Statistiken, dass alle arbeitsfähig werden, die ins Heroinprogramm kommen und alle eine Wohnung haben. Aber im Prinzip ist das ein Leistungsausweis für die Sozialarbeiter und der Staat, der das Geld zur Verfügung stellt. Und nichts über die Therapie gesagt. Sind die wunderbaren Heroinversuche, die bald bei uns schon keine Versuche mehr sind, sondern definitiv eingerichtet werden, vermutlich. Ein paar Angaben zu Suchtmitteln, Suchtarten. Es gibt verschiedene Einteilungsarten, Sichtweisen. Man kann zum Beispiel schauen, wie ist das Konsummuster? Ist jemand, der von morgens bis abends immer eine gewisse Konzentration im Blut braucht und darum bei einigen Drogen mehrmals im Tag diese einnehmen muss. Oder es gibt auch Süchtige, die nur alle 2-3 Tage, wenn sie etwas sich zusammennehmen, alle Wochen oder sogar mal alle Monate schwere Konsumtage haben und trotzdem süchtig sind. Nun, dass diese Unterscheidung, die ist eigentlich beim Alkohol am besten untersucht und auch dort am deutlichsten sichtbar. Es gibt in der Tat sogenannte Spiegeltrinker, die sieht man nie schwer alkoholisiert. Die reinen Spiegeltrinker, es gibt schon Mischformen, die sieht man nie schwer alkoholisiert. Die haben immer 0,8 bis 1,6 Promille im Blut. Und wenn die der Polizei in die Finger laufen, und dann noch geschickt sind, wie sie mir das erzählen, dass sie ein Bonbon oder einen Parfüm oder Aftershave neben sich haben und nie, sagen sie dann nie, das Fenster runterlassen, sondern immer gerade Türe auf und raus, weil Fenster runterlassen könnte ja ein Schwall von diesen Alkohol dämpfen. Es ist nicht Alkohol, es sind immer die Beistoffe, könnte ja dem Polizeimann so ins Gesicht kommen, oder? Und dann wäre es klar. Drum, immer gerade auf. Also die erzählen mir Sachen, das ist wunderbar. Der ist nicht auffällig, wenn er einen Spiegel trinkt, ist nicht auffällig für die Polizei, wenn er 0,8 oder 1,0 Promille hat. Der ist auffällig, wenn er ausnahmsweise mal 0,3 oder 0 Promille hat. Dann zittert er. Dann ist er gereizt, dann würde er sich mit einem Polizeimann ins Gefecht wagen, oder?
Aber sonst ist er der angenehme, angepasste. Und üblicherweise merkt das niemand. Es gibt in Bern eine wunderschöne Studie im Vorort von Bern. Da haben polizeiliche Organe eine Straßensperre errichtet und die Leute nach Alkoholisierung kontrolliert. Bei uns in der Schweiz darf man nur nach Alkoholisierung kontrollieren, wenn man berechtigte Hinweise auf eine Alkoholisierung hat. Das wird jetzt dann bald anders. Aber ist noch nicht. Die haben aber nicht die Hälfte rausgefischt von denen, die nachher das Gerichtsmedizinische Institut Bern, also eine universitäre Stelle, einen halben Kilometer weiter vorne gemacht hat. Die haben nämlich alle rausgenommen und alle Blasenpflaster. Eine Studie, die nie veröffentlicht wurde im großen Rahmen, weil sie zeigt, dass Spiegeltrinker eben nicht auffällig sind. Die findet man üblicherweise nicht so ringraus, wenn sie nicht so dumm sind und eben mit ihrer Fahne auffällig werden. Wenige hochprozentige Schnäpse, die einen Geruch haben, der nicht mit Alkohol assoziiert wird. Aber im Prinzip ist das, was unsere Nase identifiziert und sagt, das ist Alkohol im Spiel, ist nie und nimmer der Alkohol, der ist nämlich geruch- und geschmacklos. Der brennt hinten das, das macht er aber sonst nicht. Aber es sind die Begleitstoffe. Und wenn jemand ein alkoholisiertes Parfüm oder Aftershave trinkt oder Sprit, dann schmeckt er so wie diese Mittel. Und da wird er nicht mehr unbedingt assoziiert, das ist Alkohol. Ganz schwer runtergekommene Alkoholiker brauchen zum Teil billige Ersatzmittel, die hohe Alkoholgehalte haben.

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0: Es ist 23 Uhr.
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2: Der Predigttext ist aus dem Lukasevangelium, Kapitel 23. Lukasevangelium, Kapitel 23, die Verse 34 bis 43. Der Evangelist Lukas berichtet: Die Soldaten warfen das Los um seine Kleider und verteilten sie unter sich. Das Volk stand dabei und sah zu. Und die führenden Männer sagten verächtlich: Anderen hat er geholfen. Soll er sich doch jetzt selbst helfen, wenn er der von Gott gesandte Messias ist, der Auserwählte? Auch die Soldaten trieben ihren Spott mit ihm. Sie traten zu ihm hin, boten ihm Weinessig an und sagten: Wenn du der König der Juden bist, dann hilf dir selbst. Über seinem Kopf war eine Aufschrift angebracht. Sie lautete: Dies ist der König der Juden. Einer der beiden Verbrecher, die mit ihm am Kreuz hingen, höhnte: Du bist doch der Messias, oder nicht? Dann hilf dir selbst und hilf auch uns. Aber der andere wies ihn zurecht: Fürchtest du Gott auch jetzt noch nicht, wo du doch ebenso schlimm bestraft worden bist wie dieser Mann und wie ich? Sagte er zu ihm: Dabei werden wir zu Recht bestraft. Wir bekommen den Lohn für das, was wir getan haben. Er aber hat nichts Unrechtes getan. Dann sagte er: Jesus, denk an mich, wenn du deine Herrschaft als König antrittst. Jesus antwortete ihm: Ich sage dir, heute noch wirst du mit mir im Paradies sein. Das war jetzt nach der neuen Genfer Übersetzung. Da ist davon die Rede, dass Jesus sich selbst helfen soll. Gemeint ist, soll er sich doch selbst retten, wenn er denn der Retter ist. Dreimal, ne, wird er in dieser Weise geschmäht. Wenn du der Retter bist, dann musst du dich erstmal selbst retten. Und dann kannst du andere retten. Das Thema der Predigt habe ich so beschrieben: Jesus ist durch seinen Tod unser Retter geworden. Der erste Punkt: Jesus wird als gekreuzigter Retter verspottet und abgelehnt. Ich lese nochmal Vers 34b. Sie warfen das Los um seine Kleider und verteilten sie unter sich. Die Soldaten tun hier etwas, was üblich war. Wenn jemand gekreuzigt wurde, dann war das eigentlich keine Person mehr. Ne? Ein Gekreuzigter hatte nichts mehr zu vererben. Es wurde mehr oder weniger beschlagnahmt. Und es wurde den Soldaten freigestellt, das, was der Gekreuzigte noch bei sich hatte, unter sich aufzuteilen. Kleidung, vielleicht war noch ein bisschen Geld dabei, was auch immer. Lukas beabsichtigt ganz bewusst einen Gegensatz. Vorher hat er noch berichtet, wie Jesus gebetet hat: Vater, vergib ihnen, denn sie wissen nicht, was sie tun. Und in dieses Gebet waren diese Soldaten mit eingeschlossen. Gut, man könnte sagen, dass die Soldaten jetzt die Kleider von Jesus um sich verteilen, das ist nicht unbedingt eine gezielte Bosheit, die sich gegen Jesus richtet. Die tun einfach, was sie gewohnt sind. Das ist nicht der Erste, den sie gekreuzigt haben. Das ist nicht der Erste, bei dem sie dann die Kleider unter sich verteilt haben. Aber gleichgültig sind sie. In seiner Gegenwart, Jesus lebt ja noch, in seiner Gegenwart behandeln sie ihn bereits wie einen Toten. Und dass die Kleider bei den Soldaten sind, ist auch ein Hinweis darauf, dass Jesus eben, ja, so wie ein Toter, nackt am Kreuz hängt. Er hat nichts mehr. Er hat alles abgegeben, alles Äußerliche. Lukas beabsichtigt mit diesem Hinweis auf das Verhalten der Soldaten, dass wir eine Verbindung zu Psalm 22 herstellen. Psalm 22. In diesem Psalm klagt David vor Gott, dass er von Feinden umzingelt wird und die Feinde, die wollen ihm ans Leben. David malt Gott vor Augen, also es ist jetzt dringend, dass Gott helfen muss. Sei nicht fern. Wenn du jetzt nicht hilfst, dann war es das. Und um die Dringlichkeit seiner Situation zu verdeutlichen, klagt David dann in Psalm 22, Vers 19, sie teilen meine Kleider unter sich, über mein Obergewand werfen sie das los. Also David hat seine Sachen wahrscheinlich noch an. Der ist nicht nackig vor seinen Peinigern. Aber die verhöhnen ihn in der Weise, also die fangen schon mal an, über seine Kleider zu losen und behandeln ihn auch wie einen Toten. Lukas stellt bewusst eine Verbindung her zwischen David und Jesus. David ist etwas wie eine Vorschattung für Jesus. Er ist ja auf der einen Seite der Vorfahre von Jesus. Was die beiden aber besonders verbindet ist, sie sind beide Gerechte, die leiden müssen. Es wird im Psalm 22 nicht gesagt, in welcher Zeit das passiert ist. Vielleicht beschreibt David hier, wie er unter der Verfolgung durch Saul zu leiden hatte. Manches Mal hing sein Leben an einem seidenen Faden. Vielleicht beschreibt David auch eine Situation, die ähnlich der war, als er vor seinem eigenen Sohn Abschalom fliehen musste. David kannte es, für seine Zugehörigkeit zu Gott zu leiden. Und jetzt kommt Jesus, der Nachkomme von David. Jesus ist noch gerechter als David und muss noch mehr leiden als David. Vers 35, das Volk stand dabei und sah zu. Die führenden Männer sagten verächtlich, andere hat er gerettet, soll er sich doch jetzt selbst retten, wenn er der Christus ist, der Auserwählte. Dass hier das Volk dabei stand, also Lukas hat ja großen Wert darauf gelegt, dass das Volk zweigeteilt war. Ein großer Teil des Volkes hatte Jesus jeden Tag im Tempel aufgesucht und sie haben ihm gerne zugehört. Und die führenden Juden mussten ja Rücksicht darauf nehmen, dass sie Jesus eben nicht einfach so gefangen nehmen konnten. Sie mussten damit rechnen, dass dieses Volk sich gegen sie wenden würde. Aber später hat dann eben doch ein Großteil des Volkes unter Anführung der führenden Juden auch gefordert, Jesus solle gekreuzigt werden. Und die stehen jetzt da und gucken. Wahrscheinlich sind manche neugierig. So nach dem Motto, also vielleicht ist es wirklich der Retter, der Messias. Und wenn er das ist, dann wird Gott wahrscheinlich dafür sorgen, dass er nicht am Kreuz verrecken wird. Andere hat er gerettet, so wird er verspottet. Und die führenden Männer beziehen sich hier auf die Wunder und die Heilungen, die Jesus getan hat. Lukas hat in seinem Evangelium davon eine Menge berichtet. Zum Beispiel hat Jesus einen Besessenen von Dämonen befreit. Er hat eine Frau, die 12 Jahre am Blutfluss gelitten hat, geheilt. Jesus hat sogar die Tochter eines Synagogenvorstehers vom Tod auferweckt. Und an einer Stelle berichtet Lukas, Kapitel 4, Vers 40, als die Sonne unterging, brachten die Leute ihre Kranken zu Jesus. Menschen mit den verschiedensten Leiden. Er legte jedem Einzelnen die Hände auf und heilte sie. Der letzte, den Jesus geheilt hat, das war bei seiner Gefangennahme der Soldat, der ihn gefangen nehmen wollte. Jesus hat andere gerettet, geheilt, sich ihnen mit Gottes Barmherzigkeit zugewendet. Das stimmt, aber jetzt kommt der Spott. Andere hat er gerettet, soll er sich doch jetzt selbst retten, wenn er der Christus Gottes ist, der Auserwählte. Die jüdischen Anführer wenden ihre Vorstellung von einem Retter auf Jesus an. Sie sind davon überzeugt, was kennzeichnet den Messias, den Gott im Alten Testament versprochen hat? Er hat Gott auf seiner Seite. Gott hilft ihm, wenn er seine Gottesherrschaft aufrichtet. Er wird ihn vor seinen Feinden bewahren. Er wird es ihm schenken, dass er seine Feinde besiegen kann. Und jetzt gucken sich die führenden Juden diesen Jesus an und sagen, das kann nicht der Messias sein. Das würde Gott nie zulassen, dass der so am Kreuz landet. Was sie nicht wissen ist, dass Jesus am Kreuz hängen muss, um einen größeren Sieg zu feiern, als dass er irgendwelche irdischen Feinde von uns abwendet. Jesus muss Gottes Zorn von uns abwenden. Er muss Sünde, Tod und Teufel besiegen. Und deswegen betete Jesus wenige Stunden zuvor, nicht mein Wille soll geschehen, Vater, sondern dein Wille. Vers 36, auch die Soldaten trieben ihren Spott mit ihm. Sie traten zu ihm, boten ihm Weinessig an und sagten, wenn du der König der Juden bist, dann rette dich selbst. Auch hier wieder dasselbe, wenn du der König der Juden bist, wenn du tatsächlich der bist, der über dieses Volk herrschen soll, dann musst du dich erstmal selber retten. Wie willst du vom Kreuz her über dieses Volk regieren? Als Ausdruck ihres Spottes bieten sie Jesus Weinessig zu trinken an. Das ist Essig aus Wein, ne? Also Wein und der Alkohol, der wird weiter umgewandelt zu Essigsäure, wenn man Luft dran lässt. Es riecht dann säuerlich. Und man kann sagen, Weinessig, das war damals das Getränk für arme Leute und Soldaten. Der wurde stark mit Wasser verdünnt. Es wird auch überliefert, manchmal wurde diesem Weinessig rohe Eier beigemischt. Also dieser Weinessig, wozu wurde der getrunken? Um Durst zu löschen und, ne, Stichwort rohe Eier, um sich ein bisschen Kraft zu geben. Konnte so ein Soldat ja auch im Laufe des Tages immer wieder mal gebrauchen. Und von ihrem Getränk bieten sie jetzt Jesus was an. Ne, aus ihrer Sicht soll das so eine höhnische Geste sein. Hier, komm, du König der Juden, trink mal was von unserem Schluck hier. Der Spott, der da zum Ausdruck kommt, besteht wahrscheinlich auch darin, dass sie Jesus stärken wollen. Wozu stärkt man jemanden, der am Kreuz hängt? Damit er sich länger quält. Wahrscheinlich haben sie gesehen, oh, der Jesus, der macht es nicht mehr lange. Dem geben wir mal was zu trinken. Dann dauert das ein bisschen länger. Ne, beim Gekreuzigten war es so, da war er festgenagelt. Und es gab so einen kleinen Vorsprung am Pfahl, da konnte er sich so ein bisschen draufsetzen, aber er rutschte immer wieder runter. Und dann hing er nur an seinen Armen und kriegte keine Luft mehr. Und um wieder Luft zu kriegen, zog er sich wieder hoch, um so ein bisschen wieder auf diesen kleinen Bock zu sitzen zu kommen. Ja, auf diese Weise treiben die Soldaten ihren Spott mit ihm. Sie gucken sich das an. Ja, und offensichtlich rettet Jesus sich nicht selbst. Er bleibt da so hängen. Vers 38, über seinem Kopf war eine Aufschrift angebracht. Dieser hier ist der König der Juden. Die Aufschrift, die hatte Pilatus anbringen lassen. Und sie bringt den Spott von Pilatus und der Soldaten zum Ausdruck. Dieser Mann hier, der ans Kreuz genagelt hängt, der nackt ist, voller Blut, der seinen Darminhalt nicht mehr halten kann, der hier nach Luft ringt und vor Schmerzen stöhnt, das ist der König der Juden. Und Pilatus, der will damit den Juden einen reinwirken. Hier, das ist euer König. Das ist ein König, den ihr verdient habt. Warum berichtet Lukas das? Er will deutlich machen, dass Pilatus und die Soldaten, ohne dass sie es wissen, eine Wahrheit zum Ausdruck bringen. Tatsächlich hängt der König der Juden auf diese Weise am Kreuz. Es geht weiter mit der Verspottung von Jesus, Vers 39. Einer der Verbrecher, die am Kreuz hingen, beleidigte ihn. Bist du nicht der Messias, dann rette dich selbst und uns. Also zum dritten Mal. Rette dich selbst, wenn du der Messias bist. Und auch hier beim dritten Mal wird die Rettung darin gesehen, dass Gott oder irgendwer diesem Jesus vom Kreuz hilft, bevor er stirbt. Nur so kann er in ihren Augen Retter sein. Er muss vom Kreuz runter, muss ein paar Tage gepflegt werden und dann kann er der Messias sein. Angenommen, Jesus ist der Messias. Ne? Welchen Grund sollte er haben, einen selbstgerechten Verbrecher zu retten? Ne? Rette dich selbst und uns. Dieser erste Verbrecher will nicht wahrhaben, dass er den Tod verdient hat. Gott lässt diesen Mann sterben, weil er den Tod verdient hat. Der zeitliche Tod ist eine Warnung Gottes an uns. Unsere Sünden haben den Tod, nicht nur den zeitlichen, sondern den ewigen Tod verdient. Und dieses Urteil Gottes über einen Menschen muss ein Mensch verinnerlichen und bejahen, wenn er gerettet werden will. Nur so kann er begreifen, warum Jesus am Kreuz sterben musste. Dieser erste Verbrecher ist ein schlimmes Beispiel für Menschen, die bis zum Schluss nicht bereit sind, umzukehren. Selbst wo Gottes Gericht, vorläufiges Gericht, sich schon über sie ergießt. Dieser erste Verbrecher, das ist ein Beispiel für das, was der Apostel Johannes in der Offenbarung schildert an einer Stelle, Offenbarung 16, der fünfte Engel goss seine Schale über den Thron des Tieres aus. Da wurde das ganze Reich des Tieres in Finsternis gehüllt. Die Menschen litten so unerträgliche Qualen, so wie dieser erste Verbrecher, dass sie sich vor Schmerzen die Zunge zerbissen. Doch auch jetzt bereuten sie nicht, was sie getan hatten, und kehrten nicht zu Gott um. Nein, wegen ihrer qualvollen Schmerzen und wegen der Geschwüre, von denen sie geplagt wurden, verfluchten sie den, der im Himmel thront, nur umso mehr. Genau das macht dieser erste Verbrecher. Er beleidigt, er schmäht, er verflucht Jesus. Dieser erste Verbrecher ist ein Vertreter der Welt. Allgemein. Die Welt lehnt einen gekreuzigten Retter ab. Sie verhöhnt ihn, sie beleidigt ihn. Und dass sie das tut, zeugt von ihrer Bosheit und Blindheit. Na, auf der einen Seite, wie verabscheuungswürdig ist das Verhalten des ersten Verbrechers. Er erfährt gerade am eigenen Leib die Strafe für seine Sünden. Neben ihm hängt sein König, der Messias, in denselben Leiden. Also Gott kommt diesem ersten Verbrecher an seinem letzten Tag ganz nahe, findet sich neben ihm ein, in denselben Leiden und wird von ihm geschmäht. Der erste Verbrecher ist auch eine Warnung an uns. Wir sollen es nicht verschmähen, dass Jesus uns im Evangelium als gekreuzigter und auferstandener Herr begegnet. Jesus hat sich unter uns Gottlose eingefunden, weil er uns liebt. Und damit wir das verinnerlichen, schildert uns Lukas die Reaktion des zweiten Verbrechers. Und darum geht es im zweiten Punkt der Predigt. Jesus wird am Kreuz als Retter erkannt. Vers 40. Aber der andere wies ihn zurecht und sagte, fürchtest du Gott auch jetzt noch nicht, wo du doch dieselbe Strafe erfährst? Wir werden zu Recht bestraft. Wir bekommen den Lohn für das, was wir getan haben. Er aber hat nichts Unrechtes getan. Der erste Verbrecher dachte wohl im ersten, er würde für den zweiten Verbrecher sprechen. Rette dich selbst und uns, hielt er Jesus vor. Jetzt aber widerspricht ihm der zweite Verbrecher. Er tadelt ihn dafür, dass er Jesus beleidigt hat. Und dieser zweite Verbrecher, ich rede einfach mal vom zweiten Verbrecher, er ist ein Verbrecher. Er selber gesteht es zu. Er deutet die Hinrichtung am Kreuz als Gericht Gottes über sie. Fürchtest du Gott auch jetzt noch nicht, wo du doch dieselbe Strafe erfährst? Wir werden zu Recht bestraft, Klammer auf, von Gott. Wir bekommen den Lohn für das, was wir getan haben. Für den zweiten Verbrecher gibt es offensichtlich eine schlimmere Bestrafung als die, die er gerade am Kreuz erfährt. Fürchtest du Gott auch jetzt noch nicht? Das, was der zweite Verbrecher hier andeutet, ist, mein lieber Kumpan, das gibt noch eine schlimmere Strafe als die, die wir gerade erfahren. Das, was wir gerade erfahren, ist eine zeitliche Strafe. Und wenn wir die jetzt noch nicht zum Anlass nehmen, umzukehren, dann erwartet uns noch was Schlimmeres. Bemerkenswert ist, was dem zweiten Verbrecher bewusst ist, er hat nichts Unrechtes getan. Er sieht, dass Jesus als jemand hingerichtet wird, der eigentlich unschuldig ist. Und deshalb, so denkt der Verbrecher, wird Jesus nach seiner Hinrichtung von Gott anerkannt werden. Also für Jesus gilt das nicht. Fürchtest du Gott auch jetzt noch nicht? Der zweite Verbrecher ist davon überzeugt, Jesus ist ein Gerechter. Der hat nichts zu fürchten von Gott nach seinem Tod. Und deshalb, so denkt er wohl, wie gesagt, wird Jesus von Gott nach dem Tod als gerecht anerkannt und auferweckt werden zu neuem Leben. Vor Augen hat er wohl Stellen wie aus dem Propheten Daniel, Kapitel 12. Viele, die in der Erde schlafen, werden erwachen, die einen zu ewigem Leben, die anderen zu ewiger Schmach und Schande. Das wendet dieser zweite Verbrecher hier auf die Situation an. Er und der andere Verbrecher stehen in der Gefahr, zu ewiger Schmach und Schande auferweckt zu werden. Jesus hingegen nicht. Da ist der Verbrecher überzeugt, Jesus wird, wenn er dann gestorben ist, zu ewigem Leben auferweckt werden. Und dann, Vers 42, wendet er sich direkt an Jesus. Jesus, denk an mich, wenn du in dein Reich kommst. Der zweite Verbrecher nimmt an, dass Gott Jesus, weil er gerecht ist, auferwecken wird. Aber mehr noch, er glaubt, dass Jesus dann in sein Reich kommt. Für den Verbrecher ist Jesus offensichtlich nicht nur ein Gerechter, sondern er ist der Messias. Sein Reich, seine Herrschaft. Jesus wird nach seinem Tod, nach seiner Auferstehung, die Herrschaft antreten, zu der Gott ihn bestimmt hat. Auch das ist bemerkenswert. Ich habe das noch nicht genau geprüft, aber dieser zweite Verbrecher scheint der einzige zu sein im Lukas-Evangelium, der Jesus mit Jesus anspricht. Liegt auch nahe. Die hängen direkt nebeneinander. Was dem nicht entgangen ist, im Gegensatz zum ersten Verbrecher, das ist mein größtes Glück, was ich habe. Heute ist eigentlich der Tag meiner Hinrichtung und ausgerechnet heute hängt neben mir der Messias. Was er wahrscheinlich noch nicht vor Augen hat und verstanden hat, warum der Messias jetzt sterben muss. Soweit denkt er hier noch nicht. Aber er begreift also, dass der Messias jetzt neben mir hängt, dass er sich kreuzigen lässt. Das muss in irgendeiner Weise mir zugute kommen. Jesus, denk an mich, bittet er Jesus. Er bringt mehr zum Ausdruck wohl, als ihm bewusst ist. Wir brauchen nicht anzunehmen, dass er vollkommen klar vor Augen hatte, ja, Jesus ist Gottes Sohn mit göttlicher Würde und sein Tod am Kreuz ist ein Sühnetod zur Vergebung meiner Sünden. So weit denkt er hier noch nicht. Und doch ist seine Bitte an Jesus, denk an mich, ein Echo jener Bitte im Alten Testament, die an Gott gerichtet wurde. Herr, denk an mich. Und diese Bitte zielt regelmäßig auf die Bundestreue Gottes. Herr, wenn ich in Not bin, wenn ich in die Gefahr komme, umzukommen, dann denk an mich, dann erinnere dich an die Zusagen, die du mir gegeben hast. Vers 43, Jesus antwortete ihm, ich versichere dir, noch heute wirst du mit mir im Paradies sein. Ich bin davon überzeugt, dass das die richtige Übersetzung ist. Manche versuchen es so zu übersetzen. Jesus antwortete ihm, ich versichere dir heute, Doppelpunkt, du wirst mit mir dereinst im Paradies sein. Diese Übersetzung ist aber nicht haltbar. Also Jesus sagt dir tatsächlich, heute, also direkt im Anschluss an unseren Tod, wirst du mit mir im Paradies sein. Ja, auf diesen Vers werde ich noch ein bisschen eingehen. Ist auch der letzte Vers für heute. Erstmal, was meint Jesus mit dem Paradies? Dieses Wort ist für uns ja auch schon geflügelt, ein geflügeltes Wort, Paradies. Vielleicht weiß jemand, wo es ursprünglich herkommt, aus welcher Sprache. Man ahnt es kaum. Persisch. Hat das jemand von euch gewusst? Und es bezeichnete ursprünglich so einen königlichen Garten, einen königlichen Park, wo schöne Bäume standen, Blumen, Blüten und wo der König auf und ab gehen konnte. Die Frage ist, wie kommt so ein persisches Wort in die Bibel rein, ne? Fragt man sich. Kurz Hintergrundwissen. Also, der eine oder andere von euch weiß ja vielleicht, dass das Alte Testament als erstes ins Griechische übersetzt worden ist. Das große Teile wurden schon vor Jesus ins Griechische übersetzt. Und da gab es so ein paar Stellen, da hat sich der Übersetzer überlegt, die Griechen, die haben ja die Perser abgelöst von der Weltherrschaft damals und die haben so ein paar Wörter übernommen. Lehnwörter nennt man das. So wie Handy oder Smartphone. Handy ist gar kein Lehnwort, aber Smartphone. Ne? Also Wörter, die wir aus dem Englischen übernommen haben. Oder das ist cool. Ist eigentlich kein deutsches Wort, aber wir verstehen ungefähr, was damit gemeint ist. Und Paradies war damals auch ein Wort, das haben die Griechen dann von den Persern einfach übernommen. Auch der Übersetzer, der dann 1. Mose 2, Vers 8 übersetzt hat. Das vom Garten Eden die Rede. Und er wird dann in dieser Übersetzung als Paradies von Eden bezeichnet. Dann gibt es noch eine Stelle in Jesaja 51, Vers 3. Da wird dieses Wort Paradies auch für die kommende neue Welt benutzt. Der Herr tröstet Zion, er tröstet alle seine Trümmerstätten. Er macht seine Wüste wie Eden und seine Steppe wie den Garten des Herrn. Und auch hier wird Garten des Herrn als Paradies des Herrn bezeichnet. Also dieses Wort Paradies wurde einmal für das zurückliegende Paradies bezeichnet, aber auch für Gottes neue Welt, also für die Welt, die dann anbricht, wenn er seine Herrschaft vollendet hat. Und so kommt dann dieses Wort auch ins Neue Testament. Eine Stelle haben wir hier bei Lukas. Dann gibt's noch eine Stelle in der Offenbarung, Kapitel 2, Vers 7. Da sagt Jesus, wer überwindet, dem werde ich von dem Baum des Lebens zu essen geben, der im Paradies Gottes steht. Jesus verbindet hier den Garten Eden, den Baum des Lebens von alters her mit dem himmlischen Jerusalem. Da taucht der Baum des Lebens wieder auf, Offenbarung 22. Der Engel zeigte mir einen Strom von Wasser des Lebens, glänzend wie Kristall, der hervorging aus dem Thron Gottes und des Lammes. Er floss durch die große Straße der Stadt. Auf beiden Seiten des Flusses stand der Baum des Lebens. Offenbarung 22, eine Schilderung des himmlischen Jerusalems. Was ist das Paradies für Jesus? Der Himmel, ne? Paulus, das ist die dritte und letzte Stelle im Neuen Testament, 2. Korinther 12. Ich weiß von einem Menschen, Paulus spricht hier wahrscheinlich von sich selbst, der zu Christus gehört und der bis in den dritten Himmel versetzt wurde. Ob er dabei in seinem Körper war, weiß ich nicht. Ob er außerhalb seines Körpers war, weiß ich genauso wenig. Gott allein weiß es. Auf jeden Fall weiß ich, dass der Betreffende bis ins Paradies versetzt wurde. Also, was Paulus hier gleichsetzt, ist dritter Himmel und Paradies. Dritter Himmel, damit ist wahrscheinlich gemeint, das ist so der engste Bereich um Gott. Also wenn man das bildlich sieht, man ist direkt bei Gott an seinem Thron. Man ist wirklich in unmittelbarer Gemeinschaft mit ihm. Dritter Himmel. Paradies. Und so ist es wahrscheinlich auch von Jesus hier gemeint. Noch heute wirst du mit mir im Paradies sein. Heute noch wirst du mit mir im Himmel bei Gott sein. Ja, es gibt im Neuen Testament eine gewisse Spannung im Blick darauf, was Christen nach dem Tod erwartet. Also Jesus sagt ja diesem zweiten Verbrecher ziemlich klar, was ihn nach dem Tod erwartet. Der zweite Verbrecher ist kurz vor Ende seines Lebens zu Jesus umgekehrt und Jesus sagt ihm zu, du wirst mit mir heute noch im Paradies sein. Es gibt dann andere Stellen im Neuen Testament, die sprechen davon, dass unsere Vollendung im ewigen Leben untrennbar mit unserer leiblichen Auferstehung zusammenhängt. Und leiblich auferstehen oder umgewandelt werden wir erst bei der Wiederkunft von Jesus. Ne? Ein großes Kapitel dazu, 1. Korinther 15, da macht Paulus das sehr deutlich. Also Jesus ist als Erster auferstanden, dann ist es so eine Zwischenzeit und dann kommt er wieder und dann wird er uns auferwecken vom Tod. Wie gesagt, und dann gibt es Aussagen darüber, dass wir sofort nach dem Tod bei Gott und Christus sein werden. Paulus zum Beispiel bezeugt im Philipperbrief dann, am liebsten würde ich das irdische Leben hinter mir lassen und bei Christus sein. Das wäre bei weitem das Beste. Offensichtlich hat Paulus auch hier vor Augen, dass er sofort nach dem Tod bei Christus sein wird. Und dass er nicht erst bis zur Auferstehung von den Toten warten muss, bis er dann bei Jesus ist. Was meinen Jesus und Paulus dann an anderer Stelle oder an anderen Stellen, wenn sie von der Auferstehung der Toten reden? Das scheint auf den ersten Blick nicht zusammenzupassen. Auf der einen Seite ist die Rede von einem Leben nach dem Tod, vor der Auferstehung. Und andererseits ist dann im Neuen Testament die Rede von der Auferstehung der Toten. Eine gute Möglichkeit, diesen scheinbaren Widerspruch aufzulösen, besteht darin, den Tod auf unseren Leib zu beziehen. Auferstehung der Toten meint nicht, es werden Menschen auferweckt, die nicht bei Bewusstsein sind, sondern die keinen Leib haben, deren alter Leib im Grab liegt und schon lange verfallen ist. Irgendwie werden nicht Lebende auferweckt, sondern Tote. Im Blick auf unseren Leib, auf unseren alten Leib, sind wir irgendwann tot. Den haben wir dann nicht mehr. Christen behelfen sich manchmal, indem sie hier von einer Art Zwischenzustand reden. Also Christen sind nach dem Tod schon bei Gott, aber noch nicht auferstanden. Also die Rede vom Zwischenzustand ist hilfreich, aber man muss hier aufpassen, dass man diesen Ausdruck nicht falsch füllt. Der Zwischenzustand ist keine Art Vorort zum Himmel, den Christus immer mal wieder besucht, um den Verstorbenen Trost zuzusprechen. Das ist nicht so ein einigermaßen angenehmer Vorort und alle paar Jahre geht die Luke oben auf, Jesus kommt kurz runter und tröstet uns. Ja, ich werde euch bald auferwecken, dann ist er wieder weg. Das ist nicht mit dem Zwischenzustand gemeint. Wir werden bei Jesus sein. Im Himmel. Sofort nach dem Tod. Ich finde, das ist grandios. Das heißt, es stimmt tatsächlich, das, was uns direkt nach dem Tod erwartet, ist viel besser als das, was wir jetzt erleben. Auch wenn es darum geht, was wir an Gemeinschaft mit Gott in Christus erfahren, wird das nach dem Tod sofort überboten werden. Und es wird dann noch einmal überboten werden, wenn wir dann leiblich von den Toten auferstehen. Du wirst mit mir heute im Paradies sein. Was ist die Überraschung? Dieses Heute, das ist die Betonung. Du brauchst nicht darauf zu warten, sagt Jesus hier dem zweiten Verbrecher, dass ich irgendwann wiederkomme und Gottes Herrschaft aufrichte und dich von den Toten auferwecke. Und bis dahin sind wir voneinander getrennt oder so. Heute noch wirst du mit mir im Paradies sein. Lukas hat in Kapitel 15 einmal Folgendes geschildert. Jesus war ständig von Zolleinnehmern und anderen Leuten, die als Sünder galten, umgeben. Sie wollten ihn alle hören. Die Pharisäer und Schriftgelehrten waren darüber empört. Sie sagten, dieser Mensch gibt sich mit Sündern ab und isst sogar mit ihnen. Das findet jetzt hier seine Steigerung. Jesus isst nicht nur mit Sündern, er gibt sich mit ihnen nicht nur im Leben ab, sondern er gesellt sich auch an ihre Seite, wenn sie sterben. Jesus stirbt an der Seite dieses zweiten Verbrechers. Er stirbt mit ihm. Er spricht ihm Worte des Trostes zu. Aber nicht nur das, er stirbt für diesen Verbrecher, damit er Vergebung seiner Sünden finden kann. Dieser zweite Verbrecher, wenn wir uns in den nochmal hineinversetzen, er war wirklich am Ende seines Lebens. Er hat morgens am Tag seiner Hinrichtung nicht damit gerechnet, was ihm jetzt passieren würde. Früh genug hat er dann, als er am Kreuz hing, begriffen, dass Jesus irgendwie damit zu tun hat, dass Gott ihm, diesem Verbrecher, die Sünden vergeben wird. Lukas hat mal berichtet in Kapitel 18 die Geschichte von einem Zolleinnehmer. Dieser Zolleinnehmer will Gott in seinem Tempel begegnen, ist sich aber seiner Schuld bewusst. Er kann Gott nur bitten, sei mir Sünder gnädig. Jesus kommentiert dies dann mit folgenden Worten: Der Zolleinnehmer ging gerechtfertigt nach Hause. Gott spricht den Gottlosen gerecht. Den, den seine Sünden eingeholt haben und der nur noch bitten kann, Herr, vergib mir meine Schuld. Ja, dieser zweite Verbrecher ist eine grandiose Ermutigung für uns. Es kann dem einen oder anderen passieren, auch nachdem er zum Glauben gekommen ist, dass er denkt, ich habe so ein großes Ausmaß an Schuld. Auch nachdem ich zum Glauben gekommen bin, fall ich immer wieder in Sünde. Dass er sich irgendwann denkt, irgendwann muss doch das Maß bei Gott voll sein, dass er sagt, das war's jetzt, ich kann dir nicht mehr vergeben. Dieser zweite Verbrecher ist eine wunderbare Ermutigung für uns, dass wir nie aufhören sollen, mit jeder Schuld immer wieder neu zu Gott zu kommen. Und wie beim ersten Mal ihn darum bitten, Herr, ich bitte dich, vergib mir meine Sünden. Das ist eine Übung, über die wachsen wir nie hinaus, liebe Geschwister. Jetzt muss ich aber auch noch was zum ersten Verbrecher sagen. Das kann insbesondere die Versuchung, die Anfechtung jüngerer Leute sein, dass sie denken, guck mal, dieser zweite Verbrecher, der findet kurz vor Toresschluss noch Rettung. Ich mache das auch so. Das reicht ja, wenn ich 80 bin oder noch besser, wenn ich auf dem Sterbebett bin, ja, dann übergebe ich mein Leben Jesus und komme noch in den Himmel. Dafür hat Lukas das nicht berichtet. Das ist eine falsche Anwendung. Wer so denkt, dem hält Lukas den ersten Verbrecher warnend vor Augen. Der erste Verbrecher, der kehrt am letzten Tag seines Lebens nicht um. Es gibt so einen Spruch von einem alten Pastor Kemner, hieß der. Der ein oder andere von euch weiß vielleicht noch, wer das ist. Der sagte, wie ein Mensch lebt, so stirbt er. Das ist die Grundregel. So wie ein Mensch lebt, so wie er denkt und fühlt und welche Werte er hat, daran wird sich nichts ändern, wenn er am Ende auf dem Sterbebett liegt. Klammer auf, es sei denn, es passiert ein Wunder. Ja, das kann passieren. Das ist nicht die Regel. Die Regel ist, wie du lebst, so wirst du am Ende sterben. Lebst du im Unglauben, jetzt und heute, ist die Wahrscheinlichkeit groß, dass du genau in diesem Zustand sterben wirst und verloren gehen wirst. Vielleicht aber denkt jemand, Er habe zu viel Schuld auf sich geladen, dass Gott ihm nicht mehr vergeben mag. Dem führt Lukas den zweiten Verbrecher vor Augen. Wir sollen nie aufhören, Jesus, ja, auch allein diesen Namen, wir sprechen zu Jesus als unserem Herrn, aber Jesus tatsächlich, er nennt uns auch seine Brüder und Schwestern. Jesus ist auch uns ganz nahe, wie dem zweiten Verbrecher, wenn wir mit unserer Schuld zu ihm kommen. Er ist uns nicht fern. Jesus hat sein Leben für uns gegeben. Und eins steht fest, wenn der zweite Verbrecher Rettung finden konnte am Ende seines Lebens, dann kann jeder von uns gerettet werden. Jesus ist uns nahe im Evangelium. Im Evangelium ist von Jesus die Rede, von seinem Tod am Kreuz, von seiner Auferstehung von den Toten. Jesus will, dass du deine Schuld bei ihm loswirst und durch seine Gerechtigkeit von Gott gerecht gesprochen wirst. Jesus will dich bei sich haben. Daran brauchst du nicht zu zweifeln, denn Jesus ist am Kreuz für Gottlose gestorben und nicht für andere. Amen.
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1: Es gab eine Zeit in meinem Leben, in der ich, um mich nicht allein zu fühlen, gleich den Fernseher einschaltete, wenn ich von der Arbeit nach Hause kam. Gott machte mir mehr und mehr klar, dass das Fernsehen eine Art Mauer in meiner Beziehung zu ihm darstellte. Ich schäme mich zuzugeben, dass ich gegen diese Überzeugung mehrere Wochen und Monate Widerstand leistete. In Wirklichkeit ging es um die Frage, ob ich bereit war, Gott in Demut und Zerbrochenheit zu gehorchen oder ob ich ihm stattdessen in meinem Stolz widerstand. So ist es bei uns allen. Jedes Mal, wenn Gottes Geist uns einer Sache überführt, stehen wir vor dieser Entscheidung. Vielleicht hast du kein Problem mit dem Fernseher. Vielleicht ist es bei dir etwas anderes, bei dem Gott dich zur Umkehr auffordert. Aber ich kann dir sagen, als ich schließlich bereit war, «Ja, Herr» zu sagen und mein Verhalten entsprechend änderte, führte das zu einer unglaublichen neuen Freiheit und Fruchtbarkeit in meinem Leben. Ich weiß nicht, womit du zu kämpfen hast, aber was auch immer es ist, ich möchte dich ermutigen, gehorche Gott und schiebe es nicht auf die lange Bank.
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23. Juli. Und niemand wird sie aus meiner Hand rauben. Johannes Kapitel 10, Vers 28. Eine Andacht von Stefanie Himmelmann. Mauerbau, Teil 2. Gestern habe ich von unserem Projekt Mauerbau berichtet. Heute soll es um ein weiteres Detail des Fundaments gehen. Um die Eisenkörbe miteinander zu verbinden, haben wir Eisenstäbe aufrecht hineingestellt und diese durch Draht miteinander verbunden. Die Stäbe ragten ca. 25 cm über das Fundament hinaus und bildeten somit eine Verbindung zur Mauer. Dadurch erhält diese zusätzliche Stabilität, um unter Druck durch Erde, Wind, Wasser nicht ins Wanken zu geraten oder umzufallen. Auch in unserem Leben können wir stürmische Zeiten erleben und unter Druck geraten. Termindruck am Arbeitsplatz, gesundheitliche Probleme, zwischenmenschliche Schwierigkeiten, finanzielle Sorgen. Die Aufzählung könnte noch viel länger sein. Dann ist es sehr gut, wenn wir uns für ein stabiles Fundament entscheiden und eine feste Verbindung dazu haben. Wie bekommen wir diese Verbindung? Durch Glauben. Wir dürfen daran glauben und in Anspruch nehmen, dass Jesus, der Sohn Gottes, für unsere Sünden gestorben ist. Dann nimmt er uns auf. Was ist dann Ausdruck dieser Verbindung? Dass wir mit Jesus reden, also beten, über die Dinge, die uns freuen oder uns bedrücken, unsere Wünsche und unsere Sorgen. Es gibt nichts, was wir Jesus im Gebet nicht sagen dürften. Und wir können uns ganz sicher sein, dass er uns zuhört. Er hat immer ein offenes Ohr für uns und freut sich, wenn wir täglich im Austausch mit ihm sind. Das heißt aber auch, ihm dann zuzuhören, was er uns durch die Bibel zu sagen hat und seinen Worten zu folgen. Jesus hat versprochen, dass er uns festhalten wird. Nichts und niemand kann uns aus seiner Hand rauben. Bei ihm sind wir gehalten und können auch in den Stürmen des Lebens fest und sicher stehen. Frage: Leben Sie schon in der festen Verbindung zu Jesus? Tipp: Wenden Sie sich ihm heute noch zu und sprechen Sie mit ihm über alles, was Sie bewegt. Bibellese, Psalm 31. Dem Chorleiter, ein Psalm von David. Bei dir, Herr, habe ich mich geborgen. Lass mich niemals zuschanden werden. Rette mich in deiner Gerechtigkeit. Neige zu mir dein Ohr. Eilends rette mich. Werde mir zum Fels der Zuflucht, zum unzugänglichen Haus, mich zu retten. Denn mein Fels und meine Burg bist du, und um deines Namens willen führe mich und leite mich. Ziehe mich aus dem Netz, das sie mir heimlich gelegt haben, denn du bist mein Schutz. In deine Hand befehle ich meinen Geist. Du hast mich erlöst, Herr, du Gott der Treue. Ich hasse die, die sich an nichtige Götzen halten, doch ich vertraue auf den Herrn. Ich will jauchzen und mich freuen über deine Gnade, dass du mein Elend angesehen, die Bedrängnisse meiner Seele erkannt hast. Und du hast mich nicht überliefert in die Hand des Feindes, sondern du hast meine Füße auf weiten Raum gestellt. Sei mir gnädig, Herr, denn ich bin bedrückt. Vor Gram verfällt mein Auge, meine Seele und mein Leib. Denn in Kummer schwindet mein Leben dahin und meine Jahre in Seufzen. Meine Kraft wankt durch meine Schuld, und es verfallen meine Gebeine. Vor allen meinen Bedrängern bin ich zum Hohn geworden, auch meinen Nachbarn gar sehr, und zum Schrecken meinen Bekannten, die mich auf der Straße sehen, fliehen vor mir. In Vergessenheit bin ich geraten, aus dem Herzen fort wie ein Toter, bin wie ein missratenes Gefäß. Denn ich habe das Gerede von vielen gehört, Schrecken ringsum. Indem sie sich miteinander gegen mich zusammentun, sinnen sie darauf, mir das Leben zu nehmen. Ich aber, ich habe auf dich vertraut, Herr. Ich sagte, du bist mein Gott. In deiner Hand sind meine Zeiten. Rette mich aus der Hand meiner Feinde und vor meinen Verfolgern. Lass dein Angesicht leuchten über deinem Knecht, rette mich in deiner Gnade. Herr, lass mich nicht zu Schanden werden, denn ich habe dich angerufen. Mögen zu Schanden werden die Gottlosen, verstummen zum Scheol. Lass verstummen die Lügenlippen, die in Hochmut und Verachtung freches Reden gegen den Gerechten. Wie groß ist deine Güte, die du bereithältst denen, die dich fürchten, die du denen erweist, die sich bei dir bergen vor den Menschenkindern. Du verbirgst sie im Schutz deines Angesichts vor den Verschwörungen der Menschen. Du birgst sie in einer Hütte vor dem Gezänk der Zungen. Gepriesen sei der Herr, denn wunderbar hat er seine Gnade an mir erwiesen in einer befestigten Stadt.
Ich zwar sagte in meiner Bestürzung, ich bin abgeschnitten, fort von deinen Augen, doch du hast die Stimme meines Flehens gehört, als ich zu dir schrie. Liebt den Herrn, alle seine Getreuen. Die Treuen behütet der Herr, doch er vergilt reichlich dem, der anmaßend handelt. Seid stark und euer Herz fasse Mut, alle, die ihr auf den Herrn harrt.

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Es waren, ich bin mir nicht ganz sicher, was das für ein Wettkampf war, aber es war auf jeden Fall 2015 im August, es war auch in Peking, gab es so Leichtathletik-Wettkämpfe. Und zu dem Zeitpunkt war noch der Sprinter Usain Bolt aktiv, der, ich glaube, immer noch bisher schnellste Mensch der Weltgeschichte. Und er hatte gerade seinen 200-Meter-Lauf gemacht, hatte auch gewonnen. Und war jetzt auf der Ehrenrunde unterwegs, um seine Goldmedaille in Empfang zu nehmen. Ja, das macht der Athlet dann so, der läuft nochmal so eine Ehrenrunde, also läuft nicht wirklich, aber geht dann und winkt den Massen zu. Und ein Kameramann, der war auf einem Segway unterwegs, also diese Dinger, mit denen man hervorragend hinfallen kann, also auf zwei Rädern, und fährt so ganz nah an ihn heran und filmt ihn und will halt den Moment erfassen, wie Usain Bolt so dann den Massen zuwinkt. Und während der Kameramann so fährt, verliert er plötzlich mit seinem ganzen Equipment das Gleichgewicht und das Segway fährt so quasi von hinten, ja, so kippt quasi so um und ja, haut Usain Bolt komplett um. Also der ist wirklich komplett umgefallen. Das kann man auch immer noch im Internet finden, diese Videos. Ja, ganz amüsant. Der Sportler hat es mit Humor genommen, weil es war sein letztes Rennen. Er musste danach nicht mehr antreten. Deswegen hat er das relativ gelassen aufgenommen. Aber es war ein Moment, wo man dachte, jetzt quasi der wichtige Teil geschafft. Jetzt nur noch die Goldmedaille abholen und da darf eigentlich nichts mehr schief gehen. Und dann geht plötzlich doch alles schief. Und so einen ähnlichen Moment, aber wesentlich dramatischer, wesentlich brisanter und vor allem, und das davon können wir ausgehen, davon möchte ich auch ausgehen, wesentlich wichtiger als eine Goldmedaille in einem Sportevent zu bekommen. Etwas wesentlich Wichtigeres und auch Eindrucksvolleres haben die Jünger Jesu erlebt, als sie mit ihm unterwegs waren in den letzten Tagen seines Dienstes auf dieser Erde. Und so möchte ich auch die Botschaft mit den Worten betiteln: Fast gekrönt, doch dann gestolpert. Wie Jünger Jesu scheitern können und wie unser Herr Jesus darauf reagiert. Kurz zur Vorgeschichte: Jesus war in Jerusalem eingeritten am Palmsonntag, oder wir nennen diesen Tag so. Die Massen haben ihm zugejubelt, die Jerusalemer Bevölkerung plus Reisegäste haben ihm zugejubelt. Das Passafest stand kurz bevor. Das heißt, die Stadt war nicht nur voll von Bürgern, die Stadt war auch voll von Passanten, von Menschen, die angereist waren, um das Passafest mit den Familien zu feiern. Jesus hatte in Jerusalem einige Tage verbracht. Er hatte dort gelehrt, er hatte dort mit den Jüngern Zeit verbracht. Er hatte über zukünftige Dinge gesprochen. Und es waren eindrucksvolle Tage für die Jünger, davon gehe ich ganz fest aus. Und dann kam der Donnerstag und das Passahmahl wurde gehalten. Und Jesus sagt zu seinen Jüngern, dass ihn herzlich danach verlangt hatte, dieses Mahl mit seinen Jüngern zu halten. Und er hält das Passahmahl und setzt dann auch das Abendmahl an. Also ein neues Mahl, ein neues, etwas Neues, das zum Gedächtnis dienen soll. Wir lesen das im Lukas-Evangelium oder grundsätzlich alle Evangelisten berichten davon. Und da setzt Jesus dieses Mahl ein, das wir auch heute wieder halten möchten. Ja? Und nach dem Mahl überschlagen sich die Ereignisse. Und zwischen den Zeilen können wir das bei Lukas besonders facettenreich lesen oder generell bei den Evangelisten, wie sich die Jünger verhalten und wie Jesus sich verhält. Und da passiert einiges. Ja? Im Dialog, es passiert einiges in den Aktionen, die dort passieren. Und das Erste, was passiert, ist, dass die Jünger, nachdem Jesus am Tisch schon einen Verräter angekündigt hatte, fangen sie an zu diskutieren, wer der Größte von ihnen ist. Ich bin mir nicht so ganz sicher, wie sie auf dieses Thema gekommen sind, von Verräter zu wer ist der Größte, aber irgendwie funktioniert das und wir alle kennen das aus unseren alltäglichen Gesprächen auch. Man ist irgendwann bei einem Thema und fragt sich, wie ist man da hingekommen. Und die Jünger haben dann darüber diskutiert, wer ist wohl der Größte. Jesus greift dieses Thema auf, begegnet ihnen dort. Darauf gehe ich noch nicht so sehr ein. Und dann kommt unsere erste Situation, unsere erste Szene, die ich hier zum Einstieg in das Thema und in die Predigttexte heute lesen möchte. Und wir werden uns drei Passagen aus dem Kapitel 22 anschauen im Lukas-Evangelium. Drei Passagen aus dem 22. Kapitel. Und wir beginnen mit den Versen 28, 29, 30. Das ist so ein Stück weit die Einführung in unsere Situation. Es ist mitten in der Geschichte, aber für unsere Betrachtung ist es gewissermaßen der Einstieg. Lukas 22, ab Vers 28.
Ihr aber, spricht Jesus, seid es, und er spricht hier zu seinen Jüngern, und er sagt, ihr aber seid es, die mit mir ausgeharrt haben in meinen Versuchungen. Und ich bestimme euch, wie mein Vater mir bestimmt hat, ein Reich, damit ihr esst und trinkt an meinem Tisch, in meinem Reich und auf Thronen sitzt, um die 12 Stämme Israels zu richten. Wenn man das so liest und erstmal so ganz grob auf diese Situation eingeht, dann ist das schon etwas, das erstmal durchaus aus der Jüngerperspektive runtergehen könnte wie Öl. Das hört sich wirklich gut an. Ja, die Jünger sitzen hier mit Jesus. Das Thema Verräter war sicherlich noch irgendwo im Hinterkopf, wo okay, da passt irgendwas nicht. Man merkt auch von der Dramatik, nimmt es zu. Aber dann sagt Jesus diese Worte und es klingt wieder so, okay, alles richtig gemacht. Wir sind Jesus nachgefolgt, wir haben viel Entbehrung auf uns genommen. Wir haben viel auch durchgemacht mit Jesus, wir haben viel gesehen. Und jetzt gibt uns Jesus dieses verheißungsvolle Wort, dass er mit uns in seinem Reich regieren will, dass er, und er sagt es hier, ihr werdet auf Thronen sitzen. Das ist etwas, das sehr positiv ist. Das klingt erstmal sehr, sehr gut. Und man könnte sagen, Mensch, das wäre doch eigentlich ein super Punkt, um jetzt hier einen Strich zu machen. Aber Jesus redet noch weiter. Und das ganze Thema ist hier noch nicht zu Ende. Und es geht weiter. Und er wendet sich jetzt mehr an Simon Petrus. Und alle Situationen, die wir gleich betrachten werden, sind Situationen, bei denen Petrus so ein bisschen im Mittelpunkt steht. Und er wendet sich an Petrus und Vers 31 bis Vers 34 lesen wir jetzt als nächstes. Und er sagt Folgendes. Der Herr aber sprach, Simon, Simon, siehe, der Satan hat begehrt, euch zu sichten wie den Weizen. Ich aber habe für dich gebetet, damit dein Glaube nicht aufhöre. Und du, bist du einst umgekehrt, so stärke deine Brüder. Und jetzt kommt der Part, den wir gleich besonders betrachten. Er aber sprach zu ihm, also Petrus sprach zu Jesus, Herr, mit dir bin ich bereit, auch ins Gefängnis und in den Tod zu gehen. Jesus aber sprach, ich sage dir, Petrus, der Hahn wird heute nicht krähen, ehe du dreimal geleugnet hast, mich zu kennen. Jesus beginnt mit etwas verwirrend ermutigenden Worten, habe ich das mal bezeichnet. Und wir werden auf diese Worte nochmal eher zum Ende der Botschaft wieder eingehen. Wir werden sie noch etwas näher betrachten. Aber fürs Erste können wir festhalten, dass auch Petrus zu dem Zeitpunkt noch nicht so ganz verstanden haben wird, was das zu bedeuten hatte. Und der Text wird uns mitnehmen und wird uns zeigen, später hat Petrus das verstanden. Aber zu diesem Zeitpunkt war das noch nicht so ganz klar. Jesus fängt an und sagt, ich habe für dich gebetet. Und wenn du einst umgekehrt bist, also ich habe für dich gebetet, dass dein Glaube nicht aufhört. Und wenn du einst umgekehrt bist, stärke deine Brüder. Und Petrus sitzt ja da und er ist ja Jesus nachgefolgt. Jesus hat gerade zu ihm gesagt, ihr seid mir nachgefolgt, ihr habt Versuchungen widerstanden. Und jetzt sagt Jesus auf einmal das. Und Petrus greift das sofort auf und sagt, Herr, nein, das wird nicht passieren. Ich werde mit dir ins Gefängnis gehen. Ich werde mit dir bis in den Tod gehen. Also egal was, ich bleib an deiner Seite. Und das ist so der erste Punkt, wo ich darauf eingehen möchte. Es kann passieren, dass Jünger Jesu, und wenn wir die Jünger Jesu betrachten und sie als seine Vorlage nehmen, auch für unser Leben, als ein Beispiel, von dem wir lernen dürfen, dann sehen wir hier an dem Leben der Jünger oder an dem Leben von Petrus auch, was hier passiert in seinem Leben. Es kann passieren, dass ein Jünger Jesu stolz und überheblich wird. Es kann passieren, dass ein Jünger Jesu denkt, also ich werde dies und das tun, ich werde mit Jesus bis in den Tod gehen, ich werde mit Jesus bis in die Gefangenschaft gehen, ich werde alles entbehren. Und Petrus sagt das hier natürlich nicht so offen heraus und sagt, Jesus, also jetzt möchte ich mal was ganz Stolzes sagen. Natürlich, das sagen wir nie. Ja? Also wenn wir stolz werden, dann passiert das irgendwo tief in unserem Herzen. Es passiert auf einer Basis, die man nicht sofort als sowas erkennt, ja. Der Stolz, der fängt langsam an, vielleicht wächst er über einen gewissen Zeitraum und diese Überheblichkeit, die kann entstehen über eine gewisse zeitliche Dauer. Und man merkt das vielleicht erst sofort gar nicht und denkt sich, alles soweit gut, alles soweit in Ordnung. Und dann kommt man vielleicht zu so einer Aussage, nicht dieselbe, nicht die identische Aussage, aber vielleicht auch zu anderen Aussagen, die in unserer Jüngerschaft, in unserem Jüngerleben mit Jesus vorkommen können. Wir können stolz und überheblich werden. Und Jesus reagiert darauf. Jesus reagiert darauf mit folgenden Worten. Er sagt, er aber sprach, Jesus sagt, ich sage dir, Petrus, der Hahn wird heute nicht krähen, ehe du dreimal geleugnet hast, mich zu kennen. Was wir hier beobachten können, ist, dass Jesus sehr, sehr ehrlich ist. Fast schon undiplomatisch ehrlich.
Er hat ja gerade noch so lobende Worte über Petrus verloren. Er hat noch gerade so viel Ermutigung auch zu ihm gesagt. Und jetzt auf einmal sagt er, Petrus, noch bevor der morgige Tag angebrochen ist oder angebrochen sein wird, wirst du mich dreimal verleugnet haben. Und das sagt er zu einem Jünger, der so ein Stück weit der Klassensprecher der Jünger war. Also so bezeichnen wir ihn heute. Ja, also Petrus war so derjenige, der ein Stück weit vorangegangen ist. Jemand, der schon eine gewisse Führungsrolle unter den Jüngern eingenommen hatte. Und zu dem Jesus schon mal gesagt hat, du bist ein Fels oder ein Felschen. Ja, Petrus ist so quasi die Verniedlichung von Stein oder von Fels. Du bist ein Stein, ja, du bist ein Fels, hat ihm einen neuen Namen gegeben. Und jetzt sagt er das zu ihm. Aber Jesus ist ehrlich. Jesus ist sehr, sehr ehrlich und er redet Klartext. Und das ist auch eine gewisse Parallele, die wir hier ziehen können. Wenn wir überheblich werden und nicht erst dann, sondern auch vorher, dürfen wir wissen, Gott ist sehr ehrlich mit diesem Thema. Gott ist sehr ehrlich und er redet Klartext. Er redet nicht lange um den heißen Brei herum oder versucht das Ganze sehr diplomatisch zu verpacken. Er ist ehrlich und er sagt ihm, so ist die Situation, Petrus, du wirst mich verleugnen. Die anderen Evangelisten schmücken das noch ein bisschen mehr aus. Petrus, der steigt fast in eine Diskussion mit Jesus ein und sagt, nein, auf gar keinen Fall und so. Lukas lässt das hier weg, geht weiter, zeigt eine weitere Szene der Jünger, wo sie auch etwas nicht so wirklich verstehen. Diese werden wir aber überspringen und gehen zu dem nächsten Thema, zu dem nächsten Stolperstein in der Jüngerschaft hier, die die Jünger erleben oder den Stolperstein, den die Jünger erleben. Und das ist Vers 39 bis 46. Die Zeit schreitet voran und wir lesen in Kapitel 22, Vers 39. Und Jesus ging hinaus und begab sich der Gewohnheit nach an den Ölberg. Es folgten ihm aber auch die Jünger. Als er aber an den Ort gekommen war, sprach er zu ihnen, betet, dass ihr nicht in Versuchung kommt. Und er zog sich ungefähr einen Steinwurf weit von ihnen zurück, kniete nieder, betete und sprach, Vater, wenn du willst, so nimm diesen Kelch von mir weg, doch nicht mein Wille, sondern der deine geschehe. Es erschien ihm aber ein Engel vom Himmel, der ihn stärkte, und als er in ringendem Kampf war, betete er heftiger. Und sein Schweiß wurde wie große Blutstropfen, die auf die Erde herabfielen. Und er stand auf vom Gebet, kam zu den Jüngern und fand sie eingeschlafen vor Traurigkeit. Und er sprach zu ihnen, was schlaft ihr? Steht auf und betet, damit ihr nicht in Versuchung kommt. Die zweite Szene, die wir betrachten hier heute, ist eine sehr bekannte Szene. Ich glaube, also je nachdem, wenn du heute das erste Mal hier sitzt, dann ist das vielleicht neu für dich. Aber wenn du die Bibel kennst, wenn du auch schon einige Predigten gehört hast, dann wirst du sicherlich schon mal über diese Szene gestolpert sein. Dann wirst du sie sicherlich oder hoffentlich kennen. Jesus geht mit seinen Jüngern in den Garten, in die gewohnte Umgebung. Er war öfter dort und er möchte dort beten. Und er nimmt seine Jünger mit und ganz besonders nimmt er die drei Ängsten mit. Darauf geht Lukas nicht ein, aber die anderen Evangelisten berichten uns davon. Er nimmt Petrus, Jakobus und Johannes mit und die anderen Jünger, die warten im Garten. Und mit diesen drei geht er noch ein bisschen weiter und dann sagt er zu ihnen diese Worte. Und dann geht er noch ein bisschen weiter und beginnt seinen Gebetskampf. Und als er die Jünger mitgenommen hat, gibt er ihnen eine Anordnung und er sagt, betet. Betet. Und er begründet diese Aufforderung auch intensiv und er sagt, betet als geistliche Vorsorge im Kampf. Betet, damit ihr nicht in Versuchung kommt. Betet in dieser geistlichen Kampfführung, betet. Und dann geht Jesus selber weiter und führt genau diesen geistlichen Kampf. Lukas ist da sehr detailliert, er schildert sehr facettenreich, wie Jesus diesen geistlichen Kampf gekämpft hat. Er überspringt das aber, dass Jesus das dreimal gemacht hat. Also Lukas berichtet das nur einmal, aber Jesus ist diesen Kampf dreimal gegangen, diesen Gang. Dreimal ist er gegangen und hat gebetet. Und wir haben hier gelesen, was für ein heftiger Kampf das war, dass sein Schweiß wie Blutstropfen wurde, dass ein Engel kam, ihn ermutigt oder ihn gestärkt hat. Und es war nicht einfach ein Gute-Nacht-Gebet, es war ein heftiger geistlicher Kampf. Und dann kommt er zurück und er sieht, seine Jünger sind eingeschlafen. Es kann passieren, dass Jünger Jesu müde werden im geistlichen Kampf.
Es kann passieren, dass Jünger Jesu träge werden und gewissermaßen einschlafen. Und ich spreche jetzt nicht so von der Allgemeinheit, ich spreche von meinem eigenen Leben, von Müdigkeit, wo man auch selber merkt, und das kennen sicherlich viele auch hier, man wird gewissermaßen müde, man wird gewissermaßen träge und man wird so ein bisschen auch vielleicht gemütlich. Und man vergisst ein bisschen, dass der geistliche Kampf und dieser Gebetskampf, der findet eigentlich in einem Zustand statt, ja, in dem man sich vorbereitet, wenn es dann richtig zum Kampf kommt. Und die Jünger schlafen ein. Sie schlafen ein, sie werden müde. Ihnen ist physisch hier kein Vorwurf zu machen. Es war sicherlich schon spät, es war nicht die einfachste Zeit, um jetzt auf Knien einen langen Gebetskampf durchzuringen. Aber es ist in gewissermaßen, diese reale Situation ist in gewissermaßen auch ein Bild dafür, was passieren kann bei Jüngern Jesu, dass sie müde werden. Und noch interessanter ist jetzt zu sehen, wie Jesus reagiert. Er kommt zurück, sieht seine Jünger schlafen und er lässt sie nicht schlafen. Er kommt und er rüttelt sie wach und er sagt, wacht auf, werdet wach und betet, schlaft nicht, betet. Jesus weckt eingeschlafene Jünger, Jesus lässt eingeschlafene Jünger nicht einfach weiter schlafen. Und das war in dieser Situation auch nicht unhöflich oder frech oder sowas, nein, es ging hier um etwas Ernstes, es ging um das Wichtigste überhaupt. Es ging um diesen geistlichen Kampf, den Jesus gerade durchkämpft hat, vor dem Jesus stand und vor dem auch die Jünger gewissermaßen standen. Und Jesus weckt sie. Es kann passieren, dass Jünger Jesu müde werden, aber wir sehen, dass Jesus müde gewordene Jünger weckt und wecken will. Aber es geht noch weiter. Die Geschichte ist noch nicht zu Ende. Es passiert, wie Jesus das auch vorhergesagt hat, während er redet, da kommt eine Volksmenge und das werde ich jetzt nicht im Detail lesen, ich werde das nur kurz erzählen. Soldaten der Pharisäer oder der Tempeltruppe kommen, wahrscheinlich auch römische Soldaten, weil die Römer die Besatzungsmacht waren. Judas, der Verräter, ist ihr Anführer und sie nehmen Jesus gefangen. Es gibt einen Tumult, es gibt auch noch einen ganz kurzen Schwertkampf, der von nicht sehr großem Erfolg gekrönt ist aus Sicht des Schwertkämpfers. Jesus heilt den Beschädigten und lässt sich gefangen nehmen. Und wird gefangen genommen und in das Haus des Hohepriesters geführt, mitten in der Nacht. Also nach allen Regeln der Gesetzlichkeit war alles an diesem Prozess falsch. Es war ein Skandal eigentlich, aber es passiert trotzdem. Und Jesus wird hier mitten in der Nacht abgeführt und er wird in das Haus des Hohepriesters gebracht. Und diese Häuser, diese Räumlichkeiten hatten quasi wie eine Art großen Innenhof, an dem man sich aufhalten konnte. Und in diesem Innenhof wird jetzt ein Gerichtsszenario durchgeführt, ein Scheingericht eigentlich, denn ein offizielles Gericht hätte am Tag stattfinden müssen. Und dieses Gericht wird jetzt hier nachts durchgezogen und seine Jünger, die Jünger Jesu, haben in diesem ganzen Trubel, haben ihn alle verlassen. Aber einer nicht. Der das vorher angekündigt hat, ist ihm tapfer gefolgt. Und das lesen wir jetzt ab Vers 54. Sie nahmen ihn aber fest und führten ihn hin und brachten ihn in das Haus des Hohepriesters. Petrus aber folgte von Weitem. Als sie aber mitten im Hof ein Feuer angezündet und sich zusammengesetzt hatten, das Passafest findet in der Regel im Frühling statt, es ist also abends sehr frisch, sie machen ein Feuer und wärmen sich daran, da setzte sich Petrus mitten unter sie. Es sah ihn aber eine gewisse Magd bei dem Feuer sitzen und blickte ihn unverwandt an und sprach, auch dieser war mit ihm. Er aber leugnete und sprach, Frau, ich kenne ihn nicht. Und kurz danach sah ihn ein anderer und sprach, auch du bist einer von ihnen. Petrus aber sprach, Mensch, ich bin es nicht. Das zweite Mal. Und nach Verlauf von etwa einer Stunde behauptete ein anderer und sagte, in Wahrheit, auch dieser war mit ihm, denn er ist ein Galiläer. Petrus aber sprach, Mensch, ich weiß nicht, was du sagst. Und sogleich, während er noch redete, krähte der Hahn. Und der Herr wandte sich um und blickte Petrus an. Und Petrus erinnerte sich an das Wort des Herrn, wie er zu ihm gesagt hatte, ehe der Hahn heute kräht, wirst du mich dreimal verleugnen. Und er ging hinaus und weinte bitterlich. Petrus folgt Jesus mutig, heldenhaft. Mitten in die Höhle des Löwen sozusagen.
Und er geriet plötzlich in eine Situation, in der er auf einmal eine mächtige Menge vollständig gegen seinen Herrn sieht und vor sich hat. Er ist in diesem ganzen Gebäudekomplex der einzige Mensch, der auf der Seite Jesu steht. Die Gerichtsverhandlung fand nachts über statt. Und aus den Folgesituationen mit Nikodemus und mit Josef von Arimathea, die auch Teil des Rates waren, kann man ableiten, dass die an dieser Verhandlung wahrscheinlich gar nicht mehr beteiligt wurden. Die hat man schon alle sortiert und hat das Ganze nachts durchgeführt. Und jetzt sieht er sich hier einer Situation gegenübergestellt, in der alle gegen seinen Herrn sind. Und auf einmal wird es richtig unangenehm und Petrus muss sich entscheiden. Er muss wählen, eigene Sicherheit oder Bekenntnis zu Christus. Eigene Sicherheit oder Bekenntnis zu Christus. Und es passiert, dass Petrus sich für seine Sicherheit entscheidet und er verleugnet seinen Herrn. Er hat noch wenige Stunden vorher gesagt, Jesus, ich werde mit dir bis ins Gefängnis gehen. Ich werde mit dir bis in den Tod gehen. Und jetzt wird er zur Rede gestellt und er verleugnet seinen Herrn. Er sagt, ich kenne Jesus nicht. Nein, ich weiß nicht, wovon du redest. Gehört da gar nicht zu. Es kann passieren, dass ein Jünger Jesu Christus verleugnet. Und das ist der traurigste Höhepunkt hier in dieser Geschichte. Der traurigste Höhepunkt. Und es ist ein Höhepunkt, den Jesus bereits kannte, noch bevor das Ganze passiert war. Ich werde das gleich noch etwas einordnen, was es mit dieser Verleugnung genau auf sich hat und was ich auch mit dieser Aussage meine. Aber zunächst möchten wir uns einmal die Reaktion Jesu anschauen. Jesus oder Jesu erste Reaktion ist eigentlich gar keine Reaktion, sondern eine Initiative. Reaktion ist ja immer, ich handle, nachdem etwas anderes passiert ist. Aber wir sehen, dass die erste Handlung von Jesus hier schon stattgefunden hat, noch bevor es zu diesem Ereignis kam. Und jetzt gehen wir wieder zurück auf den ersten Text, den wir gelesen haben, nämlich das Gebet. Jesus hat gesagt zu Petrus, ich aber habe für dich gebetet, damit dein Glaube nicht aufhöre und du, wenn du einst umgekehrt bist, so stärke deine Brüder. Ich habe für dich gebetet, sagte Jesus, dass dein Glaube nicht aufhört. Das war Jesu erste Initiative, nicht die Reaktion, es war seine Initiative. Jesus hat für seine Jünger gebetet. Er hat nicht nur für Petrus selbst gebetet, im hohepriesterlichen Gebet lesen wir, dass Jesus in diesem Gebet sagt, ich bitte nicht nur für sie, ich bitte auch für die, die durch sie gläubig werden. Jesus hat für seine Jünger gebetet. Jesus hat für seine Nachfolger gebetet. Er ist für sie eingetreten. Und dann, ein zweiter Teil in dieser Reaktion, ist eine sehr kurze und kleine Reaktion. Es ist generell auffällig, dass die Reaktionen hier immer mehr so ein Stück weit abnehmen oder in dem Umfang abnehmen, aber sie nehmen an Bedeutung zu. Und das ist das, was hier passiert. Und Lukas erwähnt das eigentlich nur in so einem Nebensatz. In Vers 61 lesen wir, und das geht fast unter, wenn man das liest, aber es ist ein enorm entscheidendes und wichtiges Detail. Da lesen wir, der Herr, also der Hahn krähte, ja, in Vers 60 lese ich auch nochmal, oder Vers 60 Teil 2, und sogleich, während er noch redete, krähte der Hahn. Und dann kommt's, und der Herr wandte sich um und blickte Petrus an. Es ist ein sehr kurzer Satz, eine sehr kurze Reaktion, aber mit einer sehr tiefen Bedeutung. Was macht Jesus hier? Ich möchte zuerst sagen, was er nicht tut. Jesus wendet sein Angesicht nicht ab. Jesus wendet sein Angesicht nicht ab. Das Angesicht abwenden ist eine Formulierung, die man in der Bibel häufig antrifft. Und genauso auch die Bitte, wende dein Angesicht nicht ab oder wende mir dein Angesicht zu. Unsere heutige Kommunikation hat sich stark verändert zu der Kommunikation damals. Wir haben Telefone, wir haben die Möglichkeit, auch miteinander zu reden, ohne dass man sich ins Angesicht sehen muss. Obwohl man das immer nur empfehlen kann, also auch miteinander in echt zu reden. Aber das Angesicht abwenden ist ein göttlicher Ausdruck für das Schweigen Gottes. Und dafür finden wir viele, viele Beispiele im Alten Testament, wo das gerade unter den Propheten zum Beispiel immer wieder auftaucht. In Mose, das zieht sich eigentlich die ganze Zeit durch. Ich habe mal so eine Beispielstelle mitgebracht aus Micha, wo Gott durch den Propheten Micha das Verhalten des Volkes schwer kritisiert und ein Gericht ausspricht. Und dann sagt er in Vers 4,
dann werden sie, Kapitel 3, Vers 4 in Micha, das müsst ihr jetzt nicht mit aufschlagen, ich lese es vor, dann werden sie zu dem Herrn schreien und er wird ihnen nicht antworten und wird sein Angesicht vor ihnen verbergen. Zu jener Zeit, ebenso wie sie in ihren Handlungen böse gehandelt haben. Das Angesicht verbergen, das Gesicht wegdrehen, ist ein Ausdruck dafür, dass Gott schweigt. Aber das Angesicht zuwenden ist ein tiefer Ausdruck von der Güte Gottes. Ein Beispiel dafür lesen wir zum Beispiel in Vers, in dem 22. Psalm. Es ist ausgerechnet der Psalm, dessen Überschrift Jesus wenig später am Kreuz schreien wird. Und dort in Vers 24 und 25 lesen wir, ihr, die ihr den Herrn fürchtet, lobt ihn alle Nachkommen Jakobs, verherrlicht ihn und scheut euch vor ihm alle Nachkommen Israels, sein prophetischer Psalm auf Christus hin, denn er hat nicht verachtet noch verabscheut das Elend des Elenden, noch sein Angesicht vor ihm verborgen, als er zu ihm schrie, hörte er. Das Angesicht zuwenden ist ein tiefer Ausdruck Gottes Güte. Ich weiß nicht, wie dieser Gesichtsausdruck ausgesehen hat. Aber ich bin mir ganz sicher, dass Petrus dieses Gesicht und diesen Gesichtsausdruck nie wieder vergessen hat. Nie wieder. Und man hätte jetzt aus menschlicher Perspektive ja denken können, spätestens an diesem Punkt hätte Jesus ja menschlich gesehen allen Grund gehabt, Golgatha abzusagen. Für wen sollte er noch ans Kreuz gehen? Warum eigentlich? Aber, und das ist die dritte Reaktion, Jesus geht weiter. Jetzt hat ihn auch der letzte Jünger verlassen, der bis zum Ende durchgehalten hat, der bis zum Ende da war, und er hat ihn verleugnet. Er hat ihn verleugnet, aber Jesus macht weiter. Hatte Petrus sich das verdient? Ich denke nicht. Hatte sich irgendein anderer der Jünger das irgendwie verdient, dass Jesus jetzt diesen Weg geht? Ich denke, die Antwort darauf ist klar. Kein Mensch hatte sich das verdient, was Jesus dort gemacht hat. Aber Jesus ist weitergegangen, damit Petrus, wenn er glaubt und umkehrt, leben kann. Und genau dafür hat Jesus gebetet. Und er hat vorher zu Petrus gesagt, ich habe für dich gebetet, dass dein Glaube nicht aufhört. Und wenn du umgekehrt bist, stärke deine Brüder. Petrus ist hier gefallen, er ist in seiner Nachfolge gefallen, aber Jesus hat für seinen Glauben gebetet, dass sein Glaube nicht aufhört. Und er ist selber ans Kreuz gegangen, um den Preis zu bezahlen, um die Schuld und die Schwachheit zu tragen, damit jeder, der glaubt, nicht verloren geht, sondern ewiges Leben hat. Und Jesus ist diesen Weg weitergegangen. Er ist diesen Weg weitergegangen, damit wir nicht verloren gehen müssen, sondern damit wir Leben haben können in Christus. Und Jesus wusste, ein Jünger kann auch scheitern, aber Jesus wusste auch, welchen Weg er geht und dass er die Erlösung vorbereitet, damit wir im Glauben umkehren dürfen. Und vielleicht kennst du Jesus schon, bist in der Beziehung zu ihm, lebst mit ihm, aber erlebst auch in deinem Leben, dass es Rückschläge gibt. Vielleicht bist du stolz geworden, vielleicht bist du müde geworden im Kampf und vielleicht bist du sogar in diese Situation gekommen, dass du Jesus Christus nicht bekannt hast. Dass du gesagt hast, nee, mit dem habe ich eigentlich nichts zu tun. Dann sagt dir das Wort Gottes, du darfst umkehren, aber du musst glauben. Gib den Glauben nicht auf, sondern kehre um. Und nimm das Erlösungswerk von Christus an. Vertraue darauf, dass Christus alles vollbracht hat am Kreuz auf Golgatha. Wir sehen, dass Christus seine Erlösung nicht davon abhängig gemacht hat, wie gut ist Petrus nachgefolgt oder die anderen Jünger, welche Qualifikationen haben sie erreicht, sondern er ist den Weg gegangen aus Liebe. Halte den Glauben an den Gekreuzigten fest und steh wieder mutig auf. Kehre um. Wenn wir uns heute wieder an das Erlösungswerk erinnern, dann wollen wir uns auch daran erinnern, dass Christus es nicht für uns vollbracht hat, weil wir so perfekt sind, sondern weil er uns liebt und weil er will, dass wir an ihn glauben und vertrauen,
so dass er uns verändern kann. Und wisst ihr was? Christus hat Petrus durch und durch verändert. Dieser Mann hat eine komplette Umwandlung in seinem Leben erlebt, auch als Jünger. Nur wenige Tage später, als Christus wieder auferstanden war, als der Heilige Geist gekommen war, steht Petrus genau in diesem gleichen Jerusalem, das war die gleiche Stadt, haben die gleichen Leute zugehört, steht dieser Petrus auf der Straße mitten am helllichten Tag und bekennt, dass Christus der Herr ist. Dieser Petrus schreibt später einen Brief und sagt, werdet nicht stolz. Der Mann wusste, wovon er sprach. Und dieser Petrus ist später selber an ein Kreuz gegangen und wurde für seinen Glauben hingerichtet. So überliefert es uns die Kirchengeschichte, dass dieser Mann einen Märtyrertod erlitten hat, aber er hat an seinem Glauben festgehalten. Er hat an Christus festgehalten, weil er gesehen und gewusst hat, Christus ist diesen Weg für mich gegangen. Ja, Geschwister, wir können als Nachfolger Jesu auch mal stolpern. Das kann passieren. Und ich rede nicht von dem konsequenten Verleugnen Jesu. Davon rede ich nicht. Ich rede davon, dass wir fallen können, aber wir dürfen wieder umkehren. Und Gott ermutigt uns und er sagt uns, kehr wieder um, tu Buße, halte an dem Glauben fest, halte an Christus fest. Bei ihm ist Erlösung zu finden. Daran wollen wir uns heute erinnern mit dem Abendmahl. Und wir wollen es uns heute wieder bewusst machen, dass Jesus für uns gestorben ist. Für uns Sünder ist er gestorben. Für unsere Schwachheit ist er gestorben. Für uns hat er sich zerreißen, zerbrechen lassen und sein Blut vergossen. Und daran wollen wir denken und ihm dafür danken und ihn dafür loben. Und ein Stück weit darf uns das auch ermutigen, in der Nachfolge wirklich weiterzumachen, weiterzulaufen, uns wecken zu lassen, uns ehrlich von Jesus begegnen zu lassen und Jesus nachzufolgen. Amen.

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Erfüllt sein, mehr als ein Sechser im Lotto. Darum geht es in dem Vortrag von David Kröker im heutigen Programm.

erfüllt sein mehr als ein Sechser im Lotto? Das ist eine Behauptung, die ich eigentlich nicht treffen kann, weil ich habe noch nie im Lotto gewonnen. Und woher sollte ich wissen, ob das tatsächlich, ob es etwas gibt, was noch mehr ist als ein Sechser im Lotto? Aber es ist irgendwo die Sehnsucht nach Sicherheit, ja, die sich dahinter verbirgt, irgendwann mal auf einen Schlag Kohle zu haben, Geld zu haben, Millionen zu haben, um dann sich Dinge leisten zu können, etwas genießen zu können, nicht ständig abhängig zu sein vom Arbeitgeber, von dieser Angst geplagt zu sein, wie werde ich denn meine Rente überstehen oder wie werde ich überhaupt durchkommen und so weiter. Ja, gerade jetzt bei den Spritpreisen, da braucht man doch einen Sechser im Lotto. Wer kann uns da durchtragen?